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1: 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Mein Name ist DJ Organic und mit mir ist MC Enlargement. Also steige ich ein mit Otherland, dem ersten Tune von Materias Album Atlas von 2013. Der Mann ist auch als Hidden Lab und Tectonic in Erscheinung getreten und hat Cellemoles seit seinem 2014er Promomix eine Menge schöner Drum-and-Bass-Tunes veröffentlicht. In kieferdementem Alter macht er natürlich andere Musik, aber ab und zu kommt noch was Gutes bei ihm rum.

0: Ich muss jedes Mal lachen, weil der Tune so ziemlich alles abdeckt. Wenn man ihn ernst nehmen will, kommt ein Wort in den Sinn. Warum? Diese grundsätzliche Frage stellen sich auch Hannes Loh und seine Freunde 1998 auf ihrem dritten Album Rappelkisten-Kids.
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1: Auch Phil von State of Departments auf dem einzigen Album Reimexplosion von 1994 beschäftigt sich retrospektiv mit seiner eigenen Entwicklung.

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Sicher gibt es einen Sinn des Lebens auf der biologischen Ebene, aber die Suche auf der philosophischen Ebene und vor allem die Suche nach dem individuellen Sinn des eigenen Lebens ist damit eben noch lange nicht beendet. Die 1001 Gurus, Führer und Scharlatane verkaufen meist nur Schlangenöl, also bleibt einem nichts anderes übrig, als selbst zu suchen, die Klassiker zu begreifen und sich letztlich an die höchste Instanz zu wenden, das intelligible Ich bzw. seinen lachenden Reiter. In der Conscious-Ecke, um mal einen Reggae- und Hip-Hop-Begriff auf Musik insgesamt anzuwenden, war dieser Gedanke logischerweise schon immer sehr präsent.

0: 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Ausgerechnet dieser Tune ist lustigerweise von den Bösen Onkels auf ihrem Adios-Album von 2004. Passt also nicht zum Image. Darum muss abgesehen vom Inhalt die Ad hominem-Attacke folgen. Volker Pispers hat mal gesagt, dass er die Bundesgeschäftsführerin am besten beleidigen kann, indem er sie wörtlich zitiert. Diese eigentlich ältere Rap-Weisheit würde nahelegen, auf zwei Sätze zurückzukommen, die Stefan Weidner damals 2004 im Kreise seiner Bandkollegen in einem Interview gesagt hat. Was neues Material betrifft, ist mit dem Album Adios Schluss. Ich meine, das Wort spricht für sich und wer die Onkels kennt, weiß, dass wenn wir sowas mal äußern, dass es da nichts dran zu rütteln gibt. Zitat Ende. Ihr Memento-Album von 2016 mit neuen Texten, das ich eben gerade bei der Recherche auf Discogs gefunden habe, wäre also einem alten Textfragment von 1987 gegenüberzustellen. Zitat: Onkels und Bhagwan, falsche Propheten, glaubt an euch selbst, hört auf zu beten, befreit eure Hirne von falschem Schein, geht eure Wege allein. Zitat Ende. Und man könnte aus diesen Informationsfetzen auch boshaft schließen, dass sie sich selbst treu geblieben sind, indem sie sich nicht selbst treu geblieben sind. Aber zur generischen Fragestellung hätte ich noch eine. Und zwar haben sie 1996 auf ihrem Album 1, wie die besten Death-Metal-Bands, eine satanische Botschaft rückwärts abgespielt veröffentlicht. Heutzutage kann man das mit zwei Klicks auflösen. Hört's euch an.
1: Herzlichen Glückwunsch. Muss eine Menge Arbeit gewesen sein, dieses Lied rückwärts abzuspielen. Entweder du bist eines dieser paranoiden Arschlöcher, für die wir dieses Lied gemacht haben, oder du bist einfach nur neugierig. Ersteren sei gesagt, der rückwärts gesprochene satanistische oder faschistische Botschaft nach unserem Plattenfernsehen muss ausgesprochen dämlich sein. Und außerdem unter extremen Verfolgungswahn leiden. Armes Schwein, tut uns echt leid. Sperr dich ein und schmeiß den Schlüssel weg.
0: Der Rest ist nur Musik rückwärts, also Rins! Komme ich jetzt zu Schweizer, die 90er Jahre auch mit Punk und Metal begonnen und mit Gitarrenpop beendet haben. Bei denen muss man philosophische bzw. psychologische Inhalte auch nicht lange suchen, sondern bekommt sie gleich im Titeltune ihres vierten Albums in bandtypischer Manier in die Fresse gehauen. Heiland von 1997.

0: Und weil Schweizer gegen jede Religion ketzern, wie es sich gehört, gleich noch das Zitat des Monats von Theodor Fontane. Der Grund, warum Menschen zum Schweigen gebracht werden, ist nicht, weil sie lügen, sondern weil sie die Wahrheit reden. Wenn Menschen lügen, können ihre eigenen Worte gegen sie verwendet werden. Doch wenn sie die Wahrheit sagen, gibt es kein anderes Gegenmittel als die Gewalt. Und wie hilft man sich selbst? Ganz einfach. Das haben sogar schon Such a Search mit Schatten auf ihrem ersten Album Under Pressure 1995 beantwortet.
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0: Ich musste einen weiten Weg zurücklegen, um zu meinen heutigen Ansichten zu gelangen.
1: Wenn man es eben nicht schafft, über seinen Schatten zu springen, also neben der hellen auch seine dunkle Seite zu überwinden, und deshalb den Eingang ins Innere einfach nicht findet und stattdessen nach einer Orientierung im Außen sucht, wie Kafkas lyrisches Ich auf der Suche nach dem Bahnhof, selbst dann gibt es immer noch eine tolle Scheinlösung.

0: Aber wie gesagt, nur eine Scheinlösung, kein Sein dahinter. Besser bei der bewährten Lesung, Losung und Lösung zu bleiben.
1: Wir müssen es allen sagen. Wir müssen sie daran erinnern. Wir müssen sie daran erinnern, wie gut es ist. Lesen Sie mal die Zeitung. Ja. Alles, was da drin steht. Lauter schlimme Dinge. Nichts Positives. Die Menschheit hat vergessen, worum es im Leben geht, was es bedeutet zu leben. Man muss sie daran erinnern. Man muss die Menschen erinnern, was sie haben und was sie verlieren können. Was ich empfinde, ist die Freude am Leben. Was es für ein Geschenk ist, die Freiheit des Lebens, das Wunder des Lebens.

I follow none. Von Gang Related und Mask, aka Crust und Ronnie Size, auf Dope Dragon Nummer 12, 1996.

I follow none. 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Ich bin DJ Gesichtsverkehr und bei mir ist MC 5 Auge. Nachfolgend etwas schöne Musik, aufgelegt von DJ Newcomer, Back-to-Back DJ Katastrophentheorie. Also das generische Rückbesinnen auf Sinnvolles und Solides. Und damit komme ich wieder zu Alan Aliens bereits erwähntem Frühwerk und danach zum heutigen ernsthaften Teil dieser kostenlosen und unverbindlichen Vortragsreihe.

Den Anfang finde ich spitze, aber dann muss ich den Tune doch abwürgen, weil er sich leider nach dem ersten Teil immer mehr als extrem ungünstig abgemischt entpuppt und mir außerdem zu atonal und ungerichtet wird. Stattdessen lieber einen weniger bekannten Tune namens Exocet One von Bagdad, einem weiteren Pseudonym vom Großmeister 42. Grades, aka Emanuel Topp. 2001 auf der dritten und letzten Platte seines kurzlebigen X-ten Labels Ö rausgekommen.

Und nun zum Hauptgewinner aller Kategorien außer DJing. Faze, formerly known as DJ Energize aus dem Saarland. Sein aktuelles Album heißt Between. Killer, aber ich war natürlich nicht mit dem Arrangement der zu kurzen Tunes einverstanden und habe mich entsprechend gerächt. Mein Name ist DJ Goldstein und neben mir ist MC Hateface.

0: Scheiße.
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Das war also das aktuelle Album von Marktführer Face. Weitere Fragen bitte an die örtlich zuständigen GEMA Heimanwaltschaft, den Menschenrechtsausschussvorsitzenden der United Nations und den Bundespressesprecher.

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So, an dieser Stelle verabschiede ich mich. Ich hoffe, ihr hattet ein bisschen Spaß hier mit der Sendung Echo Allee beim Bermudafunk auf 105,4 und 89,6 MHz. In diesem Sinne viel, viel Spaß und im Internet unter bermudafunk.org.

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Es ist 22 Uhr, die nächsten zwei Stunden am ersten Donnerstag im Monat Mai 2026. 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Ich bin Matthias. Viel Spaß. Und das ist aktuell mein neues Stück. Kommt hoffentlich in den nächsten Wochen oder Monaten raus.

Radio Bermuda Funk mit dem Chill Out Heaven am 7.5.2022. Es ist genau 22.30 Uhr. Das, wenn ihr live dabei seid. 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Und natürlich über den Livestream unter bermudafunk.org. Der Chill Out Heaven jeden ersten Donnerstag im Monat von 22 bis 0 Uhr. Ich bin Matthias.

Genau, 23 Uhr, 7.05.2026, der erste Donnerstag im Monat Mai. Ihr seid immer noch bei Radio Bermudafunk mit dem Chill Out Heaven. 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Bermudafunk, der Chill Out Heaven, und ich bin Matthias.

Genau, 23.30 Uhr, ihr seid immer noch bei Radio Bermudafunk mit dem Chill Out Heaven. Die letzte halbe Stunde für heute, erster Donnerstag im Monat Mai, 7.5.2026. Das, wenn ihr live dabei seid, und Bermudafunk hört ihr in Mannheim auf 89,6 und in Heidelberg auf 105,4 MHz und über den Livestream unter bermudafunk.org. Die letzte halbe Stunde der Chill Out Heaven bei Radio Bermudafunk, und ich bin Matthias.

Radio Bermudafunk mit dem Chill Out Heaven. Heute am ersten Donnerstag im Monat Mai, der 7.5.2026. Das war's fast für heute von 22 bis 0 Uhr. Bermudafunk, der Chill Out Heaven. Und Bermudafunk hört ihr in Mannheim auf 89,6 MHz und in Heidelberg auf 105,4 und über den Livestream unter bermudafunk.org. Das war's fast für heute mit dem Chill Out Heaven. Das nächste Mal am ersten Donnerstag im Monat Juni. Das sollte der 4.6.2026 sein. Schaltet wieder ein, unterstützt Bermudafunk, schaut vorbei unter bermudafunk.org. Da findet ihr weitere Informationen. Das war's von mir. Ich bin Matthias, der Chill Out Heaven bei Bermudafunk. Schönes Wochenende, bis zum nächsten Mal und tschüss.

relativ. Herzlich willkommen zur Sendung Red. Zeitgenössische oder zeitverdrießliche Musik, die sich eventuell in einen anderen Daseinszustand umwandeln wird. 2 Stunden Musik, üblicherweise Neuvorstellungen und Altvorstellungen auf Bermudafunk 89.6 Mannheim 105.4 Heidelberg. Noch ein Querfunk als Austauschsendung. Playlisten und Infos gibt's unter red.bermudafunk.org. Die Sendung läuft 2 Stunden live jeden ersten Sonntag im Monat, ansonsten im Wiederholungsbetrieb. Dies ist Red Nummer 288.

0: So, den Anmoderationsteil haben wir erfüllt und heute ist es nicht das königliche Wir, sondern ein physisches Wir in der Sendung Red. Nämlich, bevor ich was zur Musik sage, muss ich sagen, heute ist ein Gast in der Sendung Red. Bitte stellen Sie sich vor.
1: Ja, hallo, hier ist Clyde von FKT und Clyde grüßt Bonnie.
0: Ja, von mir gehen auch Grüße raus, beziehungsweise heute gehen Grüße rein innerhalb vom Studio 1 und aber auch Grüße raus. Ich würde auch Leute von diversen Sendungen grüßen.
1: Als da wären?
0: Zum Beispiel Martin von der Rote, ist voll ungewöhnlich, ich grüße eigentlich nie Leute. Martin von der Rote Faden, der bestimmt mindestens ein Lied heute gut findet. Erik von Toposkop. Die Cluster-CD habe ich dabei, aber heute liegt auch die Platte davon auf.
1: Ich grüße noch den Roman. Ich bin ja gleichzeitig auch mit ihm im Klanghausfunk tätig und auch den Helmut, ja, der da auch zugegen ist.
0: Und Alexander von Ohrenschmaus grüße ich auch noch. Und wir haben bestimmt Leute vergessen. Ah, zum Beispiel die Radiotrinkenden. Nämlich diese Sendung heute hat ein Thema, was schon lange nicht mehr vorkam. Wie soll ich sagen, ich sprang bei den Radiotrinkenden ein und aufgrund von Vorkommnissen war ich dann nicht nur Gast, sondern habe sozusagen auch die Technik übernommen und auch Musik rausgesucht. Ihr könnt die Sendung noch nachhören, vielleicht aber auch nicht. Also wenn diese Sendung Red live ist, könnt ihr die Radiotrinkenden noch nachhören. Klammer auf Klammer zu, der Wortanteil darf nicht so hoch werden, wir sind ja eine Musiksendung, keine Kultursendung. Das Thema war Zucker und ich habe so viel Musik rausgesucht, dass ich jetzt in der Sendung Red auch das Thema Zucker habe und hier den Gast neben mir auch zum Thema Zucker. So, und jetzt würde ich was zur Musik sagen.
1: Gern doch.
0: Das habe ich noch spontan gefunden, nachdem ich eh schon 1000 Stunden vorbereitet habe, nämlich, ich glaube, die lief auch schon mal in der Sendung, die 7-Inch Things Go Better with Coke von Dave D. Dozy, Beaky, Mick and Titch. Und auf der Platte sind auch die Supremes und Ray Charles. Wobei, irgendwie glaube ich, dass da auch Petula Clark drauf. Das ist so Werbung für Coca-Cola, eine 7-Inch. Und wie man gehört hat, äußerst beschwingt und unbeschwert, dass man sich die Cola reinhaut, weil Sachen besser gehen mit Coke. Ich weiß nicht, ob es ein Kokain-Seitenhieb war, aber vielleicht geht es auch wirklich nur um Cola. Und was danach kam, das habe ich auch spontan gefunden. Nämlich, ich dachte daran, dass Matthew Herbert, seines Zeichens ein Mensch, der Konzeptalben macht und andere Musiken. Kennst du Matthew Herbert?
1: Nein, ist mir bisher jetzt unbekannt.
0: Das war jetzt musikalisch auch nicht mein Favorit heute, aber ich dachte an sein Konzeptalbum. Es schreibt sich Plat du Jour. Anscheinend spricht man es Plat du Jour. Und es ist, wie gesagt, ein Konzeptalbum. Es ist aus dem Jahr 2005. Damals wurde es auch in Red vorgestellt. Ich glaube, ich habe den Song zum Thema Weißbrot gegen braunes Brot gespielt, Vollkornbrot. Da ging es um die Belastung von Vollkornbrot. Jetzt wird es etwas kompliziert. Dieses Album ist laut der knappen Bandcamp-Information eine Erkundung der Lebensmittelindustrie und unserer industrialisierten Esskultur mit Themen wie industrialisierte Tierhaltung, Tierleid natürlich, Kaffee, Lebensmittelverschwendung, Markenwasser in Flaschen, Nigella Lawson, die gekocht hat für Tony Blair und George W. Bush, ich glaube im Jahr 2003. Und wir hörten den Track Sugar und ich glaube, dieses Album hat ungefähr 2 Jahre Vorbereitung gekostet, 6 Monate in den Aufnahmen, was gar nicht so lang klingt. Ich habe das mal übersetzt von den Liner Notes. EU-F-subventionierter Zucker, der in die Weltmärkte abgeladen wird und die globalen Preise künstlich drückt, hat besonders verheerende Auswirkungen auf ehemalige Sklavenkolonien in der Karibik, die ursprünglich zur Zuckerproduktion gegründet wurden. Wir haben ihn, also jetzt sprechen die Musiker und Musikerinnen oder nur Musiker, wir haben ihn verbrannt, geschmolzen, gerührt, aufgelöst, fallen gelassen, zerkleinert, gemahlen, gerieben und gekocht. Alle Melodien, Basslinien und Akkorde wurden mittels einer Dose Cola erzeugt, die 10 Teelöffel Zucker enthält, jedenfalls damals. Ebenfalls gespielt wurde auch ein Sixpack Coke und eine Schachtel Frosties Turbos, die aus über 41% Zucker bestehen. Und dann steht in den Liner Notes nur zu diesem Track, 75% der FDA gemeldeten allergischen Reaktionen wurden durch Aspartam verursacht, das von Monsanto entwickelt wurde. Ihr seht schon, der Bildungsauftrag in der Sendung ist heute ziemlich erfüllt. Und ja, nicht zu jedem Song gibt es so viel zu sagen, aber ich fand es als Intro vielleicht ganz gut, weil der Zucker und auch die Süßstoffe, da gibt es natürlich mehrere Pole. Einmal von der Unbeschwertheit der Süßigkeit zum Thema Krankheit und ja, sonstige Auswirkungen, sage ich mal, vom Zucker als ernstes Thema.
1: Mir fällt noch kurz zum Cola-Song ein. Die Tochter vom Herrn Onassis, das war ein griechischer Reeder mit mehreren Öltankern und entsprechend viel Vermögen. Die Tochter von diesem Herrn Onassis hat auch unheimlich gerne Cola getrunken und irgendwann wurde mal der Zucker umgestellt. Möglicherweise war ursprünglich Rohrzucker aus Südamerika dabei und dann wurde das irgendwie von woanders her bezogen. Sie hat sich dann eine komplette Lagerhalle voll noch mit dieser alten Cola liefern lassen.
0: Waren wahrscheinlich noch in Flaschen, oder?
1: Das war mit Sicherheit noch in schönen alten Glasflaschen.
0: Ja.
1: So. Da schmeckt es ganz besonders gut.
0: Das egal kann ich nicht beurteilen. Wir kommen jetzt zu einem weiteren Zuckersong. Nicht alle Songs sind so direkt Sugar und Zucker. Wir hören jetzt zwei deutsche Sachen. International Music. Ich will wie immer ein bisschen Zucker, ein bisschen Zucker. Und auch das Dach ist gedeckt mit riesigen Spiegeln, versiegelten Fenstern und gezuckerten Ziegeln.

0: vertilge und dabei dann auf der Packung sehe, dass 100 Gramm ca. 430 bis 525 Kilokalorien haben. Ja, aber ich erinnere mich auch gerne sehr positiv an Marzipan, und zwar während meiner veganen Zeit gab es einen, oder den gibt es immer noch, einen deutschen Schokoladenhersteller, und der hatte drei Sorten, die damals noch nicht ausgewiesen, aber wir haben das durch Recherchen festgestellt, vegan waren, und eine davon war die Marzipan, sehr lecker, mit Zartbitterschokolade.
1: Ja, ich erinnere mich auch noch dran, dass man die irgendwie vegan essen konnte. Und ich weiß nicht, warum das umgestellt wurde. Liegt es an der Schokolade? Nee.
0: Also Marzipan ist nach wie vor vegan.
1: Ah, okay.
0: Halbbitter ist auch vegan. Lediglich Pfefferminz, da war früher Sojalecithin drin. Das haben sie jetzt irgendwie umgestellt, warum auch immer.
1: Ah, okay. Ja, ich hatte auch die CD-Form davon dabei, von Cluster. Zeig mal dein Plattencover.
0: Ah ja, genau, das schöne Plattencover
1: mit den tollen Süßigkeiten. Die CD ist schwarz und da steht Zuckerzeit in einem schönen, wahrscheinlich handgemachten Schriftzug. Und was mir bei der CD sehr gefällt, ist, dass, ich glaube, Herr Möbius sitzt bei Herrn Rödelius auf dem Schoß, oder ist es umgekehrt?
0: Das hat so den Anschein, ja.
1: Ja, das könnten ruhig mehr Musiker machen. Und hier ist ein Kaugummiautomat, also nicht einer, der an die Wand gehört, sondern ein freistehender. Und ja, zum Thema Zuckerzeit, es befindet sich Zuckerwerk drin und auch Sachen, die ich ziemlich ekelhaft in Erinnerung habe, diese bunten Dinger, in denen Lakritz drin ist. Aber naja, es ist wie alles Geschmackssache. Dafür sind auch leckere Sachen dabei.
0: Ja,
1: diese himbeerförmigen zum Beispiel.
0: Die waren lecker, aber es ist auch viel mit Gelatine drauf. Und ja.
1: Ja.
0: Es genügt das Bild. Wir wollen es nicht hier vertilgen.
1: Genau. Dafür hören wir jetzt Musik von jemandem, wenn es genehm ist.
0: Sehr, sehr gerne.
1: Den wir auch live gesehen haben. Ein Künstler unserer Zeit. Von seinem Album The Sky is Ugly hören wir einen Titel. Es ist natürlich Jim E. Brown und es ist jemand, der, habe ich das schon gesagt, viele Sachen vertilgt. Ich wollte anschließen, aber ich habe mich verloren in den Augen von Jim E. Brown, der von seinem Albumcover von The Sky is Ugly auf uns nicht herabschaut, sondern ja, wir sind gleich auf mit ihm. Er leidet. Und wir hören jetzt einen doch recht beschwingten Song mit dem Titel I'm a Pre-Diabetic. Bitte sehr.

0: Ja, bitte? Du bist es. Guten Tag, Monster.
1: Guten Tag.
0: Weißt du, das ist eine Überraschung für mich, dass du kommst.
1: Ja.
0: Warum hast du mir nicht gesagt, dass du vorbeikommst? Denn ich weiß ja gar nicht, was ich dir anbieten soll.
1: So?
0: Ich habe ja nichts.
1: Ja?
0: Ja, was?
1: Kekse.
0: Ah, Kekse. Ja, ich weiß schon. Ich habe nur gerade keine Kekse, weißt du?
1: Keine Kekse?
0: Nein, wenn ich gewusst hätte, dass du kommst, ja, dann hätte ich...
1: Ja? Was?
0: Was? Ach so, aber ich habe ja nicht gewusst, dass du kommst, weißt du? Ja, das musst du doch verstehen. Ich habe nämlich eigentlich schon alles vorbereitet.

0: Kekse?
1: Nein, sei ganz ruhig, Krümelmonster.
0: Wo sind meine Kekse?
1: Na, du wartet doch mal, sei doch nicht so ungeduldig.
0: Nein, ich bin nicht ungeduldig, ich will Kekse, Kekse.
1: Aber nein, es gibt keine Kekse.
0: Warum gibt es keine Kekse?
1: Das wirst du gleich sehen.
0: Was soll denn dieses Ticken?
1: Was soll was?
0: Telefon.
1: Jetzt ist er fertig.
0: Was ist fertig?
1: Mein Kuchen. Mein fabelhafter, selbstgemachter Kuchen. Große Klasse, was? Genug, gefällt er dir nicht?
0: Ich will aber lieber Kekse.

0: geht's?
1: Fabelhaft, fabelhaft, fabelhaft.
0: Na, wie geht's? Na, wie steht's? Na, wie geht's?
1: Kekse schmecken aber doch

0: Ja, eine seltene CD in der Sendung Red. Da läuft der Song noch ein bisschen aus. Wir hörten Yola Tengo mit dem fabelhaften 90er-Jahres-Song Sugar Cube, der Zuckerwürfel. Wie fandest du Yola Tengo?
1: Ja, war ganz okay. War ganz okay, die Musik.
0: Ist nicht so deine Mucke.
1: Nicht ganz.
0: Aber es ist so Musik aus der Jugend oder Spätjugend, wo man dann so einen Softspot behält. Ich meine, manche Sachen findet man dann in der Zwischenzeit nicht mehr so gut. Aber Yola Tengo mag ich immer noch und die sind sehr vielseitig. Und ich habe jetzt das Originalalbum nicht. Das ist eine Compilation von 1985 bis 2003. Prisoners of Love.
1: Das war jetzt auch nicht schlecht und es nicht irgendwie missverstanden zu wollen.
0: Ja, die Geschmäcker sind ja verschieden.
1: Genau.
0: Und auch beim Zucker und Zuckeraustauschstoffen wahrscheinlich gibt es Leute, die den Unterschied erschmecken.
1: Sehr gut.
0: Und hier eine Schallfolie ist hinter mir. Die hatte ich auch bei den Radiotrinkenden dabei, bei der Zuckersendung. Originalaufnahme Sesamstraße, Buch und Schallplatte. Einzige autorisierte Originalaufnahme. Und das war natürlich der Titel Hätte ich dich heute erwartet, Ernie plus Krümelmonster. Und hier ist auch drauf, Krümelmonster lebt Diät. Das habe ich in den Radiotrinkenden nicht gespielt und ich glaube, heute hören wir es wahrscheinlich auch nicht, weil wir sehr viel Wortanteil haben und sehr viel Musik. Aber ich wollte noch sagen, zu diesem Lied, ich meine, es klingt natürlich sehr beschwingt und es ist auch ein krasser Ohrwurm. Hätte ich dich heute erwartet, hätte ich Kuchen da. Aber wenn man mal den Song zwei- oder dreimal hört, könnte man auch daran denken oder es fällt einem auf, hier kommt unerwarteter Besuch, was nicht jeder mag.
1: Ja, ich mach das.
0: Dann macht man gar nicht erst die Tür nicht auf.
1: Genau. Ja. Die Tür bleibt zu
0: und ich weiß auch nicht,
1: allein.
0: Ja, ich weiß auch nicht, ob Ernie und Bert eine Gegensprechanlage haben. Also einmal kommt unerwarteter Besuch. Gleichzeitig ist, glaube ich, Ernie eher so der Extrovert, der extrovertierte Mensch, wollte ich gerade sagen, die extrovertiertere Puppe, der dann sagt, oh, ich liebe es, wenn Leute mich spontan besuchen. Und er hat sogar Kuchen gebacken, also hat er den uneingeladenen Besuch sozusagen erwartet, sagt aber, hätte ich dich heute erwartet, hätte ich Kuchen da, hat den echt Kuchen da, das ist voll das Psychostück. Und dann kommt noch dazu, dass das Krümelmonster voll undankbar ist und lieber Kekse hätte. Also ganz viel auf einmal, ja, a lot to unpack.
1: Ich erinnere mich gerade wieder an meine Oma, bei der gab es ständig Kuchen. Hm. Die hat zu allen Gelegenheiten hat die Kuchen gebacken, auch wenn es keine Anlässe gab. Es gab immer Kuchen.
0: Ja, aber das ist doch schön.
1: Es war super lecker. Teilweise
0: mit frischem
1: Obst aus dem eigenen Garten.
0: Ja, wenn die Leute, abgesehen, wenn du jetzt mal die gesundheitlichen Themen weglässt, wenn die Leute mehr Kuchen essen würden, wäre, glaube ich, die Welt auch etwas friedlicher. Weil, ich meine, Kuchen macht eigentlich die Laune nicht schlechter, wenn man sich nicht gerade vielleicht einen Bienenstich auf nüchternen Magen reinzieht.
1: Das behaupten andere Leute auf dem Reggae-Musik.
0: Klammer auf, Klammer zu. Ja, wir sind noch in der Sendung Red, wo die Geschmäcker verschieden sind. Und das war das Thema mit Gäste und unerwarteter Besuch. Jetzt habe ich noch was zum Thema Zuckerwürfel bereits vorbereitet. Ich habe hier schon etwas vorbereitet, heute auf Papier übrigens.
1: Ja.
0: Nämlich Yola Tengo. Wir hörten ja Yola Tengo mit Sugar Cube und das trifft auf etwas anderes, was ich recherchiert hatte, nämlich, wie oft sage ich eigentlich nämlich heute? Ja, wenn Sie eine Meinung dazu haben, schreiben Sie eine E-Mail an sich selbst und dann red@bermudafunk.org und bei Yola Tengo heißt es whatever you want from me, whatever you want I'll do, I'll try to squeeze a drop of blood from a sugar cube. Und ja, mein Gast hier ist ja auch in der Sendung FKT, Bonnie und Clyde, immer international übersetzend, inkludierend. Deswegen habe ich jetzt auch was übersetzt. Was auch immer du von mir willst, was auch immer du willst, ich tue es. Ich versuche, einen Tropfen Blut aus einem Stück Würfelzucker zu pressen. Klingt natürlich nicht mehr so schön wie im Englischen. Und bei Genius, früher war ich bei einer anderen Webseite mit Songtexten. Ich habe den Namen vergessen, weil ich sie nicht mehr benutze, Klammer auf Klammer zu. Aber bei Genius hat jemand geschrieben, das wäre vermutlich eine Anspielung auf das Sprichwort, aus einem Stein lässt sich kein Blut pressen. Ich weiß nicht, ob es das auch im Deutschen gibt, das ist aus dem Englischen jetzt. Man kann nichts herausholen, was von vornherein nicht vorhanden ist. Die Person im Lied wird versuchen, das Unmögliche zu tun. Das kann man gut und schlecht deuten. Ich würde es eher gut deuten, dass man ja, den anderen so mag, dass man versucht, aus einem Sugar Cube einen Drop of Blood zu squeezen. Ich sehe das eher als positiv gedeutet und hier ist nämlich auch noch die Songzeile oder Zeilen. And though I like to act the part of being tough, I crumble like a sugar cube for you. Heißt so viel wie, und auch wenn ich gern den Harten spiele, zerbreche ich für dich wie ein Stück Würfelzucker.
1: Schöne Liebesbekundung.
0: Ja.
1: Und im Zusammenhang mit Zucker werden wir vielleicht noch mehrere davon heute hören.
0: Genau. Und bei Yola Tengo ist ja auch ein Ehepaar. Georgia heißt die Frau, sie spielt Schlagzeug und singt auch. Jetzt muss ich mal überlegen, Ira ist der Sänger und Gitarrist. Und ich weiß nicht, ob George Bass spielt. Wenn das nicht stimmt, schreiben sie eine Beschwerde an sich selbst und dann Reddit beim Mutterfunk-Blog, aber vielleicht heißen sie so. Jedenfalls, ich hatte dann plötzlich festgestellt, während der Wortanteil in der Sendung so hoch wird, dass wir wahrscheinlich 3 Zuckersendungen machen werden. Oder?
1: Mal schauen. Ich bin dabei.
0: Also wieder die Zusammenhänge in der Sendung Red. Ich hatte schon was rausgesucht zum Thema Würfelzucker. Und als ich dann nochmal den Song von Yola Tengo vorgehört hatte, ich kenne den Text schon, ist mir aufgefallen, der Zusammenhang zu meiner Würfelzucker-Recherche, nämlich zum Thema Blut, der Ausschnitt von Wikipedia, zusammengefasst, 1840 erfindet Jakob Christoph Rath, das schreibt sich wie Rad, seines Zeichens Direktor der Datschitzer Zuckerraffinerie in Böhmen, den ersten Würfelzucker, weil seine Frau Juliane sich beim Herausbrechen aus den vorher üblichen Zuckerhüten den Finger verletzt hatte und ihren Mann daraufhin bat, kleinere Zuckerportionen herzustellen. Er hat dann die Würfelzuckerpresse erfunden und den ersten Würfelzucker hergestellt. Die ersten mit Lebensmittelfarbe rot eingefärbten Zuckerwürfel, Sugar Cubes, schenkte er seiner Frau zur Erinnerung an den Vorfall. Frau Rath hatte die blutbespritzten Zuckerstücke dennoch ihren Gästen angeboten, da Zucker damals sehr wertvoll war. Also Blut und Zucker, Sugar Cube und Blood zweimal. Und wir hören jetzt...
1: Ja, ich möchte noch ganz kurz anmerken, mit dem jetzigen Wissen über diesen Song, den wir vorhin gehört haben und von dem ich gesagt habe, der gefällt mir jetzt dann doch deutlich besser.
0: Siehst du?
1: Ich werde ihn nochmal anhören.
0: Genau, und man kann auch, ich mag auch simple Songtexte, auch wie bei Jim E. Brown, weil man damit auch gut Englisch lernen kann, würde ich schätzen. Mhm. Und wir hören jetzt etwas, was du mitgebracht hast, passenderweise.
1: Die Sugar Cubes
0: mit genau. Deus. Oh, Deus, so wie die Band Deus.
1: Genau, aber das Stück heißt einfach so.
0: Na gut, dann zuckern wir mal weiter, bitte sehr.

0: Hoppla. Das freie Radio wäre ja nicht das freie Radio ohne technische Pannen.
1: Aber es läuft doch eigentlich ganz gut.
0: Ja, wobei in meiner Sendung nach 1 Million Stunden Vorbereitung auch oft super tolle Übergänge, Eigenlob stinkt, drin vorkommen. Heute ist es alles etwas spontaner, aber wir haben schöne Musik und...
1: Und Spaß.
0: Ja, und ernste Zuckerthemen und fluffige Zuckerthemen. Was hörten wir? Yola Tengo, die Sugar Cubes, Sugar Ray Buckmiller und ein Titel Sugar Water von Cibo Matto. Italienisch für Crazy Food, ein Album von 1996, Viva la Woman, zum Thema Essen.
1: Ja, zu Zuckerwasser habe ich vielleicht auch noch eine kleine Recherche angestellt. Da geht es um die lieben Bienen, denen gerne mal der Honig weggenommen wird, um ihn zu vertilgen. Und sie bekommen dann stattdessen als Ersatz für den entnommenen Honig Zuckerwasser oder Zuckersirup. Die Mischung ist 1:1 oder je nachdem 1:2, also ein Teil Wasser, zwei Teile Zucker. Und die Bienen brauchen das als lebensnotwendige Nahrungsreserve für den Winter und die Aufzucht ihrer Nachfolger.
0: Ja, die Bienen. Ich habe bei mir öfter mal ganz kleine Bienen, die finde ich eigentlich ganz angenehm. Die berüsseln ordentlich jede Blüte, die es gibt. Auch den, wie heißt es, was bläulich-lila
1: bläulich
0: blüht und
1: lila.
0: Wespen fernhalten soll.
1: Der Lavendel?
0: Genau, die berüsseln den Lavendel ordentlich.
1: Der leckere Lavendelhonig.
0: Ja, genau. So, bevor wir jetzt noch einen Song spielen oder 50 Songs. Und wow, ich spüre gerade deine Sendung, bei der du eine Hälfte bist, FKT-Pony und Kleid, hier rüberschwappen zum Thema, das Konzept ist, dass wir kein Konzept haben.
1: Naja, wir haben sehr gut zugehört, sehr gut verfolgt die Sendung. Und es ist natürlich immer schwierig, wenn der eine nicht vom anderen weiß, was genau er mitbringen wird oder was genau er sagen möchte. Aber darin liegt zumindest bei mir und bei Bonnie dann der Reiz dieser Sendung. Also wir erfreuen uns da auch jedes Mal darüber, was der andere dann da so mitbringt. Und
0: ja, also das gefällt mir heute auch sehr gut. Auch,
1: schätzen Überraschung.
0: Dass ich dich mit Yola Tengo dann doch, ich will nicht sagen begeistern konnte, aber dass du sie doch ganz okay findest.
1: Ja, nachdem ich den Text gehört habe,
0: einmal. Da fällt mir gerade ein, ich habe noch eine andere Überraschung zum Thema Saccharin. Aber ich fühle mich trotzdem etwas konzeptlos, obwohl wir ein Konzept haben. Das wollte ich nur damit sagen. Und jetzt, während ich mich konzeptlos fühle, eine vorbereitete Sache, nämlich Notizen zu Süßigkeiten und Kosenamen, weil ja unheimlich viel, jetzt liegt auch was auf, Lovely Sweet Darlene von der Band My Bloody Valentine in einer frühen Inkarnation. Da möchte ich gleich mal deine Meinung hören, aber nur wenn du eine hast, nämlich meine Notizen dazu, Süßigkeiten und Kosenamen, Zuckerpuppe, es gibt ja den Zuckerpuppensong, Sweets for my sweet, Sugar for my honey, Sugar Sugar Baby, Candy Girl, hat mich dann irgendwie auf die Frage gebracht, sollen nur Frauen in Anführungszeichen süß sein? Siehe auch Pralinen und Kuchen, diese werden doch eher assoziiert mit alten Damen beim Kaffee und Kuchen und mit Torte. Geschenke an Frauen sind Pralinen. Also ich meine jetzt vielleicht nicht unbedingt jetzt gerade, aber es hat eine lange Historie. Süßigkeiten essen hauptsächlich Kinder. Also es ist alles sehr unmännlich, theoretisch. Und auch Duschgele für Frauenzielgruppen sind eher blumig, fruchtig, süßlich. Ja, während die männliche Zielgruppe eher Herbes und Kräftiges angepriesen bekommt. Haben Sie eine Meinung dazu?
1: Ja, ich habe ja tatsächlich mal auch den Beruf des Zimmermanns erlernt und bei uns eine Zimmerei, aber das war dann auch mehr mit einem Augenzwinkern gemeint, hat dann auch mal der Meister einmal gerufen, als es anfing, etwas zu nieseln und wir dann schon angefangen haben, jetzt regnet es gleich wieder. Ja, da hat er dann so über die Baustelle gerufen, seid ihr aus Zucker oder was? Und das ist tatsächlich eine übliche Redewendung, die gegenüber Männern gerne benutzt wird.
0: Da habe ich was Passendes.
1: Ah, herrlich. Ganz so krass war es wahrscheinlich noch nicht, aber in etwa.
0: Ja, aber das mit ich bin doch nicht aus Zucker, habe ich auch schon mal gehört. Stimmt, ja, Männer, jetzt wo wir gerade den Hintergrundsound haben, Männer weigern sich auch oft Regenschirme zu benutzen, egal wie sehr es schüttet, keine Ahnung warum.
1: Ja, es ist einfach, dass ich, wenn ich das jetzt auch als Anspielung auf mich verstehen darf.
0: Nee, das war ganz generell gemeint.
1: Ich trage gerne Kapuzenpullis und habe da eine Kapuze dran. Die genügt mir dann schon ganz gut eigentlich, um mich vor dem Regen zu schützen. Hm. Oder mein Haupthaar. Und ich habe gern beide Hände frei.
0: Ja, wenn du jetzt Fernsehmoderator wärst mit Haarspray-Produkt, dann würdest du wahrscheinlich einen Schirm benutzen auf dem Weg ins Studio.
1: Möglicherweise.
0: Ja. Wir kreuzen
1: aber
0: jetzt
1: gleich. Aber hier sind wir ja im Radio, man sieht uns nicht.
0: Zum Glück.
1: Und heute regnet es auch nicht.
0: Schade. Wir kreuzeln jetzt gleich in die zweite Stunde. Wie gesagt, My Bloody Valentine, das kann ich noch kurz sagen. Ach, schöne Hintergrundsounds. Lovely Sweet Aline von My Bloody Valentine. Hier steht nämlich was sehr Wichtiges drauf. Allerdings ist es etwas schwer zu lesen. Ihr dürft euch jetzt nicht über den Sound beschweren. Ah, genau. Da steht nämlich hinten drauf, auf dieser 12-Inch, Turn Treble and Volume Up. Ich habe jetzt Treble nicht ganz so hoch gedreht. Aber... Naja, ihr könnt euch ja vorstellen, wie es klingen würde, ich denke, das sind die Mitten. Wenn die Mitten noch höher wären, würde es ordentlich die Fontanelle wegfräsen. Aber wir hören jetzt Lovely Sweet Darlene als Beispiel für das Sweet-Thema. Ich habe zwar auch Candy Girl dabei, aber wahrscheinlich werden wir es nicht spielen. Hier sei noch kurz angemerkt, Lovely Sweet Darlene ist anscheinend nur ein Traum von jemandem. Also jemand träumt. Das ist natürlich nicht so schön, weil es nicht Realität wird, aber Teile vom Text sind ganz nett. Zum Beispiel I touch your hair, I touch your lips and I imagine we kiss. Lovely sweet Aline, darling of my dreams.

0: Wir sind in der zweiten Stunde der Sendung Red arriviert, heute mit Konzept, auch wenn sich's etwas konzeptlos anfühlt. Und die zweite technische Panne, aber wie Richard Marsh von XP UK auf Bermudafunk auch sagt, we are legally obliged, euch mitzuteilen. Ihr hört den Bermudafunk oder Sie hören den Bermudafunk, man muss ja nicht jeden duzen. Klammer auf Klammer zu, 89.6 OKW Mannheim, 105.4 Heidelberg. 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Und heute sitzt neben meiner Wenigkeit ein Gast, der bestimmt auch gleich was sagt. Zu dem Song, der nach My Bloody Valentine, Lovely Sweet Darlene erschallte.
1: Ja, mein Name ist Clyde und ich freue mich, hier in dieser Sendung Gast sein zu dürfen. Da hätte ich nie dran gedacht. Und soll ich jetzt gleich was zu meinem Song sagen? Ja, es war von Frittenbude, das Stück Zucker plus E. Frittenbude, Fritten ist auch eine Köstlichkeit, die nicht unbedingt gesund ist, aber sehr, sehr lecker schmeckt, zumindest mir. Und bei Zucker plus E handelt es sich um einen Song. Da geht es um zwei Liebende und deren Festhalten, wenn alles zerbricht. Und ich habe jetzt nirgendwo etwas finden können, was der Titel tatsächlich bedeutet, vor allem was dieses Plus E in diesem Titel bedeutet. Aber ich habe mir Gedanken gemacht und klar ist natürlich, der Zucker symbolisiert die Liebe. Jemanden zu lieben bedeutet sprichwörtlich, sein Leben mit Zucker zu bestreuen. Und wir haben ja eben auch schon diese Kosenamen gehabt, die gerne mit Zucker belegt werden. Auch der süße Geschmack eines Kusses wird gerne mit Zucker umschrieben. Und das Plus E, da habe ich mir jetzt so gedacht, ein Pärchen, das an dem festhält, obwohl alles zerbricht, vielleicht hat es was mit den Konservierungsstoffen oder mit diesen Zusatzstoffen, mit diesen E-Nummern zu tun, die man oft auf Lebensmitteln findet. Denn diese Zusatzstoffe verlängern zum einen die Haltbarkeit und verbinden auch Substanzen, die sich normalerweise nicht mischen.
0: Emulgatoren.
1: Zum Beispiel. Sehr gut, sehr gebildet. Ich bin begeistert. Der Bildungsauftrag ist erfüllt, schon in der zweiten Stunde ganz zu Beginn.
0: Zwei Lieder hintereinander, beziehungsweise in meinem Lied kam das Wort Kiss vor, in deinem hast du es interpretiert. Und die Musik emulgiert, obwohl sie sehr unterschiedlich ist, My Bloody Valentine. Eine sehr schöne 12-Inch. Und deins war eine durchsichtige...
1: Eine transparente 7-Inch.
0: Das erinnert mich dran. Bei den Radiotrinkenden hat der Billy Crystal Clear... was war das nochmal? Crystal Clear Pepsi oder so erwähnt. Die an mir vorbeigegangen ist.
1: Ach ja, stimmt.
0: Wir kreuzeln jetzt weiter zur Musik, wenn ich mich recht entsinne. Und zwar zu einem Herrn. Das war ein Vorschlag bei den Radiotrinkenden von der Rea und das ist eigentlich, nicht unbedingt was ich in Red spielen würde, aber es passt sehr gut zum Thema und ich habe auch tatsächlich eigentlich zwei Anekdoten dazu. Wir hören jetzt was aus einer Zeit, wo vielleicht noch nicht so viele E's erfunden waren. Gleichzeitig soll man das nicht beschönigen oder verklären, weil damals war die Welt bestimmt auch voller Chemie in Polyesteranzügen. Und Haarlack. Aber do not fret the international listeners. Nach diesem schlagerhaften Song, anders kann ich nicht sagen, kommt wieder, ich will nicht sagen coolere Musik, aber das, was danach kommt, finde ich schon sehr cool. Und das sage ich nicht nur, weil es um eine coole Sache geht, die man verspeist.

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1: Ja, auch mein Lieblings-Eis-Ess-Wetter, sage ich mal ganz unvorbereitet. Es gibt kein besseres Eis-Ess-Wetter als Regen, weil dann muss man nicht Schlange stehen.
2: Ja, und wir haben ja eben Konrad Schnitzler gehört mit seinem Sohn Gregor. Und Konrad Schnitzler war ja auch mal Teil von Cluster gewesen, allerdings Cluster mit K. Und nachdem Rydelius und Möbius ausgestiegen sind und Cluster mit C gegründet hatten, hat er Cluster mit K dann nochmal weiter fortgeführt, unter anderem mit einem Herrn Sequenzer. Und den anderen Namen weiß ich jetzt nicht mehr, aber vielleicht dazu später mehr.
1: Ja, das wird nachgereicht.
2: Genau, wie bei der Bundespressekonferenz.
1: Und ich habe den Song kennengelernt auf Büro B, wenn ich mich recht entsinne. Ich besitze es noch nicht physisch. Sowas von Egal 2, German Synthwave Underground 1981 till 1984. Oder 284 heißt es wahrscheinlich. Ja, sehr schöne Compilation, die ich auch in der Sendung Red vorgestellt habe. Und bei euch, FKT, Bonnie und Clyde, lief auch schon was davon. Ah, da ist auch das mit den Tennisbällen, glaube ich, drauf.
2: Aber ah, das, ja, genau, sehr gut.
1: Muss man nachschauen, bei mir zumindest, bei den Playlisten bei red.bermudafunk.org. Ja, und ich habe schon wieder voll verdrängt. Zucker im Kaffee, das hatte die Rea bei den Radiotrinkenden rausgesucht. Und ich hatte da, als ich zu Gast war, ich identifizierte mich als Radiotrinkende. Klammer auf Klammer zu, ich hatte auch Konrad und Gregor Schnitzler bei Shark Eats Ice, der Haifisch isst sein Eis im Cadillac. Ich finde den Song super und ich mag auch den stumpfen Text. Dort in der Live-Sendung ist mir aufgefallen, dass, also natürlich offensichtlich ist hier der Shark Eats Ice, der Haifisch, ja, aber auch bei Zucker im Kaffee, abgesehen davon, dass es offensichtlich darum geht, dass man Zucker im Kaffee gerne mag, geht es dann plötzlich um einen Mann, der einen Löwen in Afrika schießt und einen Haifisch mit einer Hand fängt. Und dann spitzte ich die Ohren, weil hier haben wir zweimal Haifische. Trotzdem irgendwie merkwürdig, im Zucker-Kaffee-Song dann plötzlich Haifische und Löwentötereien aufzuführen. Leider zu spät eingefallen ist mir, dass es noch die Black Coffee Band gibt. Die hat mal beim Pennerfest gespielt. Im Jutz und ja, da waren ein paar gute Bands. Ich habe es leider nur zum ersten Tag geschafft, aber Black Coffee waren sehr gut. Irgendwann vielleicht, stimmt, ich meine, sie könnten in die Zuckersendung passen, weil schwarzer Kaffee funktioniert ja nur in der Abwesenheit von Milch und Zucker, sonst würde man ja ihn einfach nur Kaffee nennen, aber schwarzer Kaffee ist schwarzer Kaffee.
2: Als Nicht-Kaffeetrinker habe ich mich schon immer gefragt, was schwarzer Kaffee ist. Weil ich letztens auch bei uns im Büro einen schwarzen Kaffee servieren musste. Das haben dann netterweise die Frauen aus der Buchhaltung schnell gemacht, gekocht. Und ich habe den dann nach oben gebracht ins Besprechungszimmer. Und
1: hast du die Credits dafür eingeheimst?
2: Es wurde sich bedankt. Und ich habe mir beim Gang von der Küche in dieses Besprechungszimmer, also unser Chef hat sich da mit jemandem getroffen, und hatte darum gebeten, dass ich eben diesen Kaffee bringe. Bei dem Weg dahin habe ich mich die ganze Zeit gefragt, warum ist der schwarze Kaffee nicht schwarz, sondern hat so eine weiße Oberfläche.
1: Wer weiß.
2: Was war da los?
1: Keine Ahnung, aber es gibt ja auch noch Zichorien-Kaffee, Muckefuck oder ist aber was anderes. Ich habe ja gesagt, es gibt Anekdoten. Ich versuche sie kurz zu fassen oder mittelkurz. Meine englische Tee-Anekdote, also zum Thema Zucker im Kaffee. Ich war in England und ich war 16 und hatte mir gerade zu Hause abgewöhnt, Zucker in den Pfefferminztee zum Beispiel zu tun. Und der deutsche schwarze Tee ist so schlaff wie immer noch. Also, und der englische schwarze Tee war mir damals neu und mir wurde angeboten, ob ich Zucker oder Milch in den schwarzen Tee möchte. Und ich dachte so, Milch im Tee. Und den Zucker hatte ich mir gerade abgewöhnt und habe dann diesen schwarzen englischen Tee konsumiert, der mir dann alle meine Poren im Mundraum gegerbt hat.
2: Vergleichbar mit dem türkischen Tee auch, oder?
1: Ja, aber ich mag den englischen lieber. Und wir hatten es ja bei den Radiotrinkenden, ich habe schon in der ersten Stunde erwähnt, ich hatte so viele Lieder als Gast vorbereitet zum Thema Zucker, dass es jetzt in meine Sendung geschwappt ist. Und jetzt habe ich mir selbst einen Gast geholt. Das ist irre.
2: Wahnsinn, was sich so alles tut in all den...
1: Ja. Jedenfalls hatten wir es bei den Radiotrinkenden auch von Zuckeraustauschstoffen, dazu später mehr. Und auch Milchersatz, zum Beispiel im Kaffee, weil sowas wie Hafermilch hat eine eigene Süße, dann brauchst du gar keinen Zucker mehr im englischen schwarzen Tee oder im Kaffee. Zweite Anekdote, die ist irgendwie ein bisschen unerfreulich. Wir sind an einem Schulkiosk von der Berufsfachschule. Ist übrigens das wäre ein guter Jim E. Brown-Titel. Ich sah, wie jemand am Berufsfachschulkiosk sich 8 Süßstoffe in den Kaffee drückte. So war es auch. Und es war, also man hat wirklich mitgezählt, weil es hat auch ein bisschen gedauert. Es war nicht so schnelles Geklacker, sondern so gemächliches. Ah ja, wie viel kommen denn jetzt noch? Der Berufsfachschulkiosk. Da war auch die Butter so dick auf den Brötchen, dass man das irgendwie so, weiß nicht, so faustdick rauspulen konnte. Kalte, klotzige Butter. Dazu fällt mir ein, dass im Englischen, zumindest in einem Monty Python Sketch, ich glaube The Ministry of Silly Walks, heißt die Sekretärin, glaube ich, Miss Two Sugar Lumps oder so.
2: Oh, cool.
1: Und Sugar Lumps, ich bin mir aber gerade nicht sicher, ob das einfach so Klötze sind oder wie Candiszucker vielleicht. Also, es ist der zurecht gemeißelte Zuckerhut, der vorhin erwähnt wurde, bevor der Zuckerwürfel erfunden wurde, hatten wir vielleicht Zuckerklötze.
2: Ein hervorragender Sketch oder Kurzfilm oder wie will man es nennen, und ich erinnere mich da sehr gerne dran. Auch an die Frau, die dann ins Büro, glaube ich, sogar reinkommt.
1: Genau.
2: Aber ich kann mich auch nicht dran erinnern.
1: Kaffee verschüttet.
2: Ja, aber ich aufgrund der Art, wie sie läuft. Ne?
1: Genau.
2: Und ich kann mich aber nicht mehr an den Namen erinnern. Nee.
1: Schade. Also ich dachte, dass sie bringt Tee mit 2 Lumps of Sugar, aber ich glaube, sie heißt so. Können wir ja noch nachprüfen. Wir hören jetzt musikalisch was ganz anderes, aber thematisch passend, nämlich... Ich blättere in meinen reichlichen romanhaften Unterlagen. Wir hören jetzt etwas von einer Compilation. Ihr kennt bestimmt alle Alan Lomax, der durch die Lande gereist ist und hat Oral History oder halt die Leute aufgenommen, so wie sie klangen und sangen. Vor allem, soweit ich mich erinnere, in ländlichen Gebieten in Amerika. Dieser Song, den wir gleich hören, ist von Alan Lomax's Prison Songs, Historical Recordings from Parchman Farm von 1947 bis 1948. Und das heißt Volume 1 Murderous Home. Und ihr könnt mal selber nachschauen. Hier ist die Person nur als BB, also B.B. gecredited. Mit Lead Vocals. Hier ist noch Vocals, Percussion und X-Strokes, also eine Axt wird gespielt von Various, von diversen Leuten. Und wir hören den Titel, wie gesagt, Black Woman. Nur echt ohne Räusperknopf. Und so viel zum Thema Zucker im Café, weil hier sagt die Person, also die den Song singt oder spricht: I don't want no sugar in my coffee, it makes me Lord, Lord, it makes me mean. Also hier macht der Zucker im Kaffee die Person böse oder schlecht drauf.

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0: Ja, der Song Verhalt. Wunderschönes Stück. Ruhigen gediegen. Aber den Text kenne ich leider nicht. Vielleicht klärt uns die Moderatorin darüber auf in der nächsten Zeit. Während es regnet, fällt mir jetzt auch gerade ein. Es regnet natürlich nicht wirklich. Das ist natürlich ein Fake, aber ein sehr schöner Fake. Und ich hatte ja auch mal in einem Laden hier in Mannheim für gebrauchte Schallfolien gearbeitet und da wurde auch eine solche CD angekauft, die ich so gleich mit meinem Kollegen am Tresen dann abgespielt habe. Und wir hatten uns köstlich darüber amüsiert. Es, glaube ich, war ähnliches Wetter wie heute. Die Sonne hat geschienen. Und so wie die Leute in den Laden kamen, hatten sie den Regen gehört und wir haben uns darüber oder damit darüber vergnügt. Wie drückt man das richtig aus?
1: Das war erbaulich.
0: Ja, wir hatten Freude daran. Und die Leute auch, glaube ich.
1: Ja, wir sind noch in der Sendung Red. Heute mit doch recht hohem Wortanteil. Kommt da vielleicht auch noch mal eine Gewitterwolke? Das ist ja nur noch am... Naja.
0: Jetzt geht's
1: Danke.
0: Los. Wow.
1: Ach, ja. Dress for the weather you want, not the weather you have. Wir haben aber das Thema Zucker. Nach dem von Alan Lomax aufgenommenen Song Black Woman hörten wir Nina Simone. Nicht, weil sie eine Black Woman war, sondern ich fand, das hat vom Tempo gepasst. Und den Song hatte ich auch schon sowieso schon rausgesucht. I want a little sugar in my bowl. Ich möchte ein bisschen Zucker in meiner Schüssel. Und auch da habe ich dann mich wieder ins Kaninchenloch begeben der Recherche. Und das Internet sagt uns, das ist kein exaktes Cover, aber der Song borgt heftig, jedenfalls auf Englisch, it borrows heavily, von Bessie Smiths, wobei es gibt verschiedene Interpretinnen, Need a Little Sugar in My Bowl, was angeblich ein sexueller Song ist. Wikipedia hat auch die Bezeichnung Dirty Blues dafür, wenn man Themen wie Sexualität oder häusliche Gewalt angesprochen hat, aber das halt nicht direkt besingen konnte. Aber hier, the slight switch from need to want, also es ist nicht ein need, sondern I want a little sugar in my bowl. Diese kleine Änderung von brauchen zu wollen, wandelt das Lied von einem Ausdruck unkontrollierbaren Verlangens hin zu einer selbstbestimmten Entscheidung. Und ja, das ist eine gute Aussage. Ich habe auch den Text mir nochmal angeschaut von Nina Simones Version oder Song. Und es ist tatsächlich, klingt nicht sexuell, sondern sie sagt so, ey, ich will, also man kann auch sagen, ich will auch ein Stück vom Kuchen, aber sie beschreibt es halt auf eine bessere Art. Und jetzt kommen wir zur Beschreibung, beziehungsweise zu den Infos von dem anderen Song. Der eben lief, der war auch, ja, man kann natürlich auch den Blues haben, wenn man Zucker konsumiert. Zum Beispiel, wenn der Blutzucker hochschießt und man dann, ja, sich gar nicht so gut fühlt. Dieses kurze Zucker-High. Und hier ist aber, wie soll ich sagen, eine Band oder ein Sänger, Jonathan Richman und Songschreiber, der... ja, auch zwischen den Polen oszillieren kann. Er macht auch viel Tralala und Schalala Musik. Manchmal braucht man so hirnerweichende Musik, die wirklich süßlich ist, im wahrsten Sinne des Wortes und auch schön und einen erfreut. Hier hatten wir aber die Modern Lovers. Wir hatten sie in einer Konstellation mit dem Titel Hospital. Und da ist eine sehr schöne Textzeile, an die ich oft denken muss. Das ist sehr melancholisch. Das heißt, I go to bakeries all day long. There's a lack of sweetness in my life. Ich gehe den ganzen Tag lang in Bäckereien. Es besteht ein Mangel an Süße in meinem Leben. Das ist doch sehr melancholisch.
0: Ja, vielleicht habe ich sogar noch was Passendes dazu zu fortgeschrittener Zeit.
1: Ja, wir hören jetzt aber noch etwas Längeres von den Modern Lovers mit Jonathan Richman in einer etwas anderen Konstellation. Ja, der Song ist ein bisschen länger. Dafür hatten wir heute sehr viele kurze Lieder und eine Fliege im Studio, wie bei den Radiotrinkenden auch, die an den Zucker will. Wir hören jetzt von den Modern Lovers den anderen Pol der Sweetness, nämlich positiv und freudig, wenn der Ice Cream Man kommt. Und auch der Text ist schön simpel. Der Ice Cream Man kommt und man sagt, er soll seine Glocke erklingen lassen und dann will man sich ein Eis holen. Bitte sehr.

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0: So, ganz schön viel heute, viele Infos, viele Musik. Wir hörten eben etwas, dazu sage ich gleich was. Davor hörten wir die Modern Lovers nach dem eher deprimierenden Hospital, ich habe schon den Text zitiert, hörten wir den sehr erbaulichen Ice Cream Man, Ring Your Bell.
1: Ja, und den
0: Ding, Ding.
1: Ding, Ding.
0: Ja, und danach The Devil in Miss Jones mit Sugar Hole, was du ausgewählt hast, liebster Gast.
1: Genau, The Devil in Miss Jones, die Band um Martin Kircher, früher mal oder bestand aus Leuten von Billy and the Willies. Und in dem Song Sugar Hole, der eigentlich in Englisch gesungen wird, ging es um jemanden, der im Sterben liegt, der wohl kein schönes Leben hatte und darum bittet, dass man ihm, eben wenn er dann tot ist, etwas Zucker in das Loch in seinem Kopf streut. Und damit ist wohl der Mund gemeint. Und dazu habe ich noch herausgefunden, das Bestreuen der Lippen und das Legen von Zucker in den Mund von Verstorbenen ist ein uralter traditioneller Brauch, der vor allem in ländlichen Regionen in verschiedenen europäischen Volksglauben verwurzelt ist. Zucker oder auch Honig sollten dem Verstorbenen eine süße letzte Reise und ein gutes Weiterleben nach dem Tod symbolisieren. Ja, und bei dem Iceman habe ich immer vergnüglich an meine Zeit, oder ich wohne ja immer noch in meiner Wohnung, das schon lange, aber es gab mal so eine Zeit, da ist der Iceman immer bei uns vorbeigefahren und hat auch mit seiner Glocke geläutet. Und wenn man nur einen Ticken zu spät war, hat man, ich wohne ja nur im ersten Stock, hat man das Eisauto wieder davonfahren sehen. Das Konzept war jetzt nicht so.
0: Da war dann der Doppler-Effekt, wenn die Ring Your Bell Ding Ding weggedingt ist.
1: Ja, es kamen auch noch andere Leute und der ist dann einfach wieder weggefahren, wenn du nach einer Minute nicht unten warst. Naja.
0: Jetzt wird die Zeit etwas eng in der Sendung Red. Ich kann ja schon mal die Abmoderation machen, auch wenn es noch, fast zu früh ist. UKW 89.6, 105.4 für Mannheim und Heidelberg auf dem Querfunk als Austauschsendung läuft diese zweistündige Musiksendung auch. Und das Ganze auf dem Bermudafunk, red.bermudafunk.org für die Playlisten. Jetzt können wir vielleicht kurz das Fenster schließen, während ich 50 Stunden über Saccharin referiere. Tut mir schon im Voraus leid. Ich wollte eigentlich noch was über Zuckerei erzählen. Lieber Gast, soll ich Zuckerei oder Saccharin machen? Ich muss eigentlich Saccharin machen, weil wir hörten Substitut von The Who. Danke sehr.
1: Bitte, bitte.
0: Der erste Zuckeraustauschstoff war Saccharin im Jahr 1878. Deswegen hat es mich gewundert, dass The Who, obwohl der Song sehr clever ist und mir auch sehr gut gefällt, also der Text ist clever, da gab es schon längst 1966 Zuckeraustauschstoffe und der älteste synthetische Süßstoff, Saccharin. Und auch durch Zufall entdeckt wurde Aspartam 1965. Und Wikipedia habe ich konsultiert. Nachdem Konstantin Fallberg ein Reaktionsansatz außer Kontrolle geraten und dabei übergekocht war, bemerkte er einen süßen Geschmack auf seinen Händen. Und die Substanz, die dafür verantwortlich war, ist als Saccharin bekannt geworden. Und es war bezogen auf die Süßkraft um 1890 etwa zwei Drittel billiger als der herkömmliche Rübenzucker. Und die Rübenzuckerindustrie hat eine Verdrängung der Rübenzuckerindustrie war zu erwarten. Aber es gab Schwierigkeiten in der Handhabung und Saccharin konnte sich in der privaten Küche nicht durchsetzen. Infolge von Interventionen der Zuckerindustrie erfolgte 1902 in Deutschland ein Süßstoffverbot. Nur für den Bedarf von Diabetikern durfte das noch produziert werden. Und ähnliche Verbote gab es in fast allen europäischen Ländern, mit Ausnahme der Schweiz. Und da ist ein schwunghafter Schmuggel entstanden, wusste ich auch nicht. Saccharin wurde zum Beispiel in Autoreifen, Särgen oder in gelöster Form in Champagnerflaschen transportiert, in Briefen und Päckchen ins Ausland verschickt. In Äther gelöstes Saccharin konnte man in Altarkerzen eingießen. Die wurden im Kloster Einsiedeln geweiht. Und danach kann man das mit Natriumhydroxid extrahieren, falls ihr das machen wollt. Wisst ihr jetzt, wie es geht? Dann konnte man das Wachs wiederverwenden. Und dann steht hier noch, im deutsch-österreichischen, schweizerischen Grenzgebiet verdanken ganze Siedlungen ihre Existenz dem Schmuggel von Saccharin. Im bayerischen Bischofsreuth wurde eine ausgehöhlte Heiligenstatue, der Saccharinheilige oder Saccharin-Nepomuk, regelmäßig in einer Prozession nach Böhmisch-Röhren über die österreichische Grenze gebracht. Und die Schmuggelroute wurde nie aufgedeckt. Und jetzt noch das Letzte. Grüß nochmal an den Billy von den Radiotrinkenden. Anarchisten aus Zürich, aber auch Deutschland und Österreich, unter ihnen Johannes Nohl, verwendeten Einnahmen aus dem Schmuggel unter anderem zur Finanzierung der Zeitschrift Der Weckruf. Und wir hören jetzt Musik, die gar nichts damit zu tun hat. Bitte sehr.

0: Ja, das war die Sendung Red. Cheerio, ich lasse den Gast noch etwas sprechen.
1: Ja, als Stammhörer hat es mich sehr gefreut, auch mal hier live im Studio mit dabei sein zu dürfen. Weiter so. Ja, und vielleicht mal auch bei uns zu Gast im Klanghausfunk oder bei Bonnie and Clyde. Unsere hervorragende Moderatorin hier.
0: Ja, ich ärgere mich trotzdem, dass das Zuckerei, ich habe extra das Buch mitgebracht, das schon auseinanderfällt.
1: Du schreit nach einer neuen Sendung.
0: Yes, Sugar.
1: Oder nach einer weiteren
0: Part
1: Sendung, Entschuldigung.
0: Two. Ja. Wir hören jetzt noch eine zweite Version von Sweet Jane in der Sendung
1: Red.
0: Red.

Sommer ist und ich begrüße euch zu einer weiteren Sendung Junkroom mit Rüdiger. 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Und bevor ich mal so kurzen Kommentar, vielleicht auch ein Missverständnis zu den aktuellen oder in letzter Zeit sehr, sehr hohen Temperaturen aufklären möchte, erstmal ein bisschen Musik, damit wir die Sache locker angehen können.

Früher nannte man das einfach Sommer. So steht es manchmal in den Kommentaren, wenn es um diesen Sommer hohen Temperaturen geht. Damit will man sagen, ja, nichts Besonderes. Ich bin ja in den 70er und 80er Jahren aufgewachsen, angefangen, das Leben zu genießen, und auch wir hatten Hitzeperioden. Aber wenn ich mich richtig erinnere, waren die Hitzeperioden so zwischen 28 und 33, vielleicht 34 Grad Celsius. Und jetzt haben wir ja Hitzeperioden gehabt von 35 bis fast 42 Grad Celsius. Also ja, früher war auch Sommer, aber man muss schon sagen, die Hitzewelle hier, bedingt durch den, ja, zum größten Teil 95% vom Menschen verursachte Klimawandel, der ist natürlich schon extrem. Also da muss man nicht solche Sprüche haben wie früher war alles besser. Klar war früher vieles besser, aber nicht alles. Und sicherlich waren die Sommer ja erträglicher als jetzt. Generell ist es ja so, dass wir aber trotzdem ziemlich viel über, ja, ich sage mal, Flöhe reden, die wir zu Elefanten hochtreiben, wenn dann so heißt, ja, ganz Deutschland erwartet, ganz Deutschland ist gespannt und wie auch immer. Gut, die Nachrichtensender müssen ja irgendwie auch ihre Nachrichten bringen. Bloß generell will ich sagen, dieser Klimawandel, das spricht man ja oft davon, ja, da geht die Welt unter und was weiß ich. Das ist so, finde ich, nicht der richtige Blickwinkel. Der Klimawandel für Flora und Fauna, da wird es Gewinner und Verlierer geben. Es gab während der Erdgeschichte, ich glaube, es waren fünf Massensterben, wo 60, 70, 80, 85, 90% der Tiere ausgestorben und auch der Pflanzen vernichtet worden sind. Also auch diesen Klimawandel, den wir momentan haben, wird der Planet Erde überleben. Das ist einfach nur eine weitere Phase. Wenn wir uns aufregen, dann regen wir uns ja auf, weil wir halt die Erkenntnis haben, weil wir halt denken können, gut, nicht immer richtig, aber dass wir denken können und erkennen, der Klimawandel, der beeinträchtigt unseren Luxus, unser gemütliches Leben. Ich will jetzt hier nicht zynisch klingen, wenn man an die Opfer zum Beispiel von der Katastrophe von Ahltal, als die Überschwemmung kam, reden. Also das ist mir schon bewusst, dass hier über Luxus und so weiter nicht geredet wird. Hier sind richtige Existenzen bedroht worden, ganz zu schweigen von den Todesopfern. Aber generell geht es ja darum, dass wir unseren, ja, Wohlstand gefährdet sehen durch diesen Klimawandel. Ja, okay, wir haben den Wohlstand erreicht, der unter anderem dazu führte, dass der Klimawandel kommt. Also wir müssen natürlich schon was tun, aber dummerweise sehe ich da keine große Hoffnung bei dem

überstehen, der Planet. Aber der ganze Müll, der ganze Plastikmüll, es fängt ja schon an, dass man halt von den Fastfood-Ketten im Auto die Cola und die Hamburger und so weiter isst und dann den Müll rausschmeißt. Wenn ich dann, sehe ich oft, gerade so auch in den Städten, was da einfach so achtlos der Müll rausgeschmissen wird. Oder auch Zigarettenkippen nicht einfach und warten, bis eine Mülltonne kommt, sondern einfach auf die Straße kippt. Also, wie gesagt, das sind Kleinigkeiten. Und wenn man sich dann diese ganzen Müllteppiche, oder nicht Müllteppiche, Plastikteppiche im Pazifik anschaut, oh, das ist eigentlich der Punkt, wo wir wirklich auch als Individuum ansetzen können, dass wir nicht jeden billigen Kram aus Fernost, also aus China, in dem Fall Temu, wie sie heißen, die Plattform, dass man da nicht alles kauft. Warum muss ich, und das ist der ganze Schiffsverkehr, der ganze Paketdienst, das ist ja alles Müllerzeugung. Ebenso, dass man jetzt die Fahrräder, die E-Bikes, ja, ist ein Trend, jeder will so ein E-Bike haben. Ich fahre noch ein klassisches Fahrrad, weil ich halt eben Fitness betreiben will, und so ein E-Bike kann man, je nachdem, wie man es einstellt, eben auch zu Fitness beitragen. Oder dann fahre ich doch entweder gleich ein Moped, gut, vorzugsweise ein E-Moped, oder ich fahre halt eben richtig Fahrrad, weil die ganze Elektronik, die man benötigt, wächst ja auch nicht auf den Bäumen. Da wird ja auch gebuddelt und gegraben auf irgendwelchen Minen, damit man an diese Metalle, seltene Erde kommt, um so einen Elektromotor zu bauen. Also fange ich doch schon mal damit an, gut, nicht Fahrrad fahren, aber eben, dass ich nicht die ganzen Produkte, wenn ich da so ein Produkt für 3 € oder 5 € haben will, dass das um die ganze Welt geschippert wird, bis ich es mal bei mir in den Händen habe. Das Gleiche gilt aber auch für Autos. Wenn ich europäische Marken kaufen kann, kaufe ich eine europäische Marke. Warum soll ich mir ein chinesisches Auto kaufen oder auch ein deutsches Auto, das in China produziert wird? Zumal, und das ist jetzt ein bisschen abseits von der ganzen Umweltsituation, warum soll ich bei einem Land Produkte kaufen, die bewusst Europa zerstören wollen? Also ich spreche jetzt hier konkret von China, die durch Spionage, Diebstahl, also wie dreckige Straßendiebe, erst einmal ihr wirtschaftliches Fundament gelegt haben, dass sie die Technologie hatten und dann eben natürlich, weil sie fleißig sind, halt ihre Marktmacht ausnutzen und die deutsche Politik, aber auch die deutsche Bevölkerung halt charakterlos ist. Und damit wollte ich eben mal meinen Kommentar eben zu der Klimaerwärmung geben, die es gibt, und die Sommer sind jetzt wirklich um einiges heißer als vor 15, 20, 30, 40 Jahren. Und machen wir weiter mit Musik.

vorhin ja schon bei dem Wetterthema oder Klimaerwärmung kurz auf die Wirtschaft eingegangen. Und ich habe dazu einen, ja, jetzt einen interessanten Satz, aber jetzt nicht so einen überraschenden Satz gelesen. Mit Kapital kann man reich werden, mit Arbeit nicht. Gut, man kann mit Arbeit einen gewissen Wohlstand erzielen. Frage ist auch, was versteht man unter reich? Hat ja jeder seine Definition. Aber es ist schon so, dass, ich übertreibe jetzt mal, Leute, die über die Erbschaft zu einem kleinen oder sechsstelligen Betrag gekommen sind, sich dann zu Hause hinsetzen und dann halt durch Investitionen in Aktien, Call-Optionen, wie auch immer, sich damit beschäftigen und dann reich werden. Vielleicht dann auch in Firmen direkt investieren, in Startups und dergleichen. Ist ja nicht illegitim. Warum nicht? Aber das ist ja nicht produktiv im Sinne, dass hier eine Wertschöpfung entsteht. Sicherlich, wenn sie dann mit dem Geld investieren, kommt das ja auch den Firmen zugute. Bloß auf der anderen Seite, das machen ja jetzt immer mehr. Deswegen gibt es ja auch so viele Millionäre, Milliardäre, die jetzt nicht wirklich was schaffen mit der Hand, um es mal ein bisschen bildlich auszusprechen. Wäre ja alles nicht so schlimm. Bloß wie ist dann die Situation bei den Firmen, bei Aktiengesellschaften oder bei Firmen, die einen Investor haben? Die Aktionäre, vor allem die Großen und die Investoren, wollen Dividende sehen, sie wollen Zinserträge sehen. Das heißt dann, die Unternehmensführung ist gezwungen, am größten Kostenfaktor, sprich Arbeit, zu sparen. Auf geringere Löhne oder generell weniger Arbeitsplätze oder Verlagerung in Billiglohnländer, weil die Kapitalgeber, die das Kapital bereitstellen und so viel verdienen, um ein Reichtum zu haben, eben ihre Zinserträge haben wollen. Da kann man dann schon sagen, ja, okay, die sitzen da zu Hause vorm Computer, das ist ein bisschen plakativ gesprochen, geben zwar Geld und wollen Zinsen haben und das geht dann auf Kosten oft der Arbeitnehmer. Kann man natürlich sehen, wie man will, ob das positiv oder negativ ist. Will ich jetzt nicht entscheiden, könnt ihr machen. Auf der anderen Seite stelle ich mir dann die Frage, ja, wenn jetzt immer mehr Leute versuchen, über Kapital zu Reichtum zu kommen, also ich spreche jetzt von dreistelligen Millionenbeträgen, ja, dann gibt es ja nicht mehr, und das auf Kosten der Arbeitnehmer geht, dann wird ja nicht mehr so viel produziert werden. Sicherlich wird dann die Produktion dann in Indien verlagert, also in Ländern, wo noch genug Arbeitnehmer sind, die zu, ja, geringen Löhnen Wertschöpfung betreiben. Bloß ist das jetzt auch alles noch vertretbar, wenn nicht folgender Fall eingetreten wäre. Kalifornien wollte für Superreiche, also für Milliardäre, um halt für die Gemeinschaft, für den Haushalt in Kalifornien, dass man hier ein bisschen mehr finanzielle Möglichkeiten hat, um in das Schulsystem oder Bildungssystem zu investieren, in die Infrastruktur, eine 5% Steuer für die Superreichen einführen. Das ist aber jetzt nicht so zu verstehen, dass sie jetzt die 5% Steuer einführen und dann müssen die Milliardäre mal 5% von ihrem Vermögen abgeben, sondern die 5% würden über einen Zeitraum, ich weiß es nicht genau, von 4 Jahren verteilt werden. Also sie müssten dann vielleicht so im Jahr 1,3, 1,4% abgeben, würden aber ja eigentlich in dem Jahr, weil sie ja mit Kapital Geld verdienen, vielleicht 5 bis 10% wieder mehr Kapital, also mehr Reichtum besitzen. Und da gibt es dann einige große von Google und wie sie alle heißen, die Internetfirmen, wo die sagen, okay, wenn das so ist, dann verlasse ich Kalifornien und lege meinen Wohnsitz in einen Staat, wahrscheinlich von Republikanern geführt, wo ich so eine Steuer nicht zahlen kann. Und da stelle ich mir dann schon die Frage des Charakters. Es gab ja auch schon vor über 100 Jahren die ganz großen Milliardäre, Rockefeller und wie sie alle hießen, Carnegie, die also auch wirklich Milliarden gemacht haben. Und dann am Ende ihres Lebens haben sie einen Großteil, also ich spreche immer so von 70, 80% ihres Vermögens gespendet in die Krebsforschung, in Bildung, in Kultur. Also sie haben dann sehr, sehr viel zurückgegeben und für die Erben blieb ja immer noch genug Geld über. Jetzt haben wir so eine raffgierige, ja, sag mal, ich will jetzt nicht alle in einen Topf werfen,
Aber zum Beispiel Bill Gates spendet ja sehr viel in die Forschung für die Medizin oder für die Medizinforschung. Bloß, warum, wenn einer so viel Geld hat, dass er in seinem Leben nicht ausgeben kann, dass er auch nie mit ins Grab nehmen kann? Gut, die Leute spinnen ja da und wollen das ewige Leben verwirklichen. Ja, dann können die doch da wirklich Geld spenden. Gut, das mag jetzt von mir naiv klingen, aber wenn ich über die Arbeitnehmerschaft, über die Gesellschaft zum Milliardär werde, kann ich ja auch was zurückgeben. Und das ist also, wo ich jetzt sage, wie soll es weitergehen? Wobei ich dann auf der anderen Seite sage, ich darf den Einfluss der KI, die kommt, ja nicht unterschätzen oder darf ich nicht unberücksichtigt lassen. Ich schätze mal, so in 10 Jahren ist die Frage, für was brauche ich einen Steuerberater? Für was brauche ich einen Buchhalter? Für was brauche ich einen Rechtsanwalt? Dann dürften die KI-Systeme mittlerweile so gut sein, dass ich halt den entsprechenden Prompt stelle der KI, sei es mein Steuerbescheid oder ich muss halt vor Gericht, weil ich klagen will oder ich wurde angeklagt. Ich muss nur mich auskennen, wie man Prompts formuliert. Und dann brauche ich dann dieses Personal, diese Fachleute, diese Arbeiter nicht mehr. Und das wird auch in anderen Themen sein. Und die KI als Instrument, um mir das Leben zu erleichtern. Ja. Ein Arbeitskollege von mir musste ja, sagen wir so, eine Art Studie erstellen über einen Elektromotor und hier über Patente und Rechtsvorschriften des amerikanischen Marktes und des europäischen Marktes gegenüberstellen. Und er hatte das mal für ein anderes Produkt gemacht. Da sagte er, er brauchte dafür über einen Monat. Und mit der KI musste er, sag mal so, ich glaube, die ersten zwei Prompts waren nicht so gut. Aber dann hat er einen richtigen Prompt gewählt, eine richtige Eingabe für die KI und sagte, ich habe dann in 2 Tagen hatte ich dann eine wunderbares Dokument, wo ich beim ähnlichen Projekt noch einen Monat gebraucht habe. Dafür ist eine KI gut. Die Frage stellt sich dann, wenn ich dann wirklich, ganze Person nicht mehr benötige oder ganze Berufsgruppen nicht mehr benötige. Was machen dann die Kapitalgeber? Gut, dann sagen die ja, gut, dann wird dann die, wie heißt das, die KI halt eben dann die Wertschöpfung betreiben. Ja, aber dann haben wir jede Menge Arbeitslose. Okay, ist jetzt mal vielleicht ein bisschen Dystopie, aber als Science-Fiction-Autor oder hobbymäßiger Science-Fiction-Autor interessieren mich halt solche Themen. Müsste ich vielleicht mal eine Kurzgeschichte darüber schreiben?

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Und zum Schluss, nein, ich bin nicht rassistisch, nein, ich bin nicht fremdenfeindlich, nein, ich bin nicht irgendwie auch immer phob, was auch immer davor steht. Ich verfolge aber auch keine Ideologie, sondern ich gehe mit offenen Augen durch die Welt und beschreibe mal aus meiner Sicht die Realität, eine subjektive Realität. Stichwort das Ausscheiden der deutschen Nationalmannschaft bei der Fußball-Weltmeisterschaft. Die dritte Blamage bei einer WM hintereinander. Und mir tun ja erst einmal die jungen Kids oder die Jugendlichen leid, die dann vielleicht dann damals die WM in Moskau das erste Mal so mit 10 Jahren gesehen haben und seitdem kein Erfolgserlebnis. Meine erste WM war 1970 in Mexiko und das war ja dann zumindest dritter Platz, sie haben gut gespielt. Es gab das Jahrhundertspiel Deutschland gegen Italien. Und ich habe dann bei den ganzen WMs immer wieder eine gute Nationalmannschaft gesehen. Mal nicht so gut, aber in der Regel immer Halbfinale, Finale. Ja, warum ist in den letzten Jahren die deutsche Nationalmannschaft so abgesackt? Die deutsche Nationalmannschaft aus meiner Jugend heraus, also in den 70er, 80er, 90er Jahren, hatte als Basis dieses gute, alte, aber auch sehr fade, konservative Thema deutsche Mentalität. Das heißt Disziplin, kämpfen bis zum Umfallen, auch eben offen gezeigt, den Stolz für Deutschland zu spielen, diese deutsche Tugend, wie man das als Schlagwort sagt. Und wir haben jetzt seit doch etlichen Jahren eine Nationalmannschaft mit einem Migrationshintergrund. Da kann ich nicht verlangen, hier die deutschen Tugenden, die ja über Generationen gewachsen sind, die man ja so nicht erlernen kann. Das kommt ja dann, sage ich mal, so aus der Muttermilch heraus, dass man diese Tugenden hat. Und die Deutsche war halt die Tugenden, gespickt mit Technikern, Overath, Beckenbauer oder auch ein Günther Netzer, die dann halt eben die spielerischen Elemente hineinbrachten, später noch ein Rummenigge, um hier nicht nur einfach deutsche Tugenden zu haben, sondern auch eben das spielerische Element. Und jetzt haben wir eben vom spielerischen Element, das ist jetzt mal generell mein Eindruck, wir haben keine Spieler von Weltklasse. Wir haben ganz ordentliche Spieler. Nehmen wir Joshua Kimmich, das ist ein ganz guter Spieler, ja, vielleicht so auf europäischem Niveau ist er ganz gut, aber weit entfernt von Weltniveau. So wie all die anderen Spieler auch. Gut, Neuer in seiner Glanzzeit war schon Weltklasse. Aber die ganzen Spieler, die wir jetzt die letzten 10 Jahre haben, wie gesagt, europäisch. Und dann nimmt man halt auch Bayern München. Wer ist denn für den Erfolg von Bayern München verantwortlich? Kein Kimmich, kein Tah. Das sind die ausländischen Zukäufe aus anderen Nationalitäten, die dann für die anderen Nationalmannschaften spielen, die Bayern dazu bringen, dass sie jetzt den deutschen Meistertitel mehr oder weniger gepachtet haben. Und deswegen ist jetzt, wenn wir jetzt einen Neustart haben, ist es dann eben schon mal zu überlegen, eine grundsätzliche Einstellung, was für eine Identität soll die deutsche Nationalmannschaft jetzt demnächst haben? Die Identität über die deutschen Tugenden, beginnend seit dem Zweiten Weltkrieg, seit Sepp Herberger, Helmut Rahn, Fritz Walter, wo wir bis in die 90er oder auch Anfang 2000er gelebt haben, die können wir jetzt abschminken. Die gibt es nicht mehr. Also bin ich mal gespannt, was da kommt. Ist ein Aspekt, den ich so bisher noch nie gesehen habe. Vielleicht liege ich auch falsch. Ist mir Schnuppe. Also, hat mich gefreut, euch eine weitere Sendung zu produzieren von Junkroom. 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Und ich will nochmal darauf hinweisen, wenn ihr selber mal Spaß habt, Radiosendungen zu moderieren, zu produzieren, ob es jetzt musikalisch, politisch, gesellschaftskritisch, künstlerisch, was auch immer für ein Thema ihr haben wollt, meldet euch beim Bermuda-Funk. Dann könnt ihr euch melden, wenn ihr Spaß habt, kriegt ihr einen Kurs, einen Crashkurs so über 2 Tage, übers Wochenende. Ihr produziert mal so eine Kurzsendung und dann produziert ihr eine richtige Sendung, stellt ihr vor und wenn sie halbwegs gut ist, interessant, könnt ihr Musiksendungen oder nicht Musiksendungen, könnt ihr Sendungen beim Bermuda-Funk produzieren. Also, habt noch einen schönen heißen Sommer. Ich hatte mal gelesen,
Das wird hier der kälteste Sommer sein, über den wir in Zukunft reden werden. Tolle Aussichten.

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Ihr hört in der folgenden Stunde die Sendung Country meets Folk im Raum Mannheim und Heidelberg auf UKW 89,6 und 105,4 oder weltweit im Livestream unter www.bermudafunk.org. Am Mikrofon und den Reglern sitzt Alexander und wünscht euch viel Spaß beim Zuhören. Ja, liebe Zuhörerschaft, was wir jetzt hören, ist die Juli-Ausgabe von Country Meets Folk. Und ich hoffe, dass ihr euren Spaß beim Zuhören habt. Also ich mache wieder mal so einen richtigen Country- und Folk-Mix, habe ich mir vorgenommen. Also, hört es euch an, bleibt dran.

irische Tanzmusik von der Bawthy Band aus Irland. Und da ist doch jetzt bestimmt auch der Letzte, der noch schläfrig war, wach geworden bei dieser tollen Musik. Ja, dann machen wir jetzt mal weiter noch ein bisschen Bawthy Band.

Ja, das waren jetzt mal drei Vertreterinnen der britischen Folk-Szene: Julie Covington, Norma Waterson und eben Mr. Fox. Und jetzt geht's weiter mit etwas Amerikanischem.

Es war jetzt Danny Crowham mit seinem Detroit Blues und White City Blues ist in Amerika gerade im Moment ziemlich angesagt und das ist auch jetzt, klingt zwar alles wie Oldtime, aber die Platte ist von 2021, also ziemlich modern. Und jetzt geht's weiter auch wieder mit einer amerikanischen Band. Die habe ich auch in den letzten Sendungen schon mal vorgestellt, die Alison Krauss and Union Station Formation. Und da hören wir jetzt was draus.

Ja, das war jetzt American Folk mit Alison Krauss und Union Station. Und jetzt machen wir wieder einen Sprung zurück über einen großen Teich nach UK. Da gab es in den Anfang 70er Jahren, gab es da The Academy, haben die sich genannt. Und Polly Perkins hat gesungen. Und was ich euch jetzt vorspielen möchte, das heißt Munching the Candy. Und das ist also quasi aus der Zeit, als der Hippie-Folk ziemlich die Mode war in UK und auch in den Vereinigten Staaten. Und was es da für Candy sind, das möchte ich gar nicht wissen. Also ich kann mir es schon vorstellen, aber hört es euch mal an.

So, das war jetzt zweimal Psychedelic Folk, einmal aus England und einmal aus USA. Aber jetzt machen wir mal einen Sprung nach Frankreich. Und da habe ich eine wunderbare Platte, die ich euch vorstellen möchte. Und die ist von Véronique Jalot. Das erste Lied, das ist aus den Pyrenäen. Und das zweite Lied aus der Auvergne. Das hören wir uns jetzt mal an.

0: Das war jetzt nochmal ein Tanz, ein traditioneller Tanz aus der Bretagne. Und jetzt ist die Sendung aber schon gleich zu Ende, leider, leider. Und zwar war das die Sendung Country meets Folk im Radio Bermudafunk mit Alexander. Und das Ganze zu hören im Internet www.bermudafunk.org oder aber bei ganz normalem Radio auf UKW 89,6 und 105,4 Megahertz hier im Rhein-Neckar-Raum. Da kann man das auch schön hören. Ich hoffe, dass es noch möglichst lang bleibt, unser UKW-Radio. Ja, ich sag schon mal langsam Tschüss und den Abspann macht der gute Bert Jentsch. Und ich hoffe, wenn es euch gefallen hat, dass ihr wieder einschaltet, nächsten Monat wieder. Ja, und das Lied, das jetzt den Abspann macht, das passt irgendwie so zu der Sendung. Das heißt nämlich Fresh as a Sweet Sunday Morning. Und falls es die Erstausstrahlung ist, da haben wir ja jetzt gerade einen Sweet Sunday Morning.
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Frank Spilka hier mit ein bisschen Autotune aufgepeppt, um dem Ganzen auch eine leicht ironische, aber nicht wirklich alberne Note zu geben. Die Sterne waren das natürlich, man hat es an der Stimme erkannt. Wenn die Nacht am tiefsten, ein Stück natürlich von Tonsteine Scherben aus den 70er Jahren, gesungen von Rio Reiser im Original. Und damit willkommen bei Hörsturz hier. Das ist relativ rar, dieses Stück. Es ist nur auf einer Tribute-Platte, nämlich Rio Reiser Familienalbum heißt die. Eine Hommage, 2003 schon erschienen auf Safety Records.

0: tolle Jingle-Jangle-Gitarren hier bei der Band Corridor. E-Hop hieß dieses Stück, von 2021 schon auf Sub Pop Records damals herausgekommen, diese Single.
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Nein, das waren nicht die Messer-Chubs, die in den letzten Monaten öfter mal im Hörsturz zu hören waren. Das war Musik tatsächlich aus der Ära, als solche Musik noch neu war, nämlich aus den frühen 60er Jahren. Die Barons haben wir hier gehört mit dem Stück Samurai. Und zwar habe ich das gefunden auf einer Compilation namens The Haunted Pad, British Instrumental Guitar Music of the 60s Part 1, 1960 till 61. Und dieser Sampler ist auf Cherry Red Records herausgekommen, natürlich Jahrzehnte später. All das hier bei Hörsturz, der Sendung ohne Gebrauchsmusik.

Ja, eine Woche müsst ihr noch warten auf die Hörsturzplatten des Jahres 2026. Ja, Sie haben richtig gehört. Es geht hier nicht um einen Jahresrückblick, etwa auf die Platten des Jahres 2025 oder so, sondern es geht um die Platten des Jahres 2026. Mit anderen Worten, um die Hörsturztorte des Jahres, die akustisch-musikalische Feinschmeckerei. Und wer Hörsturz kennt, weiß, dass das kaum jemals aktuelle Platten sind, sondern solche, die besonders gut gealtert sind. Solche, die durchgängig gelungen sind. Von süß über kernig bis zart bitter, Sie wissen ja. Die Spannung steigt also. Welchen Bands und Interpreten, welchen drei Alben wird es dieses Jahr vergönnt sein, in jedem Monat ein Stück zum Tortenstück beisteuern zu dürfen? Das Januar-Tortenstück wird's zeigen. Wollen wir mal nichts vorwegnehmen.

Hier spricht übrigens Radio Freies Karlsruhe in Person des Radiotrinkers. Mit einer Stunde Konfrontation mit musikalischem Manierismus. Bei 104 Millionen 800.000 Hertz in der Atmosphäre. Außerdem weltweit im Internet bei querfunk.de. Und 7 Tage zum Nachhören. So wie vielleicht noch bei manch anderem Radiosender. Zum Beispiel in Halle an der Saale. Das nächste Stück passt zur Jahreszeit. Wintery Kisses.

Baxter Dury, der es sicher satt hat, immer nur der Sohn von Ian Dury genannt zu werden. Aber aus dem Schatten ist er längst rausgetreten, finde ich, wenn es überhaupt jemals ein Schatten war. Baxter Dury macht seit längerem schon ziemlich gute Musik. Das hier ist von seiner Platte It's a Pleasure 2014 schon rausgekommen auf Play It Again Sam Records. Wir haben Baxter Dury mit Wintry Kisses gehört. Und jetzt ein Stück, das letztes Jahr schon in der Hörsturz Geburtstagstorte war, zum Jubiläum, zum 30. Es kommt aber nicht im Original, sondern hier wieder gekäut.

Das Original war natürlich von Stereolab und deren Version war freilich viel lauter und auch etwas schneller. Kid Sebastian haben wir hier allerdings gehört. French Disco hieß das Stück, das auch ein schöner Ohrwurm im Übrigen ist. Kid Sebastian habe ich live gesehen vor 1 bis 2 Jahren in Mannheim. Ja, war ziemlich toll. Ich glaube aber, dieses Stück haben sie damals nicht gespielt, bin mir nicht mehr ganz sicher. Erschienen ist diese Version von French Disco auf einer Single B-Seite. 2022 erschienen auf Mr. Bongo Records. Hörsturz. Schlechte Moderation, gute Musik. Am Mikrofon der Radiotrinker.

und ja, alle gut. Und ich verfolge ja nun auch viele Sendungen hier, zum Beispiel im freien Radio, die mir gefallen. Und ich glaube, noch niemand hat in all den 30 Jahren, auf anderen Sendern sowieso nicht, diese Band, diese vermeintliche Ein-Mann-Band von Mark Edwards gespielt jemals. Ich verstehe das gar nicht. So tolle Musik von My Dad is Dead. Diese Platte hier war gleich eine Doppel-LP mit dem schönen Titel The Taller You Are, The Shorter You Get. 1989 erschienen auf Homestead Records. Und das tolle Stück, was wir davon gehört haben, hieß Planes Crashing.

0: Das nenne ich mal einen Novelty-Song. Zu Deutsch am besten übersetzbar vielleicht mit Kuriosität, musikalische Kuriosität. Wir haben von 1971 tatsächlich eine Single gehört. Ich glaube, das war kein Riesenhit dann, von der Chico Magnetic Band. Pop or Not hieß das Stück und die B-Seite hieß sinnigerweise Inverse Pop. Die spiele ich euch jetzt aber nicht. Wir bleiben ausnahmsweise mal im selben Jahr.
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Boah, da wurde was weggerockt und das ist schon 55 Jahre alt, also aus der Steinzeit der Rockmusik, wenn auch nicht aus der Kreidezeit. Freak Out hieß die Band und das Erstaunlichste ist, dass die aus Österreich kamen, aus der Steiermark sogar. Freak Out allerdings auseinandergeschrieben, falls ihr danach suchen wollt irgendwo. Jamming Brother hieß dieses Stück von 1971 und damit genauso alt wie das vorher, diese Kuriosität von der Chicago Magnetic Band. Und zwar ist das Stück Jamming Brother von Freak Out enthalten auf deren LP Live, damals erschienen auf Cosmos Records.

0: aus dem Hörsturz Geburtsjahr, hätte ich fast gesagt, 1995, von der Platte The Shadow of Your Smile, auf Sub Pop Records übrigens, hatten wir doch heute schon mal, nämlich bei der Band Corridor zu Beginn, waren das hier aber jetzt auf Sub Pop Records die Friends of Dean Martinez, und zwar mit dem Titel Blood of the Earth, in Klammern The Sun Sets Red in the West, also ein doppelter Titel sozusagen. Ja, und stellenweise musste ich an Calexico denken, die ja zur selben Zeit irgendwie aufkamen, bevor sie dann Ende des Jahrzehnts, so um 2000 rum, schon völlig hip wurden und auch auf so Weltmusikfestivals spielten. Ja, und gegen manche Stücke der Friends of Dean Martinez sehen aber Calexico schon beinahe alt aus, muss ich sagen. Friends of Dean Martinez irgendwo zwischen Combustible Addison und Calexico stilistisch angesiedelt, würde ich sagen. Weiter geht es mit ein bisschen Death Metal von der Band Blood Red, von ihrer Platte Ad Astra, 2022 herausgekommen auf Massacre Records. Und wir hören das Stück With Existence Comes Suffering. Tja, eine zutiefst pessimistische Weltsicht.
1: Naja, so kann man jedenfalls keinen Kommunismus machen, das will ich hier mal klarstellen.

Auffällige Häufung des Jahres 2022 heute in der Sendung, aber das ist ja nichts Neues im Hörsturz, dass wir immer ein paar Jahre hinten dran sind. Quang Bin haben wir hier gehört, die Band, die hier eine Co-Produktion vorgelegt hat mit dem Sänger Vieux Farka Touré, und das Stück hieß Savanne von der, wie gesagt, Co-Produktionsplatte Ali, auf Dead Oceans Records erschienen.

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1: Ich hatte ein paar Mal in letzter Zeit wieder Public Enemy gespielt. Stilistisch passt das ziemlich gut rein. Hier waren aber nicht Public Enemy die Rapper, die sich den schönen Namen Staatsfeind gegeben haben, sondern hier haben wir Son of Berserk gehört von ihrer 1991 erschienenen Platte Berserk, Berserk, Berserk. Echte Berserker. Aber dafür extrem groovig. Das Stück, was wir gehört haben, hieß Trapped Inside the Rage of Jawell.
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Ich kann die Angst in der westlichen Welt fühlen oder spüren, so hieß es hier im Refrain des Stückes Fear in the Western World. Und zwar waren das die frühen Ultravox, die dann in den 80er Jahren mit Synthie-Pop berühmter wurden, in den frühen 80er Jahren. Aber die haben als Punkband tatsächlich begonnen. Hörsturzhörerinnen und Hörer sollten es eigentlich wissen. Diese Platte hier von 1977 hat den schönen Titel Ha-Ha-Ha. Ist damals auf Island Records erschienen und man glaubt es kaum. Bis 1977 war Island Records ja ein Indie-Label. Wusste ich persönlich auch gar nicht. Wie auch immer, das war Hörsturz Ausgabe 1513. Die Technik bediente der Radiotrinker. Mit dem Mikrofon sprach das Hörsturz-Sekretariat und an der Regie verabschiedet sich der Radiotrinker. Zum Schluss hören wir noch Vincent Perani von seiner Platte Jokers auf ACT Records mit dem Stück Twilight. Wenn es euch gefallen hat, hören wir uns in einer Woche wieder. Tschüss.

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3: Ja, hallo liebe HörerInnen des Bermudafunk, ihr hört die Juni-Ausgabe von Grundfunk. Als Erstausstrahlung am 27.06. oder zu einem anderen Zeitpunkt in der Wiederholung auf den Antennenfrequenzen des Bermudafunk 89,6 oder 105,4 MHz Kabelanschluss oder dem Livestream, den findet ihr zum Beispiel auf der Homepage des Bermudafunk www.bermudafunk.org. Ja, heute mit einem Beitrag zu digitaler Überwachung und was man tun kann, um seine Privatsphäre zu schützen. Von Radio Stan aus Berlin mit Martin Schwarzenbeck von Netzpolitik.org als Gast.
4: Überwachung hat verschiedene Gesichter. Womit fangen wir an, Martin?
5: Ja, wir haben euch ja die 8 gruseligsten Überwachungstechnologien, die deutsche Polizei so nutzen oder nutzen wollen, mitgebracht. Und wir haben es nicht geschafft, die in eine wertende Reihenfolge zu bringen. Also es ist relativ random. Ich würde mal anfangen mit einer Technologie, die mich einfach besonders dolle beschäftigt. Das ist die Live-Gesichtserkennung. Es ist sowas wie das Ende der Anonymität im öffentlichen Raum. Die läuft hinter Überwachungskameras und erstellt so ein Code, einen Schlüssel zu jedem Gesicht von jeder Person, die da durchläuft und vergleicht den dann mit den Schlüsseln zu einer Liste von Gesichtern, nach denen gesucht wird.
4: Das sind so diese Videos, wo man dann immer so eine Kiste um das Gesicht herum erkennt und da ist dann so eine Nummer drunter, ne?
5: Genau, ja, oder ja. Bling oder dann sogar der Name, wer weiß. Genau, das wird aktuell so ein bisschen versuchsweise oder wahrscheinlich auch wird auch einfach nur versucht, inwieweit die Bevölkerung das akzeptiert, wird das eingesetzt in Frankfurt am Main. Da ist das dazu da, um terroristische Gefährder oder auch vermisste Personen zu finden. Das heißt, die füttern das System mit den Bildern von Menschen, die sie suchen, und das findet dann genau diese Menschen. Das ist ein Riesending, so, das kommt jetzt. Das ist in Hessen ist die Ausweitung schon gesetzt. In Baden-Württemberg wollen sie das jetzt auch in mehreren Städten ausrollen. Niedersachsen, Sachsen, Schleswig-Holstein. Auch in der Bundespolitik gibt es schon Wünsche nach der sogenannten intelligenten Videoüberwachung. Man kann sich gut vorstellen, dass sowas in Zukunft auch hinter Videodrohnen läuft, die ja auch immer mehr Polizeien sich anschaffen. Und wenn man mal so sehen will, wo das hinführen kann, dann können wir nach China gucken, wo das ja so, solche Technologien schon deutlich weiter sind, wo dann zum Beispiel per Echtzeitgesichtserkennung Menschen eine bestimmte Menge Klopapier zugewiesen wird auf öffentlichen Toiletten oder Menschen, die bei Rot über die Ampel gehen, bekommen dann Abzüge beim Social Score direkt. Also dystopische Sache kommt jetzt, ist auf dem Weg zu uns, relativ bald wahrscheinlich normal.
4: Was können wir dagegen tun?
5: Es gibt so, wenn man im Netz sucht, eine ganze Menge Tipps, die gehen in die Richtung so besondere Schminke, die dann irgendwie die Kameras verwirren soll. Oder auch besondere Kleidung mit besonderen Mustern, die Kameras verwirren sollen. Oder auch so Brillen, die UV-Licht absondern. Ich habe dazu mal recherchiert und das, was mir so erzählt wurde, war, dass das alles nichts bringt, weil die Anbieter dieser Kamera und auch Gesichtserkennungssysteme sich solchen Abwehrstrategien dann auch anpassen. Das Einzige, was wirklich funktioniert, ist sich einfach weit genug vermummen. Und also nur eine FFP2-Maske zum Beispiel reicht nicht. Das Gesichtserkennung kann ich nur über die Augenpartie auch schon identifizieren. Also man müsste sich wirklich weitreichend vermummen, was man aber ja auch darf. Ne? Das ist ja, wird oft missverstanden. Das Vermummungsverbot gilt nur auf Demonstrationen. Man darf zum Bahn fahren oder um eben überwachte Areale zu durchqueren, sich in Deutschland eben durchaus vermummen. Und auf Demos und sowas darf man sich auch vermummen, wenn man sich denn demothematisch passend vermummt.
4: Zum Beispiel bei einer Demo gegen das Vermummungsverbot oder gegen Überwachung.
5: Ja, stimmt. Genau. Das könnte sogar gut funktionieren, ja.
4: Da ist auch eine Demo und zwar
5: am 13. kommenden Samstag.
4: 13.06.
5: In Berlin. 2026 in Berlin. Wo Warschauer genau? Straße, Ecke Machlewski-Straße, 14 Uhr.
4: Sehr gut, kommt dahin. Wir erzählen das auch während dieser Veranstaltung hier nochmal ein paar Mal.
5: Und diese Demo wehrt sich eben gegen all diese Technologien, die wir jetzt hier vorstellen.
4: Ja, ich wollte nochmal sagen, Sonnenbrillen sind schön, nützen aber gar nichts, weil die Kameras auch im Infrarotbereich funktionieren. Das heißt, so wie du durch deine Sonnenbrille durchgucken kannst, kann auch die Kamera durch deine Sonnenbrille durchgucken. Ein Pappkarton hilft über dem Kopf. Das ist ganz gut.
5: Und was man natürlich auch noch machen kann, das hilft gegen diese Technologie, die Gesichtserkennung, aber so wie gegen jede Videoüberwachung, es gibt Menschen, man muss ja ganz vorsichtig sein, das ist ja kein Aufruf zu einer Straftat, aber es gibt natürlich Menschen, die gehen gegen Kameras vor. Ich habe da mal ein bisschen zusammengetragen, was da so soziale Bewegungen in der Vergangenheit alles veranstaltet haben und vor allem womit. Da gibt es verschiedene Werkzeuge, die sie eingesetzt haben, zum Beispiel Laserpointer, Regenschirme, die davor gehängt wurden. Kameras wurden auch attackiert mit Feuerwerk, Seilen, Steinen, Trennschleifern, Brecheisenhämmern. Schleifgerät, Kreissäge, Kettensäge, verschiedenen Schusswaffen, einem Fiat Punto, einem Vorderkipper, einem Einkaufswagen voll brennender Textilien und vielen anderen brennenden Fahrzeugen. Das ist, was ich so im Netz zusammentragen konnte da zum Thema. Aktuell wird auch relativ viel in den USA gehen Menschen gegen Kameras vor, weil da gibt es diese Flock-Kameras, die so ein Überwachungsnetzwerk über Nummernschilderkennung aufbauen. Haben da ganz wenige Freunde gerade. Diese Live-Gesichtserkennung wird immer schön geredet damit, dass eben damit nur mutmaßlich potenzielle Terroristen und Terroristinnen und vermisste oder mutmaßlich entführte Personen gesucht werden. Man könnte damit auch ganz einfach sämtliche Gefilmten identifizieren und dazu sich noch ihre Hobbys und Arbeitsplätze ausspucken lassen, wenn man das Ganze mit dem Tool zusammenschaltet, das der Patrick uns mitgebracht hat.
4: Genau, es gibt nämlich nicht nur Gesichtserkennung so live, sondern es gibt auch eine Gesichtersuchmaschine. Es existiert jetzt schon, im Bundestag wird auch gerade diskutiert, das jetzt im Internet nach Gesichtern zu suchen, aber dazu später mehr. Gesichtersuchmaschine, das heißt auf Polizeideutsch Gesichtserkennungssystem. Die Polizei hat bereits eine Datenbank von ungefähr 5 Millionen Personen. 2023 wurde diese Datenbank 117.894 Mal abgefragt mit einer sehr guten Erkennungsrate. Und da werden dann sozusagen Aufnahmen, die die Polizei macht, mit dieser Datenbank verglichen. Und dann guckt man, ob es da schon was vorliegt gegen diese Person. Die Frankfurter Polizei hat eine App, wo die einfach nur noch ihr Handy dem Tatverdächtigen, der Tatverdächtigen ins Gesicht halten und dann können sie direkt mit der Datenbank vergleichen. Achso, was ich noch dazu sagen wollte, diese 5 Millionen Personen, die speisen sich auch zu einem nicht geringen Teil aus Geflüchteten, weil jeder Mensch, der nach Deutschland kommt und irgendwie erkennungsdienstlich registriert wird, also als Geflüchteter registriert wird, wird erstmal fotografiert und kommt automatisch in diese Datenbank. Jetzt soll es mit dem Internet verglichen werden. Das heißt, man vergleicht nicht nur mit diesen 5 Millionen Personen in der Datenbank, sondern mit allen Fotos, die das Internet überhaupt von dir bereitstellt. Gibt es leider schon im Internet, nennt sich PimEyes und ist einfach eine Webseite. Du kannst ein Foto hochladen von der Person, die du gerne stalken möchtest oder sonstiges, und dann spuckt sie dir alle Webseiten aus, die dieses Gesicht irgendwie mal registriert haben, und du kannst dann natürlich jemanden sehr schön verfolgen. Das ist jetzt noch illegal, aber Herr Dobrindt möchte das gerne auch für die Polizei haben. Bekannt ist vielleicht der Fall Daniela Klette. Die hat mal in den 90ern was mit der RAF zu tun gehabt und wurde dann von einem Journalisten über Facebook erkannt per Fotosuche.
5: Und was kann man dagegen tun?
4: Ja, lasst eure Fotos nicht im Internet. Wenn euer Chef irgendwie ein tolles Foto von euch machen will und es ins Netz stellen will, dann seid nicht auf dem Foto. Eure Social Media Accounts, manche sagen, man kann die auf privat stellen. Ich weiß nicht, ob das so eine gute Sache ist. Einfach mach keine Fotos und stell sie ins Netz von dir oder auch von deinen Liebsten. Das ist einfach nicht sehr ratsam. Datensparsamkeit ist da das Ding. Sportvereine, Arbeitgeber, aber Arbeitgeber, auch wenn du zum Beispiel auf einer Demo bist und es ein Massenfoto gibt, oder ob du, wenn du beim Tag der offenen Tür der Bundesregierung bist, auch da werden Fotos von dir ins Internet gestellt. Vermeide das.

0: Ja, nun zum Verhaltensscanner, der laut dem schwarz-grünen Koalitionsvertrag auch bald in Mannheim mit einer Live-Gesichtserkennung kombiniert werden soll. In der Sendung Rundfunk als Erstausstrahlung am 27.06. oder zu einem anderen Zeitpunkt in der Wiederholung.
1: Ich habe noch was mitgebracht, das ist auch nochmal aus dem Bereich KI-gestützte Videoüberwachung. Man kann das nennen, den Verhaltensscanner. Seine Software, die analysiert, ob die Personen, die gerade gefilmt werden, artig sind oder ob die erwünschtes Verhalten gerade zutage zeigen oder nicht erwünschtes Verhalten. Es ist diese Software, die klassifiziert, was die Menschen tun in so verschiedene Kategorien wie Laufen, Knien, Fahrradfahren, sich umarmen, aber auch Tanzen, Rennen, Taumeln und dann vor allem eben auch die Kategorien von Verhalten, bei denen es dann einen Alarm ausspuckt, also PolizistInnen auf die Szenerie aufmerksam macht. Das wäre dann sowas wie Kämpfen, Treten, Schlagen oder auch aggressive und defensive Körperhaltung und in Hamburg zum Beispiel auch Liegen, was dann natürlich ziemlich diskriminierend ist, weil Menschen, die in der Öffentlichkeit viel liegen, sind halt oft auch wohnungslose Menschen, die dann einem erhöhten Überwachungsdruck ausgesetzt sind hier. Das ganze System wird in Mannheim seit über 8 Jahren trainiert, kommt jetzt wohl so langsam der Einsatzreife näher. Hamburg hat es seit vergangenes Jahr übernommen, Berlin ist wohl als nächstes dran. Die prüfen wohl gerade verschiedene Software-Varianten, mit denen sie das machen können. Und da haben sich aber auch schon zahlreiche weitere Länder angestellt, Hessen, Niedersachsen, Sachsen, Schleswig-Holstein, Baden-Württemberg. Das wird ein Riesending, das kommt auf uns zu, die Videoüberwachung wird ja überall weiter ausgebaut und dann in Zukunft braucht es eben nicht mal mehr Polizistinnen, die da drauf schauen, sondern wir können vollautomatisiert komplette Innenstädte überwachen. Eigentlich war es mal total verrufen, diese beiden Systeme, also die Live-Gesichtserkennung und den Verhaltensscanner zusammenzuschließen, weil beide schon so je für sich schon so tief in Grundrechte eingreifen. Jetzt hat die neue alte Koalition in Baden-Württemberg, Grün-Schwarz, hat beschlossen, dass sie dann jetzt in Mannheim und in einer weiteren Stadt genau das tun möchten, eben Echtzeit-Gesichtserkennung und Verhaltensscanner in einem. Das ist eine Software, die analysiert, ob die Abgebildeten artig sind. Und wenn sie nicht artig sind, dann kann sie die direkt identifizieren.
2: Und haben die einen Grund genannt, warum das gerade in Mannheim so wichtig ist?
1: Nein, also Mannheim hat, glaube ich, relativ schlechten Ruf im Land. Es gibt wohl tatsächlich Kriminalität und es ist wohl, also ich tippe stark, dass das einfach, weil dieser Versuch mit dem Verhaltensscanner da jetzt schon so lange unwidersprochen läuft, dass es sich halt einfach anbietet als Testobjekt. Der Widerstand ist klein, dann setzen wir jetzt noch einen drauf, so wie es halt immer läuft, die scheibchenweise.
2: Salamitaktik. Ja. Was können wir dagegen tun?
1: Also umgehen lässt sich's nicht. Wenn man da langläuft, wo Videokameras und hinter denen Verhaltensscanner läuft, installiert sind, dann wird das Verhalten auch analysiert. Man kann sich nicht verhalten, aber man kann natürlich gucken, dass man kein Verhalten an den Tag legt, das einen Alarm auslöst. Also keine defensiven, aggressiven Körperhaltungen, so am besten die Hände nicht über Hüfthöhe, würde ich sagen, und nicht liegen.
2: Und was ist mit Tanzen? Ist das noch erlaubt?
1: Tanzen wird zwar erkannt, aber löst normalerweise keinen Alarm auf, wobei natürlich die Abgrenzung zwischen Tanzen und einer Schlägerei oder auch einer Umarmung und einer Schlägerei wohl super schwierig ist. Also die tun sich heute noch extrem schwer, damit das tatsächlich sauber voneinander zu identifizieren. Die Mannheimer Polizei konnte mir nach 8 Jahren noch keinen einzigen Fall nennen, in dem dieses System tatsächlich dazu geführt hätte, eine Straftat zu verhindern oder zumindest aufzuklären.
2: Das ist doch eine interessante Zusatzinformation. Ansonsten empfehle ich Ganzkörperkartons, die so den ganzen Körper einmal umschließen vielleicht.
1: Ja, das könnte tatsächlich.
2: Jetzt kommt ein Karton.
1: Darunter kannst du dann auch tanzen, ohne dass es jemand merkt.
2: Wie schön. Was habe ich noch auf der Pfanne? So, jetzt waren wir bei Video. ne? Kamerageschichten. Und jetzt gehen wir mal ein bisschen weiter. Jetzt kommen wir zu Telefongeschichten. Das erste, was ich hier habe, sind IMSI-Catcher. Bevor mir Martin das erzählt hat, habe ich da noch nie von gehört. Das ist ein Gerät, was so in verschiedenen Größen und Formen daherkommt. Das simuliert eine Funkzelle, also so eine Antenne, mit der sich dein Handy verbindet. Und tut so, als würde sich denn dich weiter verbinden, aber eigentlich greift es denn die Daten ab, die du da rausschickst über dein Telefon. Deine Position natürlich, wo du bist, deine Telefonnummer, die Telefonate, die du führst, alle übertragenen Daten, schreibt dir dann einfach mit. Woher wissen wir davon? Es gibt einfach Leute, die das herstellen im Internet. Könnt ihr einfach suchen, IMSI-Catcher. Und da gibt es Leute, die Werbung auf ihrer Webseite für die Dinger machen. Benutzen Geheimdienste, verschiedene private Leute, aber auch die Polizei benutzt IMSI-Catcher, um Informationen abzugreifen. Natürlich kann sie auch einfach eine sogenannte Funkzellenabfrage machen. Das heißt, sie geht zu den Anbietern, die da die Antennen bereitstellen, keine Ahnung, Vodafone oder wie immer die auch heißen, und sagen, gebt mir mal die Kontaktdaten raus, die ihr da weitergeleitet habt. Aber da gibt es eben denn nur, was halt in Anführungszeichen, nur die Telefonnummer. Das heißt, wenn bei einer Demonstration eine Funkzellenabfrage gemacht wird, dann hat die Polizei eine Liste von allen so und so viel tausend Menschen, die da mit ihrem Telefon auf der Demonstration rumgelaufen sind, auch wenn sie nicht telefoniert haben. Diese Auswertung geht auch ohne richterlichen Beschluss ab, häufiger mal. Aber bisher ist es noch eingeschränkt. Die Frage, wie es denn weiterhin geht.
1: Und was kann ich dagegen tun?
2: Nimm dein Telefon nicht mit auf die Demo. Ansonsten benutze den Flugmodus zumindest. Es gibt auch diese schöne App, die da heißt Briar. Die baut ein Bluetooth-Netz zwischen verschiedenen Leuten auf, die sich in der Nähe befinden. Bluetooth hat ja eine gewisse geringe Reichweite, aber wenn ihr auf einer Demo seid, könnt ihr als Gruppe euch eigentlich alle über Briar unterhalten, weil dann eine Info vom nächsten zum nächsten zum nächsten Telefon weitergereicht wird. Ist bisher noch nicht so in der Praxis, aber könnte man mal ausprobieren. Ihr benutzt am besten nur Ende-zu-Ende verschlüsselte Apps. Signal soll da ganz gut sein, habe ich gehört. Verwendet immer einen VPN. Aktualisiert eure Telefone regelmäßig. Und wenn ihr denn irgendwo unterwegs seid, beobachtet eure Umgebung. So ein IMSI-Catcher hat meistens irgendwo eine Antenne. Und vielleicht ist da dann auch so ein unauffälliger kleiner Wagen, der da irgendwo rumfährt und euch immer begleitet auf der Demo. Und dann, wenn ihr schon seht, dass die immer mitfahren, könnte sein. Beobachtet auch euer Telefon, wenn es so sprunghaft zwischen 4G und 5G hin und her springt oder so. Oder wenn es sich mal nicht verbindet und dann wieder, ist das immer so ein Hinweis auf einen IMSI-Catcher.

0: Ihr hört immer noch oder habt euch gerade in die Sendung Rundfunk eingeschaltet. Im Bermudafunk Freies Radio im Rhein-Neckar-Raum auf den Antennenfrequenzen 89,6 oder 105,4 MHz Kabelanschluss oder dem Livestream in der Erstausstrahlung am 27.06. oder zu einem anderen Zeitpunkt in der Wiederholung. Ja, um euch über digitale Überwachung zu informieren. Nachdem gerade der MSIE-Catcher, der die International Mobile Subscriber Identity und damit euren Standort durch euer Mobiltelefon auslesen kann, geht es weiter mit Überwachungssoftware, das euer Handy ortet.
1: Ich habe noch ein paar Infos über Cellebrite zusammengetragen. Also wir sind hier auch im Bereich Telefon. Es geht darum, was passiert, wenn die Polizei dein Telefon in die Hand kriegt. Mhm. Das kann ja immer mal passieren. Bist du auf einer Demo und hast da gefilmt und die Polizei denkt jetzt plötzlich, das sei wichtiges Beweismittel und deswegen holen sie sich jetzt dein Telefon. Oder sie werfen dir irgendwas vor und reiten bei dir zu Hause ein oder werfen jemandem was vor, den du kennst und reiten das halt bei dir ein. Also nehmen wir an, die Polizei hat jetzt Zugriff zu deinem Telefon, dann wird dir das mit sehr hoher Wahrscheinlichkeit an das Universal Forensics Extraction Device von Cellebrite stöpseln. Das ist ein Hersteller von Forensics-Software. Dieser Typ von Software ist nur dazu da, Telefone zu knacken. Also auch wenn die irgendwie ein Entsperrmuster haben oder eine PIN, das Cellebrite kommt da trotzdem rein. Und man weiß es ja, was in so einem Telefon alles drin ist. Das ist so, ne, alle Inhalte, alle eingehende Kommunikation, teilweise sogar Passwörter, mit denen dann auch Accounts übernommen werden könnten. Polizei klont sogar SIM-Karten, mit denen kommuniziert sie dann im Namen der betroffenen Personen weiter. Also es ist extrem invasiv, kann man sich vorstellen. In so einem Telefon ist das ganze Leben. Es gibt, und das ist auch ganz ähnlich wie beim Staatstrojaner, zwei Typen von Telefonen, die stabil sind gegen Angriffe mit Cellebrite. iPhones im Blockierungs- oder Lockdown-Mode und andere Telefone mit Graphene. Sonst kann man auf jeden Fall nochmal raten, nutzt keine Fingerabdrücke oder Gesichtsfoto-Entsperrung. Die Polizei darf euch dazu zwingen oder darf gewaltvoll euren Daumen aufs Telefon drücken, darf gewaltvoll euer Gesicht so festhalten, dass sie ein Porträt machen können, mit dem sie das Telefon entsperren können. Also immer mindestens 6-stellige Random PIN. Ist auch nicht schlecht, ist dann, um wirklich selbst, sollten sie trotzdem reinkommen, einfach Datenhygiene, ne? Selbstlöschende Nachrichten und sowas.
2: Tatsächlich darf sie aber nicht deine PIN erfragen, ist das richtig?
1: Erfragen darf sie ja wohl.
2: Aber du musst nicht antworten.
1: Nee, du musst nicht antworten.
2: Willkommen zum hölzernen Digitalpferd, dem Staatstrojaner. Bekannt wurde der Staatstrojaner namens Pegasus, wenn mich nicht alles täuscht, in Israel entwickelt von einer Firma. Das ist eine Software, die eben mittels Anschluss an ein Gerät auf dein Telefon aufgespielt wird, kann aber auch gerne fernmündlich über WLAN oder Funkverbindungen auf dein Telefon aufgespielt werden. Und dann hat diese Software Zugriff auf deinen ganzen Rechner, so wie es früher populär war, auch auf Windows und sonstigen Rechnern. Genau, das Bundesverfassungsgericht hat jetzt im August 25 festgestellt, dass das teilweise verfassungswidrig war. Dieser Staatstrojaner darf offiziell jetzt nur noch bei Straftaten angewendet werden, die über 3 Jahre Gefängnis nach sich ziehen, aber dann ist er ja schon installiert. Ne? Also gerechtfertigt wird, dass durch die sogenannte Quellentelekommunikationsüberwachung, da sagt die Polizei, ja, naja, früher haben die Leute telefoniert und wir konnten die einfach abhorchen und jetzt geht das ja nicht mehr, weil die ja ihre Telefonate verschlüsselt machen können. Deshalb brauchen wir den Staatstrojaner, um immer noch Leute abhören zu können. Und das nächste rechtliche Ding ist dann die sogenannte Online-Durchsuchung. Dazu brauchen sie dann rechtlich ein paar mehr Gründe, aber da kannst du eben auch aus der Ferne durchsucht werden und die entsprechende Entschlüsselung vielleicht umgangen werden. Das heißt, das Telefon greift auf einer Ebene auf deine Daten zu, die alles, was du da reintippst, ab, ausliest, die kann deine Bilder rauskopieren und der Polizei schicken, kann auch Bilder manipulieren, kann in deinem Namen das ganze Telefon bedienen eigentlich.
1: Und was kann man dagegen tun?
2: Ja, also wir haben schon gesagt, es gibt Graphene. Das ist ein Betriebssystem, was auf Google Pixel Handys läuft, was bisher noch einen ganz guten Ruf hat. Man kann das da also in sehr kurzer Zeit einfach darauf installieren, auf diesen Pixel-Handys. Und die sind extra auf Sicherheit ausgerichtet, diese Betriebssysteme. Es gibt ein Mobile Verification Toolkit. Der installierte Staatstrojaner oder ehemals installierte Staatstrojaner auch erkennen kann. Das ist von Amnesty International entwickelt worden. Aber da, wenn ihr nicht selbst Nerds seid, würde ich mir eine solche hinzu zitieren, weil das nicht so einfach ist. Zur Not könnt ihr, wenn ihr wisst oder das Verdacht habt, erstmal euer Telefon auf Systemeinstellungen zurücksetzen oder erst überhaupt mal neu starten. Beides sind so Methoden, da kann man, wenn man Glück hat, schon mal einen Trojaner loswerden, weil manche Trojaner sich eben wieder verflüchtigen, wenn man das Ganze neu startet. Ihr habt vielleicht alle schon mal von Phishing gehört. Neulich gab es so einen lustigen Skandal, wo die Bundestagspräsidentin nicht wusste, wie man einen Computer bedient und dann da irgendwie irgendwelchen Leuten auf den Leim gegangen ist und ihnen ihre Signalzugangsdaten geschickt hat. Also immer wenn, das muss nicht unbedingt der nigerianische Prinz sein, der euch eine Million vererben möchte. Es geht auch sehr viel raffinierter. Wenn euch da irgendwas komisch vorkommt, erstmal nicht reagieren, erstmal nochmal nachfragen. Nicht alles mitmachen, was man euch so schickt.
1: Du könntest uns nochmal was von der Vorratsdatenspeicherung erzählen.
2: Ja, also jetzt waren wir bei den Telefonen. Also was ich jetzt von Vorratsdatenspeicherung erzähle, gilt natürlich auch für Telefone, aber eben das Thema, das groß ist ja das Internet. Das Internet. Was ist eigentlich das Internet? Falls ihr das schon wissen solltet, könnt ihr jetzt mal kurz vorspulen. Aber leider musste ich feststellen, dass viele Leute nicht mehr wissen, was das ist. Also du hast so ein Telefon oder einen Rechner und der verbindet sich mit einem Provider. Das ist entweder über eine Antenne bei deinem Telefon oder über dein Modem. Und dann hat der Provider, der verbindet sich dann wieder mit einem Router und dann wieder mit einem Server und dann wieder mit einem Router. Und so bewegt er so über die ganze Welt herum. Und wenn du dann in Kuala Lumpur eine Webseite aufsuchen willst, dann durchläufst du so und so viele Server und Router. Alles per Kabel, nichts mit Satellit, also hoffentlich nicht. Immer wenn du da eins weitergehst, dann wird die ursprüngliche Adresse, also die sogenannte IP-Adresse, von der du deinen Provider kontaktiert hast, die wird immer weitergegeben, sodass der Mensch, der die Webseite betreibt, dann auch weiß, von wo du eigentlich bei ihm anrufst oder die Daten abrufst. Und jetzt sollen die Provider diese IP-Adressen speichern und nicht nur seit jetzt, sondern seit 2007 hat die CDU diese glorreiche Idee, dass sie das tun sollen. Und jetzt haben sie wieder rausgekramt. Unglaublich, aber ist so. Es ist schon mehrmals als verfassungswidrig eingestuft worden vom EuGH. Und dieselbe Argumentation gilt wie vor 20 Jahren. Es ist einfach ein Generalverdacht. Es werden alle Leute erstmal werden die IP-Adressen gespeichert und eben nicht nur die IP-Adressen, sondern auch wann und wo du dich eingeloggt hast. Danach wird dann irgendwie geguckt, ob du vielleicht kriminell bist oder nicht. Das Argument ist immer, dass da ganz üble Betrüger und Pädophile gefunden werden können, aber genau diese üblen Gestalten, die wissen alle, wie man diese IP-Adresse auch anderweitig verschleiern kann, zum Beispiel ganz banal mit einem VPN.
1: Was kann man dagegen tun?
2: Was kann man dagegen tun? Ein VPN. Was ist ein VPN? Das ist einfach, du gehst zu deinem Provider mit der ersten Verbindung, der geht zu einem nächsten Server und der ist dann eben der sogenannte VPN. Und dieser Server ist im Gegensatz zu den anderen Servern sehr vergesslich, behauptet er zumindest. Und vergiss deine IP-Adresse. Somit, wenn denn die Polizei eine Webseite überwacht, dann kann sie nur noch sagen, ja, der kam über den VPN dahin, aber wer da kam, weiß man nicht. Man weiß natürlich nie, ob die VPNs das auch wirklich machen und bei welchen Anfragen die dann vielleicht doch das, den Kram mitschreiben. Was ist ein gutes Kriterium? Wo sind die Server von diesen VPNs? Wenn du sowas benutzt, dann stellen die dir immer so eine Liste von Staaten und Ländern zur Verfügung. Gibraltar soll ganz gut sein. Auch die EU hat noch relativ gute Datenschutzrichtlinien. Wenn du über einen Server der USA irgendwo hingehst, naja, da ist denn vielleicht nicht mehr so sicher die Sache. Würde ich also nicht empfehlen. Also benutzt einen VPN, das können wir da tun. Und zusätzlich können wir noch Tor benutzen. Tor ist so ein, auch so ein Riesenpool. Alle gehen über diesen Pool denn auf eine Webseite und dann weiß man nur noch, du kommst aus diesem Swimmingpool an IP-Adressen heraus, aber nicht mehr woher. Genau, also es könnten alle von euch gewesen sein, die gleichzeitig Tor benutzt haben. Das ist die Idee bei Tor. So, wenn ihr Dateien teilt, dann macht es vielleicht nicht über WeTransfer oder so, weil das auch nur ein privater Anbieter ist und nachdem es kostenlos ist, naja, die werden einfach die Dateien verscheuern, die ihr da teilt. Das ist ja klar. Ne? Also wenn ihr sicher Dateien teilen wollt, nimmt sogenannte P2P-File-Sharing-Systeme. BitTorrent war da mal sehr beliebt. Man kann aus sich auch immer selbst einen verschlüsselten Torrent herstellen und den schickst du dann einfach deinen Freunden und dann können sie direkt von deiner Festplatte ohne Umwege etwas runterladen und da gibt es niemanden, der dazwischen funkt. Aber nur in der Kombination mit VPN und Tor zu empfehlen. Ja, und jetzt kommen wir zu dem größten Viech.
1: Jetzt kommt ein Trommelwirbel. Ja. Wir stehen vor dem Finale. Jetzt kommt das Palantir. Mhm. Palantir ist ein Firmenname von einem Anbieter für Datenanalysesysteme. Das ist so der deutliche Marktführer, steht Trump und der MAGA-Bewegung nahe. Der Mitgründer Peter Thiel, den kennt man vielleicht, das ist so. Der reist gerade rum und erzählt von der kommenden Apokalypse, an der mit seiner Technik aber fleißig mitarbeitet. Das Problem ist aber nicht der Anbieter, das Problem ist das Prinzip, wie das Ding funktioniert. Jetzt zum Beispiel der Verfassungsschutz kauft jetzt gerade eine französische Alternative, das läuft das Gleiche raus. Das ist, wir bauen eine KI-gestützte Datenbank und kippen da so viele Daten rein, wie wir können, dürfen oder haben. Das kann man da alles reinkippen. Zum Beispiel Daten aus Telefonen, die man per Staatstrojaner oder per Cellebrite ausgelesen hat. Oder Überwachungsaufnahmen oder die schon Analysen von Überwachungsaufnahmen, wie welche vom Verhaltensscanner oder von der Gesichtersuchmaschine. Also wer war, wann, wo. Können das Surfverhalten aus der Vorratsdatenspeicherung, wer besucht wann welche Webseite und sucht wann nach was, auch noch dazu. So im Prinzip sogar Steuer- oder Gesundheitsdaten. So einfach alles rein und dann versucht dann die KI da irgendwie einigermaßen strukturiert drin zu arbeiten. Man kann dann so Fragen stellen wie, sag mir doch, lass mir mal alle Leute raus, die sich die letzten Samstag auf dieser und dieser Demo waren und jetzt sag mir nochmal, wo sich diese Leute, wo sich noch regelmäßig größere Gruppen dieser Menschen treffen. Sowas kann die Polizei dann da fragen. Interessant ist, dass da ja dann, da sind dann nicht nur Daten von potenziellen Straftätern drin, sondern natürlich auch Daten von Opfern von Straftaten, auch Daten von Menschen, die mal eine Straftat angezeigt haben, Daten von Menschen, die mal Zeugen einer Straftat waren. Oder wenn man nur eine Demo angemeldet hat, all sowas, dann ist man in einem Polizeisystem und dann werden all diese Daten können dann auch weiter mitverwendet werden. Das Bundeskabinett hat da gerade einen Gesetzentwurf zu verabschiedet. Das sollen BKA, Bundespolizei und Zoll einsetzen dürfen, solche Software. Das tatsächliche, ja, deutlich verrufene Palantir wird schon eingesetzt in Bayern, Hessen, Nordrhein-Westfalen und Baden-Württemberg. Derartige Software sollen auch noch bekommen Berlin, Niedersachsen, Sachsen, Sachsen-Anhalt, Schleswig-Holstein und Thüringen. Also ist auch ein Ding, das ist jetzt einfach. Da muss man in Zukunft mit rechnen.
2: Und sehe ich das richtig, dann hat auch gleich der US-amerikanische Geheimdienst Zugriff auf all das, was darüber läuft.
1: Da kann man von ausgehen. Ja, sie sagen oft, die Systeme laufen dann lokal Und Palantir macht nur die Software, leitet nicht die Daten aus. Man kann lädt davon ausgehen, dass es immer eine gewisse Datenübergabe geben wird, allein weil die Palantir-Ingenieure ja checken müssen, läuft das richtig, wo kann man noch optimieren? Und da wird immer noch schon immer jemand dran sein.
2: Was kann man dagegen tun?
1: Keine überflüssigen Infos veröffentlichen. Gucken, dass sie möglichst wenig von dir haben. Also Vorsicht mit Social Media. Fotos haben wir ja schon gesagt. Wenn es Fotos von einem im Netz gibt, gerne auch mal probieren, ob man die noch wieder löschen lassen kann. VPN und Tor, um Suchverläufe zu verstecken, kommuniziert, verschlüsseln. Und fast das Wichtigste wahrscheinlich, was man gerade jetzt tun sollte, eben weil jetzt diese Welle von KI-Überwachungswahnsinn auf uns zurollt, sich politisch dagegen engagieren. Zum Beispiel mit dieser Demo.
2: Wann ist sie noch genau?
1: Die ist am 13.06.
2: An der Warschauer Straße
1: in Ecke Maschlewski-Straße, ja.
2: Ja, in Berlin.
1: Um 14 Uhr.
2: Und läuft dann wohin, weißt du das?
1: Ja, nach Kreuzberg und dann da, ich glaube, durch den Görli einmal um Kotti rum, all die Orte, wo jetzt demnächst die KI-Überwachungskameras hin sollen.
2: Also, wenn ihr in Berlin wohnt oder schon immer mal wieder diese schöne Stadt besuchen wolltet, nächstes Wochenende, 13. Juni 2026, ist eine gute Gelegenheit. Kann man noch was machen, politisch?
1: Ja, na klar, es gibt verschiedene Initiativen, die sich dagegen einsetzen, auf der Ebene verschiedener Bundesländer, aber auch bundesweit. Da ist eben dieser Zusammenschluss, der hinter der Demo steht, bislang hauptagierend.
2: Mhm. Gibt es irgendeine Webseite dafür?
1: Sicherheit-ohne-uüberwachung.org.
2: Ihr findet es, das steht auch nochmal in der Beschreibung bei Freie Radios. Gut, das war's.
1: Ja, schön war's.
2: Ja, also packt nichts ins Internet, behaltet eure Fotos für euch und auch die von euren Freunden. Benutzt VPNs. Wer ein Android-Handy hat, ey, überlegt euch das nochmal, ob das so eine gute Idee ist. Und dann sage ich vielen Dank fürs Zuhören.
1: Ja, auch von mir.
2: Und vielleicht bis zum nächsten Mal wieder. Ne?
1: Bis dann.
2: Ja, tschüss.
1: Tschüss.

Ja, das war die Sendung Grundfunk als Erstausstrahlung am 27.06. ab 18 Uhr oder zu einem anderen Zeitpunkt in der Wiederholung. 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Ja, weltweit könnt ihr Bermudafunk natürlich als Livestream von der Homepage des Bermudafunk hören, www.bermudafunk.org. Ja, heute mit einem leicht gekürzten Beitrag zu digitaler Überwachung und einer möglichen Selbstverteidigung gegen diese Instrumente. Von Radio Stan aus Berlin mit Martin Schwarzweg von Netzpolitik.org. Ja, den ganzen Beitrag von Radio Stan findet ihr auf dem Portal der Freien Radios www.freie-radios.net. Ja, zusätzlich ist dort lediglich noch ein Aufruf zu einer Demo zu hören, die aber bereits am 13.06. in Berlin stattgefunden hat. Ja, gesendet wurde das Ganze in der Juni-Ausgabe von Grundfunk, geschnitten und moderiert von Michael Rasenspieler für die Politik-Info-Redaktion im Bermudafunk. Ja, als Podcast könnt ihr Grundfunk noch 7 Tage nach Ausstrahlung in der Mediathek nachhören. Ja, und die nächste Grundfunksendung am 4. Samstag im Juli gibt's dann als Erstausstrahlung am 25.07. ab 18 Uhr. Ja, bis dann, macht's gut, tschüss.

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1: Ja, hi, hallo. Ich wollte jetzt unsere nächste Aufzeichnung ankündigen. Und zwar war das eine Veranstaltung, die wir live aufgenommen haben vom 12. Juni 26, also vor 4 oder 5 Wochen jetzt, mit Riad Ortmann auf dem Marktplatz Mannheim. Die Veranstalter waren wir, die Nahostgruppe Mannheim und Medico International. Und Riad Ortmann hat über die Situation und die Zustände in Gaza berichtet, hat einen Ausläufer gemacht nach Libanon, wie das dort aktuell aussieht. Und es ist ein Bericht mit, ich glaube, das geht so 35, 40 Minuten. Und wir werden mit einigen kleinen Pausen werden wir das dann euch vorspielen. So. Kurz was zu Riad Ortmann. Riad Ortmann arbeitet seit rund 20 Jahren in der humanitären Hilfe mit dem Schwerpunkt auf Palästina und Israel. Er leitet das Büro von Medico International vor Ort. In seinem Vortrag beleuchtet Riad die Lage in den besetzten palästinensischen Gebieten und im Libanon. Er geht auf Entwicklungen in Israel und auf den Umgang der israelischen Regierung mit der internationalen und lokalen Hilfs- und Menschenrechtsorganisationen ein. Ich denke, es verspricht interessant zu werden. Wir haben die Aufzeichnung live auf dem Marktplatz gemacht deswegen solltet ihr euch nicht wundern, wenn man im Hintergrund immer wieder mal Geräusche hört. Ich glaube, das waren auch die Vorauswahl zu irgendeinem Fußballspiel. Da waren halt auch riesige Mengen unterwegs auf dem Marktplatz und um den Marktplatz herum in der Stadt. Und genau, das war das. So, dann fangen wir doch mal gleich an. Dann frag doch mal irgendwas.
0: Ja, ich wollte fragen, wieso die Veranstaltung auf dem Marktplatz stattfand.
1: Ach so, okay. Also warum auf dem Marktplatz? Der Nahostgruppe werden seit geraumer Zeit öffentliche Räume von der Stadt Mannheim verwehrt. Also wir kriegen keinen Zugang zu Veranstaltungsorten, die normalerweise so für Diskussion und für den Diskurs eigentlich notwendig sind, wo man viele Leute reinbekommt. Und diese werden entweder von der Stadt Mannheim uns versagt oder es gibt diverse Lobbygruppen und Verbände, die durch ihren Einfluss die Örtlichkeiten, die wir zugesprochen bekommen haben, dann doch versuchen, der Lokalität auszureden und dann werden uns immer 3 bis 4 Tage vorher werden uns die Veranstaltungsräume praktisch wieder entzogen. Und dann bleibt uns ja zum größten Teil nur noch die Möglichkeit, in öffentlichen Räumen, auf dem Marktplatz als Veranstaltung unsere Diskussionsveranstaltungen zu machen. So, dann wünsche ich euch viel Spaß beim Zuhören. So, der erste Part.
2: Teil der Premiere ist, dass eigentlich der Spickzettel, den ich vor mir habe, der auch Bilder und Kartenmaterial enthält und so weiter, dass ihr den eigentlich auch seht, während ich spreche. Und heute besteht die Herausforderung darin, dass ich euch das verständlich mache, was ich sage, aber eben ohne Unterstützung von Bildern oder Tabellen oder Statistiken, wie ich das sonst in meinen Vorträgen habe. Mein Ziel ist es, tatsächlich nicht länger als 30, 35 Minuten zu sprechen, weil erfahrungsgemäß tatsächlich der Austausch, die Diskussion, Fragen und Antworten ein sehr wichtiger, wenn nicht sogar vielleicht der wichtigere Bestandteil bei solchen Zusammenkünften ist. Ich würde vielleicht tatsächlich erstmal kurz einsteigen mit dem, was wir tun können in Gaza, was wir als Hilfsorganisation getan haben, und würde dann auf die Behinderung der Hilfe eingehen, würde dann einen Blick ins Westjordanland werfen und am Ende noch kurz was auch zu Libanon sagen. Und dann können wir das Ganze nochmal einordnen. Wir können dann vielleicht auch im Austausch über die Realitätsverweigerung der Bundesregierung sprechen. Wir können auch gerne nochmal über diese Idee einer Aussetzung des EU-Israel-Assoziierungsabkommens sprechen. Über anhängige Strafverfahren in Den Haag. Also wir können über alles Mögliche reden. Und zwar sind unsere Arbeitsbereiche, über die ich euch kurz was sagen möchte, die tatsächlich ja nicht nur in den besetzten palästinensischen Gebieten arbeiten, also unsere Partnerorganisationen sind auch, wir haben auch israelische Partnerorganisationen, aber angesichts der Lage vor Ort sind auch die israelischen Organisationen schwerpunktmäßig damit beschäftigt, gegen die Besatzung zu kämpfen, gegen die Kolonisierung des Westjordanlandes zu kämpfen, gegen die völkerrechtswidrige Internierung der Bevölkerung von Gaza anzugehen und zu versuchen, zumindest humanitäre Hilfe für die eingeschlossene Bevölkerung rechtlich durchzusetzen. Auch dazu sage ich gleich noch mal ein paar Worte. Wenn man sich jetzt anguckt, wie alle diese Organisationen, in welchen Bereichen die alle arbeiten, dann ist das wirklich alles von humanitärer Hilfe, Gesundheit, Nahrungsmittelhilfe, tatsächlich auch Nahrungsmittelsouveränität. Das ist mehr, als wenn man Leuten eine Tüte mit Lebensmitteln gibt, sondern da geht es wirklich um die Kontrolle der Ressourcen, die Kontrolle über den eigenen Grund und Boden, die Kontrolle über Zugang zu Wasser. Das ist dann eben Ernährungssouveränität. Es geht um Land- und Wasserrechte. Es geht tatsächlich unter allen Regierungsformen und Regimen in dieser Region immer auch um Bürger- und Menschenrechte. Das heißt auch nicht nur israelische Rechtsbrüche, wogegen unsere Partner vorgehen, sondern tatsächlich auch Rechtsbrüche durch die palästinensische Autonomiebehörde oder eben auch durch die Hamas als de facto Autorität in Gaza bis Oktober 2023. Es geht stark um Geschichtspolitik. Und warum das wichtig ist, das wissen wir, glaube ich, in Deutschland insbesondere, wenn man sich anschaut, wie in Deutschland beispielsweise über die Umstände der Staatsgründung Israels gesprochen wird, welche Präambeln Beschlüsse im Deutschen Bundestag haben, dass die Nakba dort eigentlich nicht wirklich vorkommt oder wenn, dann als bedauerliche Einzelfälle von Vertreibungen und nicht eine systematische ethnische Säuberung des britischen Mandatsgebiets Palästina. Partner von uns dokumentieren auch oder haben den Genozid dokumentiert. Sie dokumentieren Verbrechen gegen die Menschlichkeit, Kriegsverbrechen. Sie haben mit dem Internationalen Strafgerichtshof kooperiert und tun das weiter. Das ist ein Grund, warum die Trump-Administration manche unserer Partner jetzt sanktioniert hat, was es extrem schwierig macht, diese Partner weiter zu unterstützen, weil aufgrund der immer drohenden Sekundärsanktionen, nämlich dass dann tatsächlich auch Konten in Deutschland gekündigt werden, weil natürlich das deutsche Bankenwesen mit dem US-amerikanischen, mit dem globalen Bankenwesen verflochten ist. Das hat also wirklich Auswirkungen, die weit über die Sanktionierung einzelner palästinensischer Organisationen hinausgehen. Wir leisten im Westjordanland über ein aktivistisches Netzwerk, insbesondere im nördlichen Jordantal, Schutzpräsenz. Auch darüber kann ich nachher noch mal mehr sagen. Aber was wirklich feststellbar ist, ist, dass dort, was früher ein Mindestmaß an erhöhter Sicherheit bot, nämlich die Anwesenheit entweder von jüdisch-israelischen Aktivistinnen und Aktivisten oder internationalen, dass das heutzutage weitestgehend wirkungslos ist, dass also Siedler und die Armee auch nicht mehr davon zurückschrecken, ausländische Solidaritätsaktivistinnen anzugreifen oder eben sogar eigene Mitbürger, die eigentlich der rassistischen Kategorisierung, selbst auch jüdisch zu sein, entsprechen. Wir haben im Gazastreifen Medikamentenlieferungen nur sehr eingeschränkt durchsetzen können, aufgrund der einfachen Tatsache, dass alle palästinensischen Organisationen, aber auch alle internationalen, die kein eigenes Büro in Gaza hatten, von Anfang an von Hilfslieferungen nach Gaza ausgeschlossen wurden. Das heißt, unsere Partner, das heißt auch, was ihr unterstützt bei uns, das ist immer in dem Rahmen möglich, dass palästinensische Organisationen in Gaza sich auf dem Markt mit den verfügbaren Gütern eindecken, mit Geldern, die wir aus Deutschland nach Gaza schaffen. Aber es ist nicht so wie in der Vergangenheit, dass wir bei einem pharmazeutischen Großhändler im Westjordanland im großen Maßstab selbst Medikamente einkaufen und die dann mit Lastwagen bis zum Güterübergang in Gaza bringen, die dann dort abgeladen werden, die auf der anderen Seite in Gaza dann von palästinensischen LKWs wieder abgeholt werden. Das ist in der Form für Organisationen wie unsere heutzutage gar nicht mehr möglich. Das ist tatsächlich auch für Organisationen nicht möglich, die weiterhin registriert waren, die auch eigene Büros hatten. Also auch das war immer ein Vorwand seitens der israelischen Regierung, um Organisationen wie uns oder unsere palästinensischen Partnerorganisationen, beispielsweise die Palestinian Medical Relief Society, an der Einfuhr von Medikamenten und anderen Hilfsgütern zu hindern. Die Haupthindernisse, die wir auch heute tatsächlich in ähnlicher Form weiterhin sehen, das ist die Vorenthaltung von humanitärer Hilfe durch die Abriegelung. Die israelische Regierung hat bis zum Inkrafttreten der Waffenruhe, also man kann die Zahlen auf der israelischen Webseite oder auf der Website der obersten israelischen Besatzungsbehörde Kogat, kann man sich die Zahlen der täglich nach Gaza gelassenen Lastwagen ansehen. Nach dem 11. Oktober, ab dem 11. Oktober 2025, hat Kogat als Besatzungsbehörde aufgehört, diese Informationen bereitzustellen. Seither bekommen wir nur die nicht überprüfbaren Veröffentlichungen. Also klar, die früheren Angaben waren auch nicht überprüfbar, aber wir bekommen nur die Behauptung von israelischen Stellen, dass täglich 600 LKWs nach Gaza gelangen. Was wir an verlässlicher Information haben, ist von dem Dashboard der Vereinten Nationen. Das ist ein Informationstool im Internet. Und wenn man sich da die Zahlen anguckt, dann kommen eben nicht 600 LKWs pro Tag nach Gaza, wie das in der Waffenruhe tatsächlich vereinbart wurde. Also das ist ja der sogenannte Trump-Plan, der eigentlich ein Netanyahu-Plan war, wurde ja, also, und der ein neokoloniales Dokument ist. Das kann man anders nicht sagen, da palästinensische Selbstbestimmung in diesem Dokument ja überhaupt keine Rolle spielt. Aber dieser Plan wurde ja im November 2025 durch eine UN-Sicherheitsratsresolution verabschiedet und quasi zu einem rechtsverbindlichen Dokument geadelt. Die einzigen, die sich damals enthielten, waren Russland und China. Alle anderen 13 Ratsmitglieder haben dafür gestimmt.

Und wenn man sich also die Zahlen anguckt von November 23 bis Ende 2024, und zwar die Zahlen der obersten Besatzungsbehörde, dann kommt man zu dem Schluss, dass Israel bestenfalls 26% des humanitären Minimums nach Gaza gelassen hat. Und ich sage deshalb bestenfalls, weil Kogat bei der Veröffentlichung dieser Zahlen nicht zwischen humanitären Lieferungen und kommerziellen Lieferungen unterscheidet. Es hat immer palästinensische Geschäftsleute in Gaza gegeben, denen Israel erlaubt hat, oder Güter einzuführen, oder wo Israel versucht hat, über solche Handelsbeziehungen, über solche Wirtschaftsbeziehungen bestimmte Familien in Gaza zu einer neuen Machtelite zu erheben, um Opposition gegen Hamas, islamischen Dschihad und andere Gruppierungen in Gaza aufzubauen. Das haben sie tatsächlich nach dem Sechstagekrieg auch schon mal versucht. Das hat damals schon nicht geklappt, und es klappt bisher wieder wenig überraschend nicht. Die Berechnung oder meine Schätzung von 26% ist auch deshalb eine sehr wohlwollende, weil sich ja gar nicht überprüfen lässt, ob diese israelischen Angaben stimmen. Das ist das eine. Und selbst bei Lastwagen, die als humanitäre Lastwagen deklariert werden, ist nicht klar, welche Güter eigentlich geladen waren. Wir haben dann, wer sich erinnert, an die Waffenruhe von Mitte Januar bis Mitte März 2025. Das ist der Referenzpunkt für den jetzigen Trump-Plan. In dem Trump-Plan steht drin, dass humanitäre Lieferungen in dem Umfang nach Gaza gelangen müssen, wie das zum Zeitpunkt der ersten Waffenruhe, also von Mitte Januar bis de facto nur zum 2. März, der Fall gewesen ist. Und das waren eben 600 Lastwagen. Wir haben weiterhin gesehen in diesem Zeitraum, dass keine sicheren Korridore bereitgestellt wurden, also dass die israelische Armee zwar vorgeblich sichere Routen koordiniert hat mit Hilfsorganisationen, dass es auf diesen Routen aber tatsächlich zum Teil durch Plünderungen kam, zum Teil durch bewaffnete Gangs, die tatsächlich von der israelischen Armee bewaffnet worden waren, und zum Teil durch eben verzweifelte Bevölkerung. Da kann man sich dann drüber streiten, ob man das als Plünderung bezeichnen möchte, wenn ausgehungerte Menschen eben einen Hilfskonvoi aufhalten und selber eigenmächtig die LKWs entladen. Aber all das geschah eben unter den Augen der israelischen Armee, während die israelische Regierung die Vorenthaltung der Hilfe damit zu rechtfertigen versuchte, dass sie sagte, bewaffnete Gruppierungen in Gaza würden die Hilfe dort stehlen. Die israelische Regierung ist dafür bislang jeden Nachweis schuldig geblieben. Ich weiß nicht, wer die Untersuchung von USAID kennt, also der US-amerikanischen Entwicklungsbehörde, die in den USA eben kein eigenes Ministerium ist, sondern Teil des Außenministeriums. Die hat sich nämlich 156 Fälle angeguckt, in denen Hilfsgüter, die mit US-amerikanischen Steuergeldern bezahlt worden waren, in Gaza abhanden kamen oder gestohlen wurden. Und sie hat in keinem Fall einen Nachweis dafür gefunden, dass Hamas, islamischer Dschihad oder eine andere Gruppierung Hilfsgüter gestohlen haben. Das heißt nun nicht, dass sowas nicht vorgekommen ist. Das kann natürlich vorgekommen sein. Ich sage nur, dass USAID in 156 Fällen keinen Beleg dafür gefunden hat. Derselbe Bericht hält aber fest, und das entspricht dann eben auch der Berichterstattung in israelischen Medien wie der Zeitung Haaretz, dass in 44 dieser Fälle Aktionen des israelischen Militärs direkt oder indirekt zum Verlust von Hilfsgütern geführt haben. Wir haben weiter gesehen den signifikanten Ausbau militärischer Infrastruktur, sodass natürlich sonnenklar ist, dass diese Phase 2 der Waffenruhe, an die auch die Entwaffnung der Hamas geknüpft ist, an die aber eben auch der Rückzug der israelischen Armee geknüpft ist, dass das überhaupt nicht intendiert ist und wahrscheinlich auch nie intendiert war.
Wir sehen den Ausbau von Dutzenden von Militärposten entlang der gelben Linie, die immer weiter verschoben wird Richtung Mittelmeer. Also Israel selbst nennt das jetzt schon eine orangene Linie, weil die gelbe, die gilt nicht mehr. Also die gelbe Linie waren etwa 50, nach manchen Schätzungen 53% des Gaza, des Gebiets von Gaza, die israelische Armee zum Zeitpunkt der Waffenruhe kontrolliert hat. Mittlerweile wird davon ausgegangen, dass 60-65% Gazas durch das israelische Militär kontrolliert sind. Und der Premierminister hat selbst ja angekündigt, er habe der Armee den Befehl gegeben, das auf 70% zu erhöhen, sodass rund 2 Millionen Menschen in Gaza immer weiter Richtung Mittelmeer abgedrängt werden und am Ende vermutlich auf etwa 30%, das ist zumindest das jetzt ausgegebene Ziel der israelischen Regierung, auf etwa 30% dort interniert sein werden, bei gleichzeitiger Vorenthaltung von großen Teilen der humanitären Hilfe. Denn diese, ich weiß nicht, ob ich die Zahl schon gesagt habe, es sind sehr viele Zahlen, während die israelische Regierung behauptet, 600 Lastwagen nach Gaza zu lassen, gibt es eben dieses UN-Dashboard und da geht raus hervor, dass täglich nicht 600, sondern 92 humanitäre Lastwagen im Tagesdurchschnitt nach Gaza gelangt sind. Die Situation seit Inkrafttreten der Waffenruhe, sie ist, man muss schon sagen, sie ist besser als bis zum 10. Oktober 2025. Besser bedeutet aber eigentlich nur, dass das, wenn man sich die Tötungsraten in den Monaten vor Inkrafttreten dieser Waffenruhe anguckt, dann macht das für 15 bis 150 bis 200 Menschen pro Tag den Unterschied, ob sie noch leben oder tot sind am Ende des Tages. Das ist der wesentliche Unterschied darin, weil die israelische Armee die Angriffe zurückgefahren hat und dennoch das in keiner Weise eine Waffenruhe genannt werden kann, wenn jeden Tag trotzdem Ziele in Gaza angegriffen werden durch die israelische Armee, wenn eigentlich täglich Menschen dort weiterhin getötet werden, wenn eine überhaupt nicht bekannte Zahl von Menschen täglich stirbt an den indirekten Folgen dieses Krieges, nämlich an der systematischen Zerstörung des Gesundheitswesens, der systematischen Zerstörung der Wasserversorgung, auch tatsächlich der Abwasserentsorgung, denn die Infektionskrankheiten, wie wir sie in Gaza sehen, also wir sprechen hier von Atemwegserkrankungen, die zu Hunderttausenden festgestellt wurden. Wir sprechen von Durchfallerkrankungen, die zu Hunderttausenden festgestellt wurden. Das alles ist ja das Ergebnis in solchen humanitären Katastrophen. Wenn man sich das auch in anderen Kontexten ansieht, dann sind das die typischen Auswirkungen davon, dass Menschen gezwungen sind, auf engstem Raum zusammenzuleben, dass sie nicht genügend Wasser für die Körperhygiene haben, dass sie nicht genügend Wasser zum Trinken, zum Kochen, zum Wäschewaschen, zum Gemüsewaschen oder sonst was haben. Wobei die meisten Menschen in Gaza seit sehr, sehr langer Zeit gar kein frisches Gemüse gesehen haben, beziehungsweise ist das kaum erschwinglich, wenn das über kommerzielle Lieferungen dahin gelangt. Was wir weiter gesehen haben, ist, dass Versuche, ist das Fußball-WM? Die spielen doch noch gar nicht. Was wir weiter gesehen haben, ist, dass Versuche aus Israel durch fünf Israel

auch andere Kriegsverbrechen, wie wir sie in Gaza gesehen haben und auch weiterhin sehen, sind vom obersten Gericht Israels mit einem grünen Licht und Gütesiegel versehen worden. Ähnliches hatten wir schon gesehen bei der ethnischen Säuberung von Masaf Ariyata. Auch da hat der oberste Gerichtshof in Jerusalem ja einem wirklich jahrelangen Rechtsstreit ein Ende gesetzt, in dem entschieden wurde, dass die diversen Gemeinden, die Dörfchen und Weiler aus Masaf Ariyata in der südlichen Westbank tatsächlich zwangsvertrieben werden dürfen nach israelischem Rechtsverständnis. Das natürlich gerade auch, wenn man sich das Gutachten des Internationalen Gerichtshofs von Juli 2024 anguckt, dann ist das natürlich eine isolierte israelische Rechtseinschätzung, die aber nicht überrascht in einem System, das eben auf Landraub und Apartheid basiert.

Wir haben weitergesehen, dass seit Inkrafttreten der sogenannten Waffenruhe etwa 1000 Menschen in Gaza getötet wurden. Wir haben auch gesehen, und zwar, da komme ich auch nochmal, weil es wurden hier ja die Medien angesprochen, dass Dinge missrepräsentiert, zum Teil falsch dargestellt, zum Teil wurden auch einfach Lügen, Propagandalügen wiederholt durch deutsche Medien, dass das weiterhin anhält. Denn beispielsweise hat COGAT, also die Besatzungsbehörde, um die Zahl der LKWs künstlich zu erhöhen, zählt sie gar nicht mehr die Lastwagen, sondern sie zählt Paletten. Und früher wurden 20 Paletten als ein Lastwagen gezählt und jetzt werden 12 Paletten als ein Lastwagen gezählt. Das heißt, das ist ein Unterschied in der Palettenanzahl von 40%. Im Umkehrschluss kann man sich natürlich dann ausrechnen, um wie viel Prozent die Zahlen, die man sowieso nicht prüfen kann, erhöht werden. Alle wissen ja, dass Gaza abgeriegelt ist. Da würde ich auch gerne noch einen Satz dazu sagen, nämlich es wird immer als das Jahr, es wird immer gesagt, Gaza ist seit bald 20 Jahren abgeriegelt, weil die Abriegelung immer mit der innerpalästinensischen Spaltung zwischen Fatah und Hamas, also da beginnt quasi die Zeitrechnung der Abriegelung Gazas. Das ist aber tatsächlich falsch, denn die Abriegelung Gazas begann eigentlich schon mit der ersten Intifada und sie intensivierte sich tatsächlich infolge der Osloer Abkommen mit der Einführung eines Genehmigungsregimes. Das heißt, Palästinenser und Palästinenserinnen aus Gaza konnten schon in den 90er Jahren nicht frei ins Westjordanland reisen. Und die erste Sperranlage um Gaza herum, also die Einzäunung Gazas, war auch bereits in den späten 90er Jahren schon abgeschlossen. Der Zaun wurde dann zu Beginn der zweiten Intifada kurzweilig zerstört oder stark beschädigt. Und dann wurde der aber relativ schnell auch wieder aufgebaut. Das heißt aber, Gaza ist nicht seit 20 Jahren oder bald 20 Jahren abgeriegelt. Gaza ist seit den 90er Jahren abgeriegelt. Das heißt, wir reden hier von 40 Jahren Abriegelung oder mindestens 30, 35 Jahren Abriegelung. Und diese Abriegelung bezieht sich natürlich auch auf Wirtschaftsgüter und das bezieht sich tatsächlich auch aufs Westjordanland. Es gibt internationale Standards, was die Beschränkung von sogenannten dual nutzbaren Gütern angeht. Also das sind Güter, die sowohl militärisch als auch zivil genutzt werden können. Nehmen wir bestimmte Chemikalien, die man zum Beispiel zur Herstellung von Dünger für die Landwirtschaft braucht, aber die auch zur Herstellung von Sprengstoff verwendet werden können. Nehmen wir bestimmte Elektronik, Mikrochips und so weiter, die eben sowohl für militärische als auch zivile Zwecke genutzt werden können. Das hat es schon immer gegeben. Da sind die internationalen Standards festgelegt in dem sogenannten Waschenaar-Abkommen. Und Israel ist seit vielen, vielen Jahren weit über dieses Abkommen hinausgegangen. Also wir haben mittlerweile eine Liste von Tausenden von eingeschränkten Gütern. Das geht so weit, dass Medizinerinnen, die nach Gaza kommen, um dort zu helfen, zum Beispiel auch nicht diese Schläuche mitbringen dürfen, die man braucht, um Menschen in Notfallsituationen, also in der notfallmedizinischen Versorgung, zu intubieren. Ich weiß von einer Ärztin, die hat 2 Stück am Körper mit nach Gaza geschmuggelt und eigentlich sind das solche Teile, die verwendet man einmal und dann werden die weggeschmissen, weil das natürlich nicht steril ist sonst für den nächsten Patienten. Die werden jetzt in Gaza so oft benutzt, bis das einfach gar nicht mehr geht. Und das führt zu Infektionen, für deren Behandlung dann die Antibiotika fehlen und so weiter. Das führt dann natürlich auch zum Tod von Patienten. Nicht immer eben direkt infolge militärischer Gewalt, sondern infolge von Kriegsschäden oder von der systematisch herbeigeführten Zerstörung an der zivilen Infrastruktur in Gaza. Und das geht alles weiter. Das geht in verminderter oder in abgemilderter Form weiter, aber das geht weiter. Und es sollte niemand glauben, wenn das israelische Verteidigungs- oder das israelische Außenministerium oder der israelische Botschafter in Berlin
behaupten, dass Israel das Abkommen einhält oder dass da 600 LKWs mit humanitärer Hilfe nach Gaza gelangen. Und es gibt diese Versuche der Einflussnahme, es gibt die Versuche der Desinformation gegenüber Bundestagsabgeordneten. Das ist alles, das habe ich alles schwarz auf weiß. Es wird da Desinformation gestreut, damit Abgeordnete in Deutschland sich nicht positionieren, was sie aber tatsächlich ja sowieso nicht getan hätten. Weil auch das weiß ich nach jahrelangem Lobbying in Berlin, dass Menschen oft sehr wohl wissen, was dort passiert, dass es keine Frage der Ignoranz ist, sondern dass es eine Frage der Haltung ist. Und dass es eine Frage der Doppelstandards ist. Ich glaube, ich muss hier nicht erklären, was die A-, B- und C-Gebiete sind im Westjordanland. Ich glaube, ich muss wahrscheinlich dann auch nicht erklären, wobei vielleicht ist das doch wichtig wegen der Größenordnung. Ich sage noch mal eine Sache zu den Siedlungen. Die letzten Zahlen, die ich vor, das ist noch gar nicht so lange her, vielleicht vor einem Monat hatte ich mal nachgeguckt, da gab es offiziell 147 israelische Siedlungen mit 503.732 Einwohnerinnen und Einwohnern. Und es gab zusätzlich zu diesen 147 Siedlungen 224 Außenposten. Vor zehn Jahren waren das 15 Siedlungen weniger und es gab nicht 224 Außenposten, sondern 97 Außenposten. Das heißt, in 10 Jahren sind 127 Außenposten und 15 Siedlungen dazugekommen. Und was wir jetzt gesehen haben, ich müsste eigentlich nachgucken, ob das jetzt gestern so beschlossen wurde, das ist ja, dass das entsprechende Kabinett in Israel gestern den Bau bzw. die Legalisierung von 61 weiteren Siedlungen und Außenposten im Westjordanland beschließen wollte. Mit einer Summe von über 1 Milliarde Schekel. Das sind so 290 bis 300 Millionen Euro. Die Siedler im Westjordanland machen jetzt schon 15% der Bevölkerung aus. 2016 waren das noch 12%. Siedler waren früher nur 4% der israelischen Gesamtbevölkerung, heutzutage sind das 5%. Also das hört sich jetzt gar nicht nach so starkem Zuwachs an, zumindest nicht der Anteil an der Gesamtzahl. Aber das geht natürlich einher damit, dass die Mehrheit der Bevölkerung in Israel die Siedlungen nicht mehr ablehnt, sondern solchen Ideen gegenüber, auch Ideen der ethnischen Säuberung Gazas gegenüber beispielsweise, ja offen steht, dass sie das befürwortet. Und Johannes, du hattest vorhin zu mir gesagt, vielleicht können wir dann auch noch mal über Perspektiven sprechen. Das können wir im Anschluss gleich gerne auch noch tun, aber vielleicht klingt hier so zwischen den Zeilen auch schon an, dass bei solchen politischen Mehrheiten, wie wir sie in den letzten Jahren gesehen haben in Israel, dass ich da nicht keine besonderen Hoffnungen hege auf ein Zusammenleben. Und tatsächlich bildet sich das Ähnliche auch ab, jetzt nicht in den Wahlen, weil dafür müssten in Palästina ja erstmal Wahlen abgehalten werden. Aber in Umfragen ist das natürlich auf der palästinensischen Seite auch nicht viel anders. Da wünscht man sich auch kein Zusammenleben mit großen Zahlen jüdischer Israelis. Wir haben gesehen und wir sehen das im Moment immer mehr, eine massive Ausweitung der Landnahme durch Außenposten, also wie gesagt von 97 auf 224 in 10 Jahren und jetzt nochmal 61 Siedlungen und Außenposten dazu. Was ein Trend ist, der sich in den letzten Jahren intensiviert hat, der hier tatsächlich wenig beachtet wird in Deutschland, obwohl das ganz erstaunlich ist, das ist der Landraub durch Tierhaltung. Also der israelische Staat und die Siedlerbewegung haben von 1967 bis jetzt durch den Bau der Siedlungen, wie wir sie kennen. Also wenn man denkt an diese kleinen Häuser aus dem Jerusalemstein mit roten Ziegeldächern oder auch mal vielleicht Hochhäuser wie in Modi'in Elit. Aber wenn man sich die Fläche anguckt, die der Staat sich damit aneignen konnte und wie viel Geld das auch verschlungen hat,
dann ist das sehr teuer, sehr viel, sehr wenig Land für sehr viel Geld. Das sind nicht mehr als 3% oder so der Westbank, was durch diesen Siedlungsbau territorial unter die Kontrolle gebracht wurde. Das Wichtige für die territoriale Fragmentierung, das ist der Bau der Infrastruktur herum. Das sind Straßen, das sind Mauern, das sind Zäune, das sind die Sicherheitsperimeter um die Siedlungen herum. Und was wir jetzt haben, ist Tierhaltung. Und das ist tatsächlich, also mich erinnert das einfach an den Wilden Westen. Man nimmt sich das Land und die Leute darauf, die da schon sind, mit ihren Schafherden oder mit den Ziegen oder sonst was, die sind sowieso unsichtbar. Ihre Existenz ist völlig irrelevant. Aber in dem Moment, in dem Siedler da hinkommen und auch anfangen, mit Schafen oder Rindern oder Ziegen dieses Land zu nutzen als Weideflächen, dann hat man nicht 3% in 50, 60 Jahren. Man hat 14% in 10, 15 Jahren sich geholt. Und man sieht kein einziges Haus auf diesen Flächen. Man sieht kein Haus. Aber palästinensische Hirten, auch beduinische Familien, sie wissen mittlerweile genau, wo sie noch mit ihren Tieren hin können und wo nicht. Was wir gesehen haben in den letzten 2, 3 Jahren, vor allen Dingen in den letzten 2 Jahren, das ist ja auch nicht nur eine massive Zunahme der tätlichen Angriffe, sondern dass das jetzt auch einhergeht mit dem Raub mit Viehdiebstahl. Also auch da, ne, das erinnert mich sofort an den Wilden Westen und eben die Siedlergesellschaft im 19. Jahrhundert in den Vereinigten Staaten. Es wird einfach, man nimmt sich das Land, als würde das durch niemand anders genutzt. Man vernichtet die Ressourcen derjenigen, die da vorher gelebt haben, damit sie eben nicht dort leben können, damit sie nicht zurückgehen können, damit sie nicht zurückkommen können. Dasselbe, was wir jetzt in Südlibanon auch sehen, dass ganze Dörfer einfach ausradiert werden. Das hat den Vorteil, dass man eben keine langwierigen Planungsverfahren durchlaufen muss in Israel. Man muss sich eben nicht diesen roten Punkt holen, wie bei uns, wenn man irgendwas bauen will, sondern Weideflächen sind, die nimmt man sich so und die Armee kommt und beschützt einen oder wirkt aktiv bei der Vertreibung mit. Beziehungsweise, wenn man sich die Dynamik anguckt nach dem 7. Oktober 23, das ist ja auch was vielleicht nicht alle noch gegenwärtig haben, das ist, dass Itamar Ben-Gvir, der hier so als Ausnahme, als so Rotten Apple betrachtet wird, obwohl er symptomatisch für dieses System steht, das ist eine Symbolfigur. Also er ist vielleicht einer der krudesten Vertreter, auch mit seiner Rhetorik und seinem Auftreten, aber er ist eine ganz typische Gestalt. Und was aber hier wenig beachtet ist, das ist, dass er als Polizeiminister, also er ist der Minister für nationale Sicherheit. Was er aber gemacht hat, ist, dass er wirklich sämtliche bewaffneten Polizeikräfte unter seiner Autorität zusammengezogen hat. Das war im Prinzip Teil der Koalitionsvereinbarung mit Netanyahus Likud, dass auch die notorische Grenzpolizei, also die Border Police, die eigentlich ja paramilitärisch ist und die einen riesigen Anteil an der Ermordung von palästinensischer Bevölkerung im Westjordanland hat, dass auch sie jetzt nicht mehr unter dem Verteidigungsministerium, sie ist jetzt unter ihm als Polizeiminister. Und dann hat er zehntausende Waffen, also Waffenrecht wurde ja auch gelockert in Israel, das heißt, es wurden zehntausende Waffen an Rechtsextreme rausgegeben, weil Itamar Ben-Gvir ja die Idee hat, dass er im Prinzip wie nennt man das am besten? Ja, er rüstet im Prinzip seine Privatmiliz aus mit Waffen. Auch damit sie im Falle von Unruhen innerhalb Israels in gemischten Städten, palästinensisch-jüdischen Städten, dort entsprechend gegen die palästinensische Bevölkerung vorgehen können. Der

0: Wir haben seit dem 7.10. im Westjordanland wurden 1100 Palästinenserinnen getötet. Und wir haben bereits vor dem 7. Oktober 2023 zum ersten Mal wieder den Einsatz von Kampfflugzeugen gegen Ziele in Städten im Westjordanland gesehen und den Einsatz von bewaffneten Drohnen. Das hatten wir 20 Jahre lang nicht gesehen. Und das ist auch keine Reaktion auf den 7. Oktober, sondern das ist eine Militarisierung, eine weitere Militarisierung einer ohnehin militärischen Besatzung, einer Besatzung, die mit den Mitteln einer Militärdiktatur seit 60 Jahren durchgeführt wird und die in den letzten Jahren tatsächlich mit immer mehr kriegerischen Methoden, also militärisch-kriegerischen Methoden, diese Gewalt durchgesetzt hat. Und das hat dazu geführt, dass im Westjordanland auch seit dem 7. Oktober 58 Communities vollständig vertrieben wurden. Das sind vor allen Dingen kleinere Gemeinden in den C-Gebieten, also in den 60%, die Israel alleine kontrolliert nach den Osloer Verträgen. Das ist auch das Gebiet im Westjordanland, wo alle Siedlungen entstehen. Also klar, es gibt noch Ostjerusalem und es gibt natürlich noch die Golanhöhen, die Israel von Syrien gestohlen hat. Aber die anderen Siedlungen entstehen alle in diesen C-Gebieten. Und das ist das Gebiet, aus dem jetzt eben 58 Communities vollständig vertrieben wurden und 17 weitere bereits in Teilen vertrieben worden sind, weil die Menschen da einfach keinen Schutz haben und die Gewalt so stark zugenommen hat, dass Siedler Menschen eben nicht mehr nur verprügeln oder ihnen den Schädel brechen oder den Arm oder das Bein, sondern Leute auch einfach erschießen. Wenn man sich das vergegenwärtigen will, also das Westjordanland ist ungefähr ein Drittel von Thüringen von der Fläche her. Und wir haben dort alleine im letzten Jahr mehr rechtsextreme Gewaltdelikte als im gesamten Gebiet der Bundesrepublik Deutschland im selben Zeitraum bei einer Bevölkerung von über 80 Millionen. Und dort sind das um die 500.000 Siedler und knapp 3 Millionen Palästinenser und Palästinenserinnen. Das heißt, wir hatten dort 1.828 solcher Angriffe. In Deutschland waren das 1.521. Und das ist das Level an Gewalt. Und das sind nur die registrierten Straftaten. Also wirklich nur die, von denen wir wissen. Und das ist, dort jetzt der Alltag. Und das bleibt so bei vollständiger Straffreiheit. Ähnlich sieht das in Libanon auch aus. Tatsächlich ist der Landraub ja auch ein Phänomen, dass wir nicht nur... Oh, ist das für mich? Tatsächlich ist der Landraub ja nicht nur im Westjordanland zu beobachten und in Teilen ja eigentlich auch schon in Gaza, sondern wir sehen Tendenzen der Landnahme ja ganz massiv in Libanon, in Südlibanon und sogar in Syrien. Ich weiß nicht, wer das mitbekommen hat, dass die israelische Armee schon mehrfach israelische Siedler aus Syrien wieder entfernt hat und aus Südlibanon wieder entfernt hat, die versucht haben, dort erste Siedlungen zu gründen. Ich würde jetzt noch tatsächlich vielleicht kurz was zur deutschen Reaktion darauf sagen und dann habe ich tatsächlich genug gesprochen. Dann werde ich mal das Wasser hier wegächsen und dann können wir ins Gespräch gehen. Ich habe mich selten über Abstimmungen in den Vereinten Nationen so gefreut wie neulich, als Deutschland den Sitz im Sicherheitsrat nicht bekommen hat. Es war wirklich... Mir ist Fußball egal und FIFA und UN sind beide sehr reformbedürftig. Aber wir müssen jetzt gar nicht über Staatsräson oder sowas anfangen. Der Punkt ist der, dass Berlin, dass das Auswärtige Amt beispielsweise, wann immer man den Ansatz der Diplomatie hinter verschlossenen Türen kritisiert, dann kommt aus Berlin, also aus dem Auswärtigen Amt, die Reaktion: Wir müssen uns aber die Gesprächskanäle offen halten. Wenn wir das anders machen, dann sind da alle Türen zu und dann bringt das überhaupt nichts. Das führt nur zu einer erhöhten Wagenburg-Mentalität in Israel. Das kann natürlich sein, dass das zu einer erhöhten Wagenburg-Mentalität führen würde. Das ist in der Regel, glaube ich, so, wenn Staaten und Gesellschaften das Ziel von Sanktionen werden, dann ist das schon so. Aber zu behaupten, das ist der einzige Weg, wenn man keinen anderen jemals ausprobiert hat, oder zu behaupten, das bringt alles nichts mit Sanktionen, ohne dass man das jemals anders probiert hat, das ist für mich doch wirklich hochgradig verwunderlich, insbesondere wenn man sich anguckt, man könnte ja auch sich mal angucken, wie beispielsweise Jimmy Carter das Moratorium im Siedlungsbau 1978 durchgesetzt hat, während der Verhandlungen in Camp David. Und das war nicht, indem er gesagt hat, also indem er an die Moral oder sowas appelliert hat oder an den besonderen Charakter der Beziehung, sondern er hat gedroht. Er hat gedroht mit der Einstellung von US-Hilfen. Er hat dasselbe übrigens Reagan, als es um das Ende der israelischen Bombardierung von West-Beirut ging. Da hat Reagan gedroht, dass das die israelisch-US-amerikanischen Beziehungen kaputt machen würde, wenn sie weitermachen. Er hat mit einem Waffenembargo gedroht. Man kann sich auch daran erinnern, wie eigentlich Oslo zustande kam. Alle erinnern sich an Bill Clinton, Yitzhak Rabin, Arafat und so. Aber das war ja eigentlich George Bush der Ältere und James Baker als sein Außenminister, die gegenüber Yitzhak Shamir gesagt haben, wenn du nicht nach Madrid kommst, dann sind die 10 Milliarden US-Garantien, wir suspendieren das. Und alle waren in Madrid. Das Problem ist, dass das dann nicht weitergemacht wurde. Also wenn der politische Wille da ist, dann kann man sehr wohl mit Druck oder mit der Androhung von Sanktionen oder eben mit der Suspendierung des Israel-Assoziierungsabkommens kann man sehr wohl was erreichen, würde ich denken, weil Israel mit dieser Art der Kriegsführung, mit dieser Art der Besatzung ohne externe Hilfe nicht weitermachen kann. Und das ist eine Frage, ob man Menschenrechte, ob man Völkerrecht eben wirklich universal denkt und ohne Ansehen davon, wer Opfer solcher Verbrechen oder Opfer eines Genozids wird und auch ohne Ansehen, wer die Verbrecher sind, ob man das durchsetzt oder nicht. Und solange man diese Doppelstandards nicht abschafft, braucht man sich, glaube ich, auch nicht darüber zu wundern, dass sich andere Staaten, die dann sehr wohl sanktioniert werden, eben auch nicht daran halten. Und die Gefahr bei diesem Ansatz in der deutschen Politik besteht darin, dass das eben Schule macht. Dass das sich weiter ausweiten wird. Und das kann man ja auch beobachten in den letzten Jahren schon, dass sich das weiter ausweitet. Und dass man diese regelbasierte Ordnung, die man zu verteidigen vorgibt, eigentlich selbst weiter aushöhlt und zerstört. Und das ist das, was ich wirklich besorgniserregend finde, mal abgesehen von den antidemokratischen Tendenzen hier in Deutschland, dass Menschen, die gegen eine israelische Waffenfirma in Ulm vorgehen und dort wirklich nur Sachbeschädigung begangen haben, dass die behandelt werden, als hätten sie mehrere Menschen in Deutschland ermordet und als Schwerverbrecher ausgerechnet noch in Stuttgart-Stammheim vor Gericht geführt werden.
1: Ja, jetzt kommt von mir noch ein Beitrag, den ich in der jungen Welt von diesem Wochenende gefunden habe. Es geht um den G8-Gipfel in Genua 2001, also vor 25 Jahren. Dort waren Riesenproteste gegen die neuen Kapitalismus, praktisch neuen Kolonialismus, die Ausbreitung. Und die wurden massiv niedergeschlagen. Unter anderem gab es da einen Getöteten durch die Polizei, Giuliani, das werde ich dann in dem Text, kommt das auch vor. Überschrift: Genua hat noch immer eine Stimme. Die Antiglobalisierungsbewegung hatte ihren Höhepunkt vor 25 Jahren bei den Protesten gegen den G8-Gipfel in der italienischen Hauptstadt. Hafenstadt, Entschuldigung. Genua 2001, Ereignis, Kontext, Folgen. Ein Gespräch mit Raffaella Bollini von Daniel Pratanovic. Vor 25 Jahren protestierten in Genua zum G8-Gipfel hunderttausende Menschen gegen die Globalisierung und deren Folgen. Die 8 Staats- und Regierungschefs, die im Juli 2001 in der italienischen Hafenstadt zusammenkamen, galten als Hauptverantwortliche für diese globalen Prozesse, die die Arbeitsbeziehungen in den westlichen Staaten aushöhlten und das Elend in der sogenannten Dritten Welt verstärken. Was war das für eine Zeit? Antwort: Seit dem Fall der Berliner Mauer waren mehr als 10 Jahre vergangen. Und inzwischen war uns klar geworden, dass die Hoffnungen von 1989 nichts als eine Illusion gewesen waren. Wir hatten gehofft, dass das Ende der Konfrontation zwischen den USA und der UdSSR Demokratie und Gleichheit miteinander versöhnen könnte. Nach Jahrzehnten, in denen Europa und die Welt Gefangene ihrer jeweiligen Einflusssphären gewesen waren. Stattdessen war alles genau umgekehrt gelaufen. Der westliche Kapitalismus, der nun keine Gegner mehr hatte, machte sich daran, den gesamten Planeten zu erobern. Wie eine Dampfwalze riss er Grenzen sowie geografische und kulturelle Unterschiede nieder. Die Welt wurde zu einem riesigen Supermarkt, in dem alles zur Ware wurde und aus allem Profit für wenige geschöpft wurde. Die Materialität der industriellen Produktion wurde durch die Immaterialität der Finanzwelt ersetzt. Reichtum wurde an der Börse erzeugt, wo die Herrscher wie eingefleischte Spieler wetteten, dabei aber das Schicksal des gesamten Planeten aufs Spiel setzten. Der Westen hatte gesiegt und benahm sich auch wie ein Sieger. Er brauchte den sozialen Kompromiss zwischen Kapital und Arbeit aus der Nachkriegszeit, der in Europa den Sozialstaat hervorgebracht hatte, nicht mehr aufrechtzuerhalten. Die Instanzen des Völkerrechts waren zum Hindernis geworden. Die absoluten Herren der Welt wollten keine Einschränkung bei der Ausübung ihrer Macht. Auch Europa war Erfahrungsgebiet, die Eroberungsgebiet, Entschuldigung. Die Osterweiterung erfolgte nach kolonialem Muster. Die osteuropäischen Länder wurden gezwungen, alles zu privatisieren, den Sozialstaat abzubauen und sich einen unregulierten Markt zu öffnen. Und während der gesamten 90er Jahre in den Kriegen im ehemaligen Jugoslawien hatten die westlichen Staaten aus eigenem Interesse das Feuer des Nationalismus geschürt. Doch uns wurde gesagt, dass alles wunderbar lief. Die Globalisierung des Marktes wurde uns als einmalige Entwicklungschance präsentiert. Die Welt würde sich endlich vereinen, Reichtum und Wohlstand würden sich überall ausbreiten, zusammen mit der Freiheit und so weiter. Ich kürze etwas ab. Aber woher stammte das große Mobilisierungspotenzial der Antiglobalisierungsproteste? Es war der globale Süden, der uns wachrüttelte. Die Freihandelsabkommen, die den Ländern des Südens aufgezwungen wurden, zerstörten die lokalen Wirtschaftssysteme, die Landwirtschaft und den Kleinhandel. Die multinationalen Konzerne hatten freie Wahl bei der Plünderung lokaler Ressourcen und der Durchsetzung ihrer Produkte. Es waren die Bewegungen des globalen Südens, die uns aus dem Schlaf rissen. Es galt, eine Rebellion zu entfachen, die global sein musste, um zu gewinnen, denn das Kapital spielte ja auch auf globaler Ebene. Bei der WTO-Tagung in Seattle im Herzen des Imperiums sprang 99 der Funk über und verbreitete sich in der ganzen Welt. In jenen Tagen entstand die No-Global-Bewegung. Gut ein Jahr später, im Januar 2001, fand das erste Weltsozialforum in Porto Alegre statt. Ich überschlag was. Aus Italien nahmen wir zu Hunderten an dem ersten Forum teil. Die weltweite Bewegung wuchs ganz gleich, wo die Mächtigen dieser Welt sich auf ihren illegitimen Versammlungen trafen. Sie würden mit großen internationalen Demonstrationen konfrontiert. Ich muss jetzt abkürzen. Jedenfalls kommt es hier, welche politischen Ansichten vertraten, also das sind zwei Gruppen, jetzt Tutti Bianco und Disobediente, welche Rolle spielte da damals Refondazione Comunista? Es schlossen sich dem Genua Sozialforum tausende von sozialen, gewerkschaftlichen, politischen Organisationen aus Italien, Europa und der ganzen Welt an. Ja, leider wird es jetzt kurz. Also ich habe eben schon erwähnt, dass da ein junger Mann Carlo Giuliano von einem Carabiniere erschossen wurde und dass eine Schule gestürmt wurde, in der die Teilnehmer der Proteste untergebracht waren. Das nächste Mal werde ich vielleicht genauer darauf eingehen. Ich muss mich jetzt verabschieden. Ich kann jetzt nur noch darauf hinweisen, dass es eine Ausstellung gibt.

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Hallo zusammen da draußen am Äther. Ihr hört euren Lieblingssender Bermuda Funk und ihr hört die Magazinsendung bermudafunk.um. Und wie ihr macht es richtig, denn ihr hört uns auf der Frequenz 89,6 in Mannheim, der 105,4 in Heidelberg oder via Livestream unter www.bermudafunk.org. Und das könnt ihr tatsächlich überall machen. Ihr könnt das tatsächlich im ganzen Bundesgebiet machen und irgendwo auf dieser schönen Erde. Und dann hört ihr Anke am Mikro und an der Technik heute für euch mit einem bunten Blumenstrauß an Themen. Und heute wählt Line die Musik aus. Also ich sag schon mal viel Spaß bei dieser Stunde bermudafunk.um. Ihr hört heute einiges zum Thema Haare. Ja, ihr habt richtig gehört. Haare. Denn Haare haben wir und hat auch schon immer eine Bedeutung gehabt. Tatsächlich. Und welche, das erfahrt ihr in dieser Sendung. Ferner geht es um Narzissten und Narzisstinnen, also ganz genau genommen um den Narzissmus. Das wird häufiger benutzt in der letzten Zeit und ich habe gedacht, wir sollten wissen, um was es sich hier handelt. Und klar ist auch, dass es sich hier um eigentlich eine psychische Störung, eine psychische Auffälligkeit handelt und deswegen dieser Begriff auch nicht übermäßig strapaziert werden sollte. Außerdem geht es um Dorian Gray, eine Filmvorstellung. Fabi und ich haben uns mal diesen Film vorgenommen. Der ist schon vor einiger Zeit rausgekommen und doch lohnt es sich, den einmal vielleicht, wenn er kommt, im Kino zu sehen oder einfach mal zu streamen. Das ist ja eine neue Mode, genauso wie zu googeln. Aber viele gehen vielleicht an diesem historischen Werk vorbei, was also eher, also der Film ist nicht historisch, aber woher es kommt, das ist tatsächlich historisch, denn es ist ein Klassiker in der Romangeschichte, in der Belletristik und zwar ganz genau ein irisches Werk ist das. Und dem widmen wir uns heute auch und final und zum Abschluss geht es um den Christopher Street Day. Es geht um CSD. In Mannheim hat der CSD schon seine bunten Fahnen gehisst und hat Events stattfinden lassen. Es war also schon richtig was los und es gibt noch einige Orte, wo ihr Parades mitmachen könnt und dazu gibt es einige historische Informationen. Woher kommt eigentlich dieser Name Christopher Street Day und was ist überhaupt alles mit diesem verbunden? In diesem Sinne wünsche ich euch ganz viel Spaß in der nächsten Stunde bermudafunk.um.

0: Wenn Frauen Frauen und Männer Männer lieben, dann ist der Teufel los. Was genau hinter solchen Aussprüchen steckt, hat Anke für euch recherchiert.
1: Im Sommer heißt es in allen Bundesländern und in vielen Städten, dass der CSD gefeiert wird. Genau genommen der Christopher Street Day. Dieser erinnert an den ersten bekannt gewordenen Aufstand von Homosexuellen und anderen sexuellen Minderheiten gegen die Polizeiwillkür in der New Yorker Christopher Street im Stadtviertel Greenwich Village. In den frühen Morgenstunden des 28. Juni 1969 fand in der Bar Stonewall Inn der sogenannte Stonewall-Aufstand statt. Zu dieser Zeit gab es immer wieder gewalttätige Razzien der Polizei in Kneipen mit homosexuellem Zielpublikum. Es kam in der Folge zu tagelangen Straßenschlachten zwischen Homosexuellen und der Polizei. Um dem ersten Jahrestag des Aufstandes zu gedenken, wurde das Christopher Street Liberation Day Community gegründet und jährlich findet ein Umzug statt. Christopher Street Day, CSD, hat also eine Geschichte und ist heutzutage ein Festtag, ein Gedenktag und Demonstrationstag der Lesben, Schwulen und Bisexuellen, Transgender und deren Unterstützer. Gefeiert und demonstriert wird für die Rechte dieser Gruppen sowie gegen Diskriminierung und Ausgrenzung. Die Diskriminierung ist alt. Zwar ist sie nicht so alt wie die Akzeptanz gleichgeschlechtlicher Liebe, aber immerhin. Im ersten Buch Moses, Absatz 19, Vers 24 heißt es, dass der Herr Schwefel und Feuer vom Himmel herab regnen ließe auf Sodom und Gomorra. Als Grund erfährt man, dass der Herr die beiden Städte am Südufer des Toten Meeres für ihre Sittenlosigkeit mit der Vernichtung bestrafte. Für die Menschen damals und mehr noch für diejenigen, die das Alte Testament auslegten, stand von vornherein fest, dass unter den sodomistischen Laster die gleichgeschlechtliche Liebe zu verstehen sei. Die jüdische Religion war die erste, die die Homosexualität verwarf und drastisch bestrafte. So heißt es im dritten Buch Moses, wenn jemand bei einem Manne liege wie bei einer Frau, so haben sie getan, was einem Greuel ist und sollen beide des Todes sterben. Das Christentum übernahm diese kategorische Verurteilung ohne jegliche Abwandlung. Diese Homophobie, sozusagen eine krankhafte Ausprägung von Hass gegenüber Schwulen und Lesben, ist in der Geschichte desto geringer, je unbefangener eine Kultur generell zur Sexualität steht. Ein Beispiel dafür ist die Gesellschaft der griechischen Antike. Dort hat Körperlichkeit nicht nur bei Olympia eine große Bedeutung. Zwar haben wir so gut wie keine Hinweise auf sexuelle Verhaltensweisen in frühgeschichtlichen Zeiten, doch steht außer Zweifel, dass es zu allen Zeiten auch homosexuelle Beziehungen gab. Zahllose Vasenmalereien lassen keinen Zweifel an der Vorliebe der Griechen für homoerotische Vorlieben. Einen besonderen Rang nahm die Knabenliebe ein. Diese war geradezu eine Institution. Der ältere Liebhaber war dem heranwachsenden Jüngling nicht nur erotisch verbunden, sondern sorgte auch für seine intellektuelle Ausbildung. Das war auch unter Frauen der Fall. Auf der Insel Lesbos lebte der lesbische Adel, der eine hohe Stellung im antiken Gesellschaftssystem hatte. Lesbos war eines der kulturellen Zentren des 7. vorchristlichen Jahrhunderts. Sappho ist wohl die bekannteste Lyrikerin des klassischen Altertums. In ihren Gedichten spielte erotische Liebe eine wichtige Rolle. Sie scharte junge Frauen um sich und errichtete einen richtigen poetischen Adel. Sie unterrichtete alle in Fertigkeiten, in musischen Fertigkeiten, wie eben Poesie, Musik, Gesang und Tanz und tat mit ihnen bei Festen zu Ehren der Götter auf. Aber nicht nur in der griechischen Antike, sondern auch bei den Römern war Homosexualität ein Thema. Als sich jedoch das Christentum mit seiner Homophobie durchsetzte, wurde Homosexualität verurteilt. So drohte bei Karl dem Großen die Todesstrafe. Grund: Homosexualität ist Ketzerei und Sünde wider der Natur. Solche Strafen gab es vermehrt für Männer, nicht für Frauen. Männer definierten das Donna con Donna, also Frau und Frau, nicht derart ins Gewicht fiele und intime Beziehungen lediglich zwischen Frauen und Männern vorkämen und Frauenliebe nur als Männermangel zustande kommen könnte, was natürlich Unsinn war und lediglich verschweigt, dass lesbische Liebe eine Existenzberechtigung hat. Im Verschweigen besteht somit die spezifisch lesbische Diskriminierung. Mit dem Christopher Street Day werden nun solche und ähnliche alltägliche Diskriminierungen angesprochen. Und die Hoffnung wird laut und bunt dargestellt, dass die jahrtausendalte Ächtung endet. Also auf die Straße, fertig, los!

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1: Immer wieder begegnet einem in Gesprächen mit Freunden, Diskussionen mit Kolleginnen oder in der facettenreichen Medienlandschaft der Begriff Narzisst. Damit wird ein Mensch bewertet bzw. abgewertet. Was steckt hinter dem Begriff? Leben wir in einer Zeit der Narzissten oder gab es sie schon immer? Dazu hört ihr nun Umfangreiches. Grundsätzlich kommt der Begriff Narzisst oder Narzissmus aus der Psychologie und bezeichnet ein Verhaltensspektrum, das sich durch massive Selbstüberschätzung genauso kennzeichnet wie durch ein verletztes Inneres. Es gibt zum einen Menschen, die vor allem wegen ihres übersteigerten Selbstwertgefühls, Geltungsdrangs oder Machtstrebens auffallen. Diese sind in der Politik und der Wirtschaft gerne und häufig in Leitungspositionen sichtbar. Sie haben ein hohes Durchsetzungsvermögen und sind bereit, ein überdurchschnittlich hohes Maß an Leistung zu bringen. Wir erleben sie in Talkshows, auf Medienplattformen à la Couleur und geben ihnen auch immer wieder eine Tanzfläche, auf der sie ihr Ego wie ein Pfau ausbreiten können. Dabei lassen wir uns von dem selbstbewussten Ego blenden und sind erstaunt und gleichzeitig in unserem Selbst verunsichert. Wie wird man aber zu einem Narzissten, der aber überaus zerstörerisch für eine Gesellschaft sein kann? Vor allem, wenn er an politischen und wirtschaftlichen Schaltstellen agiert, wie in der Geschichte beispielsweise Ludwig XIV., Napoleon, Wilhelm II., Adolf Hitler oder heute Musk, Trump, Erdogan, Putin und der Ex-Finanzminister Varoufakis aus Griechenland oder noch früher bei Gaddafi in Libyen oder auch aktuell Farage und Boris Johnson in Großbritannien. Es spielen verschiedene Faktoren eine Rolle. Einerseits ist die Erziehung wesentlich, also wie man familiär aufwächst. Andererseits haben auch die Gene bei den narzisstischen Persönlichkeitsstörungen einen größeren Einfluss als bei anderen Persönlichkeitsstörungen. Der Psychoanalytiker Otto Kernberg geht davon aus, dass emotional kalte oder latent aggressive Eltern eine übersteigerte Selbstdarstellung fördern. Vor allem ungünstige Interaktionen mit Bezugspersonen in der Kindheit sind von großer Bedeutung. Kinder, die wenig Anerkennung erhalten, bewältigen diese Verletzung des Selbstwerts durch den Fokus auf Leistung, für die sie gelobt werden. Andere Forscher vermuten, dass Kinder, die von den Eltern keine Grenzen erhalten, ein unrealistisches und perfektionistisches Selbstbild entwickeln können. Bei Heranwachsenden lassen sich häufig Fantasien von Großartigkeit, ein großes Bedürfnis nach Bewunderung und nicht selten auch ein noch nicht ausreichendes, entwickeltes Empathievermögen beobachten. Gehört jedoch erstmal zu einer gesunden Entwicklung. Wenn allerdings eine massive emotionale Verletzung vorhanden ist und die mangelhafte Beziehungsfähigkeit sich manifestiert und man sozusagen aus den Kinderschuhen nicht herauswächst, wird die kindliche Selbstliebe zu einer Persönlichkeitsstörung. Narzisstische Politiker tauchen vor allem in Krisensituationen auf, sagt der Psychoanalytiker Rolf Haubel im Deutschlandfunk. Diese Menschen propagieren eine relativ simple These und blenden Nachhaltigkeit und Nachdenklichkeit aus. Haubel wurde auch gefragt, ob, sagen wir mal, milder Narzissmus eine auch für Gemeinschaften positive Eigenschaft ist. Er sagt, Zitat, selbst wenn man sagen würde, ich brauche narzisstische Personen, um Visionen umsetzen zu können, ist das zunächst einmal nichts Negatives. Das wird negativ, wenn es destruktiv wird, wenn es außer Kontrolle gerät und vor allen Dingen, wenn narzisstische Personen es schaffen, um sich herum lauter Ja-Sager zu etablieren, weil ihnen dann sozusagen die Korrektur fehlt. Dann kriegt man den Narzissten nicht rechtzeitig los. Aber als jemand, der für Visionen eintritt, der begeistern kann oder sowas, ist ein milder Narzissmus eine durchaus positive, auch für Gemeinschaften positive Eigenschaft. Zitat Ende. So hat die

unter allen Umständen die eigene Autonomie bewahrt werden kann. Es gibt auch den vulnerablen Narzissmus. Vulnerabel bedeutet verletzlich. Und das sind diese Menschen auch. Sie fühlen sich schnell verunsichert und wenn sie sich negativ bewertet fühlen, kommen sie sehr schlecht damit zurecht und ziehen sich verletzt zurück. Sie selbst bewerten ihre Umgebung jedoch häufig sehr negativ und neigen dazu, ihre Leistungen über die der anderen zu stellen, auch wenn man es ihnen nicht anmerkt. Diese Verhaltensweisen sind häufig weiblich. Es ist demnach nicht verwunderlich, wenn wir solche Züge bei narzisstischen Müttern, Töchtern und Freundinnen erleben. Somit wird klar, dass es zu jeder Zeit, in jedem Geschlecht, aber vor allem jedoch im männlichen Spektrum, narzisstische Charaktere gibt. Sie haben tatsächlich geringe positive gesellschaftliche Wirkung, sind überwiegend allerdings zerstörerisch und brauchen dringend eine Korrektive.

Hallo zusammen da draußen im Äther, ihr habt jetzt schon eine halbe Stunde Bermudafunk. Punktum auf eurem Lieblingssender Bermudafunk 89,6 in Mannheim, der 105,4 in Heidelberg oder via Livestream unter www.bermudafunk.org gehört. Und wie es sich gehört, geht es genauso fett die nächste halbe Stunde weiter. Und ich möchte euch jetzt gleich sozusagen einige Veranstaltungshinweise geben, und zwar direkt zum CSD. Da habe ich ja gesagt, es gibt natürlich CSD-Veranstaltungen in ganz Deutschland. Und ich kann euch sagen, dass heute natürlich auch schon wieder Party gemacht wurde in Waldshut, und große, große Parade wird es geben in Berlin am 25. Juli. Also wer noch keine Idee hat, was er tun soll am 25., der gehe entweder nach Berlin oder hier im Süden, in unserem schönen Ländle, da nach Stuttgart. Denn in Stuttgart ist am 25. ebenso ESC. Und auch tatsächlich in Mainz. Das ist hier auch noch näher. Also ihr Lieben, ihr könnt wirklich überall fett feiern am 25. Da steigt die Party schlechthin. Und das Wochenende darauf im Norden in Hamburg am 1. August gibt es CSD-Veranstaltungen oder vielleicht auch am 8. August in Essen. Also guckt euch das auf jeden Fall an. Ihr müsst es feiern. Bunte Farben, buntes Leben und vor allem ganz viel Liebe, ihr Lieben, da draußen. Und es geht bei uns natürlich noch mit zwei spannenden Themen weiter. Ihr habt jetzt einiges gehört zu dem Narzissmus, den es gibt. Und ihr hört jetzt aber noch was zum Thema Haare. Ja, wie wichtig sind denn Haare eigentlich? Und in der Geschichte haben sie schon das ein oder andere Dramatische ausgelöst. Ihr werdet viel hören zum Thema Haare und natürlich einiges zum Thema Dorian Gray, ein Klassiker. Da gibt es eine Filmbearbeitung und die möchten wir heute vorstellen, der Fabi und ich. Und musikalisch ist ja Line sozusagen an den Mischpuls. Sie entscheidet heute, was gesendet wird, und alles hat etwas mit Festivals zu tun. Wir haben unglaublich viel Musik schon zusammen gehört, und das nächste haben wir auch live gesehen, tatsächlich auf dem Forest Festival, Black Forest Festival. Und ich kann nur sagen, wir sind abgegangen wie die Zäpfchen. Und ich hoffe, ihr macht das jetzt ebenso. Ihr hört als nächstes Edna. Viel Spaß bei der nächsten Stunde Bermuda, halbe Stunde Bermudafunk. Punkt um.

Früher haben nur Cowboy-Zigaretten oder Bier-Reklame-Männer ihre raue Männlichkeit mit einem Bart hervorgehoben. Nachdem momentan von allen Plakaten in jeder Kino- oder Fernsehwerbung mich bärtige Männergesichter anschauen und mein Friseur mich dazu bringen wollte, meine Augenbrauen doch stärker wuchern zu lassen und à la Frida Kahlo dunkel zu färben, damit diese besser zu sehen seien, da das gerade ungemein im Trend ist, habe ich mich entschieden, dem Haar an sich mal auf die Wurzel oder besser auf den Grund zu gehen. Erst einmal bleibt festzuhalten, dass Haare nichts anderes sind als lange Hornfäden, die hauptsächlich aus Keratin bestehen. Wie viel jeder Mensch an Haarpracht mit sich herumführt, ist bekanntlich unterschiedlich. Da je nach Haarfarbe generell ein Unterschied vorherrscht, genau genommen ein Unterschied zwischen 90.000 bis 150.000 Kopfhaaren. Dunkelhaarige Menschen haben übrigens weniger Haare als Blonde. Was man kaum glauben kann, wenn man kleine Babys vergleicht, bei denen Blonde eher Nacktmulchen gleichen und dunkelhaarige Babys auf den Vergleich mit einem Monchichi ohne Probleme standhalten können. Während unseres Lebens wächst das Haar auf dem Kopf, etwa die Strecke von Frankfurt nach Berlin, also 530 Kilometer, wenn man alle Haare, die man nach 4 Jahren verliert, aneinanderlegt. Im Laufe der Zeit verändern sich die Haare immer wieder. Alle 7 Jahre genau genommen. Typisch ist das Ergrauen, was schon einige in ihren 20er feststellen können. Ein graues Haar ist übrigens laut Fachleuten ein eigentlich farbloses Haar. Und noch ein Fakt ist interessant, nämlich, dass an jeder 10. menschlichen Haarwurzel oder Pore eine Haarbalgmilbe sitzt. Je älter man wird, desto mehr Milben hausen im Gesicht. Bei einem erwachsenen Menschen sind es etwa 1000 Milben. Besonders spannend stelle ich mir die Population in Bärten à la Karl Marx oder anderen Herren der heutigen Plakatwerbung vor. Obwohl vielleicht die 100 Mittelchen, die man heute für die Pflege kaufen kann, vielleicht ihres dagegen zu ermöglichen versuchen. Unabhängig davon wurden Haare in der Menschheitsgeschichte stets eine große Bedeutung zugemessen. Haare waren seit Urzeiten Ausdruck der Individualität oder der Zugehörigkeit und Bestimmung. Ebenso spielen Haare seit Menschengedenken im Bereich religiöser Vorstellung oder Magie eine große Rolle. Die Haare bedeuteten nicht nur physische Kraft, sondern zugleich auch, dass jemand in der Obhut oder der Gewalt einer höheren Kraft stehen kann. Geschorene Haare hingegen galten deshalb als Schändung und Strafe für unangemessenes und unzüchtiges Verhalten, ebenso auch als Markierung der Unfreiheit und des Sklaventums. Im religiösen Bereich wurde es als Zeichen der Unterwerfung und Opferung der Freiheit unter höhere Mächte wie bei Mönchen oder Nonnen angesehen, womit außerdem den körperlich-sexuellen Triebwünschen entsagt werden soll. Das Scheren der Haare galt und gilt in diesem Zusammenhang der Opferung sexuellen Begehrens, womit die erotische Kraft, die das Haar beider Geschlechter ausstrahlt, besiegt werden soll. Sind wir demnach heute wieder mit einer besonderen Sehnsucht nach Potenz ausgestattet? Und das in einer Zeit, in der die Menschen den Rasierer zuvor überall dabei hatten und sich sogar die Nasenhaare rasiert werden oder Haarentfernungsstudios existieren. Die Ausstrahlung über die Haare als verführende und erotische Kraft der Frau wird jedenfalls in Mythologie und Märchen von Sirenenhexen, Nixen, besonders schönen Prinzessinnen, Königinnen und anderen besonderen Frauen geschildert. In zahlreichen Märchen wird zugleich deutlich, dass das Kämmen und in Ordnung bringen der Haare von Frauen einen weiblich-erotischen Reifeprozess dient. Ebenso wie es bei Männern zu den Merkmalen ihrer Männlichkeit zählte und das Bartscheren eine Zeremonie der Jünglingweihe ist. Vielfach werden Haare in einem Zusammenhang gesetzt mit der inneren Einstellung, den Gedanken, den geistigen Kräften und der Identität des Trägers. Vielleicht kommt von daher der frühere Brauch, toten Haare zu opfern, um ihnen etwas von der inneren Einstellung mitzugeben. Denn in anderen Zusammenhängen kann der Besitz eines Haares die psychische und physische sowie geistige Kräfte des Trägers vermitteln.
Junge Menschen demonstrieren schon immer, nicht erst heute, ihre Einstellung über die Haare, wie Hippies, Punks oder Skinheads. Im Musical Hair gilt das lange Haar als Symbol der Freiheit. Es gibt eine Menge Männer mit langen Haaren. Schon in der Bibel sind sie zu finden. Samson hatte langes Haar, als Dalila es ihm abschnitt, verlor seine Kraft. Mit politischen Motiven behaftet waren die langen Haare bei den 68ern. Als Rebellen, die sich gegen die gesellschaftlichen Zwänge auflehnen, provozieren wollten. Bei den Hippies überwog der Gedanke der Natürlichkeit. Schön und erotische Haare erscheinen als Geschenk der Natur, ebenso wie schöne Körper. Körperbehaarung gilt aber auch als animalischer Rest, als zivilisatorischer Fremdkörper. Besonders die exponierten Kopfhaare müssen kultiviert werden. Haare abschneiden, zusammenbinden, hochstecken oder kunstvoll frisieren hat mit Entsexualisierung zu tun, mit Kultivierung und Einschränkungen. Dafür ist das Rokoko ein gutes Beispiel. Mit den gepuderten Zöpfen der Männer und den kunstvoll aufgetürmten Hochsteckfrisuren der Frauen. Auch die 50er Jahre waren gebändigte Jahre in der Politik wie in der Frisurenmode. Toupiert, hochgesteckte Haarspray-Frisuren dominiert. Das Haarkleid ist und bleibt, wie kaum ein anderes Merkmal, ein zentrales Charakteristikum des Menschen. Und nach wie vor soll es nicht nur Respekt, sondern vielleicht sogar Furcht einflößen. Die Krieger des alten Griechenlands hatten auf ihren Helmen Haarbüscheln, um ihre Feinde in Furcht und Schrecken zu versetzen. Bei vielen primitiven Völkern erfüllen zum Teil gigantische Haaraufbauten die gleiche Funktion für die Herrschenden und Krieger. Somit stehen Männer mit Bart seit jeher für Kraft und Stärke, und die Männer von heute zeigen ihren vollen, langen Bart voller Stolz. Leider kommen manchen jedoch die weiblichen Hormone in die Quere, die sie täglich durch das Wasser aus dem Wasserhahn zu sich nehmen. Denn Kläranlagen können alles filtern, nur eben nicht die Hormone, die die Damen durch die Pille zu sich nehmen und auch wieder beim Klogang ausscheiden. Daher haben viele Männer einen verminderten Bartwuchs und müssen mit Löchern im Bart Vorlieb nehmen, was sie leider nicht daran hindert, diese wachsen zu lassen. Generell darf ich sagen, dass Männer mit Bart vielleicht hart und stark wirken, aber nicht unbedingt attraktiv. Ich frage mich oft, welch schöner Mann wohl hinter dem Fell zu betrachten wäre. Also, liebe Männer, gebt eurem Gesicht mal wieder eine Chance.

0: Botox, Schönheitschirurgie, Antifaltencremes. Das Geschäft mit der Schönheit boomt und das Streben der Menschen nach einem perfekten Aussehen begleitet uns heute mehr denn je. So scheint es. Ob in Magazinen, im Fernsehen oder auf großflächigen Plakaten, überall wird eine nahezu übermenschliche Perfektion suggeriert. Überall sieht man die Eitelkeiten, das Streben nach ewiger Jugendlichkeit, Schönheit und Makellosigkeit ist jedoch keineswegs ein Phänomen der Neuzeit. Bereits in der Antike galt der muskulöse Jüngling als Inbegriff der Vollkommenheit. Ägypterinnen träufelten sich sogar Gift in die Iris, um diese zu weiten, für einen erotischen Blick. Und im 16. Jahrhundert erkaufte sich der Adel das Ideal eines blassen Teints mit ebenfalls giftigem Puder. Den schlimmsten Handel jedoch, würde ich sagen, hat ein gewisser Oscar Wilde versucht. Er hat seiner literarischen Figur nämlich eine reine Seele gegeben, die schön ist. Der Tausch, den er jedoch nun vornimmt, der ist nicht ganz unproblematisch. Und eine Frage wird provoziert. Was ist das höchste Gut? Innere Schönheit oder äußere Makellosigkeit?
1: Als Dorian Gray Ende des 19. Jahrhunderts in den Londoner Adel aufsteigt, verbirgt sich hinter seinem makellosen schönen Antlitz wenig mehr als ein naiver, unerfahrener Jüngling. Doch unter den Fittichen des ebenso charakterstarken wie zynischen Lord Henry Wotton findet Dorian schnell Gefallen an den lustvollen Freuden der gehobenen Großstadtgesellschaft. Er lernt, dass das Aussehen ihm alle Türen öffnen kann. Den Emporkömmlingen liegt bald schon die gesamte High Society zu Füßen. Doch auch der Maler Basil Hallward versucht, Dorians beeindruckende makellose Schönheit und Jugendlichkeit dauerhaft auf die Leinwand zu bringen. Doch es kommt anders. Der unter der Regie des Henry Wotton schon bald zu einem überzeugenden Hedonisten gereiften Dorian geht angesichts in Angesicht mit dem Bildnis seiner äußeren Vollkommenheit einen fatalen Handel ein. Der Schönling lässt nicht seine Seele altern, sondern nun altert das Gemälde für ihn und es wird sehr hässlich. Während sich Dorian fortan ohne jegliche äußeren Konsequenzen hemmungslosen Vergnügen und verbotenen Begierden hingibt, wird sein gemaltes Abbild mit jeder begangenen Sünde hässlicher und grauenerregender. Der moralische Verfall und narzisstische Irrsinn zeigt sich lediglich auf dem sogenannten Porträt. Während Dorians Körper nach und nach zur Fassade einer moralischen vorkommenden Bestie wird und um sein dunkles Geheimnis zu bewahren, geht Dorian schließlich gar bis zum Äußersten. Doch Jahre später quälen ihn die Geister der Vergangenheit mehr denn je. Erst als er in die junge Emily verliebt ist, schöpft er wieder Hoffnung auf Erlösung.
0: Oliver Parker nimmt als Regisseur mit Das Bildnis des Dorian Gray zum dritten Mal einen Klassiker von Oscar Wilde an. Es geht hier um eine schaurig schöne Geschichte in kunstvoll eleganten Bildern. Die schönen Kostüme und die stets gelungene Ausstattung des Films machen diese Literaturverfilmung zu einem guten Stück Gothic-Kino. Zudem weiß Ben Barnes, der vielen nach dem Prinz Gaspian aus dem zweiten Teil der Chronik von Narnia bekannt sein dürfte, in der Rolle des bildhübschen Titelhelden zu überzeugen. Es gibt einen kleinen Wermutstropfen und das ist bei Literatur Verfilmung immer so. In den ansonsten sinnlichen und ansprechenden Bilderstrom mischt sich eben dieser Wermutstropfen. Beim Transfer von großer Literatur auf die große Leinwand geht zwangsläufig ein Stück Intensität der Vorlage verloren. Aus Gründen der dramatischen Schlüsselhandlung und der Schlüssigkeit wird gekürzt. Im Blick ist natürlich das Publikum. Es wird also ein klein wenig auch modernisiert, diese Literaturvorlage. Parker bleibt mit seiner Inszenierung daher leider etwas zu sehr an der Oberfläche der Romanvorlage. Trotzdem ist es ein Film, der geglückt ist und der schaurig schönen Spaß macht.

0: Ihr Lieben da draußen, jetzt ist tatsächlich die Stunde Bermudafunk punktum, eure Magazinsendung auf der Frequenz 89,6 in Mannheim, der 105,4 in Heidelberg oder via Livestream unter www.bermudafunk.org zu Ende gegangen. Line hat die Musik ausgesucht, ich habe für euch Beiträge und Technik gemacht und das passiert in einem Monat auch genau so wieder. Ich kann sagen, bleibt dran, wenn ihr diesen Sender weiter hören wollt. Viele geile Sendungen kommen, viele große Inhalte. Ihr könnt selber auch Radio machen, wenn ihr Lust habt, denn freies Radio lebt davon, dass Menschen partizipieren. Das ist eine Möglichkeit, Politik zu machen, sich selber zu positionieren, Musik zu spielen, die sonst keiner spielt, Inhalte zu setzen, die hier und da vielleicht unter den Tisch fallen. Also ich kann euch hiermit nochmal sagen, ihr könnt loslegen, kümmert euch um das, was ihr hören wollt, und zwar nicht nur in den Portalen von Spotify und Co. Genau. Und ich freue mich, dass ihr eingeschaltet habt und jetzt hört ihr die letzte Band, die Line und ich auch schon dreimal oder so mindestens live gesehen haben, Bukahara mit dem Lied No. Und ich sage viel Spaß an diesem wunderschönen Sonntag, genießt ihn und viel Spaß noch. Ich schicke euch einen herzlichen Gruß raus.
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Einen wunderschönen guten Tag und herzlich willkommen im Freiraum vom Bermudafunk in Mannheim auf UKW 89,6 MHz oder in Heidelberg UKW 105,4. Wer das auch live verfolgen möchte, gerne unter www.bermudafunk.org. Heute ist hier ein autistischer Rapper, beziehungsweise mich, ein autistischer Lyriker und eigenständiger Autor mit Themen rund um, wie sieht die Welt einen Autisten, aber auch umgekehrt, wie sieht ein Autist die Welt? Bevor wir aber das Ganze starten, präsentiere ich einen Art Song von mir und meinem Kollegen Anthrazit Music. Der Song heißt Chöre. Ich wünsche euch viel Spaß beim Zuhören. Danach geht's nämlich weiter mit Thema 1, Autismus. Was ist das eigentlich?

Das war der Song Chöre von Autistenrap, auch verfolgbar auf YouTube und Instagram. So wie vorhin schon angekündigt, das erste Thema ist Autismus. Und was ist das eigentlich? Ein unter Autismus-Spektrum störender Mensch, also auch unter ASS bekannt, hat leider Schwierigkeiten in den sozialen Beziehungen, um überhaupt da etwas aufzubauen. Das heißt aber auch, wir benutzen die Sprache nicht normal oder halt gar nicht, legen ein zwanghaftes und ritualisiertes Leben am Tag. Das bedeutet, jeder Tagesablauf muss gleich sein, es darf sich nichts verändern, gewisse Strukturen werden sich verändern, lässt einen autistischen Menschen in einer Art Lache zurück, wo man nicht genau unterscheiden kann, ist er jetzt gut, schlecht, bösartig drauf. Und darauf gehen wir auch jetzt ein bisschen ein. Autismus ist eine diagnostizierte Krankheit in einem gewissen strukturellen Gehirnfeld und diese ist oft auffällig an Kindern oder auch an erwachsenen Menschen, die sich in dem Normalfall sehr stark distanzieren oder anders verhalten. Zum Beispiel, wenn jetzt morgens das Kind aufsteht und man sagt, ey, mach das Frühstück fertig oder komm, mach dich für die Schule fertig. Und das Kind aber nicht weiß, warum muss es sich fertig machen und denkt so, nein, ich will nicht, kann nicht, möchte nicht, dies, das, Schabernack. Wir sind halt Menschen, also vor allem auch in meinem Umfeld, wir können sich sehr, sehr gut, aber auch manchmal sehr, sehr schlecht in Menschen hineinversetzen. Das bedeutet jetzt auch wieder daran, man erkennt uns nicht direkt an, sind wir böse, sind wir traurig, sind wir wütend, sondern man sieht uns und man kriegt ein falsches Bild. Oft ist es ja leider so, Menschen hören das Wort Autismus oder Asperger-Syndrom und sagen, dieser Mensch könnte eine Gefahr darstellen. Darauf werden wir aber auch gleich näher eingehen. Menschen, die Autismus haben oder beziehungsweise die diese Zwangsneurose haben, senden emotionale Signale, die halt nicht einfach wahrzunehmen oder zu erkennen sind. Dies schließt dann wieder daraus aus, dass ein Mensch mit einer emotionalen Bildung oder auch Bindung, je nachdem wie man es betrachten möchte, ganz anders auf einen Menschen reagiert. Das heißt, wenn ihr mal einen autistischen Menschen begegnet und nicht wisst, dass er Autist ist und ihr sagt, wenn ihr euch kennenlernen möchtet oder keine Ahnung, je nachdem was ihr eigentlich möchtet und sagt sowas wie, hi, wie geht's dir? Und ihr merkt, dieser Mensch fängt an, sich rapide zu verändern, dann macht er das nicht, weil er sich vor euch scheut oder weil er einfach denkt so, was geht hier jetzt ab? Sondern das ist eine natürliche Reaktion, weil der Körper und der Gedankenzug eines Autisten einfach sagt so, stopp, was ist jetzt gemeint? Was passiert hier gerade? Und es gibt zig Argumente und Arten, wie sich ein Autist bemerkbar macht. Wenn ihr jetzt zum Beispiel auch auf der Straße seid und merkt, da sind zwei Leute, die beleidigen sich oder die machen so auch Spaß, so, yo, Bro, yo, Hund, was geht? Und man merkt dann direkt vom Gegenüber so, er wird richtig traurig oder seine Mimik verzieht sich sehr stark. Das macht er nicht, weil er dann anfängt, angreifslustig zu werden oder sagt, ey, ich muss jetzt irgendwas verteidigen. Das ist ein ganz normaler Mechanismus, der unserem Kopf dazu sagt so, ey, wie ist das gemeint? Was ist hier jetzt gerade los? Was passiert hier? Das ist aber auch nichts Schlimmes. Das ist das ganz Naturellste, was euch passieren kann. Ein weiterer Aspekt ist auch die ganzen Kommentare, die oft von Psychologen, Therapeuten und auch YouTubern gemacht werden. So, Autismus ist eine Krankheit, eine fehleingeschätzte Diagnose, nur eine lebenszerfressende Beraubung seiner eigenen Träume und so. Das stimmt nicht. Also jeder, der Asperger bzw. Autismus hat, kann sein Leben so gestalten, wie er möchte. Klar gibt es auch Fälle, wo Menschen isoliert werden, beziehungsweise aus Sicherheitsgründen, weil diese Menschen einfach nur sich und ihre eigene Welt kennen. Und das ist völlig normal. Das wird auch niemand, wirklich niemand kritisieren. Und darum macht euch niemals Druck oder Stress. Lebt euer Leben, denn auch ich kenne dieses Gefühl. Aber dazu kommt später mehr. Nun folgt ein weiterer Song von Autistenrap. Es tut nur einmal weh. 2.0, auch auf YouTube, unter dem Namen Autistenrap. Es tut mir einmal weh. 2.0. Viel Spaß.

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1: So, wir hatten ja gerade das Thema, was ist Autismus? Aber ihr kennt mich ja noch gar nicht. Also, wer oder was bin ich eigentlich? Und da kommt auch der springende Punkt. Mein Name ist Dominik, ich bin 22 Jahre und lebe und würde sogar für die Stadt Mannheim sterben. Ich würde mich soweit betiteln als Musiker, als eigener Autor, denn ich schreibe gerade ein Buch. Ich arbeite auch in der Designerbranche und würde mich als Künstler und Berater tätigen. Mein Ständigkeits- oder mein Fähigkeitsbereich momentan in der Jobbörse ist Verkäufer und auch für Private, Therapeut und Seelensorger. Warum habe ich dieses Format gewählt und mache das jetzt hier im Radio? Ich bin selbst Autist, diagnostiziert seit 2013 und habe da auch mein Leben entdeckt. Zuerst waren es die schlechten Zeiten. Ich war, glaube ich, wenn ich mich jetzt recht erinnere, knapp ein halbes, dreiviertel Jahr im Zentralinstitut Mannheim und musste durchgängig viele Tests absolvieren. Tests mit Rechenaufgaben, Tests mit Pünktchen, was sieht man nicht, Aufgaben, die die Gehirnstruktur messen und aber auch dich testen, ab wann wirst du eigentlich sauer, ab wann veränderst du deine Mimik. Und da hat man schnell gemerkt, ich bin Autist. Meine Struktur war sehr speziell, der Tag musste genauso verlaufen, wie ich ihn in meinem Kopf hatte und kam das halt eben nicht. Dann gab es für mich diesen Tag auch nicht. Das bedeutet, wenn ich sage, okay, um 8 Uhr Schule, um 9.30 Uhr Pause und dieses und das, es muss auf die Zeit genau so sein. Leider war das oft nicht der Fall und man hat dann an meinen Reaktionen gemerkt, ich wurde sauer, ich war blitzschnell aggressiv und hatte wirklich ein Verhalten, das wirklich abstrakt gegen Menschen gerichtet war. Und leider hat es mir auch das Ganze mit dem Zentralinstitut eingebrockt. Es gab da mal ein Mädchen und ein Autist, gerade wenn man das noch nicht wusste, was man eigentlich ist, liebt man anders. Ich war verliebt, wir hatten eine Klassensitzung und ein ehemaliger Klassenkamerad hat sich halt derbe über diese Dame beschwert und hat halt auch ein bisschen Nötigung begangen und ich bin halt aus diesem Aspekt ausgerastet. Aus diesem Grund kam halt ein kleiner Zwischenfall zustande und dieser hat dafür gesorgt, dass man mich hätte untersuchen lassen müssen. Mir blieb keine Wahl, also tat ich das. Natürlich war ich dann dort, wurde überwacht und teilweise von der Außenwelt isoliert. Tests wurden durchgeführt und verschiedene Medikamente wurden gemacht. Man hat dann auch schnell gemerkt, dass sowas wie Medikinid, Ritalin oder auch sowas wie Agomelanin nicht wirklich sich als hilfreich erwiesen. Also man hat es versucht über einen Zeitraum, aber man merkte, mein Körper baut das zu schnell ab. Daraufhin hat man halt angefangen zu sagen, okay, Schulbegleiter. Was ist denn ein Schulbegleiter? Ja, viele denken jetzt so, einer, der dich in der Schule begleitet. Ja und nein. Es gibt viele Arten von Schulbegleitern. Bei mir war es jemand, der sich direkt darauf vorbereiten hat oder vorbereitet ist oder wurde. Ich weiß es gar nicht mehr so genau, dass er ganz genau weiß, wie hat er zu reagieren. Was muss er machen, wenn ich meinen Austicker kriege? Was muss er machen, wenn ich kurz vorm Explodieren bin? Und das war dann auch für 5 Jahre der Fall. Ich hatte einen Schulbegleiter bis 2016, 17, 18 so um den Dreh und hatte halt wirklich starke Einschränkungen in der Schule. Und keine Sorge, ich möchte nicht sagen, dass es schlecht ist, sondern einfach nur, das ist halt das, was es ist. Und ja, da muss man sagen, die Zeit hat sich dann auch wirklich reifer gemacht. Also ich hatte dank diesem Begleiter wirklich auch sehr viele schlechte Tage, einfach aus dem Grund, mir wurde viel verboten. Dies und das durfte ich nicht machen, ich durfte gewisse Meinungen nicht vertreten oder auch äußern. Und es ging auch um den freien Willen. Aber letztendlich hat sich alles im Guten gewandelt. Warum? Heute bin ich 22 Jahre alt, werde bald 23 und habe mein Leben dezent im Griff. Ich habe eine Meinungsfreiheit, ich habe eine Entscheidungsfreiheit, die es mir früher gar nicht ermöglicht hat, meine eigenen Wege zu gehen. Ich habe meine Musik gemacht und veröffentlicht. Ich mache naturellen Rap-Musik und mache einfach verschiedene Beats in verschiedenen Formen und habe auch gute Freunde, die mich dabei unterstützen. Das ist halt auch immer so ein Akt, man lernt sich erst selbst kennen, wenn man sich selbst abschottet und auch selbst anfängt zu sagen, yo, wer oder was bin ich? Man macht sich Gedanken, man dreht seine eigene Welt und merkt dann irgendwann so, was ist eigentlich los mit dem eigenen Mensch in sich oder wo findet man seinen Frieden? Und da kann ich euch auch gute Geschichten erzählen, weil ich habe nicht nur die Musik für mich entdeckt. Ich schreibe an verschiedenen Sachen, an Manuskripten. Ich zeichne Bilder. Ich mache verschiedene fokussierte Designs. Ich introvertiere mich in verschiedenen Intros, Outros für Videos. Ich schneide meine eigenen Videos. Ich mache Videos. Ich fixiere sie. Und ich bin eigentlich ein kreativer und liebevoller Mensch. Auch manchmal gebrochen und gefühlskalt, aber vor allem neutral, warm und es ist sehr viel passiert. Man kann, so wie ich, jetzt ein Mensch sein, der hart, aber auch weich ist, aber auch kooperativ und Inspiration ausstrahlt. Und auch für viele Menschen, gerade für etwas Ältere, zeige ich mit meiner Musik, aber auch mit meiner Art und Weise, dass jeder Mensch das Recht hat, so zu sein, wie er ist. Und ganz egal, ob schwarz-weiß, arm oder reich, dick oder dünn, der Mensch ist, wie er ist, ob man nun krank ist oder nicht. Es juckt keinen, es hat keinen zu interessieren. Und wenn es einen interessieren sollte, dann nur dich selbst. Also jeder, der das hört, wirklich, ihr seid so gut, wie ihr seid. Und glaubt mir, es gibt so viel im Leben, worauf ihr euch vorbereiten könnt. Und wisst, ihr seid nicht alleine. Und da fällt mir auch eine gute Story ein, einfach mal, um euch mal zu beschreiben, wie es für einen Autisten eigentlich ist, wegen Kommunikation und Beziehung und Gefühle. Vor kurzem hatte ich noch eine Beziehung mit einer gewissen Dame und die Beziehung hielt 5 Jahre, 2 Monate und ungefähr 9 Tage. Als Autist habe ich mir eine Welt erbaut und habe mir gesagt, diese Frau muss es sein. Diese Frau muss die Frau meiner Kinder sein. Und ich war wirklich und bin immer noch in diese Frau verliebt. Ist klar, nach 5 Jahren, einfach, man liebt diese Person. Nur das Gegenüber halt mich nicht. Beziehungsweise, wir sagen es mal so, wie sie es in ihren Worten sagte. Ich liebe dich noch, kann aber nicht mehr mit dir zusammen sein. Ich will was Neues erleben. Und für den einen Moment muss ich sagen, wenn man verliebt ist, diese Welt bricht zusammen. Und jeder kennt diesen Schmerz oder wird ihn irgendwann kennenlernen. Liebeskummer, das Herz ist gebrochen. Und da erzähle ich euch gern mal, mein Herz war nicht nur gebrochen, ich war mental, physisch und psychisch komplett am Ende. Wenn ein Autist anfängt zu lieben und dann wirklich jemanden liebt, dann ist das nicht nur auf kurze Zeit, sondern das ist so, dass du diesen Traum und diese Illustration von diesem Menschen hast, dass du gerne wirklich weitergehen willst. Ich habe ihr letztes Jahr einen Antrag gemacht, wir waren in Spanien auf dem Meer in Can Picafort und sie hat ja gesagt, dass sie mich liebt etc. Und jetzt auf einmal hat sie jemanden kennengelernt, hat Schluss gemacht und hat sich direkt die nächste Hand gegönnt. Das Schlimme daran ist, diese Welt, die davon erbaut wird, zerbricht. Nicht nur an ein paar tausend Teile, so wie man gerne sagt, sondern diese Welt wird gesprengt. In einem Rahmen, wo man nicht mal mehr weiß, wo ist die eine Hälfte hin, während die andere in Asche vergeht und die andere ist noch irgendwo in der Luft und zerfällt in tausende von Teilen. Das ist so eine Sache, wo man sagt, jeder Mensch empfindet gleich. Und da muss ich sagen, das mit der Diagnose, das mit diesem Verständnis fürs Fühlen macht einiges schlimmer. Stellt euch mal vor, ihr seid mit einem guten Kontakt mit eurer Mutter oder mit eurem Vater, mit eurem Bruder oder ihr habt eure Eltern verloren und ihr wisst, dieser Schmerz sitzt tief. Jetzt denkt oder fühlt mal diesen Schmerz mindestens 10-mal schlimmer. Je nach Diagnose und je nach Einstufung wird das wirklich viel, viel schlimmer und emotionaler. Ich muss sagen, heute geht's mir gut. Ich habe einiges erreicht. Ich habe meine Musik auf YouTube. Wir haben mittlerweile 70.000 Aufrufe geknackt. Bald auch im Campus Neckarau zu hören. Auch richtig schönes Ding. Und auch meine eigene Show läuft langsam an. Und ich würde mich freuen, wenn ihr auch den Bermudafunk weiter so unterstützen würdet. Aber jetzt weniger davon. Gleich geht's weiter mit Farben, Weltbild, Verachtung und Demütigung sowie die Anschaubilder von Menschen und Autisten. Jetzt kommt ein Song von Es tut weh von Autisten Rap, produziert von Rusbo.

So, und schon wieder sind wir zurück. Farben, Weltbild, Verachtung und Demütigung sowie Unterwerfungen, Ablehnung, Kritik, Live-Shows, Leichtsinn und Eskalation. Was hat es denn damit auf sich? Ganz einfach. Die Welt, wie wir sie kennen, sehen die Menschen so in Farbe, wie sie sehen möchten. Das bedeutet, wenn jetzt jemand sehr optimistisch ist, nimmt er alles mit Optimismus, ist jemand negativ eingestellt, sieht er alles negativ. Und so ist es auch bei einem autistischen Menschen. Ein autistischer Mensch sieht die Welt so, wie sie ihm gefällt. Und gefällt sie ihm eben nicht, machen die meisten einen sozusagen Isolierungsprozess. Das bedeutet, der Mensch, der Autist, setzt alles um sich herum weg, stößt alles ab und lebt in seiner eigenen kleinen Welt, in der er so sein kann, wie er möchte, so sein kann, wie er will, so sein kann, wie er sich's wünscht. Das ist einer der harten und der heftigsten Kritikpunkte, wo jeder Psychologe, Therapeut und was weiß ich noch da draußen meint, man müsste dies alles gleichstellen. Diese Kommentare von wegen Autismus hier, Autismus da, ist schlecht hier, ist schlecht da, Menschenverachtung hier, Menschenverachtung da. Ja, damit haben Menschen wie ich oft, sogar ziemlich oft, zu kämpfen. Was für Kommentare gesagt werden, wie wir dargestellt werden, wir werden oft auch vom Staat sehr stark in die Enge getrieben und wir haben oft auch sehr starke Schwierigkeiten, uns überhaupt in das Leben und Berufsleben einzufinden. Die meisten Organisationen oder Händler oder Betriebe oder auch in der Wirtschaft, auch in der Politik ist es saumäßig schwer, überhaupt etwas umzusetzen und zu erreichen. Und egal, wie gebildet du bist, es wird immer darauf geachtet, wenn du einen BHDW hast, also einen Behindertenausweis, gerade wenn es um das Asperger-Syndrom geht, wie viel Prozent, beziehungsweise was macht das mit dir, hast du was im Führungszeugnis stehen. Alles normal, das ist normale Prozedur. Aber es muss nicht so darauf geachtet werden, dass es speziell bei Autisten so stark abgesichert werden muss. Wir haben es echt schwer, ein Berufsleben zu finden, zu leben und zu tun. Meistens sind wir Menschen, die einfach auch arbeiten wollen, aber nicht dürfen. Oder Menschen, die dann extra in Behindertenwerkstätten arbeiten müssen. Und ich sage nicht, dass es was Schlechtes ist. Im Gegenteil, es ist was Gutes. Aber diese unfähigen und kritikfreudigen und gehassten Menschen verstehen den Unterschied nicht zwischen Weltbild und Verachtung und der Konzentration und der Motivation, etwas zu leisten. Wie auch das Weltbild. Ein Autist sieht eine Welt in eigenen Augen. Wie ein Hund, der die Welt schwarz-weiß sieht, sehen wir die Welt anders da. Wir werden immer, und ich nehme jeden, der Autismus hat oder das Asperger-Syndrom, das ist ja eigentlich dasselbe, jeder, der das hat, wir haben unsere Welt und ihr habt eure. Doch wir sehen sie alle verschieden. Egal ob Optimist oder Pessimist. Es sind ganz andere Felder und verschiedene Sachen. Und auch zum Thema anschauliche Bilder. Autisten, viele davon, also wirklich sehr viele, haben sehr starke Kompetenzen, sehr starke

so angeboren. Bei manchen ist es diese Kritikfähigkeit, bei dem anderen das fotografische Gedächtnis, bei jemand anderem wiederum ist es die Kompetenz, einfach etwas zu hören und dann nachzuspielen. Einfach ohne Vorkenntnisse, ohne Ahnung, was ist das? Man setzt zum Beispiel jetzt einen musikalischen Autisten, also nicht mich, weil ich bin nur für Rap, sondern wirklich einen musikalischen Autisten, der auf das Gehör achtet. Und du setzt diese Person vor einem Piano oder einem Klavier oder einer Geige und die hat keine Ahnung, sie hört eine Melodie, irgendeine, nehmen wir mal alle meine Entchen. Und er kann sie nach einmal vorspielen, original nachspielen. Wisst ihr, wie viel Kompetenz und wie viel Stärke in seinem Inneren ist? Man blickt auch nie durch, wie es einem Autisten geht. Man kann es ihm nicht ansehen. Meistens sehen wir aus wie gefühlslose, kalte Menschen. Manchmal auch wie verätzende oder verheerende Menschen. Einfach jemand, der da ist, aber nicht gefühlsneutral. Und das ist auch eine Sache, die viele Menschen in Zweifel und in Frage stellen. Sie handeln nach Aussehen, nach der Perspektive und nach dem Großen und Ganzen, was sie wahrnehmen. Aber haben noch nie sich damit beschäftigt, warum ist das jetzt so? Wieso? Weshalb? Was passiert hier? Und das ist ein Faktor, der viele Menschen verletzt. Auch wenn man das nicht merkt. Das ist so wie im vorigen Kapitel mit meiner Ex-Freundin. Obwohl es mir anfangs wirklich schlecht ging, ich habe weiter gelacht. Ich habe weiter meine Musik gemacht. Ich habe weiter studiert, wie ich mich selbst entwickeln kann. Und auch für jeden da draußen, lasst euch von Gefühlen leiten. Auch wenn man das nicht oft so sehen kann. Weil was ihr seht, das spiegelt ihr ja wieder. Und das ist so ein richtiger, wichtiger Aspekt. Und so wirklich einer der wunderschönsten. Und darum sage ich auch immer wieder, macht das Beste draus, denn wir sind alle Menschen. Liebt euch, wie ihr seid. Liebt dem Gegenüber, so wie es ist oder wie er sich benimmt oder sie. Und bleibt auf dem neutralsten Stand, weil nur dann könnt ihr auch die Welt von einem Autisten verstehen. Man erwartet immer so, so wie es in den Wald hineinschallt, so schallt es raus. Darum sage ich und lege euch bitte ans Herz, behandelt eine Person immer so, wie ihr selbst behandelt werden möchtet. Und wenn ihr merkt, dieses ist anders da, hebt die Hand, unterstützt diese Person, denn im schlimmsten Fall kann wirklich eine Katastrophe passieren, doch im besten Fall könnt ihr ein Autist das Gefühl geben, ein richtiger Mensch zu sein, denn oft wird man zwischen Staat und Politik stark ausgegrenzt. Jetzt aber kurz eine Pause mit einem etwas emotionaleren Song, auch von mir geschrieben, und zwar Elbe, inspiriert von Bozza Elbe. Also viel Spaß beim Anhören, wir hören uns

So, willkommen zurück bei der Autismusstunde. Mein letztes Thema für heute ist jetzt etwas umfangreich, darum nehmt euch gern noch ein bisschen Zeit, denn jetzt wird viel geredet, viel spekuliert, viel artikuliert, auch etwas langsamer, um den Zusammenhang auch besser verstehen zu können. Jetzt geht's mal um den Freiheitsstatus. Was meine ich denn genau damit? Die kurz- bzw. etwas deutliche Erklärung ist, je nachdem, wie stark das Asperger-Syndrom ausgeprägt ist, hast du nur einen gewissen Freiheitsstatus. Das bedeutet, bei mir im Jahr 2013 war es so, um das überhaupt kennenzulernen, wirst du stark eingeschränkt. Du hast eine Isolierung und ein Verbot von vielen Dingen bekommen. Oft ist es so, dass ein Mensch, der unter Autismus leidet, dass eine gewisse Person oder eine Struktur unterbrochen wird, da eine Bindung zu etwas anderem aufgebaut werden muss. Zum Beispiel zu einem gesetzlichen Betreuer, zum Beispiel zu einer rivalisierenden Person, um das Konzept zu verstehen und das Anschaubild zu ändern. Aber auch dann, dass die Meinungen und die Freiheit genommen wird, selbstständig Entscheidungen zu treffen. Oder sowas wie, das darfst du und das darfst du nicht. Warum, wieso und weshalb das so ist, erkläre ich in einfachen Sätzen. Man möchte gerne versuchen, oder so würden das jetzt die Ärzte sagen, man möchte den Menschen darauf schulen, dass er, wenn er sich weiterentwickelt, eine gewisse Hierarchie in seinem Kopf bekommt, eine gewisse Anleitung, die er befolgen kann. So als würdest du gerade Lego bauen, so sollst du dir auch deine Entscheidung bauen. Du hast nicht dieses freie Denken, sondern dieses, ich habe jetzt eine Entscheidung und ich muss überlegen, treffe ich sie so oder mache ich das so oder denke ich das so. Das soll eigentlich dazu dienen, dass du halt immer konsequent dein Leben lang wirklich so denkst. Und da muss ich sagen, der Ansatz ist für viele zwar positiv, aber dennoch falsch. Man sollte, so wie auch in der Schule man es immer erklärt bekommt, ein Menschen, solange er geistig dazu in der Lage ist, eine Entscheidung zu treffen, soll der Mensch auch das Recht haben, seine eigenen Entscheidungen so zu treffen und so umzusetzen, wie er das möchte. Leider wird das oft vom staatlichen, aber auch vom politischen sowie im wirtschaftlichen Sinne abgezwängt. Es bedeutet, du hast eine Zweige, die sich zwischen dir und deiner Entscheidung drängt. Manchmal wird es auch richtig heftig mit anzusehen, wenn jemand sagt so, entweder du tust das, was wir dir beibringen, oder du lebst dein Leben lang in verschiedenen Medikationen, in verschiedenen Meditationen und das bleibt dann wirklich eine sehr, sehr lange Zeit so. Es gibt zum Beispiel auch sowas wie die AWO, die Arbeitswohlfahrt, die bietet sowas an, beziehungsweise auch mit staatlicher Unterstützung, wo ich sagen muss, das ist wirklich ein positiver Punkt, wo das Autismus-Spektrum-Störung weiter gefördert wird. In Form von, wie lerne ich mit Skills umzugehen? Wie verhalte ich mich in verschiedenen Situationen? Oder auch verschiedene Verhaltenstherapien. Man kann immer dazulernen, wenn es die richtigen Menschen sind, wenn es die richtigen Leute sind, die dafür geschult sind. Weil wenn es Spaß macht und es auch verständlich für das Gegenüber ist, ist es viel einfacher. Und oft würde man sogar sagen, nicht der Mensch ist falsch, sondern das Verhalten in seinem Kopf. Dafür kann dieser Mensch nichts, das ist normal, das ist einfach eine buchstäbliche Manifestierung des Menschen, gerade beim Asperger-Syndrom, aber auch das gibt es in verschiedenen Formen zu bewältigen. Des Weiteren gibt es auch den geistigen und moralischen Instinkt. Jeder weiß, was Instinkt ist. Wir können schlafen gehen und atmen automatisch weiter. Wir merken jetzt, wenn wir schwimmen gehen, wir können die Luft anhalten. Wir merken jetzt auch, wenn es draußen kalt ist, wir ziehen eine Jacke an, wir spüren die Kälte und wissen so, ah, okay, es wird kalt. Doch wie ist es denn mit einem autistischen Menschen? Wie sind seine Instinkte? Kurz und knackig, die sind durcheinander. Viele der Autisten, gerade jetzt in Fälle vom Asperger-Syndrom hier, von wegen Kälte, Wärme, Nässe, Schweiß etc., wir empfinden das ganz anders. Es könnte jetzt zum Beispiel, wie bei vielen anderen draußen sein, wir haben jetzt minus 6 Grad und ich laufe mit einem ganz kurzen Jogginganzug rum und treibe einfach Sport auf dem höchsten Niveau. Ich weiß nicht, ob es kalt ist. Ich kann nicht frieren zum Beispiel. Oder im Sommer, ich laufe mit einem dicken Pullover durch die Stadt. Wirklich, man könnte denken, ich hätte die Weisheit mit Löffel gefressen. Ich laufe da rum wie der allerletzte Grizzly. Ich schwitze nicht, mir ist nicht warm, ich bin einfach so angezogen. Dann gibt es aber auch Menschen, die empfinden das genau umgekehrt.
Sie ziehen sich im Sommer ganz normal an, aber schwitzen wie die Sau, weil sie dann denken, es ist noch heißer, als es eigentlich ist. Oder sie ziehen sich im Winter warm genug an, schwitzen nicht und frieren übelst, als wären sie gerade live in der Arktis. Der Mensch mit dem Asperger-Syndrom ist einfach in verschiedenen Formen und kulturellen Eigenschaften anderster, spezifischer. Manche sind weitgebildet, ausgeprägt, manche nicht. Manche haben ein höheres Vorstellungsvermögen, manche wiederum dafür nur ein eingeschränktes. Und egal wie man es betrachtet, sagt und macht, alles ist irgendwie und irgendwo verschieden. Was auch sehr komisch ist, sind die Erfolge, beziehungsweise dieser Aspekt, den viele Ärzte teilen. Es ist schon ein Erfolg, wenn wir einen autistischen Menschen mit Medikation vollpumpen. Das ist ein großes No-Go. Also wenn sich damit mal ein Mensch beschaffen oder auseinandersetzen sollte, setzt ein Kind oder ein Erwachsener nicht unbedingt unter Medikation, also Medikamente, wenn es nicht unbedingt notwendig ist. Wenn ihr denkt, so ja, man kann es probieren, okay, macht das. Aber wenn ihr das macht, weil ihr denkt, ihr müsst etwas dazu tun, dann lasst euch gesagt sein, die meisten Medikamente sind Downgrades für Menschen mit Asperger. Das bedeutet, nehmen wir mal Medikinet oder Ritalin. Das ist ein pseudostarkes Medikament, das den inneren Wert sozusagen runterschraubt. Das heißt, eure Gefühlslage wird unterdrückt, die Konzentration wird gefördert, aber auch nur in buchstäblichen Maßen. Und diese Medikamente verändern den Charakter. Und das merkt man auch, wenn man jetzt ein halbes Jahr die Medikamente nimmt und dann einmal absetzt. Man merkt, diese Person ist ganz anders geworden. Sie ist nicht mehr dieselbe Person. Und das wird sich auch immer wiederholen, einfach weil man denkt, man muss jetzt dies machen, man müsste jetzt das machen, weil das und das nicht geholfen hat, machen wir jetzt dies und das. Und lasst den Mensch selbst entscheiden. Wenn ihr es probiert habt und der Mensch sagt selbst so, yo, ich hab Bock drauf, ich will das gerne machen, dann macht das. Das ist ja das springende Werkzeug, um Menschen zu unterstützen. Und das widerspiegelt ja auch jeden anderen. Ihr könnt ja auch jetzt Menschen mit Alkoholproblemen oder Menschen, die rauchen. Viele denken dann automatisch, man kann mit diesen Sucht- und Triebmitteln seine eigene Beständigkeit unterdrücken. Und Hand aufs Herz, hört damit auf. Lebt euer Leben und macht weiter, aber lasst Alkohol, lasst Medikamente, die euch irgendwie einschränken, weg. Weil das braucht ihr nicht. Bevor ich es auch vergesse zu erwähnen, mach es lieber jetzt, eigentlich war das ein Grund für spätere Thema. Es betrifft auch Menschen mit ADHS und ADS. Auch diese Krankheiten werden meist mit dem Asperger in einer zusammenhangfähigen Lage gebracht. Auch da wissen manchmal die Menschen nicht, was sie tun, woher sie kommen, beziehungsweise die haben auch ein anderes anschauliches Bild. Aber da bin ich nicht so kultiviert darin, viel darüber zu erzählen. Und ja, wie gesagt, egal ob ADHS, ADS, Asperger-Syndrom und was weiß der Geier, ihr seid die Menschen, die ihr seid. Ihr macht das, was ihr für richtig hält oder für richtig haltet. Und ihr macht das Beste draus. Fertig. Und das ist auch die Hauptsache. Also euch wird niemand dafür kritisieren und oder schlecht reden, gerade wenn es um sowas geht. Und eine wichtige Sache, die ich wirklich gerne teilen möchte, ist, dass auch jeder hier willkommen ist. Ob du jetzt eine andere defizite Störung hast oder ob du irgendwie anders da eingeschränkt bist, das ist völlig egal. Wenn du was zu sagen hast, komm auch gern mal in den Bermuda-Funk und lass die Menschen daran teilhaben. Denn du, ich, er, sie, es, wir alle haben Gefühle, wir alle sind menschlich, ganz egal wie wir aufgebaut sind. Und darum möchte ich auch jeden wissen lassen, wir erheben unsere Stimmen. Und für die, die sich nicht trauen, die nichts sagen oder nichts sagen können, dürfen und oder wollen, dafür bin ich da. Ich möchte eure Stimme sein und euch leiten, euch zeigen, dass wir auch gehört werden sollten. Genau wie viele andere Menschen und andere Soziopathen, nenne ich dies jetzt mal. Es geht einfach nur um allgemein das Wesen an Menschlichkeit. Und das haben wir alle verdient. Wenn ihr auch gern mal Lust habt und möchtet gerne was dazu beitragen oder habt Wünsche, Äußerungen, schreibt gerne über YouTube oder Instagram oder geht auf die Homepage von bermudafunk.org und lasst da gerne ein paar Nachrichten da.
Hier spricht ein waschechter Autist und es ist nicht immer leicht, egal ob du positiv oder negativ gestimmt bist, ob du dich mit der Diagnose auskennst oder nicht, ob mit ADS oder ADHS oder whatever, egal wie du dein Leben tust und egal wie du beeinschränkt wirst. Du bist nicht alleine und auch wenn es Tage geben wird, in denen du genau dieses Gefühl hast, hör auf meine Stimme, ich bin da für dich, wir sind da für dich, wir sind ein Team. Auch wenn du oder ihr mich nicht persönlich kennt, wir kennen's. So, jetzt würde ich aber noch ein weiteres Lied vorschlagen, und zwar eines meiner ältesten Lieder, und zwar Neid auf mich. Der Song kam einfach so aus dem reinen Interesse, so aus Langeweile, und muss sagen, warum eigentlich nicht? Auf jeden Fall wünsche ich viel Spaß beim Anhören, auch wieder zu finden auf YouTube, Neid auf mich, Autisten-Rap.

So, jetzt aber zum Abschluss noch ein paar lehrreiche Worte. Und zwar lasst uns gerne mal ein kleines bisschen Feedback da und sagt uns gerne mal die Sachen, wie ihr sie seht oder ob ihr mal live in einem Interview dabei sein möchtet. Oft ist es ja so, dass Menschen, die eine Einschränkung haben, nicht gerne darüber reden oder sich halt Gedanken machen, wieso sollte ich jetzt was sagen? Und auch wie vorhin schon erwähnt, erhebt eure Stimme und bleibt nicht allzu lange leise. Denn vieles können die Menschen um euch herum nicht ändern. Die können euch Türen öffnen und sagen, ey, die und die kannst du bestreiten. Sie können dir aber auch 1000 Türen öffnen und sagen, such dir eine aus. Das Erste, was ein Mensch macht, wenn er 1000 Türen hat, die offen sind, die meisten würden einfach pur Deutsch sagen, man guckt kurz rein und schaut durchs Schlüsselloch, schaut durch die Tür, schaut in das Licht und schaut immer und immer wieder. Gucken, was gefällt einem nicht. Doch im Endeffekt kommt es darauf an, was du fühlst, wenn du vor einer Tür stehst. Wenn du jetzt 2 Türen hättest, eine aus strahlendem Licht und eine richtig dunkel, so schwarz wie die Nacht, dann würde man doch im ersten Augenblick sagen, ich nehme die helle Tür. Und das ist jetzt nur so dahergesagt, weil das der Instinkt ist. Wir denken, hell, Licht, okay, wir brauchen keine Angst haben. Doch was ist, wenn ich dir sage, dass in diesem hellen Licht einfach nur ein Feuer brodelt? Ein Feuer, das so schön aussieht, aber dich verbrennen kann. Und in Dunkelheit findest du alles Überlebenswichtige. Wenn du jetzt vor den Türen stehst und würdest deine Augen schließen, du würdest in einem der Augen einfach den Lichtwinkel sehen und das Licht, das gerade strahlt. Und im anderen wiederum siehst du einfach nur den Schatten. Denn Licht wirft immer Schatten. Was ist aber, wenn dein Herz, wenn du nur auf dein Herz hören würdest? Du stehst vor beiden Türen, du stellst dich vor dir mit dem Licht. Dein Herz schlägt nicht. Du merkst, du atmest, du riechst. Du merkst diesen Geruch von knisterndem Holz, von frischem Holz. Aber du fühlst nicht diese Geborgenheit. Und auf einmal gehst du zur dunklen Tür, machst auch wieder dieses... Und auf einmal riechst du zum Beispiel, je nachdem, was du magst, du riechst dein Lieblingsessen. Du liebst dein Gebäck, deine Süßigkeiten, dein Getränk, dein Lieblingsessen, was auch immer. Würdest du nicht automatisch dahin tendieren und sagen, ey, da wo ich mich wohlfühle? Weil im Endeffekt ist es wirklich so eine 50-50-Sache, wozu du dich entscheidest, denn auch wenn für dich die Entscheidung gut ist, sie kann trotzdem ab und zu eine schlechte Auswirkung haben. Aber sie haben nur schlechte Auswirkungen, wenn du es zulässt. Das ist wie bei Autismus, wirst du oft gemobbt, wirst richtig zum Mobber gemacht, genau wie die großen YouTuber, die dann sich diesen Aspekt mit, dann habe ich Autismus, breit machen. Und da sage ich auch gerne jedes Mal, immer und immer wieder, sowas stimmt nicht. Zum Beispiel können dich Menschen nur verletzen, indem du zulässt, dass sie dich verletzen. Weil du als Mensch hast deine Grenzen. Und wenn du sagst, ey, den und den mag ich, aber so und so weit lasse ich sie nicht an mich heran, dann passiert dir nichts. Damit ist nicht gemeint, dass du dann die Person ablehnen sollst. Oder sagen sollst so, nee, mir wurde gesagt, ich soll niemand mehr an mich heranlassen, ich darf dies und das nicht. Nein, nein, nein, nein, nein. Du kannst jede Person lieb haben, du kannst jede Person mögen, du kannst sie aber auch hassen. Wenn du aber eine Person magst oder wirklich sehr liebst oder halt wirklich so freundschaftlich in einem sehr hohen Niveau spielt, dann lass die Person in deinem Leben, aber kenne deinen Wert und lass dich nie von irgendeiner Person runterziehen oder sagen oder verletzen lassen in Form von, sie kennt meine Schwachstellen, pipapo. Wir sind alle das Gleichartige, wir sind menschlich, wir haben Gefühle, aber wir entscheiden, wie wir sie umsetzen. Und das ist das eigentlich das Wichtigste, wirklich das Wichtigste, was ich dazu jetzt beitragen kann. Und ich würde mich gerne freuen, wenn es Menschen gibt, die diesen Beitrag feiern, die auch sagen, ey, der Typ hat was gesagt, er hat was zu sagen und es wird immer mehr kommen. Ich werde auch viel mehr Themen behandeln, auch allgemein Frauenrechte, dann normale LGBTQ-Szene, wie meine Meinung zu politischen Sachen sind. Ich werde Statements halten, auch zu gewissen YouTubern, Politik und wirtschaftlichen Situationen. Und
Alles im Leben hat irgendwie seinen Sinn und seinen Zweck. Und das ist der Hauptpunkt, das ist die Hauptsache. Jemand, der in irgendeiner Form eingeschränkt ist, trotzdem was zu machen, was andere motiviert und zeigt, egal wo ihr euch gerade befindet, es ist in Ordnung. Es ist nicht schlimm, es ist in Ordnung. Und darum gibt's auch immer wieder ein, hier beginnt es und es endet damit, wo ich meinen Cut setze. Und das macht uns aus. Darum sind wir hier. Und lasst euch das auch niemals nehmen. Kuss geht raus. Jetzt kommt gleich ein nächster Song. Der Song bedeutet Autistenrap. Wahrer Rapper, auch ein Freestyle-Song. Produziert von Joe Craig Official. Und ich wünsche euch beim Anhören auf jeden Fall viel, viel Spaß. Und wir hören uns gleich wieder.

So, und das war's eigentlich jetzt im Großen und Ganzen mit der Autismusstunde. Und ich hoffe, ihr konntet immer noch ein paar Dinge mitnehmen und ein paar Dinge auch mal ein bisschen anders sehen und veranschaulichen. Und hoffe halt wirklich, dass ich auch viel, viel, viel mit euch da erreichen konnte. Weil es ist unbedingt wichtig, dass ihr auch euren Mitmenschen davon erzählt. Denn es gibt tausend Stimmen, die unterdrückt sind, die unterdrückt werden. Und es wird Zeit, dass wir das gemeinsam in die Hand nehmen und zeigen, wir haben eine Stimme, wir sind auch da, wir sind, was wir sind und stehen dafür gerade. So im Großen und Ganzen wünsche ich euch allen auf jeden Fall noch einen schönen Tag, einen schönen Mittag, however, und hoffe, dass wir uns in der nächsten Sendung wieder so gut verstehen. Nicht vergessen, geht auch gerne auf den bermudafunk.org, schaut euch die Website an, lasst gerne da ein bisschen Feedback da und man hört sich in Liebe Autisten Rap. Bis dann.

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1: Hallo, hier ist der Bermuda-Funk aus der Sendefrequenz 89,6 für Mannheim und 105,4 für Heidelberg und im Kabel und im Livestream unter www.bermudafunk.org. Ja, heute ist der 21. Juni 2026 und das ist jetzt die Sendung Bizarre. Und heute irgendwie ein bisschen anders, weil ich jemand eingeladen habe und wir hier uns entschlossen haben, ein bestimmtes Thema zu bearbeiten, nämlich den Inge habe ich eingeladen und wir werden zum Thema Gewerkschaften hier was kundtun. Dass es auch aufgezeichnet wird, noch von 99 zu 1, ich weiß nicht, ob das wichtig ist, aber ich sage es jetzt einfach mal.
2: Genau, also wir gucken einfach. Ich bin übrigens der Inge, ich war schon mal hier und wir haben uns dann verabredet, was zur Gewerkschaft heute zu machen. Und wir probieren das mal aufzuzeichnen, mal sehen, ob da eine Sendung dabei rauskommt. Ja.
1: Ja.
2: Wollen wir loslegen?
1: Wir legen los. Thema Gewerkschaften. Wir haben ein Papier dazu uns gebastelt über die das Thema Gewerkschaften. Was für eine Funktion? Was machen die eigentlich? Wofür sind die da? Sollen Linke oder gibt es eine linke Gewerkschaftspolitik oder beziehungsweise wie sieht die dann aus? Was ist eigentlich der Sinn oder die Aufgabe oder die Funktion von Gewerkschaften hier in diesem Staat und beziehungsweise in dieser Wirtschaftsordnung? Die Notwendigkeit des gewerkschaftlichen Kampfes, so hatten wir es erstmal betitelt, das wollten wir als erstes angehen und Inge, du stellst es jetzt mal am besten vor.
2: Genau, also der erste Punkt ist natürlich, die Louise hat schon auf die Widersprüche hingewiesen, auf die wir eingehen wollen, aber der erste Punkt ist, erstmal zu klären, was überhaupt die Notwendigkeit des gewerkschaftlichen Kampfes ist. Und da kann man eigentlich bei einer ganz allgemeinen Feststellung anfangen, nämlich dabei, dass jeder in dieser kapitalistischen Welt darauf verwiesen ist, Einkommen zu erzielen in Geldform, um an die Gegenstände seines Bedürfnisses ranzukommen. Und bezüglich der Erzielung dieses Einkommens gibt es halt ganz grundsätzlich zwei Möglichkeiten. Entweder man verfügt über Eigentum, also über Grundeigentum, über Unternehmen, über Vermögen in Aktienform und so weiter und lässt von anderen Leuten dieses Eigentum vermehren, dann erzielt man so ein Einkommen. Oder aber man verfügt über das alles nicht und das trifft auf die übergroße Mehrheit zu und die sind dann eben darauf verwiesen, ihr Arbeitsvermögen den Eigentümern, die mit fremder Arbeit ihr Eigentum mehren, zur Verfügung zu stellen, befristet. Also die müssen ihr Einkommen über Lohnarbeit erwirtschaften. Und das, wenn man auf das Verhältnis weiter drauf guckt, dann stellt man fest, dass so ein Lohnarbeitsverhältnis, das wird halt über einen Arbeitsvertrag üblicherweise begründet. Und das heißt, wenn ich einen Vertrag schließe, dass es da einen Gegensatz zwischen den Vertragsparteien gibt und jede der Vertragsparteien versucht halt, in dem Vertrag die jeweils andere Seite auf ihr Interesse zu verpflichten. Wenn man ein bisschen weiter über den Vertrag nachdenkt, dann ist das die Rechtsform, mit der sich Eigentümer ins Benehmen setzen. Das heißt, diejenigen, die lohnabhängige Beschäftigung suchen, die müssen zu ihrem Arbeitsvermögen und damit mehr oder weniger zu sich selbst das Verhältnis einnehmen, dass es Eigentum ist. Und dieses Eigentum, das überlassen sie in so einem Arbeitsverhältnis befristet eben im Arbeitgeber oder im Unternehmen. Ja, jetzt haben wir festgestellt, dass das ein Gegensatz ist, der da vertraglich geregelt wird. Und das Nächste wäre eben ganz einfach mal die gegensätzlichen Interessen zu bestimmen. Und da fängt man vielleicht mal bei den lohnabhängig Beschäftigten an. Der will natürlich in diesem Lohnarbeitsverhältnis seinen Lohn mit möglichst geringem Aufwand erwirtschaften, also mit so wenig Zeit und Aufwand wie möglich, und sein Arbeitsvermögen nach Möglichkeit schonen. Wenn man sich das kann man so Redewendungen, die so zugange sind, so ein bisschen entnehmen. Zum Beispiel gibt es die Äußerung, irgendeine Arbeit sei leicht verdientes Geld, oder man würde dafür einen Hungerlohn schuften. Diese Äußerungen, die thematisieren genau das Verhältnis, mit wie viel Aufwand erwirtschafte ich den Lohn. Oder da gibt es noch andere so geflügelte Worte, dass man das Geld für Nichtstun erhalten würde oder dass man sich eben den Buckel krumm schuftet. Und vor allem das den Buckel krumm schuften, das verweist eben auf die physische Beanspruchung der Arbeitnehmer in diesem Lohnarbeitsverhältnis. Das wäre jetzt die eine Seite, die des Arbeitnehmers, also des Menschen, der sich selbst als Eigentum behandelt und sein Arbeitsvermögen befristet im Unternehmen zur Verfügung stellt. Die andere Seite, also das Unternehmerinteresse, ist, für den gezahlten Lohn die eingekaufte Arbeitskraft möglichst lange und umfänglich für den Unternehmenszweck, der hier gilt, zu verwenden. Und das ist eben der Gewinn oder Profit. Und der Unternehmer, der stellt die möglichst umfängliche und gründliche Ausnutzung der Arbeitskräfte darüber sicher, dass er die Arbeitsabläufe in seinem Unternehmen eben so organisiert, dass die Beschäftigten möglichst viel arbeitsflüssig machen. Das heißt, die haben Stress, die Arbeitsabläufe sind so optimiert, dass am Ende möglichst viel Produkt rauskommt. Jeder kennt noch die Filme mit dem Charlie Chaplin über den Fordismus und die Fließbandarbeit, die da war. Also das Fließband ist so ein typisches Instrument, das kann man eben schneller oder langsamer stellen und so bestimmen, wie viel Arbeit man aus den Beschäftigten rausholt. Und was man jetzt erstmal festgestellt hat, ist, dass das ein Gegensatz ist, der eigentlich überhaupt nicht zusammengeht zwischen den Arbeitnehmern oder den lohnabhängig Beschäftigten und den Unternehmen. Also der Arbeitnehmer will halt mit so wenig wie möglich Arbeit sein Einkommen aus dem Lohnarbeitsverhältnis erzielen, und der Unternehmer will die Arbeitskräfte möglichst umfänglich ausnutzen und tut alles dafür. Was man dann festhalten kann, ist, so ein Arbeitsvertrag, der ist die Festschreibung eines Kompromisses, das heißt eines Standes der Auseinandersetzung dieses Gegensatzes. Und wer was der jeweils anderen Seite bei dem Vertragsverhältnis diktieren kann, das hängt halt an den Grundlagen, auf denen der Vertragsschluss dann stattfindet. Ja, und die haben wir halt so ein bisschen rausgearbeitet mal, die Grundlagen. Die erste Grundlage, die ist das Geschäft des Unternehmens. Also das stellt nämlich nur Arbeitskräfte ein, wenn es einen mindestens durchschnittlichen Gewinn macht. Und darin ist der Unternehmensgewinn oder der Profit eben die Bedingung dafür, dass überhaupt lohnabhängige Beschäftigung stattfindet. Und das ist auch eine Grundlage des gewerkschaftlichen Kampfes, auf den Widerspruch werden wir noch sehr gründlich zu sprechen kommen. Wie hoch dann der Profit von dem Unternehmen sein muss, damit es für Lohn befunden wird, zu wachsen und Beschäftigte einzustellen, ist in mehrerer Hinsicht dann ein Ergebnis der Konkurrenz der Unternehmen oder der Kapitale. Die stellen einerseits den durchschnittlichen Profit in jeder Sphäre her, also die Stellen her, wie viel man zum Beispiel mit der Produktion von Autos oder Tischtennisschlägern oder Konditoreiwaren und so weiter verdienen kann. Und das machen sie, indem jeder für sich ständig versucht, seine Profitabilität zu erhöhen. Über die Methoden reden wir gleich, die da zum Einsatz kommen. Und das zweite Kriterium, wie hoch der Profit sein muss oder ob er überhaupt stattfindet, ist, dass die Beschäftigung und die Nachfrage von Arbeitskräften davon abhängt, wie die Konjunktur gerade läuft, ob das Geschäft insgesamt gerade expandiert oder ob es eben schrumpft. Also das bestimmt die Nachfrage nach Arbeitskräften letztendlich. Ja, und jetzt können wir vielleicht so ein bisschen auf die Mittel dieser Konkurrenz der Unternehmen oder Kapitale zu sprechen kommen. Also wenn die um den Anteil am gesellschaftlichen Reichtum, das heißt um die Ausnutzung des zahlungsfähigen Bedürfnisses, das es in der Gesellschaft gibt, konkurrieren. Und zwar mit dem Interesse, ihren Profit jeweils zu maximieren. Einerseits versuchen sie oder haben historisch versucht, viele Beispiele dafür kann man im Kapital oder in Schilderungen der Frühzeit des Kapitalismus entnehmen, haben sie erstmal versucht, den Arbeitstag auszudehnen oder die Arbeitszeit. Und das ist ja auch ein Vorschlag, auf den der Friedrich Merz hier wieder gekommen ist, dass die Leute mehr arbeiten müssen. Und sie haben natürlich die Arbeit, und das erlebt man auch heute noch, wenn man in so einem Arbeitsverhältnis ist, so intensiv wie möglich gestaltet. Das merkt man als Beschäftigter daran, dass man halt Stress hat und ständig Schwierigkeiten hat, die Arbeitsaufgaben zu bewältigen, die man vor der Brust hat. Und die zweite Methode, neben der Verlängerung der Arbeitszeit und Erhöhung der Intensität der Arbeit, ist eben die Erhöhung der Arbeitsproduktivität. Das heißt eben die Ausweitung der Produktion, um dann mit weniger Arbeitskräften mehr Produkt zu produzieren, sodass die Anlagen oder die Aufwendungen für die produktiveren Anlagen eben anteilig zu niedrigeren Kosten pro Produkt führen. Und darüber werden eben Arbeitskräfte freigesetzt. Das erzeugt also mit Notwendigkeit, und das kann man auch in allen kapitalistischen Staaten oder Staaten mit einer entwickelten kapitalistischen Ökonomie feststellen, das erzeugt das, was der Marx industrielle Reservearmee genannt hat und was die Wirtschaftswissenschaften heute in friktionelle und Sockelarbeitslosigkeit unterscheiden. Also es gibt halt Leute, die sind dauerhaft arbeitslos und werden für das Geschäft nicht gebraucht. Und es gibt welche, die werden mit den Konjunkturen in das Geschäft eingesogen und wenn die Konjunktur schlecht läuft, wieder freigesetzt. Und das ist eben die Grundlage, auf der die Arbeitssuchenden, das heißt die Eigentümer ihrer Arbeitskraft, um das Angebot an Arbeitsplätzen konkurrieren. Und die Konkurrenz, die sie da machen, die ist für sie ruinös. Weil eben das ist schon erwähnt, die Gestaltung des Arbeitsprozesses und die Intensität der Arbeit sie im Lauf ihres Arbeitslebens gesundheitlich verschleißt. Das merkt jeder ältere Arbeitnehmer. Mit zunehmendem Alter gibt es eben immer mehr Berufskrankheiten oder Erschöpfung oder die fehlende Bewegung auf der Arbeit, die macht sich irgendwann bemerkbar, man kriegt Rückenprobleme und so weiter, wenn man da in seiner Freizeit nichts dagegen macht. Und das Zweite ist, dass durch das ganz normale Fortschreiten der Konkurrenz eben ständig Arbeitskräfte freigesetzt werden. Und die Unternehmen so in die Lage versetzt, wenn die Lohnarbeitenden nichts dagegen machen, den Preis für die Arbeit, also den Lohn zu drücken. Und das ist was, das ist in der Anfangszeit des Kapitalismus so weit getrieben worden, dass die Körpergröße der Bevölkerung abgenommen hat. Das gibt es, glaube ich, zwei Stellen im Kapital. Einmal über die französische Armee und einmal über die englische Armee. Die haben dann eben mehrfach die Mindestgröße der Rekruten runtersetzen müssen, damit sie noch genügend Rekruten finden. Also so weit ist der gesundheitliche Ruin gegangen. Da gibt es dann auch Stellen, wo über die erhöhte Kindersterblichkeit und so weiter durch die Kinderarbeit, die damals stattgefunden hat, berichtet wird. Und dieser Prozess, wenn man ihn laufen lässt und wenn man sich da nicht wehrt und um einen Lohn streitet, von dem man leben kann, der ruiniert eben das Proletariat als Klasse insgesamt. Und dagegen haben die Proletarier schon in der Anfangszeit des Kapitalismus dann Koalitionen gegründet. Und die haben auf die Art eben erstmal ihre Konkurrenz ausgesetzt auf dem Arbeitsmarkt und versucht, das Kapital gemeinschaftlich für bessere Lohn- und Arbeitsbedingungen zu erpressen. Und das ist die Grundidee der Gewerkschaft. Und die ist schon sehr widersprüchlich. Und die Widersprüche, die werden wir im Lauf der Zeit entwickeln hier von der Sendung. Das heißt, ja, kommen wir drauf. Also das ist die Grundidee der Gewerkschaft. Die hat erstmal nichts mit der Abschaffung des Kapitalismus oder sonst irgendwas zu tun, sondern das ist einfach dem Umstand geschuldet, dass der Lohn, wenn man das Verhältnis so lässt, überhaupt nicht zum Leben reicht. Und der reicht auch heute in den entwickelten kapitalistischen Staaten für viele Leute nicht zum Leben. Die brauchen dann eben vom Sozialstaat Zuwendungen, um überhaupt über die Runden zu kommen. Das betrifft Alleinerziehende und so weiter. So. Und die Art oder das Interesse der Unternehmen an den Arbeitskräften, das erklärt dann so die grundsätzlichen Tätigkeitsfelder der Gewerkschaft. Also denen geht es einerseits darum, die Arbeitszeit zu beschränken und andererseits eben um die Lohnhöhe. Das sind die zwei grundsätzlichen Felder, wo die Gewerkschaften Forderungen stellen. Und dann kommt eben noch hinzu, dass es nicht nur die Zeit ist, die die Beschäftigten im Unternehmen, also unter der Regie des Unternehmens mit seinem Zweck Gewinne zu erwirtschaften, verbringen, sondern dabei werden auch ihre natürlichen Grundlagen verbraucht. Also, die werden Schadstoffen ausgesetzt, die werden Lärm ausgesetzt, die haben Stress, einseitige Beanspruchung und so weiter. Also die ganzen Ursachen des gesundheitlichen Verschleißes, und das ist dann das dritte Feld, wo die Gewerkschaft unterwegs ist. Sie kämpft eben auch um die Arbeitsbedingungen, also sowas wie Arbeitsschutz, Gestaltung von Arbeitsplätzen, Pausen und so weiter. Das sind die Gegenstände des gewerkschaftlichen Kampfes im Ausgangspunkt gewesen. Und wenn man mal ein bisschen reflektiert, muss man sagen, naja, die Gegenstände, die zielen eigentlich, oder die Inhalte des gewerkschaftlichen Kampfes, die zielen einfach alle darauf, entgegen der Tatsache, dass der Lohn nicht zum Leben reicht, ihn doch irgendwie zum Lebensmittel zu machen. Und die Beschäftigten oder die Proletarier vor allem in der Anfangszeit davon überleben zu lassen. Und in der Anfangszeit sind die Gewerkschaften, das kann man vielleicht hier noch ergänzend mitsagen, auch verfolgt worden. Die waren am Anfang überhaupt nicht anerkannt, sondern, was weiß ich, der Staat hat die verboten und die Polizei sie verfolgt. Und sie versucht, klein zu halten. Da kommen wir dann später noch drauf. Das Mittel des gewerkschaftlichen Kampfes, das ist dann die gemeinschaftliche Arbeitsverweigerung, also der Streik, die drohen dem kapitalistischen Geschäft der Unternehmer mit Schaden durch Arbeitsverweigerung und wollen darüber eben bessere Arbeits- und Lebensbedingungen für die Beschäftigten erzwingen. Und das ist ein Widerspruch, in dem jede Gewerkschaft ist, selbst wenn sie ganz konsequent auf diesem Zweck besteht. Das erfolgreiche kapitalistische Geschäft, das sie mit ihrem Arbeitskampf zu beschädigen drohen oder tatsächlich beschädigen, das ist nämlich zugleich die Bedingung dafür, dass sie überhaupt einen Lohn gezahlt bekommen. Also ihr Lohn steht eben, und das kriegen sie auf die Art mitgeteilt, in einem Gegensatz zu dem Geschäftszweck. So, und aus den Bestimmungen, aus dem Widerspruch, aus allem, was wir jetzt bis hierher erklärt haben, da hat ein kleinerer, radikaler Teil der Arbeiterbewegung was geschlossen. Die haben nämlich den Schluss gezogen, dass das Verhältnis, und damit haben sie recht gehabt, also der Gegensatz zwischen Lohnarbeit und Kapital, dass das überhaupt keine brauchbare Lebensbedingung für die Arbeiter ist, sondern dass die das zur Rücksichtnahme auf den feindlichen Zweck zwingt, von dem sie hier benutzt werden. Und der verbraucht sie dann eben als Mittel ihres Profits. Und sie werden darüber eben auf ein Leben im Dienst an dem feindlichen Zweck verpflichtet, weil der Lohn, den sie verdienen, der wird halt darauf reduziert, dass sie als Lohnarbeiter funktionieren. Also, dass sie am nächsten Ersten genau wieder das machen, was sie bis zum vorherigen 30. oder 31. gemacht haben. Sie können diesem Verhältnis also gar nicht entkommen. Und dieser, ich sag's nochmal, relativ kleine Teil der Arbeiterbewegung, da haben wir jetzt ein Zitat von Marx rausgesucht. Da ist es aus Lohn, Preis und Profit, und der hat es so ausgedrückt.
1: Ja, ich jetzt wollte noch eine ganz kurz kleine Bemerkung machen zu dem Wort radikal, dass ja immer Leute gibt, die sich daran stören, vielleicht nicht unbedingt die Zuhörer, aber man hört es ja so oft, also radikal heißt ja in dem Sinne einfach, im lateinischen Sinne, ursprünglichen Wortsinne, heißt es ja an die Wurzel gehend. Und sollte mal eine kleine Bemerkung zu dem Wort radikal sein. Ich lese jetzt mal, also beziehungsweise ich zitiere jetzt mal Marx, so wie er das ausgedrückt hat, was du jetzt gerade zitiert hast oder was du jetzt gerade gesagt hast. Zitat Anfang. Gleichzeitig soll die Arbeiterklasse die endgültige Wirksamkeit dieser tagtäglichen Kämpfe nicht überschätzen. Sie sollte nicht vergessen, dass sie gegen Wirkungen kämpft, nicht aber gegen die Ursachen dieser Wirkung. Dass sie zwar die Abwärtsbewegung verlangsamt, nicht aber ihre Richtung ändert. Dass sie Beruhigungsmittel anwendet, die das Übel nicht kurieren. Statt des konservativen Mottos, ist wieder ein Zitat im Zitat, ein guter Lohn für gute Arbeit, Zitat Ende, das ist ja gewerkschaftliches Motto. Statt also dieses Motivs sollte sie, die Arbeiterklasse, so Marx, auf die Banner die revolutionäre Losung schreiben, nieder mit dem Lohnsystem. Und zwar ist das jetzt aus Karl Marx Lohnpreis und Profit, Marx Engelswerke 16, Seite 151, wer das lesen, wer nachprüfen möchte. Okay, ich gebe mal wieder an dich.
2: So, also, die haben also, der radikale Teil, der war nie der größte Teil der Arbeiterbewegung, dafür haben wir auch von damals schon Zitate rausgesucht. Die haben also gesagt, man sollte nicht versuchen, das war der erste Schluss, den die gezogen haben, in diesem Lohnarbeitsverhältnis sich einzurichten, sondern man soll es einfach abschaffen. Man sollte das Lohnsystem niederreißen. Und damit hat dann der Teil der Arbeiterbewegung auch erstmal ein kritisches Verhältnis zu Gewerkschaften eingenommen.
1: So, nochmal ein Zitat. Marx hat das also so ausgedrückt: Gleichzeitig sollte die Arbeiterklasse die endgültige Wirksamkeit dieser tagtäglichen Kämpfe nicht überschätzen. Das hatten wir eigentlich schon mal. Genau, sorry. Wenn man jede Streikgesellschaft, die nur wie die englischen Gewerkschaften für hohen Lohn und kurze Arbeitszeit kämpft, sonst aber auf die Bewegung pfeift, wenn man die alle zur Arbeiterpartei zählt, so bildet man in Wirklichkeit eine Partei zur Aufrechterhaltung der Lohnarbeit, nicht zu ihrer Abschaffung. Das ist ein Zitat von Marx, Engels Werke 35.
2: Genau, also das ist Friedrich Engels, und zwar hat er das in einem Brief an Bernstein gesagt. Und in dem Zitat sollte man jetzt halt aufmerken, dass das durchaus nicht so war, dass die pauschal ein positives Urteil über die Gewerkschaft hatten, sondern der Engels, der sagt hier ja, naja, die englischen Gewerkschaften mit ihrem Interesse, die Lohnarbeit erträglich zu machen, die sind eine Partei zur Aufrechterhaltung der Lohnarbeit. Und das ist ja das, was wir eingangs versucht haben zu erklären. Naja, der Erfolg des kapitalistischen Geschäfts, der ist halt die Grundlage der Lohnarbeit.

0: Gewerkschaften über den DGB in den 20er Jahren. Die ist 1932 verfasst und die ist von der KPD-Opposition geschrieben worden. Ja, und da haben wir jetzt ein Zitat rausgesucht.
1: Und zwar kurz bemerkt, als Kritik an der, ja, wie hieß die denn, die Gewerkschaft der SPD damals?
0: Was, komm, das, das war der ADGB.
1: Genau, das war der ADGB. Das sollte eine Kritik an dem sein und an der SPD, an der Politik der SPD. Übrigens, wenn man sich das so durchliest, findet man jede Menge Parallelen zur heutigen Zeit. Also,
0: genau.
1: Das ist echt lustig. Da könnte man sagen, das könnte man fast übernehmen teilweise.
0: Ja, ja, also gut, ich lese das Zitat mal vor. Die haben dort geschrieben, Friedrich Engels hat einmal die Gewerkschaft als die Kriegsschule der Arbeiterklasse bezeichnet. Ganz in Übereinstimmung mit ihm erblickte Karl Marx in ihnen das Mittel der Vereinigung der Arbeiterklasse, der Vorbereitung zum Sturz der ganzen Gesellschaft mit ihren Klassengegensätzen. Aufmerken sollte man hier darauf. Es war also nicht so, dass Marx und Engels die Gewerkschaften abgelehnt haben und oder den gewerkschaftlichen Zweck abgelehnt haben oder zurückgewiesen haben und dann fertig waren mit den Gewerkschaften, sondern hier in dem Roten Gewerkschaftsbuch ist eben formuliert, dass die Gewerkschaften das Mittel der Vereinigung der Arbeiterklasse, der Vorbereitung zum Sturz der ganzen Gesellschaft mit ihren Klassengegensätzen sein sollten. Das ist ein ganz anderer Zweck als den gewerkschaftlichen Zweck, den wir im Eingang der Sendung entwickelt haben. Ja, magst du das nächste Zitat machen?
1: Ja, Moment. Gewerkschaften tun gute Dienste als Sammelpunkte des Widerstands gegen die Gewalttaten des Kapitals. Sie verfehlen ihren Zweck gänzlich, sobald sie sich darauf beschränken, einen Kleinkrieg gegen die Wirkungen des bestehenden Systems zu führen, statt gleichzeitig zu versuchen, es zu ändern, statt ihre organisierten Kräfte zu gebrauchen als einen Hebel zur schließlich Befreiung der Arbeiterklasse, das heißt zur endgültigen Abschaffung des Lohnsystems.
0: Genau, und das ist wieder Lohnpreis-Profit von Marx. Also, man merkt, die haben den Gewerkschaften, den dann radikalen, an die Wurzel gehenden Gewerkschaften, einen anderen Zweck zugewiesen. Wie weit der in den Gewerkschaften verbreitet war, das kann man ihren Zitaten auch entnehmen, eben keineswegs durchgesetzt. Also nach der Vorstellung von Marx und vom Roten Gewerkschaftsbuch und auch vom Engels waren die Gewerkschaften eben Sammelbewegungen aus ihrer Perspektive zur Abschaffung des Lohnsystems, die sich im Kleinkrieg des Aushandelns des Lohnes und der Arbeitsbedingungen gegen das Kapital formieren. Also die haben so die Idee gehabt, da formiert sich ja eine Armee gegen den Kapitalismus. Und aus der Perspektive des Klassenkampfbewusstseins haben die das unterstützt oder haben die da was Nützliches dran gefunden. Die Gewerkschaften, die sollten eben die Macht, die sie durch die kollektive Arbeitsverweigerung entfalten können, die sollten sie zur Abschaffung des Lohnsystems nutzen. So, und jetzt muss man mal wirklich festhalten, das war zu keinem Zeitpunkt in den Gewerkschaften durchgesetzt, der Standpunkt. Sondern der allergrößte Teil der Gewerkschaften, der wollte immer das, sich irgendwie mit dieser Lohnarbeit zurechtkommen und sich da ein Leben als Lohnarbeiter, ein Überleben erstreiten. Und manche Fundamentalkritiker der heutigen Gesellschaft, also die sich kommunistisch nennen oder die sich für Kapitalismuskritiker halten, die schließen eben, wenn sie Gewerkschaft hören, gleich darauf, dass man dort besonders viel für die Veränderung der Gesellschaft tun könne, weil das ja die zukünftigen Armeen des Umsturzes und so weiter sind. Also die Idee, die teile ich nicht. Das muss man ganz deutlich sagen. Gewerkschafter wird man heute entweder, weil die Gewerkschaft die im Tarifvertrag die eigenen Lohnbedingungen regelt und man daher ein Interesse an diesem Kampf hat, kommt immer darauf an, wie. Oder aber, weil man sagt, da war ja im letzten Jahr bei Birtat der Streit, bei dem Streik, bei dem Dönerhersteller, weil man sagt, von der Einführung eines Tarifvertrags, da verspricht man sich was für den eigenen Lohn und das hat den Leuten dort tatsächlich geholfen. Darüber hinaus muss man sagen, sind die heutigen Gewerkschaften, um es jetzt nochmal mit dem Zitat vom Engels auszudrücken, nichts weiter als Parteien zur Aufrechterhaltung der Lohnarbeit. Das werden wir im Detail noch ausführen. Und in denen, da kann man nicht mehr für die Verbreitung der Kapitalismuskritik tun, als in einem Mieterverein oder in der Stiftung Warentest. Oder sonst irgendwas. Überall macht sich die Gegensätzlichkeit dieser Produktionsweise gegenüber den Leuten geltend. Und bei all dem Widerspruch, natürlich auch beim Widerspruch zwischen Lohnarbeit und Kapital, kann man ansetzen und versuchen, ihn den Leuten zu erklären. Aber Gewerkschafter oder Gewerkschaften und Gewerkschafter sind in keiner Weise prädestiniert dafür, empfänglich für Kapitalismuskritik zu sein. Und dass der radikale Teil der Arbeiterbewegung, also die Leute um Marx und Engels und so weiter, für die eine andere Rolle vorgesehen hatte, das macht heutige Gewerkschafter eben in keiner Weise irgendwie zugänglich für Kapitalismuskritik. Wenn man sich dann mal überlegt, wie man Konsequenzen aus der Kritik dieser Gesellschaft ziehen kann, da muss man sagen, naja, die Voraussetzung dafür ist, dass man das kritische Urteil über die Verhältnisse, und das ist gleichbedeutend mit der Erklärung dieses Kapitalismus, eben versuchen muss zu verallgemeinern. Man muss bei den Leuten Verständnis über diese Produktionsweise und die gesellschaftlichen Verhältnisse erzeugen. Und die Verallgemeinerung dieses Verständnisses, das ist ein ganz opportunistischer Vorgang. Das heißt, ich kann sowieso nur mit Leuten reden, die mir zuhören, egal wo ich hingehe. Ich kann niemandem das oktroyieren, ein Kritiker dieser Verhältnisse zu werden, sondern wenn die Leute halt weiter an dem Urteil festhalten, sich in den Verhältnissen einrichten zu wollen, dann wollen sie sich halt darin einrichten und man ist machtlos. So, mal gesetzt den Fall, man schafft das, das kritische Urteil über diese Produktionsweise zu verallgemeinern, dann ist es zwangsläufig so, dass man da ganz viele Proletarier, also lohnabhängig Beschäftigte und auch ganz viele Gewerkschafter dabei hat in dieser Allgemeinheit dieser Kapitalismuskritik dann. Also insofern ergibt sich erstmal für mich, sind Gewerkschaften kein besonderes Feld der Kapitalismuskritik. Sicher muss man, weil es der Hauptgegensatz in dieser Gesellschaft ist, diesen Gegensatz, wenn er ausgetragen wird, immer wieder würdigen und darauf hinweisen. Aber deshalb spreche ich nicht eher Gewerkschafter als andere Leute, die mir zuhören, an. Also mit der Idee, die Gewerkschaften wieder zu radikalisieren oder irgend sowas. Also Entrismus, was viele Trotzkisten verfolgen und so weiter.
1: Entrismus wäre jetzt, wenn du das nochmal erklärst, man geht, also ich glaube, ins das so. Ah ja, Entschuldigung, genau. So zu verstehen, nee, also so ist besser, nee. So zu verstehen, ich glaube es wenigstens, das ist so zu verstehen, dass man in die Gruppen rein oder in die Organisation reingeht, das ist, glaube ich, Entrismus,
0: genau,
1: ne?
0: Genau, ja. Genau, also Entristen, der Entrismus, das ist die Idee Madrid, das hat es in der SPD gegeben, Marxisten in der SPD, da sind die mal reingegangen. Das hat es in der Linken gegeben und die Idee gibt es eben auch für Gewerkschaften. Man tritt da ein, um den Inhalt der Organisation zu ändern. Das ist in aller Regel ein eigentlich ziemlich trostloses Unterfangen, weil diese Leute, die werden dann, wenn die gegen den Organisationszweck verstoßen und wenn sich das bemerkbar macht in einer gewissen Größenordnung, einfach als Störung auch wieder ausgeschlossen oder da marginalisiert. Das ist alles, was da rauskommt. So, das war jetzt mal der...
1: Vielleicht noch ganz kurz ein Einwand. Das mit dem opportunistisch hatte ich mal nicht so ganz verstanden, aber ich glaube, ich weiß jetzt, was du damit meinst. Also opportunistisch in dem Sinne ist es auch sogar positiv gemeint letztendlich.
0: Ne? Genau.
1: Weil ich kenne es eher als negative Beschimpfung oder als Beschimpfung, so negative Beschimpfung ist ein weißer Schimmel. Opportunistisch heißt in dem, meinst du jetzt, dass man an die Leute rantritt, die etwa das gleiche denken oder so ähnlich denken und
0: Die sich zumindest der Erklärung der Gesellschaft öffnen. Nur da macht es Sinn, weiterzureden. Ich kann keine Kapitalschulung in einem Kleingartenverein machen und da mich einfach ins Kulturhaus setzen und sagen,
1: naja, wer weiß, wenn es Kleingärtner gibt, die kapitalismuskritisch sind.
0: Ja.
1: Dann ist es schon. Dann kann man auch in Kleingartenvereine.
0: Ja, natürlich, wenn die kritisch sind. Ne? Mhm. Aber das heißt, ich kann nicht willkürlich jemandem die Kritik präsentieren und ihn dann gegen seinen Willen rumdrehen oder so. Mhm. Opportunistisch heißt, sich nach Gelegenheiten umsehen, wo die Leute offen für diese Kritik sind. Und das ist in der Regel dort, wo die gesellschaftlichen Gegensätze aufbrechen oder wo sie mal ausgetragen werden. Dort kann man eben versuchen, das ist die eine Ecke, die ich sehe, dort kann man versuchen, durch die Information, ja Leute, dieser gewerkschaftliche Kampf wird zu einer Sache nicht führen, nämlich dass ihr der Mühsal der Lohnarbeit ledig werdet oder so, sondern das Ende eines Kampfes, egal wie erfolgreich er ist, ist der Auftakt des nächsten. Mhm. Und kaum ist der Tarifvertrag geschlossen, überlegt jede Seite wieder, wie sie auf der Grundlage des bestehenden Vertrages ihr Interesse durchsetzt und ihn unterläuft
1: und interpretiert. Hat auch in dem Vertrag unterzeichnet, dass es erstmal Ruhe gibt.
0: So, genau, ne? Genau. So. Und mit Opportunismus ist jetzt nur gemeint, ich kann nur mit Leuten reden, die bereit sind, ihre Interessen zu hinterfragen, die sie in dem System verfolgen. Das heißt, die bereit sind, die Lohnarbeit zu hinterfragen und sich zu erklären, was das ist und eben nicht auf dem Standpunkt verharren, ich will mehr Lohn haben und es geht irgendwie. Solchen Überlegungen ist der Lohn als Kategorie vorausgesetzt und wir werden im Weiteren sehen und damit ist das Scheitern der Idee, davon gut leben zu können, eigentlich schon vorprogrammiert.
1: Okay.
0: Ja. Also vielleicht macht man jetzt noch einen dritten Punkt. Das war mal das, wo man sagen kann, okay, das sind radikale Gewerkschaften. Ne? Eben die Idee, wir sehen in der Gewerkschaft von Marx und von Engels und so weiter, wir sehen in der Gewerkschaft was ganz anderes. Nämlich eigentlich nur die Formierung einer Bewegung zur Abschaffung des Lohnsystems. Das hatte auch mit der Grundidee der Gewerkschaften so nichts zu tun, sondern das war ein Schluss, den die gefällt haben, weil die sich das Lohnarbeitsverhältnis erklärt haben. So, und jetzt ist im Prinzip die nächste Frage, die sich stellt. Ja, es gab ja dann durchaus Gewerkschaften, die Kritik am Lohnsystem geteilt haben. Ganz viele auch nicht und so weiter. Und ist die Frage, heute ist es nicht mehr so. Heute ist eigentlich eher durchgesetzt, dass Gewerkschaften für ihre Mitglieder ein Auskommen mit Lohnarbeit erstreiten wollen. Und da ist die Frage, was hatten die entradikalisiert? Beziehungsweise warum sind sie überhaupt nicht erst radikal geworden und immer in diesem Gegensatz zwischen Lohnarbeit und haben sich immer in diesem Gegensatz zwischen Lohnarbeit und Kapital bewegt. Und da gibt dann das Rote Gewerkschaftsbuch wieder eine Auskunft.
1: Mhm. No, Buch. Wo sind wir denn her? Ah ja. Also wie die sozialistische, so musste auch die gewerkschaftliche Bewegung zuerst das Recht ihrer Existenz erkaufen. Das ist jetzt aus dem Roten Gewerkschaftsbuch von der KPdO 1932 herausgebracht.
0: Genau, und das ist jetzt nur ein Satz, aber in dem einen Satz steckt eigentlich alles drin. Das Rote Gewerkschaftsbuch, das sagt, die mussten sich das Recht ihrer Existenz erkämpfen. Und existiert haben sie ja vorher, nur in Hinterhöfen und in Büros, wo regelmäßig die Polizei vorbeigeschaut hat und sowas. Das Recht der Existenz erkämpfen zu müssen, das heißt, um die Anerkennung durch den Staat zu kämpfen. So, und das haben die sich durch eine Reihe von Verzichten in Anführungszeichen erkämpft. Sie mussten schon dafür kämpfen. Die Einsicht war nicht so einfach da. In erster Linie haben sie sich durch den Verzicht erkämpft, das Tor zu einer neuen Ordnung aufstoßen zu wollen, also das Lohnsystem niederzureißen. Und dann gibt es mit Sicherheit nationale Unterschiede, wie dieses Recht auf Existenz der Gewerkschaften dann in Recht gegossen worden ist. So, erstmal hat der Staat ihnen zugestanden, Koalitionen zu bilden, den Arbeitern. Ne? Aber jetzt im deutschen Fall zum Beispiel so, dass es einen Schlichtungs- und Friedenszwang gibt. Also für die Dauer von Tarifverträgen darf man nicht einfach streiken. Und bevor man streikt, muss man erst mal gucken, dass man sich mit den Unternehmen einigt. Dann darf man im deutschen Recht, und da haben wir vor der Sendung so ein bisschen geredet, in Frankreich ist es anders, nur zur Durchsetzung von Tarifverträgen streiken. Und das Recht haben auch nur Gewerkschaften in Deutschland, also nicht beliebige Belegschaften. Man kann nicht sagen, wir sind die Belegschaft von McDonald's in Mannheim und wir machen jetzt mal einen Arbeitsausstand, weil uns das Gehalt zu mies ist oder so. Das geht nicht. Und speziell im deutschen Fall sind politische Streiks verboten. Das war der Preis, der zu ihrer Anerkennung geführt hat.
1: Da hatten wir auch vor der Sendung eben diskutiert, dass in Frankreich das insofern anders ist als zum Beispiel in Frankreich, dass es dort in der Verfassung verankert ist, das Streikrecht, und sie durchaus politisch streiken. Wobei in Frankreich natürlich es andere Wege für die Oberhäupter, die präsidialen Oberhäupter gibt, sich da dagegen zu wehren, nämlich indem sie einfach gewisse Demokratie-Gremien oder so aussetzen und sagen, so, das ist jetzt ein präsidialer Beschluss, ausfertigt, das gibt es da in Frankreich, und so haben sie es, so sichern sie sich ja, also so passiert jedenfalls bei den Streiks gegen die Rentenreform. Genau.
0: Ja, also vielleicht muss man da mal zurück, was ist denn der Grund für den Staat, die Gewerkschaften anzuerkennen? Auch der hat einen Grund, wenn er es macht, Kampf hin oder her. Er ist auch nicht nur dazu gezwungen worden. Das stimmt, dass die Arbeiterbewegung sich das erkämpft hat. Aber wenn man ein Resümee ziehen will, dann ist es so, dass die Arbeiterbewegung den Kapitalismus verändert hat und zu dem heutigen Kapitalismus gemacht hat. Im Kaiserreich oder im England des 19. Jahrhunderts gab es zum Beispiel noch kein allgemeines Wahlrecht. Und da gab es keineswegs das Recht, Gewerkschaften zu gründen oder sonst irgendwas. Aber der Preis war eben, dass die Auseinandersetzung im Gegensatz zwischen Lohnarbeit und Kapital, dass die dann eben auch gegen den Staat stattgefunden haben. Und der Staat, der hat das der hat das für dysfunktional gehalten. Und insofern gab es auch ein staatliches Interesse, diesen Gegensatz zwischen Lohnarbeit und Kapital anzuerkennen. Und das hat er halt so gemacht, dass er den Gewerkschaften Rechte gegeben hat oder der Arbeiterbewegung. Und er hat darüber die Austragung des Gegensatzes zwischen Lohnarbeit und Kapital eben auf den Erfolg des Kapitals verpflichtet. Also im Recht, das den Arbeitskampf regelt, wird diese Verpflichtung gemacht. Und man muss auch sagen, das hat den Kapitalismus modifiziert. Der Staat, der relativiert nämlich mit der Zulassung des Arbeitskampfes ein Prinzip. Und das Prinzip ist, dass das ökonomische Mittel im Kapitalismus das Privateigentum ist. Jetzt hat sich bei der Klasse der Lohnarbeiter gerade herausgestellt, naja, dass die sich selber als Eigentum behandeln. Das ist eben gerade nicht ihr ökonomisches Mittel, da überleben sie nicht. Da nimmt zum Beispiel die Größe der Bevölkerung ab oder die Kindersterblichkeit nimmt zu und so weiter. Und bei dieses Eigentum, das sollte sich auch eignen, um als Lohnarbeiter, als Mittel des Kapitals im Kapitalismus zu überleben. Und deshalb hat der Staat diese Kartellbildung da zugelassen, wo er sonst mit der Konkurrenzgesetzgebung immer verhindert. Also Arbeitskräften ist als ökonomisches Mittel eben gestattet, Gewerkschaften zu gründen und unter bestimmten Umständen, die im Recht geregelt sind, auch Arbeitsverträge zu brechen. So, hier vielleicht mache ich jetzt doch einen ganz kleinen Exkurs und einen Hinweis. Diese Anerkennung der Gewerkschaften, damit war der Staat damit das Proletariat für den Kapitalismus zuzurichten, überhaupt nicht fertig. In derselben Zeit, wo die Anerkennung der Gewerkschaften stattgefunden hat, hat sich auch der Sozialstaat entwickelt. Und da ist eben ein Teil des Lohnes enteignet worden von der Klasse. Also die heutige Lohnarbeiterklasse, die lohnabhängig Beschäftigten, die haben ein total reguliertes Leben. Die kriegen für die Sozialversicherung, für die Arbeitslosenversicherung, für die Krankenversicherung, für die Rente, für alles kriegen sie gleich an der Quelle vom Staat was abgezogen. Und das macht er deshalb, weil der weiß, das ist eigentlich eine vernichtende Auskunft. Wenn man es lassen würde, würde der Lohn gar nicht dafür reichen, für diese Art der Vorsorge, für die Krankenversorgung und so weiter. Und deshalb verpflichtet er die Klasse als Ganzes darauf, indem er einen Teil des Lohns enteignet. Und das Proletariat, das wird halt zu einer total regulierten Klasse. Ein Buch, wo man das gut nachlesen kann, wo das wirklich ganz toll erklärt ist, ist im Gegenstandpunkt Verlag, das Proletariat, das Buch von Peter Decker. Der hat auch ein paar Vorträge gehalten, das fand ich alles sehr einleuchtend, sehr brauchbar. So, wir machen aber mit den klassischen Zitaten weiter jetzt.
1: Ich wollte vielleicht nochmal eine Bemerkung machen. Es ist ja Der Staat tut ja da, der Deutsche hier jetzt, oder ja, weiß nicht, wie es in anderen Ländern ist, aber der Deutsche jetzt erstmal tut ja so, als wäre er neutral gegenüber den Parteien, was er ja in Wirklichkeit nicht ist. Ich weiß jetzt nicht, ob wir da nochmal drauf eingehen oder ob verschieben, weiß nicht.
0: Ja, also wir gehen drauf ein. Ich würde sagen, er ist neutral gegenüber den Bürgern. Er bezieht alle im Recht als Bürger auf sich. Aber das, was er als die Grundlage des ökonomischen Erwerbs vorschreibt, das ist halt der Vorteil derer, die im Vorteil sind. Wenn die Grundlage des ökonomischen Verkehrs ist, dass man das Privateigentum zu respektieren hat, dann bleibt denen, die über keine Aktien oder kein Vermögen oder keine Firmen verfügen, überhaupt nichts anderes übrig, als sich fremdem Eigentum, und zwar Kraft ihres Arbeitsvermögens, zur Verfügung zu stellen. Und insofern ist das, was der Staat neutral allen vorschreibt, im Prinzip genau die Grundlage der Kapitalverwertung. Die findet dann getrennt von ihm statt. Also er im Unterschied zum 19. Jahrhundert, wo man sagen kann, ja, da war der Staat zum gewissen Teil ein Parteigänger der Kapitalisten. Der hat ja die Arbeiter und die Gewerkschaften und so weiter nicht anerkannt. Aber sie haben sich dann erstritten, die Anerkennung, auch mit der Novemberrevolution und so weiter.
1: Und ich denke, der Staat hat auch ein bisschen, sagen wir mal, eben für die für die Aufgaben, die er vorgesehen hat für seine Bürger, hat er vielleicht eingesehen, dass die, sagen wir mal, nicht unendlich verschlissen werden sollten, weil die sind ja immer noch Grundlage dieses Verhältnisses und auch für seine Zwecke, nämlich wenn die nämlich zum Militär sollen und so und ja, dafür also braucht er sie.
0: Völlig richtig, was du festhältst. Darüber, dass der Staat diesen Gegensatz zwischen Lohnarbeit und Kapital anerkannt hat und auch die Organisationen der Proletarier anerkannt hat, hat er diesen Gegensatz für die Kapitalakkumulation überhaupt erst funktional gemacht. Vorher, das sieht man die Beispiele im Kapital, war es halt so, wenn das unreguliert stattfindet, dann ruiniert das Kapital die Lohnarbeiter als Klasse, genauso wie die Natur und so, das kann man ja dann alles nachlesen im Kapital. Und deshalb wird es im Interesse seines Erfolgs eben beschränkt. Aber das ist dann auch der Inhalt der Beschränkung des Rechts der Existenz, das die Gewerkschaften kriegen, auch wenn es national unterschiedlich geregelt ist. So, dann haben wir jetzt nochmal ein Zitat vom Engels da.
1: Genau. Und zwar, die alten Gewerkschaften bewahren die Tradition der Zeit, wo sie gegründet wurden. Sie sehen das Lohnsystem für eine ein für allemal gegebene endgültige Tatsache an, die sie im besten Fall, also zitiert, im Interesse ihrer Mitglieder etwas mildern können. Das ist von Engels Vorwort zur Lage der englischen Arbeiterklasse 1992 aus MEW 22, Seite 277.
0: Ja, ich habe es halt so genau rausgesucht.
1: Ja, also. Ja. Gut, übrigens, kleine Anekdote auch, also mache ich jetzt mal. Da ist ja vieles aus der Lage zur englischen Arbeiterklasse auch von seiner Lebensgefährtin, einer irischen Arbeiterin, herbeigeschafft worden an Informationen und Quellen, die er da benutzt oder die, ja, genau.
0: Genau. Ich will jetzt nur nochmal das System oder das Zitat, das fasst jetzt nochmal zusammen, was das Ergebnis der Anerkennung der Gewerkschaften durch den Staat ist. Die werden nämlich genau auf die Rolle festgelegt, die der Engels da in diesem Vorwort geschrieben hat. Also im Interesse ihrer Mitglieder das Lohnsystem etwas mildern zu können. Das ist das, was der Staat von ihnen will, wobei er das Mildern natürlich so interpretiert, dass der Lohn, der am Ende gesellschaftlich gezahlt wird, zur Reproduktion der Klasse ausreicht. Also der Lohn wird nach staatlichen Richtlinien eben zum Lebensmittel der Proletarier als Klasse gemacht. Und damit ist faktisch der Erfolg des Kapitals kodifiziert in diesen Regelungen. So, jetzt mal ein bisschen Musik.

0: So, also, wir haben jetzt im Prinzip festgehalten, dass der Staat die Gewerkschaft rechtlich anerkannt hat, eben unter den Vorbehalten, die wir jetzt erzählt haben. Und das wird im roten Gewerkschaftsbuch dann, zum Beispiel auf der Seite 11, als nur Gewerkschaftertum bezeichnet. Also die gucken auf die Gewerkschaft von ihrer radikalen Perspektive, dass das eigentlich Sammlungsbewegungen zur Abschaffung des Lohnsystems wären. Und das bedeutet jetzt, dieses nur Gewerkschaftertum, die Verpflichtung oder die Anerkennung durch den Staat, die rechtliche und damit die Verrechtung des Arbeits Kampfes, das bedeutet jetzt was für den Standpunkt der Gewerkschaft. Für die wird nämlich der Gegensatz zum Kapital aus deren Perspektive zum Lebensmittel für die Arbeiter. In anderen Worten, es gibt in solchen Gewerkschaften, und da kann jeder an den DGB oder an den CGT und an alles, was er kennt, denken. Er wird heute kaum eine Gewerkschaft finden, die einen anderen Standpunkt hat. Für solche Gewerkschaften heißt es, es gibt überhaupt keinen Anspruch mehr, das Lohnsystem abzuschaffen, sondern es geht ihnen ausschließlich darum, im Gegensatz zwischen Lohnarbeit und Kapital für bessere Lebensbedingungen für die Beschäftigten zu streiten. Und das müssen sie auch. Das haben wir ja am Anfang geklärt. Also da kommt man nicht dran vorbei.
1: Ich hätte da tatsächlich nochmal auch einen kleinen Einwand oder kennst du dich mit den, es gibt ja anarchistische Gewerkschaften, die natürlich
0: Die
1: nicht sehr
0: FAU zum
1: verbreitet,
0: Beispiel.
1: aber sie sind da und sie sind auch aktiv, also man hört da immer wieder, aber ich bin mir da nicht im Klaren, ob die in irgendeiner Weise darüber, über Lohnforderungen, Bedingungen, Arbeitsbedingungen und Arbeitszeitverkürzung hinausgehen und inwieweit sie das wirklich
0: Also
1: realisieren.
0: hast du völlig recht. Das gibt's, aber eben nur noch als totale Randerscheinung. Also das, was mir jetzt unmittelbar einfällt, sind die Wobblies. Die haben, glaube ich, mal irgend so, wie heißt diese Starbucks, haben die bestreikt, glaube ich. Und haben da auch ein bisschen was erreicht. Oder eben den Syndikalismus, die FAU, was es bei uns gibt. Aber das sind totale Randerscheinungen. Und das sind die Gewerkschaften, die im Prinzip das Programm fortsetzen, was der Marx und die radikalen Teile der alten Arbeiterbewegung hatten. Aber das ist nicht der gewerkschaftliche Mainstream, den es heute gibt, sondern die Gewerkschaften, die wollen sich im Lohnsystem einrichten und die halten das auch für möglich. Da kommen wir gleich drauf.
1: Ich weiß auch gar nicht, inwieweit die überhaupt anerkannt sind, wenn die was Abschlüsse machen und so weiter, ne? Das,
0: Genau, genau. Also wenn Syndikalisten streiken oder die Wobblies, dann vermute ich auch, ist es im Augenblick ein Fall für die Polizei. Also die Art von Gewerkschaft, das steht ja zumindest im deutschen Recht drin, die ist nicht anerkannt, weil
1: Genauso wie es übrigens in den 70ern gab es durchaus wilde Streiks. Ne? Das gab es sogar bei großen Automobilfirmen und soweit ich mich entsinne. Ne? Ja, sogar hier in Deutschland gab es das. Ja. Aber um ehrlich zu sein, weiß es nicht viel Genaueres darüber. Also es dürfte wohl auch ziemlich die staatliche Ordnungsmacht auf den Plan gerufen haben damals.
0: Ja, und man muss ehrlich sagen, das mag es ja alles gegeben haben, ne? Aber wenn ich jetzt die Organisationen bestimmen will, die heute Gewerkschaft heißen, die im DGB organisiert sind oder die in anderen Ländern die Gewerkschaften ausmachen, dann ist die übergroße Mehrheit wirklich eine, die sagt, der Lohn ist ein Lebensmittel und es braucht unseren gewerkschaftlichen Standpunkt, das werden wir jetzt gleich entwickeln, um den Kapitalismus im Prinzip, ja, oder im Kapitalismus den Lohn zum Lebensmittel zu machen. Und Das erfolgreiche Geschäft der Kapitalisten ist für solche Gewerkschaften, das ist nicht nur faktisch die Bedingung. Ich kann ja eine konsequente Gewerkschaft sein, ich kann mich auf den Standpunkt stellen, ich kann im Moment nichts dagegen machen, dass hier Kapitalismus ist und muss trotzdem kämpfen. Dann ist das Geschäft des Kapitals die faktische Bedingung meines Kampfes. Da komme ich nicht dran vorbei. Aber für solche Gewerkschaften, die im DGB organisiert sind, für das Bewusstsein dieser Gewerkschafter, ist das erfolgreiche Geschäft des Kapitals die Grundlage überhaupt der Ziele, die sie sich setzen. Also die machen das nur auf der Grundlage. Also die affirmieren das auch ideell. Und die Gewerkschaften, die bejahen eben damit, dass das Interesse ihrer Gegner zum Zug kommen muss, damit sie für bessere Arbeitsbedingungen und höhere Löhne streiten können. Und folgerichtig, und jetzt zitieren wir immer das Grundsatzprogramm des DGB, da haben wir ein paar Zitate rausgesucht, folgerichtig kriegt die Lohnarbeit für solche Gewerkschafter eine ganz andere Bedeutung, und das muss man hier wirklich mal würdigen.
1: Ja, ich lese es mal vor. Das Recht auf Arbeit ist ein Menschenrecht. Jede Frau und jeder Mann muss die Chance haben, eine Arbeit auszuüben, die eine menschenwürdige Existenz ermöglicht. Das ist aus dem Grundsatzprogramm des DGB, Seite 8. Und du hast, glaube ich, gesagt, das ist 1992 geschrieben.
0: Ja. Ich glaube 1992. 90er Jahren. In den 90er Jahren ist das gemacht. Und das ist jetzt schon die totale Umkehrung der Kritik zum Beispiel, die der Marx geäußert hat. Der hat gesagt, nieder mit dem Lohnsystem. Und die sagen jetzt, Arbeit ist ein Menschenrecht. Und wenn der Lohn stimmt, dann ist das eine menschenwürdige Existenz. Da merkt man den Fortschritt in der Affirmation, den die gemacht haben. Und das war mit dem, was eingangs geschildert ist, auch gemeint. Also das sind nicht die Wobblies und die fünf Syndikalisten, die es gibt, gemeint, sondern die ganz normalen Gewerkschaften. Die schreiben in ihr Grundsatzprogramm rein, Arbeit sollte ein Menschenrecht sein, und wer Arbeit hat, das ist dem gemäß, wenn der Lohn stimmt, und was ein stimmender Lohn ist, das ermitteln halt die Gewerkschaften. Und damit ist eben die kapitalistische Benutzung nicht mehr nur eine Tatsache, der sie unterworfen sind, sondern solche Gewerkschaften und solche Gewerkschafter, die haben sich das als Grundsatz verinnerlicht, als Normalität des Lohnarbeit, des Leben überhaupt als Lohnarbeit abzuwickeln ist. Und damit hat man dann eben auch nicht nur ein Verhältnis einer lästigen Bedingung zum Kapital, sondern man hat ein positives Verhältnis dazu. Das Geschäft muss gelingen, damit alle zu ihrem Menschenrecht kommen.
1: Da denke ich, dann kommt dann auch die Sorge zustande, irgendwann überlebt meine Firma überhaupt, kann die mich überhaupt entlohnen sozusagen, beziehungsweise geht denen ihr Geschäft so, dass ich da überhaupt vorkomme?
0: Genau, also das sind jetzt alle weiteren Übergänge, die machen. Ne? Also jetzt haben sie erstmal den Übergang gemacht, Lohnarbeit entspricht dem Menschen. Das ist schon, wenn man so will, auch ein rassistischer Gedanke, weil der Mensch in dieser Formulierung ja als diese natürliche Entität vorkommt. Aus deren Natur eben, zu deren Natur Lohnarbeit eine Entsprechung ist.
1: Die ja auch unbedingt Arbeit braucht, um Mensch zu sein.
0: Oder? Genau. So. Und damit machen solche Gewerkschaften dann einen weiteren Übergang. Und der weitere Übergang ist, wenn das Kapital die positive Grundlage der Lohnarbeit ist, nicht mehr nur eine Bedingung, ein feindliches Interesse, das man auch berücksichtigen muss in diesem Kampf, und das diesen Kampf eigentlich zu einer Sache macht, die man überwinden soll. Wenn dann trotzdem Arbeitslose anfallen, dann liegt es nicht daran, dass es da halt einen Gegensatz gibt und dass es in der Ökonomie um was anderes geht, sondern da geht's, dann liegt es daran, dass die Ökonomie falsch gesteuert ist. Dass das falsche politische Programm unterwegs ist, was letztendlich dazu führt, dass eben keine Vollbeschäftigung herrscht und dass so eine Sockelarbeitslosigkeit gibt und die Reallöhne sinken und so weiter. Das wären dann politische Fehler. Und das ist eine Art, den Gegensatz zwischen Lohnarbeit und Kapital zu leugnen. Und für den Standpunkt haben wir dann ein weiteres Zitat aus dem Grundsatzprogramm des DGB rausgesucht.
1: Die Wirtschaft ist kein Selbstzweck. Sie hat menschlichen Bedürfnissen und gesellschaftlichen Zielen zu dienen. Vollbeschäftigung und Verteilungsgerechtigkeit und mehr Lebensqualität sind für die Gewerkschaften die wichtigsten Ziele ökonomischen Handelns. Ebenso aus dem Grundsatzprogramm des DGB auf Seite 14.
0: Genau. Also die der ökonomischen Tatsache, dass die Wirtschaft, so heißt das dann auch bei denen, ein ökonomischer Selbstzweck in dem Sinn eben ist, dass es in ihr darum geht, als aus Geld mehr Geld zu machen. Das ist der Selbstzweck, der gilt. Ne? Dem setzt der DGB jetzt einfach eine Behauptung entgegen. Wirtschaft ist kein Selbstzweck, obwohl es doch ist. Das kann jeder Unternehmensbilanz entnehmen. So. Und damit will er nicht zu einer anderen Erklärung der kapitalistischen Ökonomie jetzt in dem Sinn ansetzen, dass es in ihr nicht um Kapitalakkumulation ginge, sondern der gibt halt seine, und ich setze es noch in Klammern, moralische Entschlossenheit zu Protokoll, denn Kapitalismus unter das Interesse der Lohnabhängigen ideell zu subsumieren. Also der realen Subsumption der Lohnarbeiter unter die kapitalistische Produktion. Reale Subsumption ist sowas wie, dass im Betriebsablauf im Prinzip programmiert ist, in den Arbeitsabläufen, die da sind, dass das Unternehmen erfolgreich läuft und Profite erwirtschaftet. Das ist die reale Subsumption der Lohnarbeiter unter diesen Zweck der kapitalistischen Produktion. Denn setzt er eine ideelle, das heißt eine eingebildete Subsumption des Kapitalinteresses unter das, was er als das Interesse der lohnabhängig Beschäftigten definiert, entgegen. Also die Beschäftigung, die soll nicht nur das Resultat erfolgreicher kapitalistischer Benutzung sein, sondern der Zweck der Gesellschaft hat auch Vollbeschäftigung zu sein. Das ist das, worum es zu gehen hat. Und die notwendig eintretende Vermögensverteilung, das sich auf der einen Seite der Reichtum mehrt und auf der anderen der Armut, also das, was alle als die wachsende Schere zwischen Arm und Reich beklagen, also der setzt er dann das Kriterium der Verteilungsgerechtigkeit entgegen. Und das wäre doch was in der Politik zu gelten hätte. Und wer sich da an die Linke erinnert fühlt oder an die frühere SPD, der liegt nicht ganz neben der Sache, würde ich sagen. Aber hier merkt man schon, dass das ein idealistischer Standpunkt ist, dass das den Gegensatz, der da besteht, den ökonomischen, ausblendet. So, wenn man jetzt... Du wolltest was sagen, mach mal.
1: Ja, vielleicht, ja, eigentlich nur bestätigen. Also eigentlich ist es ein Idealismus, der dem da gefrönt, oder was heißt gefrönt, dem da Wort gegeben wird. Idealismus, man kritisiert nicht das, was existiert, sondern ignoriert es völlig sozusagen, was existiert. Aber ja, das hast du ja schon auch so ausgeführt. Ja, ja, ja.
0: So, also wenn man es jetzt mal ernst nimmt, den Spruch vom DGB, ich lese es nochmal kurz vor, die Wirtschaft ist kein Selbstzweck, sie hat menschlichen Bedürfnissen und gesellschaftlichen Zielen zu dienen. Vollbeschäftigung, Verteilungsgerechtigkeit und mehr Lebensqualität sind für die Gewerkschaften die wichtigsten Ziele des ökonomischen Handelns. Ja, nur für die Gewerkschaften, für alle anderen gilt, es geht um erfolgreiches Geschäft und Wachstum. Wenn man es jetzt mal ernst nimmt oder wenn der DGB seine eigenen Vorstellungen ernst nehmen würde, dann müsste er dafür auch eine Revolution machen. Er müsste nämlich praktisch das Kapital unter diesen Zweck der Vollbeschäftigung subsumieren und dafür entweder Nationalkredit mobilisieren oder die Kapitalisten zwingen, irgendwelche Leute unabhängig von ihren Bilanzen einzustellen, beziehungsweise müsste er die notwendig entstehenden Vermögensunterschiede, die ja ein Resultat der Kapitalakkumulation sind, die müsste er immer wieder rückgängig machen und die Leute dann enteignen. Das wäre eine ganz andere Gesellschaft, eben eine, die nach DGB-Gerechtigkeitsvorstellungen funktioniert. Aber so weit geht er überhaupt nicht. Also der hat keine revolutionären Pläne und das stellt das nochmal als einen reinen Idealismus, dass Lohnarbeit ein Lebensmittel sei, raus. Es bleibt halt bei der ideellen Subsumption des Kapitalismus, bei der eingebildeten Subsumption unter die Gerechtigkeitsvorstellung der Gewerkschaften. Und damit bereichert er letztendlich die Öffentlichkeit nur mit seiner Interpretation, wie die Verhältnisse ein Mittel der lohnabhängig Beschäftigten sein könnten. Er macht genau das, was die Linke in der Opposition macht. Das unterscheidet sich nicht großartig davon oder was die SPD früher gemacht hat. Die Gestaltung der Ökonomie, zu der der DGB dann mit seinem Grundsatzprogramm aufruft, also nach dem Zitat, was wir zitiert haben, die findet gerade nicht durch ihn statt und schon gar nicht nach dem Kriterium. Das heißt, nicht der ökonomische Zweck im Kapitalismus ändert sich, sondern der DGB, der mit der Idee, den Kapitalismus zum Lebensmittel der Lohnabhängigen zu machen, dann eben eine alternative Politik formuliert, die in der realen Politik, in dem, worum es wirklich geht, nichts zählt. Und auf der Seite des DGB führt das dann halt zur Übernahme der politischen Fragestellung und damit zur Aneignung einer Staatsperspektive. Und das macht den DGB, wie auch die Linke, zu einem Vertreter eines idealistischen Staatsprogramms. Und jetzt will ich nochmal daran erinnern, angefangen haben die dabei, wir wollen für verbesserte Arbeitsbedingungen kämpfen. Und ankommen tun sie bei, wir gestalten die Politik anders. Nämlich so, dass letztendlich Vollbeschäftigung und Verteilungsgerechtigkeit dabei rauskommt. Und jeder, der wirklich wissen will, wie das funktioniert und der das Kapital gelesen hat, der weiß, das kann überhaupt nicht rauskommen. Vollbeschäftigung ist eine Ausnahme, die es in Westdeutschland gegeben hat im Zuge des Booms nach dem Zweiten Weltkrieg, die aber seit den 80er Jahren spätestens vorbei ist, des letzten Jahrhunderts. Seither hat es es nie wieder gegeben. Das ist reiner Idealismus. Dann wird regelmäßig über die Schere zwischen Arm und Reich, über den Umstand, was weiß ich, dass das obere Prozent der Gesellschaft 50% des Vermögens der Gesellschaft sein eigen nennt und die restlichen 50 oder die unteren 50%, glaube ich, 3 oder 6% des Vermögens ihr eigen nennt. Über das wird regelmäßig geklagt. Aber mit der Klage hat sich's auch erledigt. Und dass da eine Vermögenssteuer und sowas vorgeschlagen wird, das ändert überhaupt nichts an der Quelle dieser Schere. Sondern das ist dann wieder nur eine Gerechtigkeitsvorstellung, die mit der linke Parteien und linke Standpunkte halt für die Politik mobilisieren wollen. Jetzt kommen wir zur dritten Wirkung. Also wir haben jetzt zwei Wirkungen. Das erste ist, Arbeit solle Menschenrecht sein. Das zweite ist, die machen den Übergang, wir wollen die Gesellschaft im Namen der Vollbeschäftigung und der Vermögensgerechtigkeit anders gestalten. Und die leugnen damit den Gegensatz zwischen Lohnarbeit und Kapital. Und jetzt machen sie den dritten Übergang. Und der dritte Übergang ist der, dass sie den Standpunkt der Nation einnehmen. Das ist nämlich das gestaltende Subjekt. letztendlich. Also die vollziehen auch den nationalen Standpunkt nach. Und da haben wir jetzt ein längeres Zitat, auch wieder aus dem Grundsatzprogramm des DGB rausgesucht.
1: Genau. Und ein Wettlauf mit den Ländern, die niedrigere Löhne und schlechtere Arbeitsbedingungen und ökologische Standards vorzuweisen haben, kann weder Vollbeschäftigung wiederherstellen, noch die Wettbewerbsfähigkeit steigern. Die Gewerkschaften plädieren stattdessen für einen Wettbewerb, der sich auf die Qualifikation und Kreativität der Arbeitnehmerinnen und Arbeitnehmer und auf ökologisch verantwortbare und gesellschaftlich nützliche Güter stützt. Dem industriellen Sektor, der Grundlage des Wirtschaftsstandorts Deutschland, muss eine dauerhafte Perspektive gegeben werden. Bildung, Forschung und Technologie sind Schlüsselfaktoren im weltweiten Wettbewerb und damit im Kampf um Vollbeschäftigung. Das ist im Grundsatzprogramm des DGB auf Seite 14 zu lesen.
0: So, also der DGB, der behandelt hier die Methoden der kapitalistischen Konkurrenz, der Standortkonkurrenz, die international geht, wie ein Kaufwarenladen, wo er sich raussuchen kann, worum es geht. Nichts ist weiter von der Wirklichkeit entfernt, über die er redet. Er anerkennt erstmal, dass es um den Wirtschaftsstandort Deutschland geht. Und damit affirmiert er die nationale Konkurrenz. Er nimmt das als eine Gegebenheit und plädiert dann für eine arbeitnehmerfreundliche nationale Strategie in dieser Konkurrenz. Nicht der Wettlauf mit den Ländern, die niedrige Löhne und schlechte Arbeitsbedingungen haben, soll ein Angebot an das anlagesuchende Kapital sein, sondern ein Wettbewerb, der sich auf die Qualifikation und Kreativität der Arbeitnehmerinnen und Arbeitnehmer stützt. Soll das Lohninteresse und die Kapitalverwertung in Einklang bringen. Das ist reiner Idealismus. Wenn man nur den Standort Deutschland anguckt, dann weiß man, dass es hier sowohl niedrige Löhne und schlechte Arbeitsbedingungen als auch qualifizierte Arbeitskräfte gibt. Und das zu jedem Standort. Man kann die USA nehmen, man kann Japan nehmen und so weiter. Zu jedem erfolgreichen kapitalistischen Standort genau dasselbe gehört. Es ist schlicht und ergreifend nicht so, dass man sich national die Methoden raussuchen kann, in denen man konkurriert, sondern das Kriterium ist eben, dass kapitalistischer Reichtum vermehrt wird, und zwar möglichst viel davon. Und das ist das Kriterium, nach dem mit der nationalen Arbeitskraft umgegangen wird. Da wird in allen entwickelten kapitalistischen Ländern sehr wohl auch die Qualifikation des Proletariats entwickelt, und um so ein Angebot an das internationale Kapital zu machen oder an das Kapital in dem jeweiligen Standort zu investieren, aber genauso und parallel dazu ist in anderen Branchen die Billigkeit der Arbeitskräfte das Mittel der Konkurrenz. Oder wenn man an die migrantischen Arbeitskräfte denkt, die in Deutschland unterwegs sind, die Spargelstecher, die einen Lohn verdienen, von dem sich hier nicht mal leben ließe. Ein Verhältnis, das überhaupt nur funktioniert, weil sie mit dem, was sie hier verdienen, eben dann in Rumänien und so weiter zusammen mit dem Bauernhof über die Runden kommen. Und oder man denkt an die Fremdarbeiter in der Fleischindustrie. Da hat man doch die Beispiele absoluter Verelendung, die auch mitten in Deutschland Mittel des Geschäfts sind. Also gegen den DGB ist hier erstmal einzuwenden, man kann sich das gar nicht raussuchen und das wird auch nicht rausgesucht. Sondern was optimiert wird, ist das kapitalistische Wachstum am jeweiligen Standort. Und das Zweite ist, worauf man hier nochmal ganz deutlich hinweisen muss, damit hat der DGB den Standortnationalismus der BRD nachvollzogen. das ist eine nationale Gewerkschaft. Und auch das wieder eine völlige Umkehrung dessen, was in der Arbeiterbewegung mal Usus war. Nämlich, dass die Proletarier keine Vaterländer kennen sollten. Die Gewerkschaften hier mit ihrem, wenn ich es mit dem roten Gewerkschaftsbuch ausdrücke, nur Gewerkschaftertum, die haben sich eben zum Gegenteil vorgearbeitet. Die sind nationale Gewerkschaften. So, und jetzt machen wir wieder ein bisschen Musik, oder?
1: Mhm, okay.
2: Abbau des Schiffes Oskawa durch die Mannschaft.
3: Zu Beginn des Jahres 1922 nahm ich Heuer auf dem 6.000-Tonnen-Dampfer Oskawa, gebaut 4 Jahre vorher für $2 Millionen von der United States Shipping Board. In Hamburg nahmen wir Fracht, Champagner und Liköre nach Rio. Da die Löhnung schlecht war, empfanden wir das Bedürfnis, unseren Kummer in Alkohol zu ersäufen. So nahmen einige Kisten mit Champagner den Weg in die Mannschaftsräume. Aber auch in den Offiziersräumen, selbst auf der Brücke und im Kartenraum, hörte man schon 4 Tage hinter Hamburg das Klingen der Gläser und die Gesänge sorgloser Leute.

Wenige Tage auf See übermannte uns wieder der Kummer über die schlechte Löhnung, das unsichere Alter. Und einer von uns schüttete in der Verzweiflung viel zu viel Öl in die Kessel. Und das Feuer schlug aus dem Schornstein über das Oberschiff, sodass Boote, Brücke und Kartenraum abbrannten. Um nicht zu sinken, beteiligten wir uns an der Löschung. Aber grübelnd über die schlechte Löhnung, ungewisse Zukunft, strengten wir uns nicht allzu sehr an, um sehr viel vom Deck zu retten. Es war leicht, wieder aufzubauen mit einigen Kosten. Sie hatten ja genug Geld gespart an unserer Löhnung.

So brannten, weil wir unsere Kraft sparen mussten, eines schönen Tages die Dynamos aus. Die Pflege brauchen, welche von unlustigen Leuten nicht geliefert wird. Wir waren jetzt ohne Licht. Zuerst benutzten wir Öllampen, um nicht mit anderen Schiffen zusammenzustoßen. Aber ein müder Maat, entmutigt durch den Gedanken an sein freudloses Alter, warf die Lampen, um Arbeit zu sparen, über Bord.

0: diese Zeit, ein wenig vor Madeira, fing das Fleisch an zu stinken im Kühlraum. Durch das Versagen der Dynamos. Unglücklicherweise pumpte ein zerstreuter Matrose statt des Schlagwassers beinahe alles Frischwasser aus. Es gab noch zum Trinken, aber nicht mehr genug für die Kessel. Wir mussten also für den Dampf Salzwasser nehmen und dadurch wiederum wurden die Röhren mit Salz verstopft. Sie zu reinigen kostete allerhand Zeit. Es wurde 7 Mal nötig. Dann gab's Bruch im Maschinenraum. Grinsend flickten wir das wieder zusammen. Die Oskava schleppte sich langsam nach Madeira. Dort war keine Gelegenheit, Reparaturen zu machen von dem Umfang, wie es jetzt schon nötig geworden war. Wir nahmen nur etwas Wasser auf, einige Lampen und ein wenig Öl für die Lampen. Die Dynamos waren scheinbar vollständig ruiniert. Infolgedessen arbeitete das Kühlsystem nicht und der Gestank des faulenden Gefrierfleisches wurde unerträglich für unsere angegriffenen Nerven. Der Schiffer ging nur noch mit einem Revolver an Bord herum. Ein Zeichen beleidigenden Misstrauens. Einer von uns, über diese unwürdige Behandlung außer sich, ließ endlich einen Schuss Dampf in die Kühlröhren, damit das verdammte Fleisch wenigstens gekocht wurde. An diesem Nachmittag saß die ganze Mannschaft und rechnete fleißig, was die Ladung den United States kosten würde. Doch vor Ende der Reise gelang es uns, unseren Rekord sogar zu verbessern. An der Küste von Holland fiel das Brennöl plötzlich aus, sodass wir unter großen Kosten nach Hamburg abgeschleppt werden mussten.
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0: Okay, also zwei Punkte haben wir noch. Jetzt haben wir erstmal die Veränderungen im Standpunkt, sondern nur Gewerkschaft. Also sowas wie der DGB, der einfach alle Übergänge konsequent macht, mit dem Standpunkt, sich im Lohnsystem einzurichten, beziehungsweise den Lohn zum Lebensmittel zu machen. Und jetzt gucken wir im vorletzten Punkt noch ein bisschen an, ja, wie geht es denn praktisch? Und diesen Standpunkt des Sich-Einrichtens in der Lohnabhängigkeit, den kann man auch der lohnpolitischen Formel des DGB entnehmen. Und die kommt aus der, oder wird bezeichnet mit produktivitätsorientierter Lohnpolitik. Und da, das ist eine ganz einfache Gleichung, steht dann da, Lohnsteigerung ist gleich Inflationsausgleich plus Produktivitätszuwachs. Also Reallohnsteigerungen zu fordern, das gestattet sich der DGB überhaupt nur, wenn in der jeweiligen Branche ein Produktivitätszuwachs stattgefunden hat. Er sieht sich eben dann nur durch den Erfolg des Kapitals berechtigt, auch Reallohnsteigerungen zu verlangen. Und da sieht man, wie weit dann die Affirmation dieses Zwecks gediehen ist. Es geht also nicht mehr darum, einfach dem Kapitalisten weniger Profit zu lassen, sondern der muss seinen Erfolg haben, damit Reallohnsteigerungen überhaupt drin sind. Und wenn man jetzt mal historisch schaut, seit der deutschen Einheit sind die Reallöhne in Deutschland kaum gestiegen. Und teilweise sind sie sogar gefallen. Und die Arbeitsproduktivität, die ist je nach Quelle, wo man ein bisschen rumsucht, zwischen 40% und 50% gestiegen. Das heißt, den Gewerkschaften ist eine Reallohnsteigerung entlang der Produktivitätssteigerung überhaupt nicht gelungen. Also die Formel ist Makulatur. Und das Resultat, das macht auch Sinn, weil eine Lohnerhöhung, die die Konkurrenzfähigkeit des Kapitals relativ zu seinen Konkurrenten nicht wesentlich beeinträchtigt, die geht eigentlich nur, wenn das jeweilige Kapital einen Extraprofit macht. Und dann findet diese Lohnerhöhung, weil die Arbeitskräfte gefragt sind, in der Regel von alleine statt. Aber das Kriterium ist, wenn man das ernst nimmt, den Standpunkt des DGB, eigentlich nur bei höherer Produktivität als der Konkurrenz möglich. Und diesen Vorsprung, diesen Vorsprung der Produktivitätsentwicklung, den hat es in Deutschland in der Nachkriegszeit tatsächlich global gegeben. Und der hat auch nach dem Krieg zu wirklichen Reallohnanstiegen geführt. Seit der deutschen Einheit ist es dann so, dass viele Gewerkschaften des DGB im Wesentlichen gegen einen Reallohnverfall kämpfen. Und die am Anfang niedrigeren Löhne im Osten, die ein Angebot an das Kapital sein sollten, in den 5 neuen Bundesländern zu investieren, die haben das Irische dazu beigetragen. So, also der Inhalt des Kampfes der Gewerkschaften jetzt ist eigentlich nur noch die Verhinderung von Reallohnverfall und das Bemühen, den Arbeitsplatzabbau, der allenthalben stattfindet, sozialverträglich zu begleiten. Und damit ist dann die Gewerkschaft letztinstanzlich dabei angekommen, dass sie die Zumutung der kapitalistischen Konkurrenz den Arbeitnehmern vermittelt, indem ihre Beteiligung dann am Stellenabbau und am Lohnverzicht, das heißt, dass sie es absegnet, zum Beweis wird, dass mehr für die lohnabhängig Beschäftigten garantiert nicht zu holen war. Und damit ist der DGB dann von einer Kampforganisation im Ausgangspunkt für bessere Löhne und bessere Arbeitsbedingungen der Arbeitnehmer zu einer Instanz der sozialen Befriedigung geworden und nicht zu einer, die sich wenigstens in diesem Klassengegensatz bewegt. Andererseits wird dann das politische Programm, das der DGB in seinen nur Gewerkschaftsstandpunkt, in das der seinen nur Gewerkschaftsstandpunkt übersetzt hat, durch die vom Staat und dann auch vom Kapital geschaffenen Tatsachen fortgesetztes Idealismus überführt. Also es findet ja gar keine Vollbeschäftigung statt. Die Schere zwischen Arm und Reich, die wächst immer weiter und so weiter. Und darin kriegt er eben mitgeteilt, naja, Vollbeschäftigung und Lohn, das ist eben kein Zweck der Wirtschaft, sondern das ist die abhängige Variable des Geschäfts der Kapitalisten. Und wenn das Geschäft stockt oder einfach nur, wenn es es braucht, dann wird eben der Lohn und damit auch die Beschäftigung dafür haftbar gemacht. Das ist das, was man jetzt erlebt, nachdem Deutschland da eine nationale Kraftanstrengung sich vorgenommen hat und sich mit dem eigenständigen Imperialismus behaupten will. So, und damit ist man im Prinzip beim Endpunkt des DGB oder dieser Entwicklung des gewerkschaftlichen Standpunkts angekommen. Aber damit ist die Kritik eben noch nicht zu Ende, sondern jeder Gewerkschaftsabschluss, der wird, wenn man dann Zeitungen oder Websites mal durchforstet, kritisch gewürdigt. Und besonders von linken Gewerkschaftern, von den Kapitalisten sowieso, dann darf es gar keine Lohnerhöhung geben, also deren Kritik ist klar. Aber auch linke Gewerkschafter und Kapitalismuskritiker, die kritisieren die Gewerkschaften genauso. Die würden die Arbeitnehmerinteressen vernachlässigen. Also die trostlose Situation, in der die Gewerkschaften in den letzten Jahrzehnten waren, dass sie eben nur die Modalitäten vom Stellenabbau, von fallenden Reallöhnen und so weiter regeln konnten, das hat bei den kritischen Begleitern der Gewerkschaft den Verdacht genährt, die Gewerkschaften würden die Arbeiterinteressen nicht richtig vertreten. Und bei richtiger Vertretung wäre mehr drin. Und der Vorwurf, der lebt halt von der Vorstellung, dass der Lohn in einem anderen Umfang als von den DGB-Gewerkschaften organisiert, zu einem Lebensmittel der lohnabhängig Beschäftigten gemacht werden könnte, wenn die Tarifauseinandersetzung nur konsequenter auf den Interessen der Beschäftigten beharren würden, also wenn die Gewerkschaften das in diesen Tarifinteressen machen könnten. Und ich meine, in der Position steckt auch ein bisschen Idealismus, den wir zum Schluss jetzt noch würdigen wollen. Und da haben wir wieder zwei Zitate, haben wir im Internet rausgesucht. Und das macht die Louise.
1: Genau. Zeigt sich einmal mehr, dass die deutschen Gewerkschaften nicht bereit sind, sich mit Politik und Kapital wirklich anzulegen. Wie in der Metallindustrie wurde auch in dieser Tarifrunde lediglich angedeutet, dass man bereit ist zu kämpfen.
0: Stopp.
1: Genau, so. Das ist jetzt aus Soz Online so.
0: Genau. Ja. Also vielleicht.
1: Das ist das Soz Online und zwar über.
0: Soz Online ist das von 2015. Dieser Standpunkt, der wird nicht alt. Sondern der wird genauso heute vertreten.
1: Okay, ja, ja.
0: Und was hier gesagt wird, ist, implizit gesagt wird, ist, ach, wenn Sie sich doch mit Politik und Kapital wirklich anlegen würden, ne, dann hätte man auch bessere Abschlüsse. Und das sollte man hier an dem Zitat festhalten. Jetzt machen wir noch
1: Jetzt machen wir das nächste. Also hier wird eigentlich kritisiert, dass man eben nur bereit, dass man erzählt, man sei bereit zum Kämpfen und das wäre schon, also die Androhung, die Androhung des Kampfs würde schon ausreichen. Das schlechte Verhandlungsergebnis nach der Schlichtung bei der Tarifrunde in Bund und Kommunen demonstriert die Bereitschaft der Gewerkschaftsführung, Verschlechterungen hinzunehmen, wenn die Kassenlage vorgeblich schlecht ist. Ebenso war der von der IG Metallführung als Weihnachtswunder titulierte Abschluss bei VW eine Niederlage für die Beschäftigten, weil er sich nach den Konzerninteressen der kapitalistischen Standortverteidigung ausrichtet, anstatt Arbeitsplätze und Löhne nachhaltig zu sichern. Ändern kann man diesen Kurs nur, indem man linke und sozialistische Kräfte innerhalb der Gewerkschaft organisiert, dem verhängnisvollen Kurs der Führung ein kämpferisches und demokratisches Angebot entgegensetzt.
0: Genau, also das ist jetzt, ich glaube, das war eine trotzkistische Seite. Ne? Jetzt mal also
1: Ratze. Das hieße Veränderungen, nee, Gewerkschaften verändern mit links.
0: Ja, genau, das ist genau dieser Zentrismus, den wir besprochen haben. Ja. Ne?
1: Ist auch vom Mai 5, jetzt von die von
0: ja, ja,
1: kurzem,
0: ja, ja, ja.
1: vor kurzem rausgekommen.
0: Genau. Mhm. Und wenn man sich das mal überlegt, wie will man denn Arbeitsplätze und Löhne nachhaltig sichern? Ist doch ein Quatsch, wenn VW sagt, wir machen zu wenig Gewinn und wir müssen die Stellen kürzen. Oder wenn ein Unternehmen keinen Gewinn macht und sparen muss, dann bleibt der Gewerkschaft nur der Nachvollzug dieses Standpunktes, weil sie vom Erfolg des Kapitals abhängig ist. Das Einzige, was die da regeln, sind halt die Modalitäten, in denen das stattfindet. Und das hier, das ist ein Idealismus. Zu sagen, da ginge mehr, das kommt doch schwer drauf an. Ob da mehr geht. Jetzt kann man für diese Position vielleicht ein Argument finden. Und das will ich jetzt als nächstes mal sagen. Einerseits hat nämlich der DGB mit seinem Übergang zum Standpunkt des alternativen Verwalters des nationalen Kapitalismus, also der hat den Standpunkt der Nation nachvollzogen, der hat den Standpunkt des kapitalistischen Erfolgs nachvollzogen, des Wachstums und so weiter. Da hat er sich tatsächlich von dem ursprünglichen Standpunkt der Gewerkschaften entfernt. Das ist eben um das Zurechtkommen der Lohnabhängigen in diesem Gegensatz geht. Er macht Politik mit Lohnabhängigen als seine Machtbasis. Das ist nämlich das, was dann rauskommt bei diesen Gewerkschaften. Und das unterscheidet sich vom ursprünglichen Gewerkschaftszweck. Die Macht der Lohnabhängigen in dem Gegensatz halt organisiert haben und geguckt haben, was sie rausholen können. Das wäre der Punkt, wo man sagen kann, naja, das nährt zumindest den Verdacht, dass die nicht richtig kämpfen. Und der DGB hat freilich auf die Tarifabschlüsse dann eben unter politischen der hat da politische Gesichtspunkte dran, die aus seiner Verantwortung für Nation und Gesellschaft, die er sich zuschreibt, eben folgen. Und das könnte dann eine andere Herangehensweise an Tarifkonflikte begründen, die zum Beispiel versucht, Arbeitskämpfe und soziale Unruhen im Namen der Stabilität der Gesellschaft und so weiter oder im Namen des Erfolgs der Nation zu vermeiden. Andererseits, und jetzt kommt das große andererseits, ist die Klage über die mangelhaften Tarifabschlüsse auch immer, also der ist immer der Idealismus zu entnehmen, dass sich die Interessen der Beschäftigten ohne Rücksicht auf die Gegenseite, das heißt ohne Rücksicht auf das kapitalistische Wachstum, durchsetzen ließen. Und die Kritiken, die da erzählt werden, die bestehen auch oft nur in der negativ konnotierten Aufzählung der Inhalte des Tarifabschlusses, mit dem Zusatz, es ginge auch anders. Es ginge auch anders, wenn sie nur kämpfen würden. Das ist das ganze Argument. Und am Ende ist in den allermeisten Fällen überhaupt nicht zu entscheiden, ob eine Gewerkschaft, die rücksichtsloser vorgeht, auch mehr für die Beschäftigten rausholt. Also das rücksichtslosere Vorgehen, das ist keine Garantie für einen besseren Abschluss. Das ist einerseits eine Frage des jeweiligen Einzelfalls, ob man da mehr rausholen kann. Und dann ist auch durch die Struktur, wie die Tarifauseinandersetzung stattfindet, dass halt ein Flächentarif gemacht wird und so. Ich weiß nicht, inwiefern da überhaupt ein Eingehen auf einzelne Unternehmen möglich ist, wo vielleicht mehr wäre. Das ist ja schon ausgeschlossen in der Art, wie das verrechnet ist, ein Stück weit. Herauszufinden, ob mehr Kämpfen wirklich mehr bringt, wäre es eigentlich nur, indem man den Kampf durchführt. Und da kann eben auch rauskommen, dass man am Ende eher entlassen wird, weil man zu viel gefordert hat oder weil das weiß man nicht. Festzuhalten sind hier zwei Sachen. Der Standpunkt oder auch dieser Meckerstandpunkt, der den Gewerkschaften immer vorwirft, die Tarifabschlüsse, die wären so schlecht, weil sie nicht richtig gekämpft haben. Auch der geht mit der Idee schwanger, es ließe sich besser sich im Lohnsystem einrichten, wenn sie nur kämpfen würden. Und das teilt quasi den gewerkschaftlichen Idealismus. Und das Zweite, was festzuhalten ist, eine Gewerkschaft, die konsequent kämpft, was weiß ich, sowas wie die GDL, die wirklich in der Position teilweise waren, das ist keine radikale Gewerkschaft. So wird es immer bezeichnet. Also die will das Lohnsystem auch nicht überwinden, sondern die praktiziert nur das Urteil, dass sich besser vom Gegensatz zwischen Lohnarbeit und Kapital leben ließe. Und dazu braucht es keine Sozialisten in den Gewerkschaften. Und ich meine, die zwei Noten in den Zitaten hier, das ist genau diese Vorstellung, die ich kritisiert haben wollte in dem Exkurs am Anfang. Man braucht als Kapitalismuskritiker nicht extra in die Gewerkschaft gehen. Natürlich ist dieser Gegensatz immer wieder ein Thema. Und natürlich beteiligt man sich als Betroffener an diesen Kämpfen, die da stattfinden. Wenn die Gewerkschaft im eigenen Betrieb irgendwas macht, das beurteilt man halt und dann entscheidet man, ob man da mitmacht oder nicht. Aber als Sozialist kann man in Gewerkschaften überhaupt nichts machen. Oder als Kapitalismuskritiker oder als Kommunist, als Anarchist, whatever. So, das war mein Schlusswort. Und jetzt haben wir noch eine schöne Musik, oder?
1: Haben wir, ja. Ich weiß jetzt nicht, ob ich schon mal noch die Ansage machen soll oder später.
0: Ja.
1: Nee, mache ich später. Okay. Ich kann ja ausblenden.

So, und mit diesem Lied von Anni Di Franco, das sie ein bisschen umgetextet hat, von diesem, also das ist ein Lied, das sie von Pete Seeger übernommen hat und ein bisschen umgetextet hat. Und genau, Pete Seeger, dem Volkssänger, der auch Liedermacher, was weiß ich, politischer Aktivist vor allem, der auch in der KPUSA, ich weiß nicht, wie die hieß, ja, oder so, ja, war ja, und anscheinend, wie du, Inge, sagtest, auch in der DDR aufgetreten ist, und zwar öfters anscheinend. Ja. Okay, damit schließen wir, und zwar jetzt mache ich meine verpflichtende Ansage. Bermuda-Funk sind wir hier auf den Frequenzen 89,6 für Mannheim und 105,4 für Heidelberg und im Kabel und im Livestream via www.bermudafunk.org. Das ist die Sendung, die auch wiederholt wird. Jetzt habe ich das nicht rausgesucht, wann, aber am vierten Dienstag von 9 bis 11 und am vierten Donnerstag von 10, nee Quatsch, von 12 bis 14 Uhr. Bizarre am 21. Juni 20. 25, 26, jetzt geht's los, gell? Ich kann ja die Ansage. Ja.

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0: Hartmilebad, herzlich ein.
1: Ja, was geht mit dir, du Hartmilebad? Du Hartfrischein.
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Guten Abend, Mannheim. Herzlich willkommen zu No Operating Tracks on Air. Live aus der alten Feuerwache in Mannheim auf den Frequenzen 89,6 für Mannheim und 105,4 für Heidelberg oder im Livestream unter www.bermudafunk.org. Ihr werdet es schon gemerkt haben, heute ist wieder einer dieser zwei Tage im Jahr, wo der Synthesizer gegen die Gitarre getauscht wird. Zweimal im Jahr erlaube ich mir zu meinem Geburtstag, der jetzt letzten Dienstag oder Mittwoch, am 14.07. war, weiß nicht, ob es Dienstag oder Mittwoch war, auf jeden Fall hatte ich da Geburtstag, ich glaube, es war der Dienstag. Da wurde ich stolze 50 Jahre traurig, aber war. Ja, ich schenke mir das einfach zum Geburtstag. Das Partisan Special Teil 2 und das Partisan findet statt vom 6. bis 8. August 2026 in Schlotheim auf dem Flugplatz oben im Mähler. Da fahre ich immer mit meinen Freunden hin und das wird immer sehr, sehr lustig und deswegen mache ich einmal im Jahr kein Elektro, kein IBM, kein Industrial, sondern Knüppel aus dem Sack mit der Gitarre. Ja, und was haben wir eben gehört? Eine Band, auf die man sehr gespannt sein darf, also das ist wohl auch so eine Premiere, sie nennen sich Thevent und das ist nichts anderes als Nergal von Behemoth, das erste Album von Behemoth, Seventh Wit, Storm in the Baltic, präsentiert. Da war es halt noch richtig räudiger, dreckiger Black Metal. Und warum er es nicht mit Behemoth spielt, das weiß ich nicht. Er spielt es mit der Band Misfirming. Das sind Schweden, glaube ich. Das sind Schweden. Asche auf mein Haupt. Ich glaube, es sind Schweden. Müssen wir mal nachgucken. Aber ich sage immer, ich gucke was nach und gucke nie nach. Ah, ne, Isländer sind's. Ja. Misfirming aus Island mit dem Frontmann Nergal von Behemoth präsentieren das allererste Album von Behemoth und das wird interessant. Ja, jetzt geht's weiter. Letztes Mal waren wir ja sehr auch Black Metal lastig. Die ersten drei Bands gehen mir ja so richtig in Black Metal, dann gucke ich, dass wir nur noch Death Metal spielen, weil das eigentlich auch mehr so meine Baustelle ist. Aber jetzt hören wir als erstes oder als zweites ja Assagraum mit dem schönen Stück. Da habe ich mir wieder was rausgesucht. Das ist wahrscheinlich niederländisch, flämisch, wie auch immer. 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

Das war Dark Funeral mit dem Song Nosferatu vom Album, ach, wenn die Augen nachlassen, We Are the Apocalypse, auch vertreten beim Partisan Open Air, 6. bis 8. August in Schlotheim, Flugplatz Obermehla. Ja, und die nächste Band wird auch spielen. Statistic Intent aus den USA, gibt es seit 1987. Und das Besondere an denen ist, sie veröffentlichen hauptsächlich EPs und Demos. Es gibt anscheinend noch gar kein Album. Haben sie irgendwo keinen Bock drauf. Ist auch, warum auch nicht. EPs kann man mehr verkaufen oder was weiß ich. Jetzt kommt auf jeden Fall Statistic Intent mit dem Song Resurrection. Point.

So, jetzt haben wir zwei Stücke am Stück gehört, wie lustig, die musikalisch genau meins waren. Es waren eben Crawl aus Schweden mit Altar of Disgust und vorher Rats of Gomorrah mit Rattenkönigin, die kommen aus Kiel. Und Rats of Gomorrah, auf die bin ich sehr gespannt, das sind nämlich nur zwei Stück. Die haben jetzt diesen Donnerstag im Café Zentral zusammen mit Jungle Rot gespielt. Aber da beide auch auf dem Partisan spielen und das Café Zentral halt im Sommer extrem Sauna-Temperaturen hat, dachte ich mir, gucke ich mal so lieber auf dem Open Air an als in der schwitzigen Hütte. Ich mag den Laden, aber im Sommer ist es wirklich, wirklich schlimm. Ja, wieso läuft es ja am Ende noch rund oder noch weiter? Aufhören, bitte. So, ich hoffe, ihr habt nichts gehört. Nee, ich habe den Regler runtergezogen. Ja, wie gesagt, wir sind beim Partisan und das wird immer lustig. Gruß an Umba. Jetzt bin ich mal gespannt, wie wir jetzt fahren und wann wir fahren. Wir werden eine Regelung finden. Aber auf jeden Fall 6. bis 8. August, Schlotheim, Flugplatz Obermehler. Donnerstags geht's mit Bands los, mittwochs im Disco-Zelt. Letztes Jahr war es erste Mal nicht mittwochs im Disco-Zelt, weil der geliebte Herr Bunke, Christian genannt, und ich beim Jan waren zum Grillen, dem seine Schwiegereltern wohnen da in der Region, und das war sehr lustig und wir wollten dann gar nicht mehr aufs, oder war ich dann noch? Ich weiß es gar nicht, ob ich noch alleine hingefahren bin, ich bin gerade überlegen. Muss ich mal den Christian fragen, war ich denn letztes Jahr dort oder nicht? Ich weiß, ich war vor 2 Jahren da und das war ein Fehler. Da habe ich mittwochs, bin ich abgestürzt im Rhein-Neckar-Metal-Camp und holla die Waldfee, ich hatte zwar ein Hotel, aber ich habe es letztes Mal, glaube ich, schon erzählt, aber ich musste dann in einem Campingstuhl pennen, bin dann so zwischen 3, 4, 5 erst im Auto heimgefahren, weil vorher ging es noch nicht. Und mein Pustegerät sagte so, jetzt darfst du, aber mach, dass du in ein richtiges Bett kommst. Das Alter zollt Tribut. Das Alter ist so ein Thema diese Woche, ja. Jetzt haben wir noch 30 Sekunden, das macht dann keinen Sinn, noch was zu machen. Geht auch mal auf die Homepage von party-san.de. Ich wiederhole, party-san.de. Es gibt noch Tickets, dieses Jahr auch zum ersten Mal mit Tagestickets. Kauft's euch. Geht zelten. Geht wie ich, dekadenter Mensch in der Pension. Wobei die Party soll beim Zelten besser sein, aber meine Leber sagt, geh ins Hotel und schlaf auch mal. Nüchte dich aus. Ja, was kommt jetzt als nächstes? Erstmal sagen wir, wir haben jetzt gleich jetzt haben wir 22.30 Uhr, wir haben den 19.07.2026. Ihr hört die Operating Tracks on Air. Am Mikrofon ist der Martin, live aus der alten Feuerwache in Mannheim. Es sollte heute nicht der 19.07. sein. Hört ihr mich im Wiederholungsfunk? Ja, jetzt kommen wir zu einem der Headliner, die ich eigentlich, ehrlich gesagt, nie irgendwie verfolgt habe. Der Name ist natürlich ein Begriff, aber ich habe immer gedacht, oh, Trash, ich finde Trash meistens scheiße. Sorry, ich mag den Gesang meistens nicht. Die Musik fällt mir, aber der Gesang ist meistens so, dreht mir wohin, wo keine Sonne wächst und dann singe ich so, aber egal. Jetzt hören wir der Testament aus, ich meine natürlich Sonne scheint. Jetzt hören wir vom Album The Gathering, hören wir das Stück Riding the Snake. Passt gerade da, wo die Sonne nicht wacht, da ist egal.

Murder Squad aus Schweden. Hier haben wir es mit einer All-Star-Kombo zu tun. Das sind nämlich Mitglieder von Dismember, Unanimated, Merciless und Entombed dabei. Also klingt auch schön. Also da freue ich mich auch drauf. Murder Squad aus Schweden. Das sind lauter alte Recken. Jetzt kommen wir zu lauter junger Hüpfer. Auch spielen werden Sakator. Der Bandname setzt sich zusammen aus Sacrofago und Creator, habe ich gehört. Und das ist die Band vom Sohn vom Mastermind von The Crown. Liegt wohl in der Familie. Spielen tun sie Black Trash und da hören wir jetzt auch das Stück. Wie heißt denn? Circle of Impurity. Auch vertreten beim Partisan Open Air dieses Jahr.

Da wird mir ganz wehmütig ums Herz. Firespawn mit The Emperor am Gesang. Der leider viel zu früh verstorbene LG Petrov von Entombed auch. Den habe ich immer live sehr gerne gesehen. Das hat immer Spaß gemacht, ihm zuzuschauen. Und Firespawn werden eine Tribute-Tour für einen verstorbenen Sänger machen. In Memory of LG Petrov. Firespawn beim Partisan. Die nächste Band, die jetzt kommt, hat ein ähnliches Schicksal. Flashcrawl, ähnliche Musik, Sänger auch verstorben. Glaub auch dieselbe Krankheit, aber ist echt scheiße. Ja, jetzt kommt Flashcrawl mit dem Song Red Streams of Sorrow. Moment. So, jetzt aber.

So, ich verabschiede mich schon mal, weil das Lied gerade im Hintergrund läuft, ist Gore Funnest mit Erase, eine Gorefest-Coverband. Und die spielt samstags wahrscheinlich um 10 Uhr. Christian und Umba, da würde ich gerne hin, weil es spielt auch noch eine Bolzrock-Coverband. Normalerweise mag ich keine Coverbands, aber das beides interessiert mich. Also bitte früh aufstehen, Gore Funnest und For Victory auf dem Partisan Open Air dieses Jahr. In Obermehler, vielmehr Flugplatz Obermehler, Schlotheim, 6. August bis 8. August, kommt gut durch die Woche. Das waren die Operating Tracks on Air. Jetzt läuft noch Gore Funnest und danach kommt die Sibel mit Switch Forever Punk. Bitte bleibt dran, es ist literarisch wertvoll im Gegensatz zu meinem Geschwafel. Auf Wiederschön, was habe ich denn gesagt? Auf Wiederhören, kommt gut durch die Woche. Tschüss.

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Hello dear friends, hello liebe Freunde der Sterne. Dear friends of the stars, du bist hier bei Switch für immer Punk gelandet. You're here, landed on Switch für immer Punk auf den wunderbaren Zauberfrequenzen 89,6 im mitten großen Megahertz. In der alten Feuerwache live aus Mannheim. Und beim lieben tollen www.bermudafunk.org, Radiosender, der frei ist. Und auf der 105,4 MHz kann man das auch einstellen. Das super coole Radio in Heidelberg. Oh, oh mein Gott. Und es ist heute der 19. Juli 2026. Und 23.03 Uhr, bei mir zumindest gerade und vielleicht bei dir auch, oder du hörst diese Sendung einfach in einer Wiederholung oder auch auf Podigio, Switch Punkcast Podigio, gib's einfach ein oder auf anderen Podcasts, da lade ich sie mal hoch auf nächstes Mal. Ja, hey, okay, in der nächsten Stunde wirst du hören, wieso das Leben von einer Person, von den 8 Milliarden Menschen eine Person spielt. Hi, ich bin Sibel und Eric, mein gelber kleiner Best Friend ist an meiner Seite und heißt dich ebenfalls willkommen. Und weshalb du mir zuhören könntest, ehrlich gesagt, ich habe keine Ahnung. Irgendwas hat dich vielleicht einfach auf diese Frequenz geführt und ich bin so, so mega dankbar darüber. Gemeinsame Momente in deiner wertvollen Lebenszeit mit mir zu teilen. Und vielleicht macht es irgendwas hier mit dir. Vielen, vielen Dank, dass du da bist. Falls ich verstörend auf dich wirken sollte, schieb's in irgendeinen leeren Karton in deinem Kopf. Und dann vielleicht switchst du auch einfach wieder weiter. Mach's dir bequem, so oder so. 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

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Ein Unfall sagt nicht, ich komme. 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Alles weg. Alles weg. All gone. All gone. Hepsi yok oldu. 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Jedenfalls bemerke ich Samstagmorgen, gestern, es ist alles in viel Zeit und Liebe geschriebene für die heutige Radioshow einfach so von meinem Notebook verschwunden. Kommt der komplette Ordner einfach weg. Puff hat's gemacht. Und es ist, keine Ahnung, auch Koray, mein lieber Neffe, hat alles nachgecheckt. Doch es ist so sicher wie ein Lichtschalter, den du drückst und weißt, das Licht geht an. Der Ordner ist für immer im lieben Universum verschwunden. Wie als ob das jemand genommen hat, gelöscht hat, aber nicht mal, also ich habe es nirgends gefunden, nicht im Papierkorb, nicht in einer anderen Datei, nirgends, es ist weg. Und ich frage mich, wo liegt hier das Geschenk darunter? Es ist 13.49 Uhr am Samstag und noch habe ich keine Antwort. 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Vielleicht war es eine Sternenreinigung. Maybe it was a star cleaning. 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Ich bin so gespannt. Ja. Vielleicht schaust du auch jetzt gerade Fußball oder so. Das Endspiel. Ich freue mich, dass man das nachhören kann. Ich liebe die elektronische und die technische Welt und die Funkbrille und die liebe Medienwelt und alles. Echt. Maybe you are also listening, watching the endgame of the world football. And listening this later. I love this, the electronic world, the print world, the technical world, I don't know. The electric. Ja. Yeah. Achso, am Anfang haben wir uns meinen Wasserkocher gehört. At the beginning, this was Paris and this is my water kettle. Ja, so it is Sitzige durch Dugilbashta. Und im Hintergrund läuft Jamaican Dub. The Keepers of Sound, Kingston Experiments, Volume 8 from 1973, Kingston Archive. From Yard Dub Archives. And I don't know, I just found that through my other nephew, Efe, and or this kind of music, and I just can't stop listening these times. 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Hope you like it. Es ist Freitag, also ein Tag vor dem Samstag, es war ein Horrorwochenende fast. 23.14 Uhr und durch das offene Küchenfenster höre ich meine Neffen und ihre Freunde lachen und unterhalten in der Garage. Ich nehme einen Schluck Lorbeertee mit Zimtstange und schaue mir die E-Mails an. Endlich. Im Spam sehe ich ein mir bekannter Name.
Ich öffne die E-Mail und mein Herz pumpt, glaube ich, jetzt 5 Liter Blut in der Minute. Und Schock. Und ich reagiere und ich korrigiere es sofort aus Verantwortung heraus über diesen so dummen Bockmist, den ich da fabriziert habe. Und jetzt an alle, die in den vergangenen Shows zugehört hatten oder meine Erfahrung mit der Telefonseelsorge. Ich habe einen riesengroßen Fehler begangen, in der ich wirklich manche Werte wie die Anonymität der Telefonseelsorge-Mitarbeitenden missachtet habe. Darüber habe ich echt 0,0 nachgedacht. Ich bin so sorgsam in so vielem und in diesem Fall habe ich das überhaupt nicht bedacht. Und ich weiß nicht, wie mir das durchgehen konnte. Das hätte mir echt nicht passieren dürfen. Weißt du, es ist so, wie wenn du leise sein musst, weil da irgendjemand schläft, aber in dem Moment stoßt du irgendwie, fällt dir ein Glas runter. Es ist echt verrückt und manchmal glaube ich echt, ich bin irgendwie nicht ganz dicht oder so. Und weißt du, mein Herz, das wollte eigentlich nur mitteilen, wie wertvoll die Arbeit dieser Ehrenamtlichen ist und wie die Menschen da sind und was da halt so passiert mit einem. Und ich habe natürlich alles gleich sofort gelöscht, alle Radioshows, alle Texte, man kann nichts mehr finden. Und ich hoffe so sehr, dass echt bei niemandem irgendwie ein Schaden entstanden ist oder dass sich da jemand wiedererkannt hat. Ich meine, ich habe ja nichts Schlimmes gesagt, aber es ist halt echt krass und ich werde morgen da persönlich vorbeigehen und fragen, wie ich das sonst noch wieder gut machen kann. Es tut mir wirklich aufrichtig leid, vorher nicht gefragt zu haben und nicht mitgedacht zu haben. Also das passiert mir echt nicht wieder und ich brauche einige Zeit, um mir das selbst zu verzeihen. Ja. Und was ich noch dazu sagen möchte, ist, dass viele Pfade gibt es zum Glücklichsein. Und der Weg in der Telefonseelsorge war es halt für mich nicht. Doch ich hätte es bereut, wenn ich diesem inneren Ruf nicht gefolgt wäre. Und ich bin jetzt viel schlauer geworden natürlich. Und dass man dem nachgeht, was einem aus dem Inneren, aus dem Herzen, Inneren rauskommt. Auch wenn es nicht das ist, was man dann macht, aber so. Aber wenn du es nicht machst, dann wird es dein Leben lang dich begleiten und du hättest gesagt, ach, hätte ich doch. Sagen wir lieber, okay, es war es nicht, aber war eine coole Erfahrung. Und bringt dann immer weiter, weißt du? Also wenn irgendwas in dir brennt, dann geh da hin. Und was ich noch sagen will, ist, dass man wirklich jederzeit, in jeder Krise oder wenn irgendwas ganz Schlimmes ist und man wirklich sich alleine oder lost fühlt, man kann immer die Telefonseelsorge anrufen. Und am anderen Ende der Leitung sitzen immer Engel, die selbstlos einem ihr Bestes schenken. 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
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It's just a little, Und jetzt sitze ich hier in der Küche, starr auf den leeren Editor. Der Cursor blinkt mich an mit diesen, ich guck zurück und mit dieser niedergeschlagenen Emotion, mit dem, was ich gemacht habe, mit dem, dass die Radioshow weg ist und aufgelöst, bin ich leer und ich zweifle an meiner Fähigkeit, eine neue, für dich und auch für mich geniale Radioshow zu kreieren. Okay, also so ein kleiner Hauch der Zuversicht ist schon da. 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

Und danach ist es mir jetzt echt gerade zur Zeit auch. 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

0: Hä?
1: Hallo? Okay.
0: Zeig mir aber jetzt im Hintergrund nicht.
1: I don't know. Something is wrong with the technique today. It's too much energy. The nurse met. Give me a one-way ticket. Echt to the aeroplane. Und davor lief Guano Apes. Open your eyes. Open your mind. Ey, das ist einfach, keine Ahnung, so gut. Und ich habe getanzt und habe das für lange nicht so wirklich gemacht. Und ich merke, wie gut es immer tut. Und wenn ich tanze, dann geht es mir gut. Das muss ich mir merken. Und wenn ich nicht tanze, dann stimmt irgendwas nicht. Irgendwie. Yo. Herzlich willkommen zurück. Du bist hier bei Switch für immer Punk. Diese Sendung läuft jeden dritten und fünften Monat, jeden dritten und fünften Sonntag im Monat um 23 Uhr. Ich soll langsamer machen, hat die Christina zu mir gesagt. Und ich hier, ja, genau. In der Ruhe liegt Fehlkraft. So, und auf der 89,6 im Megahertz, wenn man da so einschaltet, das Radio, hört man das hier in Mannheim und ein bisschen in der Umgebung. Und auf der 105,4 Megahertz Frequenzen hört man das in Heidelberg und unter www.bermudafunk.org hört man das sogar im Internet weltweit. Dankeschön dafür und Dankeschön, liebes Bermudafunk, dass ich hier sein darf und an alle Beteiligten, die mich hierher gebracht haben. Ich weiß nicht, wo ich da anfangen soll und aufhören. Irgendwas, weiß ich nicht, mit dem der Technik, ja. Hätte ich mal den Workshop mitgemacht, aber es ist einfach so viel. Okay. Paris. I will tell a short story. First in German and then in English. Paris, so heißt der liebste Wasserkocher, der bei mir wohnt. Genau neben ihr stehe ich gerade. Und als ich gerade ansetze, um mit der neuen 5-Liter Quellwasserflasche zu sprechen, ist Paris dabei, gerade das Wasser zum Sprudeln zu bringen. Einige wissen von euch vielleicht schon, weil ich schon mal erzählt habe, dass ich vor Benutzung dem Wasser ihm sehr danke und Wünsche oder Gebete hinein und ins Universum spreche. Und es schmeckt tatsächlich anders. Test, getestet habe ich das. Ja. Und jedenfalls höre ich die vielen Vögel durchs Küchenfenster zwitschern dabei, die sich gerade lautstark unterhalten. Ich würde so gerne wissen, was die manchmal reden. Und in dem Moment, in dem ich beginnen will zu sprechen, schließen sich meine Augen von alleine. Auch meine Lippen verstummen sogleich. Und mein Kopf fällt runter in meine Arme, während ich den Flaschenhals immer noch halte. Ich weiß nicht, es ist ein Gefühl in mir, vielleicht so, wenn du 6 oder 7 Jahre alt bist und merkst, scheiße, ich muss Mathe lernen, weil sonst kann ich das und das nicht machen. Und du kommst nicht drum rum und du willst aber eigentlich viel lieber Lego spielen. Ich kann aber nicht anders. Es ist einfach ein Automatismus in mir. Kennst du das? Auf Türkisch sagt man Kıyamam. Das heißt ungefähr so viel wie, ich bring's nicht übers Herz. Für mich ist das so in dem Moment, als ob die 5 Liter Wasser genau hören und wissen, was ihnen passieren könnte. Dass sie bis an die 100 Grad Celsius erhitzt werden und zu sprudeln anfangen. Und ich weiß doch nicht, wie es sich fühlt. Weißt du, ist es wohl stolz auf sich, wenn es wüsste, dass man es zum Kochen und Sprudeln bringen kann? Ob es ihm gefallen würde, zu Blubberblasen zu werden? Oder ob es Angst davor hat, ob es ihm wehtut? Ich weiß es nicht. Gefällt ihm es, eine Seifenblase zu sein für einen Moment? Übertreibe ich hier? Warum ist das eine schlimm und das andere weniger schlimm für mich? Hast du solche oder ähnliche Gedanken auch schon mal gehabt? Teil's mir doch irgendwie so gerne mit. Mein Innerstes kann's nicht. Ich kann's einfach nicht anders. An was es auch liegen mag. Jedenfalls warte ich immer, bis Paris dann wieder ruhig ist. Ist das Wasser nicht auch ein Ausdruck von Bewusstsein? 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

Hi, also ich habe keine Ahnung, ob ihr die Hintergrundmusik hört oder nicht. Ich muss ja irgendwelche komischen Knöpfe drücken, das ist echt verrückt heute. Wenn wir daran denken, wie oft wir hier täglich mit klarem, fließenden und sogar warmem Wasser in Berührung kommen, fühle ich Demut. Da kann ich mich nur bedanken und achtsam damit umgehen. Und das klare, fließende und warme Wasser muss, darf und kann allen circa 8 Milliarden Menschen genauso gehen. Mir reicht's langsam. Echt, mir reicht's langsam. Es ist genug für alle da. Und es wird einem nur eingebläut, erzieh dein Kind so. Tu deinen Gartenzaun nur 1,50 Meter hochbauen. Fahr ein E-Auto. Mach das, mach dies. Musst dir eine Heizung einbauen. Hey, geht's eigentlich noch? Wer bist dann du? 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So, jetzt aber, das müsste jetzt sein. Okay. Ja, hier sind wir immer noch bei Mutafunk, Switch immer Punk. Und ich finde es so mega cool, dass du hier zugeschaltet hast und mithörst und mich begleitest durch diese Nacht, durch diesen Moment oder diesen Tag. Ich weiß nicht, was, wenn du diese Sendung hörst. I'm really still grateful for that you're joining here and whenever, in which moment that we share this together. Okay, another story. Eine kurze Geschichte, die ich gehört habe und die habe ich mir da aufgeschrieben. Und in China erzählt man sich folgende Geschichte. Es war einmal ein alter Mann, zusammen mit seinem Sohn, der auch schon längst erwachsen geworden war, lebte er in einem kleinen chinesischen Dorf, in keiner großen Ferne zu den Bergen. Der alte Mann war nicht reich, er hatte jedoch alles, was man zum Leben brauchte. Eine kleine Hütte mit einer äußerst geringen, aber funktionstüchtigen Ausstattung. Und er besaß ein Pferd, mit dem er ausreiten konnte. Da ereignete es sich eines Tages, dass das Pferd über Nacht aus der Kuppel ausgebrochen und davongelaufen war. Als die Dorfgemeinde dies erfahren hatte, das Pferd war das Wertvollste, was er besessen hatte, kamen sie alle zu dem alten Mann gerannt und sagten, »Ach, welch großes Unglück über dich gekommen ist!« Der alte Mann antwortet, »Mag sein.« Es war noch am selben Abend, als das Pferd zurückkehrte. Es war unversehrt. Ihm aber folgte ein anderes Pferd, ein wunderbar schönes und kräftiges Pferd. Als die Dorfgemeinde dies erfahren hatte, kamen sie alle zu dem alten Mann und sagten, »Ach, welch großes Glück du doch hast!« Der alte Mann antwortete, »Mag sein.« Am darauffolgenden Morgen versuchte der Sohn, das noch wilde Pferd einzureiten. Bei dem Versuch, das Pferd zu zähmen, stürzte er und brach sich ein Bein. Als die Dorfgemeinde dies erfahren hatte, kamen sie alle zu dem alten Mann und sagten, »Ach, welch großes Unglück über dich gekommen ist!« Der alte Mann antwortete, »Mag sein.«
Die Tage vergingen und der Sohn wurde von seinem Vater liebevoll gepflegt und versorgt. Eines Nachmittags kamen Soldaten des Kaisers in das Dorf. Sie berichteten, es sei Krieg ausgebrochen und jede Familie müsse einen kriegsfähigen Mann für die kaiserliche Armee stellen. Da der Sohn jedoch noch immer an seiner Verletzung litt, war er von dieser Pflicht befreit. Als die Dorfgemeinde dies erfahren hatte, die meisten Familien mussten einen Sohn oder ihren Vater in den Krieg ziehen lassen, kamen sie alle zu dem alten Mann und sagten: »Ach, welch großes Glück du doch hast!« Der Mann antwortete: »Mag sein.« Ja, ich sag's auf Englisch und dann sage ich noch kurz was Kleines dazu. 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One day it happened that the horse broke out of its enclosure during the night and ran away. 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The old man replied, "Might be." 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And what I find cool and admirable on the story is that the old man, that everything what has happened to him, he just devoted himself without going overboard, without doubting or get lost too much into it, like me on Friday or Saturday. Ja, was ich so cool und bewundernswert finde an dieser Geschichte ist, dass der alte Mann, das alles, was ihm passierte, er hat es einfach hingenommen. Er hat es ohne angenommen. Ohne auszurasten. Ohne zu zweifeln oder zu hadern oder zu schimpfen oder wütend zu sein. Oder, also ich meine, sich zu sehr darin zu verlieren. Nicht so wie ich am Freitag. Echt. Natürlich kann man sich mal erschrecken und alles. Aber weißt du, ja, das meinte ich. Und was ich jetzt zum Geschenk darunter verstehen kann, was mir da passiert ist, also erstens mal, dass ich noch zukünftig noch achtsamer umgehen darf im Radio und zum völlig erklärlosen Verschwinden der Show,
Was ich dazu sagen kann, ist, dass ich wirklich Vertrauen haben kann ins Leben, hey. Und dass wir wirklich Vertrauen in uns selbst haben können und dürfen und egal was kommt, dass es uns immer geholfen wird. Und auf manchmal ganz unerklärlichen Wegen, auf fantastischen, auf unglaublichen oder manchmal auch auf ganz einfachen Wegen, wo du nie damit gerechnet hast. Weil unser Verstand, der weiß ja nur das, was wir erlebt haben, aber unser anderes Selbst, unser höheres Selbst, unsere liebe Seele, das Bewusstsein, das ist vollkommen, das weiß so viel und hat so viele Möglichkeiten und wir beschränken uns halt nur. Und ja, wegen, also wenn, weißt du, genau, und auch wenn wir nicht immer gleich wissen, was passiert, also, oder was uns passiert, oder was passiert ist, dass wir es nicht gleich beurteilen oder verurteilen, die Sache, oder irgendeinen Schuldigen suchen. Und dass wir wissen können, das ist alles da, was wir, es gibt immer eine Lösung und wir manchmal erstmal auch nicht wissen können, weshalb das jetzt passiert, ja, was passiert ist und es vielleicht erst Jahre später erfahren vielleicht oder auch nie, wer weiß das? Vielleicht ist das auch nicht wichtig, aber was ich weiß ist, dass das Universum rechnen kann. Das Universum ziemlich gut rechnen kann. Und ich weiß, dass es will, dass es uns super gut geht und dass wir in unser volles Potenzial und in unsere Kraft kommen und dass wir so hell leuchten und dass wir glücklich sind. Ja, und wo ich so eine Rechnung, oder für mich nenne ich es auch ein Wunder vom Universum erlebt habe, dazu existiert auch schon eine Geschichte. Das ist der Hammer. Ja, die erzähle ich dann aber bis Sonntag, 16. August. Am 26., am 2026, in 3-4 Wochen, ist die nächste Show. Da erzähle ich die 99%. Man weiß nie, was das 1% noch ausmacht, ne? Vielleicht passiert einfach in den 4 Wochen was und dann bin ich vielleicht nicht mehr da oder keine Ahnung oder das ist irgendwas, es kann immer alles sein. Deswegen, aber liefern tue ich immer 100%. So. So, and what I've come to see as the gift in all this, what happened to me on Friday and Saturday, is that, yeah, that I can approach my radio work with even greater mindfulness in future. 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What I can say is that I can truly trust in life. That we can trust in life, and that we can trust in ourselves, come what may wants to come. That we are always helped. 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Help is everywhere and we just make shields and say, but this is not possible, and you know, our mind just knows what it knows until now, and it but our soul, our consciousness is full and she's fantastic and she knows so much things and we just keep us small, you know, and provided we don't immediately judge or condemn the situation we are in, that everything is already there. 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But what I know is this. The universe knows how to do the math. The universe is actually pretty good at math. Or math. And that it wants us that we are all well.
that we come into our full potential and power and shine so lightly and that we are happy. And the time I experienced a calculation, a super crazy calculation, which I like faint to call, is a miracle that that I experienced from the universe exists already. 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Hier, wir kommen zu Ende der Sendung. Genau, so schnell ist die schon herum. Ist verrückt, oder? Wie gesagt, hier ist Switch für immer Punk, eine Radioshow aus meinem Herzen raus. Eric ist total fertig, der ist voll müde heute. Ich weiß nicht, was er hat, aber er sagt Hallo. Und er macht heute das letzte Lied wieder mal. Geil, ich bin so gespannt. So, und wir können ganz viele wunderbare Sendungen hören auf der 89,6 auf den Frequenzen in in Mannheim und auf der 105,4 Megahertz, riesengroß, ist es in Heidelberg anzuhören im Radio und als Livestream oder auf Kabel, auf den Cables, Fiberglaskabeln, auf dem www.bermudafunk.org. Genau, ich bin Sibel und liebe Grüße von Eric und vielen Dank nochmal fürs Reinhören. Genau, und danke auch für dein Vertrauen. Und dann wünsche ich dir, dass du jetzt mit einem schönen Gedanken, mit Liebe und einem Einhorn, mit irgendwas, was du dir selber vergeben möchtest vielleicht, in den Schlaf fällst oder in den Moment hineinfällst. Und danke, dass es dich gibt und mach dir einen wunderschönen Tag, okay? 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

0: Schrägfunk mit Wyland Farm. Ja, heute geht's bei uns ziemlich viel um Regen.
1: Es ist nämlich knalleheiß zu diesem Zeitpunkt, wo wir die Sendung aufnehmen. Wahrscheinlich auch bei euch. Ob es jetzt noch so ist, wenn ihr sie hört, keine Ahnung. Aber es ist, ich glaube, man kann schon festhalten, ein sehr heißer Sommer jetzt im Juni.
0: Und das Interessante ist aber, dass wir diese Idee, dass wir eine Sendung mit Regen aufnehmen, schon vorher hatten. Denn eigentlich mögen wir das ja schon, wenn es nicht unbedingt regnet.
1: Ja, eigentlich mögen wir die Wärme. Jetzt ist es allerdings richtig knalleheiß so, wenn es dann Temperaturen über 30 Grad hat, wünscht man sich vielleicht doch mal, dass was Kühles vom Regen kommt, vom Himmel runterkommt, oder?
0: Ja, jein. Also ganz ehrlich, ich wünsche mir das vielleicht nachts, aber nicht tagsüber. Ich mag das ja, wenn es so heiß ist und alles so ein bisschen wie so auf Droge tagsüber sind, weil es so heiß ist und so alle ein bisschen neben der Spur sind und dann wird einem auch leichter mal verziehen, wenn man selbst neben der Spur ist.
1: Das stimmt.
0: Also mein Normalzustand wird mir aktuell im Alltag verziehen, beziehungsweise als normal angesehen. Das finde ich eigentlich ganz angenehm.
1: Ja, du hast irgendwie recht. Also es gibt so einige Ausfälle. Und das ist dann auch in Ordnung. Was ich aber finde, ist, dass wir nicht nur Regenlieder spielen sollten, weil es gibt ja auch wieder so ein paar schöne Neuerscheinungen. Ich würde gerne hören von Alien Chicks, Get Your Freak On. 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

0: Get Your Freak On von Alien Chicks, also eine Coverversion, kann man sagen, oder eine Interpretation von Alien Chicks, eines Songs von Missy Elliott, auch bekannt als Missy E. Oh. Der Song ist eigentlich von 2001, also schon ziemlich alt. Und ich kann mich noch daran erinnern, wie ich als Kind dazu im Trampolin rumgesprungen bin.
1: Du bist 2001 als Kind im Trampolin gesprungen, ja? Ja, ja. Okay, ja stimmt, du bist ja wesentlich jünger als ich, das stimmt, macht auch Sinn.
0: Man weiß nicht wirklich, ob das jetzt ganz richtig ist, was ich hier behaupte, denn vielleicht bin ich doch auch schon ein bisschen älter, aber ich weiß, dass ich dazu rumgesprungen bin, weil ich fand das Lied echt schon immer ziemlich cool und diese Missy Elliott oder Missy E. auch ziemlich cool, denn das ist eine Rapperin und die ist auch ziemlich bedeutungsvoll im Rap-Bereich immer noch, denn sie produziert auch. Sie hat ganz vielen anderen Artists irgendwie geholfen, Fuß zu fassen in dem Business. Und ja, ich glaube, das lohnt sich auch mal, die Originalversion zu hören und vielleicht auch noch das ein oder andere Lied von Missy E. oder wie auch immer sie sich heute nennt. Ehrlich gesagt weiß ich es nicht ganz genau.
1: Das ist 25 Jahre her. Es kam mir ehrlich gesagt noch nicht so lange her vor.
0: Mir auch nicht.
1: Das ist der Hammer. Missy E., Missy Elliott. Jetzt eigentlich, also wir haben heute das Thema Regen irgendwie so ein bisschen in der Sendung, aus unterschiedlichsten Gründen. Und wie so oft haben wir Lieder ausgewählt, aber noch keine feste Reihenfolge. Und wir springen so von Liedchen zu Liedchen. Eigentlich hatten wir gerade eben ein anderes Lied überlegt. Aber nachdem du gesagt hast, dass du 2001 als Kind im Trampolin rumgesprungen bist, musste ich an eine Band denken, die wir auch hier in unserer Auswahl haben, die ich als Kind gehört habe, beziehungsweise mit 16 Jahren habe ich eine Vinyl geschenkt bekommen von einer Band namens Three Men Pissing in the Rain. Dementsprechend hat diese Band hier in unserem Pool geschafft an Liedern, die mit Regen zu tun haben. Und von dieser Platte, die ich 1900 zu meinem Geburtstag geschenkt bekommen habe, würde ich gerne ein Lied hören, und zwar Something Strange. Die Platte heißt Here Comes the Average Life. Die Band gibt's nicht mehr, die Platte ist schwierig zu bekommen. Die Musik finde ich heute aber immer noch sehr hörenswert.

0: Something Strange von Three Men Pissing in the Rain vom Album Here Comes the Average Life von 1990. Micha, von 1990.
1: Da lange steckt, her. Lange
0: ja,
1: her.
0: Ich finde, man hört, es klingt schon ein bisschen älter. Ich weiß jetzt nicht, ob man heute noch genau so ein Lied machen würde. Steckt auch alles Mögliche drin und ich finde, es erinnert, also mich erinnert es auch an ganz viel, also noch viel ältere Sachen, irgendwie so 60s, 70s, keine Ahnung.
1: Also ich hatte ja den Eindruck, dass man dieser Band, die hier übrigens aus der Region Karlsruhe kam, schon so die Vorbilder ein bisschen aus dieser Zeit angehört hat. Also ich höre da Midnight Oil, ich höre U2, ich höre ein bisschen The Cure. Trotzdem was Eigenes und dementsprechend schön. Ich kann es heute immer noch anhören. Ich habe die Platte im Zusammenhang unserer Recherche nochmal angehört, nach längerer Zeit. Und ich finde die immer noch toll. Schade,
0: dass
1: es nicht mehr so gibt.
0: Entschuldigung. Übrigens, apropos Platte, habt ihr es gemerkt? Da ist ein kleiner Sprung in der Platte. Habt ihr es
1: ja,
0: gehört?
1: Ja, bei Minute 2,2, glaube ich, war der oder so. Ich habe zwar diese Version, diese Vinyl in zwei Ausführungen, irgendwie ist immer ein Sprung. Und
0: okay.
1: Ich glaube, das war die, wo nun mal bei diesem Lied der Sprung drin war. Aber nun, ich habe vorhin unser Konzept ja nicht durcheinander gebracht, aber unsere Reihenfolge der Lieder. Eigentlich war geplant,
0: dass wir Lampe hören, Lampe, Regenfrau.

0: wachen und wieder Regen machen. Die Regenfrau muss erwachen und wieder Regen machen. Die Regenfrau muss erwachen und wieder Regen machen, damit sie den Feuermann besiegt.
1: Ihr hört Schrägfunk. Das war Lampe mit Regenfrau vom Album Prima. Heute beschäftigen wir uns mit dem Thema Regen. Nachdem wir uns in der Vergangenheit auch schon mal um Schnee gedreht haben, haben wir uns um Schnee gedreht.
2: Ja, ja.
1: Ja, einen Sonnenstich hatten, Hitzebrei verursachten, geht's heute um Regen. Unter anderem wegen der Hitze, die gerade herrscht, während wir hier aufzeichnen. Regen.
2: Also es war ja ein bisschen so ein Beschwörungslied jetzt gerade, gell? Ich finde das ziemlich cool, diese Stimmung, die da erzeugt wird. Es hat ja so was Geheimnisvolles und auch ein bisschen psychedelisch. Ich zitiere, Regenbogenfarben neben Rosen plötzlich aus dem Boden ragen. Das klingt ja schon so ein bisschen nach, was waren da für Substanzen im Spiel eventuell? Oder vielleicht einfach die Hitze.
1: Oder die Hitze. Lampe macht das aber auch echt gut. Also ich liebe dieses Lied, dieses Wortspiel und dieses, wie er das macht, und also ich finde es echt gut.
2: Ja.
1: Jetzt guckst du mich aber an.
2: Also ja, weil ich auch dachte, du weißt, wo wir jetzt hin wollen.
1: Wo wollen wir hin? Klär mich auf.
2: Ah, ja, mir fällt jetzt gerade wieder ein. Ich hatte tatsächlich schon, naja, egal. seht's mir nach, es ist sehr heiß. Wegen diesen mythischen Gestalten Regenfrau, Feuermann, wäre es doch jetzt irgendwie passend, ein Lied von einem Album, das Album heißt Proud Like a God von Guano Apes, und zwar das Lied Rain zu hören.

0: Rain von Guano Apes. Wir wissen nicht ganz genau, von wann dieses Lied ist. Es ist auf jeden Fall schon älter. Es dürfte schon so um die 20 bis 25 älter, Jahre alt oder
1: älter. Es muss Ende der 90er, das war das erste Album ja von Guano Apes. War Ende der 90er.
0: Okay.
1: Oder Anfang Nuller? Nee, Ende der 90er.
0: So. Und mir fiel jetzt gerade auf, jetzt habe ich sehr aufmerksam zugehört. Ich glaube, ich habe bei Guano Apes, obwohl ich ja zu der Zeit sehr viel Texte mitgelesen habe, tatsächlich bei diesem Lied das nicht gemacht. Keine Ahnung warum. Aber ich glaube, dass die Stimmung halt das schon echt gut rüberbringt, was ich jetzt auch aus dem Text rausgehört habe, dass das so irgendwie so eine Sehnsucht ist und gleichzeitig so ein bisschen Verzweiflung auch mit drin und so ein Gefühl von verloren sein. Also es kommen öfter so Zeilen vor, wie irgendwie, ich sag's jetzt nicht auf Englisch, irgendwas suchen, vermissen, nicht finden, nicht wissen, ob man vertrauen kann und so. Also es ist so, und ich finde, da braucht man gar nicht auf den Text hören. Es kommt auch durch die Musik und diese Stimmung und durch den Gesang so raus.
1: Ich glaube, das ist uns bei vielen Liedern so gegangen, in der Recherche zu Regen, dass es ja oft eher ein bisschen melancholische und ruhigere Lieder waren. Nicht nur ruhigere Lieder, aber ich glaube, Regen ist schon so nicht immer Happy Dappy. Also nicht wie I'm Singing in the Rain. Ich glaube, das ist eine Ausnahme.
0: Ja, das stimmt. Also ich glaube, es gibt auf jeden Fall mehr melancholische Regenlieder oder so, oder traurige Regenlieder. Jetzt überrasche ich dich, Micha, allerdings mit einem Lied, was, finde ich zumindest, nicht ein trauriges Regenlied ist, sondern eher ein dynamisches und wo der Regen so eine Veränderung bringt.
1: Okay, ich bin sehr gespannt, was du da rausgesucht hast, ohne es mir vorher zu verraten.
0: Also ich werde es jetzt einfach laufen lassen.
1: Ja, bitte.
0: Und wir reden nachher drüber.
1: Gerne.
0: Und ich sag's jetzt auch nicht an.
1: Okay.

0: Ihr hört Schrägfunk und Tina hat mich überrascht mit Wenn der Regen von Matzen. Tina, wie kamst du auf Matzen?
1: Also, ich habe verschiedene Bands im Zusammenhang mit Regen gesucht, so in den einschlägigen Suchmaschinen, beziehungsweise ich glaube eigentlich auch tatsächlich in dem Musikstreaming-Dienst meiner Wahl. Und also ich habe gezielt nach Bands gesucht plus Regen, weil ich festgestellt habe, wenn man nur Regen sucht, dann kommt da manchmal komisches Zeug bei raus.
0: Da kommen Kinderlieder bei raus, ganz schlimm.
1: Ganz schlimme Kinderlieder oder eben so die Klassiker, weißt du? Ich wollte aber auch was Neueres, wobei jetzt, das war ja jetzt schon ein bisschen älteres Lied von 2008. Trotzdem dachte ich auch, Matzen ist eine Band, die dir ganz gut gefällt, die wir auch schon im Interview hatten, die uns so generell gefällt und dich und mich begleitet hat in unserem Leben. Ja. Und dann kam dieses Lied dabei raus und ich fand, das war so eine ganz gute Brücke zwischen diesen melancholischen Regenliedern und den etwas so Regen macht was Positives, weil das ja auch irgendwie so, da geht's im Text darum, dass jemand scheinbar so ein bisschen wie so eingekapselt ist, in sich selbst zurückgezogen und kalt wirkt nach außen und im Regen plötzlich auftaut und irgendwie weicher wird und lacht. Und das fand ich irgendwie schön.
0: Das klingt schön. Vielen Dank für diese Überraschung, die du mir gemacht hast.
1: Sehr gerne.
0: Danke.
1: Avec plaisir. De rien.
0: Oh, mon amour, grazie. Ich habe ja auch eine Überraschung für dich. Also wir machen das jetzt mittlerweile gerne, dass wir Dinge auch in unsere Liste mit reinnehmen, ohne dass wir uns gegenseitig darüber informiert haben. Und als Tina und ich auf das Thema Regen kamen, hatte ich sofort ein Lied im Ohr, dass ich erstmal wieder suchen musste, denn ich kenne diese Band nicht. Ich kenne nur dieses eine Lied von dieser Band und ganz viele Menschen werden wahrscheinlich jetzt da draußen denken, der hat keine Ahnung von Musik, denn diese Band ist tatsächlich eine Ikone der Hardcore-Punk-Szene Südkaliforniens Ende der 70er, 80er Jahre. Die Band heißt Angry Samoans. Ich kenne nur dieses eine Lied und das spiele ich dir jetzt vor und das nennt sich nämlich It's Raining Today.
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0: Angry the Moans hier bei Schrägfunk mit dem Lied It's Raining Today. Damit habe ich hoffentlich dich positiv überrascht in unserer Regensendung.
1: Du hast mich auf jeden Fall sehr überrascht, weil das Lied kannte ich auch überhaupt nicht. Und ich fand es jetzt auch sehr witzig, obwohl es, glaube ich, teilweise ein bisschen makaber ist, oder? Aber stimmt, ja. So auf jeden Fall vom Stil her fand ich das jetzt auch nochmal eine coole Ergänzung zu dem anderen, was wir bis jetzt gespielt haben, nochmal ganz anders.
0: So soll es sein bei Schrägfunk.
1: Und wegen irgendeiner Zeile in dem Lied, ich weiß gar nicht genau, was es war, ich weiß, Wish You Were Dead Because It Rains oder irgendwie sowas, musste ich jetzt auch nochmal an Regen im Zusammenhang mit Film und so denken und das so typische, ich weiß auch nicht, so Beerdigungsszene, ne? Es regnet, die Trauergesellschaft wird nass und hat dunkle, schwarze Schirme aufgespannt und so. Finde ich, passt irgendwie auch.
0: Stimmt, jetzt muss ich aber gerade an Harold und Maud denken. Das mag ich ja, wenn Maud mit diesem bunten, ich glaube gelber Regenschirm immer zur Beerdigung ging. Das finde ich toll. Ja, aber ich will jetzt kein Cat Stevens hören.
1: Nein.
0: Aber ich würde auch gerne ein Regenlied hören von einem deutschen Künstler, den wir schon einmal in der Sendung hatten, der eine EP herausgebracht hat namens Dachboden-EP. Und wie wird das Lied wohl heißen, das wir für die Regensendung ausgesucht haben?
1: Regen.

0: Detektor. Neue Veröffentlichungen kurz präsentiert.
1: Jetzt gerade geht es mir gut. Darum geht es in Ment, der ersten Single seit 5 Jahren von Great Escapes. Und es wird nicht die letzte Single sein, die diese Band dieses Jahr rausbringen wird. Hört mal rein.
0: Elmtree Circle haben zusammen mit Emmerich eine Single rausgebracht, Brutal Dreamy. Und da hören wir jetzt mal rein.

0: schön.
1: Und noch eine Neuveröffentlichung haben wir für euch parat, und zwar Gessi featuring Frank Spilker von Die Sterne. Keine Energie geht verloren. Und das hören wir uns jetzt ganz an.

0: Keine Energie geht verloren von Agassi featuring Frank Spilka. Ja, keine Energie geht verloren, da haben sie recht auf jeden Fall, denn ich finde, besonders auf Konzerten geht bei Musik eigentlich keine Energie verloren, egal wie wild man rumtanzt. So haben wir es nämlich erlebt beim Konzert von Idols gerade vor wenigen Tagen in Mannheim beim Zeltfestival Rhein-Neckar, heißt es, glaube ich. Stimmt das?
1: Zeltfestival Rhein-Neckar.
0: Ja.
1: Das 10. Zeltfestival Rhein-Neckar, genau.
0: Ja, es war auf dem schönen Gelände, wo auch das Maifeld-Derby immer stattgefunden hat. Und Idols, ja, wir müssen zugeben, wir haben die Band ganz lang nicht so richtig auf dem Schirm gehabt. Die letzten Sachen, Veröffentlichungen haben uns sehr gut gefallen. Auch wenn es vielleicht manchen langjährigen Fans so ein bisschen vor den Kopf gestoßen hat, haben wir schon mitbekommen.
1: Aber das ist ja oft so, ne? Früher waren sie besser.
0: Ja,
1: wie oft hört man das? Ach,
0: aber, ich glaube, auf dem Konzert haben sich auch die alten Fans gefreut, denn es ging sofort von der ersten Sekunde an total ab. Leute haben mitgesungen, mitgetanzt und wir waren sehr berührt von einem ruhigeren Lied. Micha sagt Titel und so weiter, ich weiß es gerade nicht mehr.
1: The Beachland Ballroom vom Album Crawler aus dem Jahr 2021. Das hört ihr jetzt bei Schrägfunk. Obwohl es eigentlich um Regen geht. Voll egal. Idols.

0: Titles. The Beachland Ballroom heißt dieses Lied. Wir haben es live erlebt und ja, ist ja sehr dramatisch, traurig, Blues, passt auch zu vielen Regenstimmungen, die man so erleben kann. Aber wir hatten jetzt in dieser Sendung auch ganz andere Lieder zum Thema Regen. Es waren psychedelische dabei, es waren lustige oder ein lustiges dabei, melancholische, was fällt dir noch ein, Micha?
1: Verwirrende.
0: Verwirrende, stimmt auch. Irgendwie verwirrende Lieder. Ja, wir wollten Regen hören, weil es gerade so heiß ist. Aber wahrscheinlich erlebt jeder Regen auch irgendwie anders. Und es scheint auf jeden Fall ein Thema zu sein, was auch Künstler, Künstlerinnen beschäftigt.
1: Zum Beispiel auch Julian Knoth. Sein Soloalbum Unsichtbares Meer hat ja auch schon was irgendwie mit Wasser zu tun. Auf diesem Soloalbum gibt es ein Lied, das heißt Der Regen, und das möchten wir euch natürlich nicht vorenthalten.

0: Julian Knoth mit Der Regen von seinem Album Unsichtbares Meer hier bei Schrägfunk. Schrägfunk macht manchmal ja auch Veranstaltungen, Augenzwinker, Augenzwinker, haltet Ohren und Augen auf. Und wir hatten 2020 im Tempel in Karlsruhe schon mal eine Veranstaltung und Wetter ist nicht immer super. Tina, eins deiner Lieblingslieder. Was kommt jetzt?
1: Jetzt kommt ein Lied von Everything in Boxes, gesungen von Juli, dem Sänger von Everything in Boxes, live im Tempel. Merciless Weather.

0: Micha, weißt du, was ich jetzt total toll fände, wenn es jetzt so einen schönen Sommerregen gäbe und wir da so reinlaufen können, also raus aus der Wohnung, rein in den Sommerregen. Das wäre doch herrlich.
1: Das wäre wirklich wunderbar. Vielleicht haben wir ja Glück. Wir schauen mal. Hier drin kriegen wir nichts mit.

0: Und damit hallo und herzlich willkommen zu einer neuen Ausgabe von Take 42. Wie immer hört ihr uns in Mannheim, im Bermudafunk auf der 89,6, in Heidelberg auf der 105,4, in Karlsruhe im Querfunk auf der 104,8 sowie bei Radio Unerhört in Marburg auf der 90,1. 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Und am Mikrofon ist der Marco. Und ich sage es vorneweg, heute wird es schwierig, heute wird es anstrengend. Also wahrscheinlich für euch zum Zuhören. Für mich ist das ein absolutes Heimspiel. Ich habe mich auch quasi null auf diese Sendung vorbereitet. Ihr könnt mich nachtschütteln, ihr könnt mich was fragen, ich weiß es. Es geht heute mal wieder um Star Trek. So, aber nicht um irgendwas, sondern wir widmen uns ganz konkret den Titelmelodien der verschiedenen Serien. Und das heißt, wir spielen viel Musik, die ist aber im Regelfall ja immer recht kurz. Und ich hau eine ganze Menge Fakten dazu raus. Das heißt, wir haben heute sehr viel Jahreszahlen. Wir haben sehr viel Namen und zwischendurch werde ich ein bisschen, ja, ich nenne es mal rumnörden. Es ist sonst niemand im Studio, außer die Aufnahmeleitung. Und das ist tatsächlich so, ich sitze nicht allein im Studio, das ist mal was ganz Neues für mich. Aber es ist niemand da, der mich stoppt. Von daher legen wir direkt los. Und die erste Melodie, die wir hören, ist eben das Intro zur Originalserie, die 1966 bis 1969 lief. Und bevor ich dazu jetzt noch mehr sage, da hören wir jetzt direkt rein, die Titelmelodie zur Originalserie Star Trek.
1: 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These are the voyages of the starship Enterprise. Its five-year mission, to explore strange new worlds, to seek out new life and new civilizations, to boldly go where no man has gone before.

1966 bis 1969, ich habe es gesagt, 3 Staffeln, insgesamt 79 Folgen. In der Maincast, ne? William Shatner, Leonard Nimoy, Dee Forest Kelly, die kennt man. George Takei, Nichelle Nichols, James Doohan, oder auch, Gott, jetzt habe ich seinen Namen vergessen. Chekhov, Walter Koenig, danke. Musik stammte, oder die Titelmelodie stammte von, oder stammt von Alexander Courage. Und was ja ursprünglich mal geplant war, ne, in der Titelmelodie wird es ja erwähnt, die 5-Jahres-Mission hat dann nicht funktioniert, weil ja, wie gesagt, oder allgemein bekannt, nach 3 Jahren wurde dann die Serie wegen schlechter Quoten eingestellt. So, dann war ja von, sagen wir, 1969 bis 1987 war ja nichts. Also serientechnisch, wie gesagt, es gab ja die Filme. Und die kamen ja auch nur, oder die Filme waren ja dann auch nur erfolgreich, weil man ja quasi mit Star Trek The Motion Picture so ein bisschen auf der Welle von Star Wars oder auch die unheimliche Begegnung der dritten Art, Close Encounters, ein bisschen mitreiten wollte bei Paramount. Und da hat man sich halt erinnert, da haben wir doch was in der Mottenkiste. Und man muss natürlich auch sagen, dass in der Syndication, also in der Wiederholung in den Staaten, dann die Originalserie durchaus erfolgreich war. Also Originalausstrahlung jetzt von 66 bis 69 jetzt nicht so wahnsinnig erfolgreich, aber später raus in den Wiederholungen dann durchaus erfolgreich. Wie gesagt, hat dann, ne, zum ersten Film geführt, Motion Picture, dann kam Wrath of Khan, dann kam The Search for Spock, der dritte Teil, der ja so, also wo man sich ja immer noch wundert, dass es tatsächlich noch mal weitere Filme gab, aber zumindest erfolgreich an der Kinokasse. Und eben dann gab es 1987 mit Star Trek The Next Generation die nächste Sendung. So. Und Star Trek The Next Generation ist im Endeffekt die neben Voyager, muss man fairerweise dazu sagen. Oder dann sind die zwei die einzigen Serien, die an ihrer Titelmelodie nie was geändert haben. Alle anderen Serien haben irgendwann mal eine überarbeitete Musik oder mal eine Sondersendung gemacht. Bei den zwei, also ne, TNG und Voyager, ist die Musik im Endeffekt immer gleich geblieben. Der Vorspann hat sich geändert, weil halt Leute rein und raus sind. Aber die Melodie als solches ist gleich. Und weil ich jetzt schon wieder zu viel geplubbert habe, hören wir jetzt einfach mal die Titelmelodie zu Star Trek The Next Generation.

So, das Lied ne, kennt man. Die Musik oder beziehungsweise das Lied stammt von Jerry Goldsmith. Und natürlich haben wir in der Cast, wir haben Patrick Stewart, wir haben Jonathan Frakes, Brent Spiner, ne, Picard, Riker, Data. Wir haben Marina Sirtis, wir haben Gates McFadden, Michael Dorn, LeVar Burton. Dann haben wir noch Will Wheaton, der zumindest in Teilen noch Wesley Crusher gespielt hat. Wen haben wir noch? Diana Muldaur, die mal in der zweiten Staffel den Chief, also den Chefarzt oder die Chefärztin, Entschuldigung, die Chefärztin gespielt hat. Und wir haben zig Nebendarsteller, Gastdarsteller, Hauptdarsteller. So, Showrunner waren ja damals, und das ist jetzt, also das war für mich interessant, weil ich habe mich damit, also das ist tatsächlich, was ich für diese Sendung jetzt neu gelernt habe. Weil ich dachte ja immer, dass gerade am Anfang, als Gene Roddenberry noch gelebt hat, auch er Showrunner war. Das war er aber nie. Und auch Rick Berman, den wir ja, der so neben Jerry Goldsmith zumindest dann in den 80ern und 90ern für Star Trek verantwortlich war, auch der war nie Showrunner von TNG. Das waren Jerry Taylor, Michael Piller und Maurice Hurley. Lustigerweise umgedrehte Reihenfolge. Also eigentlich erst Maurice Hurley, dann war es Michael Piller und dann war es Jerry Taylor. Aber weder Rick Berman noch Gene Roddenberry waren jemals Showrunner. Immer Executive Producer, ganz klar, aber nie Showrunner. Insgesamt gab es 7 Seasons in 178 Folgen. Und ich habe in Vorbereitung zur Sendung, habe ich quasi mal ChatGPT gefragt, was ist denn so nach allgemeiner Auffassung, was sind denn so die besten Folgen zu jeder Serie? Und da gibt es jetzt bei TNG gibt es 5. Und da haben wir natürlich, ne, Best of Both Worlds oder halt im Deutschen Angriffsziel Erde und in den Händen der Borg. Also sag mal, der Cliffhanger zwischen der dritten und der vierten Staffel, was ja bis heute als einer der besten Cliffhanger angesehen wird. Dann The Measure of a Man, in der Serie geht es darum, oder in der Folge geht es darum, ob Data jetzt Eigentum von der Föderation ist oder halt von der Sternflotte ist oder halt ein bewusstes Wesen. Dann haben wir Yesterday's Enterprise, in der Tasha Yar zurückkehrt, also ne, wo die Enterprise C in die Timeline der Enterprise D geworfen wird und damit der Krieg mit den Klingonen noch läuft. Dann kam noch Damok. Das ist ja die Folge, wo Picard auf den Planeten gebeamt wird und quasi mit einem Alien reden muss, die quasi nur in Metaphern sprechen. Und dann last but not least natürlich All Good Things, das Finale von TNG, wo Picard durch die Zeit reist und dann quasi einmal in der Zukunft, einmal in der Gegenwart und einmal in der Vergangenheit ist. Und gerade die Vergangenheit ist sehr schön gemacht, weil wir dann Tasha Yar wieder haben, die wir ja auch in der ersten Staffel hatten, die ja quasi die Serie verlassen hat, weil sie wollte ja raus, hat das dann später bereut und ist halt dann im Cliff oder im Abschluss der Serie wieder dabei, was ja sehr, sehr schön ist. Was ich jetzt noch interessant fand, war an dieser Liste, die jetzt hier ist, dass The Inner Light fehlt. Das ist so, ich weiß nicht, ob mich noch daran erinnert, aber Inner Light ist ja dann die Folge, in der Picard von dieser Sonde beeinflusst wird und dann quasi ein komplettes Leben innerhalb von 15, 20, 25 Minuten durchlebt. Und diese Sonde ist ja dafür da, dass quasi das, also das Volk stirbt. Ich glaube, wegen der Supernova. Und dass halt das Volk oder diese Alienrasse quasi nicht in Vergessenheit gerät, haben sie diese Sonde gestartet. Und es gibt wenig Folgen von Star Trek gesamthaft, die für einen Charakter, und in dem Fall halt den Charakter von Picard, so beeinflussend und so richtungsweisend sind wie eben The Inner Light.
Und deswegen hat es mich dann gewundert, dass das quasi das nach allgemeiner Ansicht eben das gar nicht hier mit auf der Liste ist. Was auch noch für mich ein persönliches Highlight ist, war dann die Folge, ich glaube, Trump Hat, wo ja eine ich nenne es mal Richterin, Anwältin versucht, eine Verschwörung auf der Enterprise irgendwie zusammenzudichten. Oder halt auch die Doppelfolge Chain of Command, die ja auch sehr stark an Amnesty International-Fälle erinnert, also na, wo Picard gefoltert wird. Also das ist auch, das sind für mich auch noch zwei Folgen, die für die Serie wirklich einschneidend waren und auch Charakterstudien letztendlich darstellen. Immer mit Picard im Vordergrund, aber es war ja und ist ja zumindest für TNG die prägende Rolle. So, jetzt habe ich genug gesabbelt. Wir hören jetzt die Titelmelodie zu Next Generation.

So, 1993 bis 1999 lief und da, also damit 2 Jahre überschneidend mit TNG, lief Deep Space Nine. Da haben wir Avery Brooks, Nana Visitor, René Auberjonois. Wir haben Terry Farrell, wir haben Alexander Siddig, Col Meany, den wir ja uns von der Enterprise geliehen haben. Und apropos geliehen haben, dann kam ja auch Michael Dorn dazu ab der 4. Staffel, der dann ebenfalls seinen Charakter Worf weiterspielte, und Cyril Lofton als Sohn von Avery Brooks, also von Commander oder später Captain Sisko, und natürlich Armin Shimerman als den Ferengi Quark. Die Musik, also sprich die Titelmelodie, stammte von Dennis McCarthy. Der hat beide Versionen der Titelmelodie quasi gemacht, und die eine ist ja überarbeitet. Wir hören jetzt direkt am Anfang erstmal die Original, was quasi die ersten 3 Staffeln von Deep Space Nine war. Also wie gesagt, die ersten 3 Staffeln, die Musik, jetzt Deep Space Nine.

So, wie gesagt, ich habe es ja gesagt, ne, es wird rumgenördet, das habt ihr jetzt davon. Weil auch hier haben wir die Frage, was sind so die wichtigsten Folgen? Und da ist ganz, ganz vorne In the Pale Moonlight. Und da gehe ich absolut d'accord mit. Das ist auch eine für mich eine der stärksten Folgen, die wir bei Deep Space Nine haben. Und ganz kurz, es geht ja darum, dass quasi Sisko sich einen Weg überlegt, wie er die Romulaner dazu bringen kann, in den Dominion-Krieg einzusteigen. Und was sehr schön ist, die Serie oder die Folge, Entschuldigung, die Folge durchbricht die sogenannte vierte Wand. Also Sisko spricht direkt in die Kamera. Und er erzählt, wie es dazu kam. Also das ist quasi eine Retrospektive und das Ganze ist aufgebaut, dass Sisko quasi einen Logbucheintrag schreibt oder erzählt. Und dann haben wir halt immer wieder diese Flashbacks, wie es dazu kommt. Garak spielt eine große Rolle, unfassbar gut verkörpert von Andrew Robinson, der ja an sich in der Serie im Laufe der Zeit immer wichtigere Rolle bekommt und eigentlich, fairerweise müsste man sagen, fast schon einer der ja, Nebendarsteller oder Hauptdarsteller ist. Also zumindest mal gerade hinten raus, sagen wir mal, vierte, fünfte, sechste, siebte Staffel. Also wenn es dann um den Dominion-Krieg geht, hat man ja kaum eine Folge, in der Garak nicht dabei ist. Also, ne, In the Pale Moonlight, eine sehr, sehr starke Folge. Wir haben aber auch zum Beispiel Duet. Und da, das ist, glaube ich, eine Folge der ersten Staffel direkt, in der Kira und ein cardassianischer Ghoul, glaube ich, war es, sich mit den Kriegsverbrechen der Cardassianer auseinandersetzen. Und der Cardassianer ist ja einer der wenigen, der quasi Stellung bezieht und dem das auch direkt am Anfang der Serie, was ja kurz nach Beendigung des Kriegs ist, ihm alles leid tut und er sich aber opfert, damit quasi, also er opfert sich, damit man sich an sich mit der ganzen Thematik mal auseinandersetzt. Und es ist halt, wie gesagt, das ist so ein Stück zwischen den zwei Charakteren. Und es ist auch da wahnsinnig gut gespielt mit Nana Visitor als Kira. Und es ist, also die Folge, also macht Spaß, ist das falsche Wort. Oder es ist falsch, aber sie ist wirklich extremst gut. Was wir natürlich auch haben, ist Trials and Tribulations. Und das war ja war eine Folge zum 30. Geburtstag von Star Trek. Und ganz kurz bei Trials and Tribulations geht es quasi darum, dass die Crew der Deep Space Nine durch einen Zeitriss oder durch einen, nee, Entschuldigung, durch einen, gar nicht durch einen Zeitriss, sondern durch einen Drehkörper in die Vergangenheit geschickt wird, nämlich zur Zeit, wo die Enterprise, also noch ohne Buchstaben, also mal Kirks Enterprise, an einer Raumstation gedockt ist. Ich weiß auch, wie sie heißt. K9, also so viel zum Thema Nerd. Was bei Trials and Tribulations der Fall ist, ist, dass die alten, oder dass viele Szenen aus der alten TOS-Folge extremst gut in oder extremst gut mit neuen Aufnahmen verbunden ist. Also die Folge, es macht einfach Spaß, diese Folge zu gucken. Das ist der Wahnsinn. Und wir machen dann gleich weiter. Wir hören uns aber jetzt erstmal die Titelmelodie zu Deep Space Nine an, die es ab der vierten Staffel gab. Wie gesagt, mit der vierten Staffel kam Michael Dorn dazu als Worf. Und da wurde dann auch Dann wurde der Klingonenkrieg eingeführt, beziehungsweise die heiße Phase des Dominionkriegs kam dann mit der fünften Staffel, aber vierte Staffel mit The Way of the Warrior. Das kann man eigentlich quasi nochmal wie so einen kleinen Pilotfilm sehen,
der hat dann auch nochmal einschneidende Erlebnisse oder einschneidende Veränderungen gebracht, eben mit Worf. Und da wurde eben auch die Titelmelodie ein bisschen überarbeitet und die hören wir uns eben jetzt noch schnell an.

die letzte Folge, die ich noch, die es jetzt hier gibt, quasi auf dieser Liste, und dann komme ich zu meiner persönlichen Einschätzung, ist noch Far Beyond the Stars, in der Sisko ja träumt oder auch halt auch eine Erfahrung hat und eben in das in die Erde, ins 1950 der Erde geworfen wird und ist ein Sci-Fi-Drehbuch oder ein Sci-Fi-Buchautor oder halt so für diese, ich nenne es mal diese Groschenromane, die es ja damals gab. Und er erlebt halt Rassismus und muss sich mit diesem ganzen Thema auseinandersetzen. Und am Ende kommt halt, also am Ende ist die Frage, hat er sich das alles nur ausgedacht? Also hat er sich Deep Space Nine komplett nur ausgedacht? Hat er natürlich nicht, wissen wir. Aber das ist auch eine der Folgen, die halt quasi als mit am besten angesehen werden. Was mir persönlich in der Liste fehlt, und dann sind wir mit Deep Space Nine auch durch, ist wirklich der, ich würde mal sagen, der letzte Zweiteiler, also mit What You Leave Behind, was ja im Endeffekt, also rein technisch ist es der letzte, ist es ein Zweiteiler. Fairerweise muss man natürlich sagen, dass die letzten 7 oder 8 Deep Space Nine Folgen im Endeffekt eine durchgängige Geschichte sind. Also da wird, die haben zwar irgendwie alle verschiedene Titel, aber letztendlich ist das eine große Story, die, die eine Folge hört auf und die andere geht nahtlos weiter. Was zum damaligen Zeitpunkt, das war ja wie gesagt 94, Entschuldigung, nein, stimmt gar nicht. 99. Das war 99. Was sag ich denn? Jetzt nicht revolutionär war, aber schon ungewöhnlich war. Und also für mich ist, wie gesagt, What You Leave Behind somit eine der besten Deep Space Nine Folgen. Ja. Und damit kommen wir zu Voyager. Die lief von, oder die Serie, ebenfalls 7 Staffeln, 172 Folgen. Lief von 1995 bis 2001. Kate Mulgrew, Robert Beltran, Roxanne Dawson, Robert Picardo, Robert Duncan McNeil, Tim Russ, Garrett Wong und dann später Jerry Ryan als eben Seven of Nine, was auch gleichzeitig einer der einschneidendsten Punkte dieser Serie ist. Und die Titelmelodie, hier wieder Jerry Goldsmith, der letztendlich auch, sag mal, für das komplette Star Trek Theme, ne, das war heute das Ikonische ist, was wir quasi alle kennen und lieben, das stammt ja aus seiner Feder. Also auch hier die Musik von Jerry Goldsmith. Und wie gesagt, war ja Voyager neben TNG die Serie, wo die Titelmelodie sich quasi nicht verändert hat.

einschneidende Folgen oder ne, nach offizieller, also nicht offiziell, aber nach einhelliger Meinung aus dem Netz. Die besten Folgen haben wir Scorpion, Teil 1 und Teil 2. Na, wo die, wo auch gleichzeitig der Cliffhanger zur, ich glaube, vierten Staffel, also dritte, vierte Staffel, wo Seven of Nine eingeführt wird, wo Cass von Bord geht, und wo ebenfalls, also wo halt die Voyager eine Allianz mit den Borg eingeht, um eben Spezies 8472 zu stoppen. Was auch noch sehr, also da gehe ich mit, ob das jetzt ganz vorne auf der Liste ist, weiß ich nicht, aber gehe ich mit. Year of Hell, auch Teil 1 und 2, also auch ein Zweiteiler, ist auch eine sehr, sehr gute Doppelfolge und spielt eben über den Zeitraum von einem ganzen Jahr, deswegen halt logischerweise Year of Hell, also ein Jahr Hölle, und handelt eben davon, dass ja, man versucht, einem, wie nennt man das, Raumschiff aus dem Weg zu gehen, das die Zeit verändert. Oder versucht, eine alte Zeitleiste wiederherzustellen, die aber einfach nicht wiederherstellbar ist. Das kommt so im Lauf der Zeit raus. Und ist auch eine Charakterfolge, hat sehr viele Action-Elemente, das macht die Folge gut. Und ist auch der schöne Neben, oder der Kontrast zu den dann durchaus auch gewichtigen, wie ich finde, Charakterentwicklungen. Also wir haben ganz viel mit Captain Janeway, die sich ganz viel miteinander aussetzt und halt auch mit Verlust klarkommen muss. Und das sieht man, also das erlebt man mit ihr. Und es konterkariert es halt so ein bisschen, weil am Ende der Folge, Achtung Spoiler, natürlich die alte Timeline wiederhergestellt wird und damit dieses Jahr nie stattgefunden hat. Da sind wir dann auch bei der nächsten Folge mit Timeless. Und das war

wo ein alter Harry Kim dann versucht, einen seiner Fehler zu korrigieren, was ihm dann logischerweise auch gelingt. Aber auch eine tolle, tolle Folge, wo auch Garrett Wong als eben Kim mal zeigen kann, dass er eigentlich viel mehr ist und viel mehr kann als nur der kleine Fähnrich an seinem Pult und zeigt so ein bisschen, dass man eigentlich aus diesem Charakter Harry Kim hätte wesentlich mehr machen können. Blink of an Eye ist eine Folge, wo Voyagers ist im Orbit um einen Planeten und auf diesem Planeten vergeht die Zeit viel, viel schneller. Und so entwickelt sich quasi um Voyager, was auf dem Planeten als neuer Fixstern am Himmel wahrgenommen wird, darum entwickelt sich eine komplette Religion. Bis eben dann halt auch jemand Kontakt mit ihnen aufnimmt. Also es ist eine tolle Folge, macht Spaß. Und ist meiner Meinung nach auch zu Recht auf dieser Liste. Womit ich persönlich ein Problem habe auf dieser Liste ist Pride of Chaotica. Und das ist ja diese, ich nenne es mal Parodie. Also, ne, wo Tom Paris für diese Captain Proton-Geschichte, glaube ich, ist. Also, ich glaube, Captain, ich weiß nicht, ob es Captain Proton wirklich ist, aber auf alle Fälle. Führt er so eine wiederkehrende Holodeck-Geschichte ein und irgendwann muss dann Captain Janeway als Königin Arachnia damit rein und weil das Programm, also so genau weiß ich nicht, ich habe die Folge einmal gesehen, dachte mir so, nö. Also Pride of Chaotica, wie gesagt, hier auf der Liste nach einhelliger Internetmeinung eine der besten Folgen von Voyager, weiß ich jetzt nicht, aber sei es drum. So, damit haben wir Voyager abgeschlossen. So, damit haben wir Voyager abgeschlossen und kommen jetzt zu Enterprise. Und da war ja zwischen Voyager, also Voyager lief bis 2001, und dann ging es ja im Endeffekt nahtlos weiter zu Star Trek Enterprise oder halt am Anfang nur Enterprise. Und hier zum Beispiel haben wir zum ersten Mal, dass Rick Berman tatsächlich Showrunner war. Und das ist auch die erste Serie seit der Originalserie, die wieder abgesetzt wurde, wegen schlechter Quoten. Und es gab insgesamt 4 Staffeln mit dann 98 Folgen. Wir haben Scott Bakula, wir haben Julian Blalock, wir haben Conor Trenier in den Hauptrollen. Und wie gesagt, wurde nach vier Staffeln abgesetzt. Und gerade die vierte Staffel zeigt eigentlich das Potenzial der Serie. Also es geht ja am Anfang geht ja dann sehr um diesen Krieg mit den Sindhi, was ja nie so wirklich gezündet hat, muss man ja sagen. Das war nie so die spannende Geschichte. Also die Sindhi wollten ja die Erde zerstören und klar, ne, jetzt spielt Enterprise quasi in der eigenen Vergangenheit von Star Trek. Und da es ja, keine Ahnung, zu TNG oder selbst zu Kirks Zeiten die Erde gibt, wusste man ja, dass die Sindhi im Endeffekt nicht erfolgreich sein konnten. Und ich glaube, das war auch so mit einer der Fehler, warum dieses Konstrukt nie so wirklich gezündet hat. Also es ist halt immer das Blöde, wenn du halt, ne, eine Serie rausbringst, die in der Vergangenheit von sich selbst spielt, weil vieles ist einfach schon gegeben. Aber gerade, wie gesagt, die vierte Staffel hat sehr stark mit Doppelfolgen, mit Storybögen gespielt. Und das will ich gleich auf einen Bezug nehmen. Bevor wir das allerdings tun, hören wir jetzt erst einmal die Titelmelodie, beziehungsweise den Titelsong, weil das war bei Enterprise neu, dass es eben einen Song gab. Der wurde gesungen von Russell Watson. Und heißt Faith of the Heart, und genau den hören wir jetzt.

Das, wie gesagt, war Russell Watson mit Face of the Heart. Und wie gesagt, ich hab's ja erwähnt, die Serie wurde nach der vierten Staffel abgesetzt, hatte sehr mit Quotenproblemen zu kämpfen, was auch dann dazu geführt hat, dass man quasi mit der dritten Staffel den Titel Star Trek wieder eingeführt hat. Also vorher hieß die Serie quasi nur Enterprise. Und mit der dritten Staffel wurde es dann quasi umbenannt in Star Trek Enterprise. Und dann eben hat man sich erhofft, dass da ein bisschen was, dass da Leute wieder dazukommen, so, oh, guck mal, eine neue Star Trek-Serie hat bekannterweise nur bedingt funktioniert. Aber auch in dem Zuge wurde der Titelsong von Russell Watson nochmal ein bisschen überarbeitet. Wurde ein bisschen poppiger gemacht, also ne, so ein bisschen Percussion hinterlegt. Und genau das hören wir jetzt.

So, das war jetzt die überarbeitete Version von der Titelmelodie. Und auch hier haben wir quasi nochmal nach einhelliger Internetmeinung die wichtigsten Folgen oder die besten Folgen. Und da haben wir lustigerweise direkt mal den Pilotfilm Broken Bow. Und das ist so, also das ist ja eher ungewöhnlich, dass man direkt mal eine Pilotfolge hat, weil normalerweise sind die Pilotfolgen ja eher, ich sag mal, durchwachsen. Aber hier, und also stimmt, ist mit einer der besten, was sie zu bieten haben, was jetzt nicht daran liegt, dass der Rest so schlecht ist, sondern weil es ein wirklich guter Pilotfilm ist. Wir haben aber auch Carbon Creek. Und Carbon Creek erzählt quasi eine Geschichte, in der die Vulkanier bereits 1950 auf der Erde notgelandet sind. Und T'Pol war, erzählt diese Geschichte, wie gesagt, dass sich Vulkanier in Carbon Creek, so heißt ein Ort, in den USA in den 1950ern eben schon mal aufgehalten hat und dann dementsprechend sich da anpassen musste. Dann gab es auch noch The Andorian Incident und da wurde Shran das erste Mal oder ja eingeführt und der wurde ja gespielt von Jeffrey Combs, den man ja als Star Trek Fan als Viyun aus Deep Space Nine kennt. Immer noch meiner Meinung nach einer der coolsten Bösewichte ever oder einer der sympathischsten Bösewichte ever. Der wurde da eingeführt als Andorianer und da wurde dieser Konflikt zwischen Vulkaniern und Andorianern nochmal so richtig beleuchtet und auch so ein bisschen Doppelmoral der Vulkanier nochmal so schön eigentlich an die Oberfläche gebracht. Und bevor wir jetzt weitermachen, wir bleiben bei Enterprise, weil da gab es eine Doppelfolge, die hat es in sich und die hat ihre eigene Musik gehabt. Und die hören wir jetzt.

das war die Titelmelodie zu der Doppelfolge Mirror Mirror. Nee, Entschuldigung, In a Mirror Darkly. Entschuldigung, In a Mirror Darkly. Mirror Mirror hieß die Folge von TOS. In a Mirror Darkly. Und es gibt ja dann bei, also Originalserie hat es vorgemacht. Deep Space Nine hat dann das Paralleluniversum oder dieses Spiegeluniversum mit dem Terranischen Imperium wieder aufgegriffen. Also eingeführt wurde das dann in der Originalserie. Und wie gesagt, Deep Space Nine hat es wieder aufgegriffen. Und dann hat es Enterprise mit dieser Doppelfolge richtig gut auf die Spitze getrieben. Und das Ganze fängt halt damit an. Man sieht Szenen aus dem Film First Contact. Also im Film First Contact sind die ganz zum Schluss. Man sieht Saffron Cochrane, wie er quasi seine Hand ausstreckt und einem Vulkanier die Hand gibt, sprich der erste Kontakt der Menschheit mit einer ausländischen Rasse, ebenfalls mit den Vulkaniern, dann eben mit den Vulkaniern. Und in der Folge oder in der Doppelfolge in Mirror Darkly, man sieht das Raumschiff der Vulkanier landen. Man sieht Saffron Cochrane. Aber anstatt dass er die Hand gibt, greift quasi Saffron Cochrane in seine Manteltasche, holt einen Phaser raus und er schießt die Vulkanier. Und damit wird klar, also dann sind wir beim Terranischen Imperium, wie das Terranische Imperium gegründet wird und alles drum und dran. Und also eine richtig tolle Folge, die sich quasi dir ja dann noch vor der Zeit von der Originalserie spielt, wo ja das Spiegeluniversum ursprünglich eingeführt wurde, wo ja Vulkanier eine eher unterdrückte Rasse sind. Und das ist einfach, also das fügt sich so richtig toll zusammen. Wie gesagt, das war in der vierten Staffel, wo man sehr stark mit schwächelnden Quoten zu kämpfen hatte und dementsprechend halt schon sich hat viel einfallen lassen. Und das war das erste Mal in der ganzen Zeit von Star Trek, dass man für eine einzelne Folge oder halt Doppelfolge, aber sagen wir, für eine Geschichte sowohl eine neue Titelmelodie als auch ein komplett neues Intro machte. Also das ist komplett so Spiegeluniversum-mäßig. Also es war toll gemacht und es war damals definitiv der Hingucker schlechthin. Hat dann der Serie leider dann tatsächlich ja nichts gebracht, ne, das weiß man ja inzwischen. Aber was ich ja persönlich sehr, sehr schade finde, weil, also ich habe am Anfang auch mit Enterprise gehadert. Ich gebe es zu, als es dann hieß, hey, wir machen eine Serie, die noch vor Shatner und vor Kirk spielt, dachte ich mir so, oh, brauchst das. Aber die Serie war gut. Die Serie hatte diesen Star Trek Flair. Und da kommen wir nochmal drauf, weil wir gleich leider auch über Discovery reden werden müssen. Und also das hat einfach Spaß gemacht im Lauf der Zeit. Und gerade wenn man weiß, in der fünften Staffel wäre zum Beispiel dann Shran oder halt Jeffrey Combs als weiterer Hauptcharakter dazugekommen. Man hätte sich den Krieg mit den Romulanern vorgenommen. Also es wären tolle Punkte und tolle Folgen hätten kommen können. Wie gesagt, ist ja leider nicht passiert. Aber also die Serie hatte durchaus Potenzial und damit kommen wir dann auch direkt mal zu Discovery. Also zwischen Enterprise, also bis 2005 und jetzt mal, wann, ich glaube Discovery lief 2018 oder 2019, war ja einfach schlicht und ergreifend nichts. Hätte man vielleicht auch so lassen sollen. Also gerade, weil dann kam ja Discovery und die Serie sieht ja so komplett anders aus als der Rest, was man so kannte. Wir machen es anders. Wir hören jetzt erstmal die Titelmelodie zu Discovery und dann reden wir über Discovery.

So, das war die Titelmelodie und die wurde von Jeff Russo geschrieben. Das ist jetzt ein Name, der ab jetzt dann öfters vorkommt. Und ja, was soll ich zu Discovery sagen? Also, es sah ja irgendwie alles anders aus. Und das hatte hauptsächlich rechtliche Gründe. Also jetzt muss man wissen, oder ich erkläre es euch jetzt einfach mal so ein bisschen, ob ihr es wissen wollt oder nicht. Wie gesagt, ich nerde, also da müsst ihr durch. Paramount hatte ja sowohl die Rechte an Star Trek fürs Kino und fürs Fernsehen. Dann wurde irgendwann also Paramount gehört ja zu Viacom und Viacom hat sich irgendwann aufgesplittet in zwei Firmen. Dann war es Viacom und CBS. Und CBS hatte quasi die Rechte an den Serien, weil CBS Fernsehen war. Und Paramount, eben Viacom, hatte dann die Rechte an den Kinofilmen und an einer Kinoverwertung. Und dann gibt es ja quasi die Punkte. Es müssen ja, wenn du ein neues Werk machst, muss ja so und so viel Prozent unterschiedlich sein, damit du dann keine Lizenzgebühren an den anderen zahlen musst. Und das hat halt dann zur Folge, dass die Klingonen komplett anders aussahen und dass das halt viele Punkte einfach, gerade was das Visuelle betrifft, so komplett am Original Star Trek oder vom Original Star Trek weg waren. Wir hatten das ja schon mit der Kelvin-Timeline, mit den drei Filmen mit Zachary Quinto und Chris Pine. Und dann halt eben gesagt, wie ab 2017 dann mit Discovery. Und das war halt so ein bisschen, ich nenne es mal schade. Also weil da wurde einfach, also ich verstehe den rechtlichen Aspekt, aber ja. Und das ist halt, was ja heute als Kurtzman Track bezeichnet wird. Und wo Discovery dazu gehört und Picard dazu gehört, wobei das nehme ich ein bisschen raus, weil Picard ist für mich eine komplett, kommen wir gleich zu, machen wir gleich. Oder jetzt auch Starfleet Academy, was zu Recht, wie ich finde, komplett versagt und komplett untergeht und einfach nur grauenhaft zu gucken ist. Anyway, genau, Discovery, also wie gesagt, die Musik von Jeff Russo. Und man muss einfach sagen, ganz effektiv, das ist keine gute Serie. Ich bleib dabei. Also wir haben völlig unrealistische Charakterentwicklung. Wir haben völlig unrealistische Beförderung. Also wer sich daran erinnern kann, Tilly in der ersten Folge irgendwie fähnrich und zwischendurch zum ersten Offizier befördert. Und dann irgendwie an der Starfleet Academy unterwegs, was ja hoffentlich nicht dazu führt, oder wahrscheinlich nicht, dass sie irgendwie noch bei der neuen Serie eine Rolle bekommt. Gut, wäre mir auch egal. Aber halt diese ganze Spore-Drive-Geschichte, das hat nicht funktioniert. Das einzig Gute, was Discovery quasi vorgebracht hat, ist Strange New Worlds. Also die zweite Staffel von Discovery, was ja im Endeffekt die erste Staffel von Strange New Worlds ist, weil wir haben dann Christopher Pike, wir haben dann Spock, die Enterprise vor Kirk. Strange New Worlds ist ja die Spin-off quasi zu dieser Staffel und Strange New Worlds hat Spaß gemacht. Dann machen wir so, wir springen zu Strange New Worlds und kommen dann zu Picard. Ich wollte es andersrum machen, aber jetzt sind wir mittendrin. Genau, dann machen wir jetzt einfach mal ganz schnell die Titelmelodie zu Strange New Worlds. So, Titelmelodie Strange New Worlds, wie gesagt, ebenfalls aus der Feder von Jeff Russo. Und wie gesagt, wir verlassen das Discovery-Thema, weil das ist ein trauriges Thema an sich. Also, nee, was ich mal sagen will, da ist keine gute Charakterentwicklung, völlig unrealistische ja, also wie mit Punkten umgegangen wird und dann